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2: Ja, da sind wir wieder. Folge 4 von Takt im Raum. Mein Name ist René Grotte und ich bin Moderator dieser Sendereihe.

0: etwas sagen. Und auch er hat eine aktuelle Konzertreise, die sich nennt Reise zu den Sternen. Daher auch diese Verbindung, die wir heute machen thematisch. Und er wird gleich bei uns zu Gast sein und freut euch auch auf unseren kleinen Co-Gast dann später, Lev Engelmann. Er präsentiert uns auch seine neueste Produktion. Und was das mit euch auch zu tun hat, das erfahrt ihr dann auch noch später in der Sendung. Ja, dann seid ihr schon mal an Bord im Takt- und Raummodul für unsere schöne Reise durchs Sonnensystem. Und wie es natürlich notwendig ist, gibt's zu eurem Flug auch noch ein paar Sicherheitshinweise und auch der Bordcomputer wird euch hier noch einige Informationen liefern.
1: Willkommen an Bord des Takt im Raum Reisemoduls. Wir fliegen durch das Sonnensystem. Schnallt euch an und genießt den Ausblick. Ich bringe euch die einzelnen Planeten näher.
2: Sicherheitshinweise. Bitte bleiben Sie während des gesamten Flugs angeschnallt. Bei Alarm folgen Sie bitte den Anweisungen des Sicherheitspersonals. Die Leuchtpfeiler am Boden weisen den Weg zur Rettungskapsel. Genießen Sie nun den Ausblick und unseren Flug. Vielen Dank, dass Sie mit Takt im Raum fliegen.
0: Und um die Reisezeit noch etwas zu verkürzen und bevor unser Studiogast Felix Räuber da ist, hören wir zunächst den finnischen Musikkünstler Jerko Aino Kalevi mit Galactic Romance. Na, das fängt doch gut an.

0: Ihr hört die Sendung Takt im Raum, heute mit dem Thema Reise zu den Sternen. Ihr seid an Bord im Takt im Raum-Modul und wir lernen jetzt gleich etwas vom Sonnensystem kennen und haben auch gleich unseren Studiogast Felix Räuber da, dessen neue Konzertreise auch Reise zu den Sternen heißt. Wenn wir in die Sterne blicken, blicken wir in unterschiedliche Vergangenheiten, denn das Licht braucht wirklich viele Jahre, Jahrzehnte, Jahrtausende, Jahrmillionen, bis es uns erreicht. Auf der Erde merken wir das gar nicht bei den kurzen Distanzen. Man merkt es vielleicht beim Schall. Wenn jemand weit weg steht, in die Hände klatscht, sehen wir das Klatschen, hören es aber erst später verzögert, weil der Schall natürlich eine wesentlich langsamere Geschwindigkeit hat. Aber auch das Licht benötigt einige Zeit. Für unsere Wahrnehmung ist es allerdings vernachlässigbar. Zumindest auf der Erde. Das Licht zum Mond benötigt knapp über eine Sekunde. Das heißt, den Mond sehen wir immer mit einer Sekunde Verzögerung und bei der Sonne sind es bereits 8 Minuten. Da kann man schon mal sehen, wie viel weiter entfernt unser Zentralgestirn ist. Sprechen wir jetzt von anderen Sternen, tja, da braucht das Licht dann schon Jahre bis Jahrmillionen. So groß ist das Universum und so riesig, dass wir dadurch Sterne sehen, die am Ende schon gar nicht mehr existieren. Und zugleich sind neue Sterne geboren, dessen Licht uns einfach noch nicht erreicht hat. Das heißt, wenn wir in den Sternenhimmel schauen, sehen wir unterschiedliche Vergangenheiten. Ja, so eine Reise ist technisch natürlich nicht möglich. Und ja, heute eine Gedankenreise durchs Universum, die können wir zwar machen, aber auch wir wollen uns auf unseren Stern und unser Sonnensystem fokussieren. Allein da gibt es einiges zu erzählen. Und einiges zu erzählen hat auch gleich unser Studiogast Felix Räuber. Während der Mond von der Erde knapp 400.000 Kilometer entfernt ist, ist es die Sonne mit 150 Millionen Kilometern. Ja, um sich diese Zahlen vorzustellen und auch dann in Relation zu den kommenden Entfernungen mit dem Planeten besser ins Verhältnis zu setzen, gibt es die sogenannte astronomische Einheit. Das heißt, Abstand Erde-Sonne ist ein AE, eine astronomische Einheit. Das heißt, damit lässt sich das sehr gut vergleichen und auch bildlich darstellen. Ja, wir sind jetzt in die Nähe der Sonne gereist. Viel näher können wir aufgrund der Hitze nicht ran. Und was es über die Sonne zu erfahren gibt, das verrät uns jetzt unser Bordcomputer. Und danach geht's gleich weiter mit Musik.
1: Die Sonne befindet sich im Zentrum unseres Sonnensystems. Genau genommen, trotz ihres Durchmessers von 1,4 Millionen Kilometern, ist sie eher als Zwergstern klassifiziert. Sie enthält 99,86% der Masse des gesamten Sonnensystems. Durch diese starke Gravitation hält sie unsere Planeten auf Kurs. Sie ist etwa 4-mal so groß wie der Abstand Erde-Mond. Die Erde ist im Vergleich zur Sonne ein kleiner Staubkorn. Sie würde 1,3 Millionen Mal in die Sonne passen. Protuberanzen nennt man die heftigen Materieausbrüche aus der Sonne, die sich bis zu 40.000 Kilometer erstrecken. Der Sonnenwind, ein ständiger Strom geladener Teilchen, strömt ins All. Das Magnetfeld der Planeten verhindert, dass diese komplett durchdringen. Durch die Pole gelangen diese Teilchen am einfachsten. Deshalb sehen wir auf der Erde Polarlichter. Die Temperatur der Sonnenoberfläche beträgt nur ca. 6000 Grad. Die Korona, die Umgebung der Sonne, ist jedoch bis zu 3 Millionen Grad heiß. Der Sonnenkern misst 15 Millionen Grad. Dort wandelt sich in der Kernfusion Wasserstoff zu Helium um.
2: Wichtige Durchsage. 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

0: Sicherheitshinweise. 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
1: Wir hörten Nihils mit Lavender im Extrawelt Remix. Ja, und inzwischen sind wir am Merkur angekommen. Ihr hört nämlich Takt im Raum und mit unserem Reisemodul reisen wir heute durch das Sonnensystem. Ja, dann lassen wir mal den Bordcomputer sprechen, was er über den Merkur zu sagen hat.
2: Der Merkur sieht dem Mond recht ähnlich. Er ist etwa nur ein Drittel so weit von der Sonne entfernt wie die Erde. Seine Umlaufbahn ist jedoch stark elliptisch. Ohne Atmosphäre wird es auf seiner Tagseite bis zu über 400 Grad Celsius warm und auf der Nachtseite herrschen minus 170 Grad. Sein Durchmesser beträgt ungefähr 4.900 Kilometer. Im Vergleich, der Monddurchmesser misst 3.500 Kilometer. Leben kann man hier nicht.
0: Liebe Reisende, hier spricht Ihr Flugkapitän. Für eine technische Untersuchung des Triebwerks unterbrechen wir kurz unsere Flugreise. Dies gehört zu unserer Routine und dient nur Ihrer Sicherheit. Es soll Sie nicht beunruhigen. Beunruhigen. Folgen Sie in der Zwischenzeit unserem Programmpunkt mit dem Interview unseres Studiogastes Felix Räuber.
1: Ihr seid bei Takt im Raum hier bei Coloradio und jetzt ist da hier unser Studiogast Felix Räuber.
3: Hallo.
1: Vielen ist er bekannt von Polarkreis 18. Ich grüße dich.
3: Hallo, schön, dass ich da sein darf.
1: Ich freue mich sehr auf unser Gespräch und du hast ja allerhand Interessantes zu berichten, wie wir gleich erfahren werden. Wir werden natürlich sprechen über dein Werdegang bei Polarkreis 18, alle Projekte, die danach kamen. Du hast sogar eine Dokumentation gemacht, wie klingt Heimat? Darüber werden wir viel berichten können. Und natürlich dein aktuelles Solo-Projekt, die Reise zu den Sternen, wundervolle Klangkonzerte. Mit Polarkreis 18 hat alles angefangen. Du warst damals 13 Jahre alt, als du die Band gegründet habt.
3: Ganz genau. 1997 haben wir die Band gegründet, also in den tiefen 90ern, quasi zwischen Leerstand und Bauzäunen, aber ein bisschen pittoresker am Pillen, also quasi im Dresdner Elbhang haben wir die Band gegründet und wir waren wirklich so Klassenkameraden quasi und hatten gleich von Anfang an den großen Traum von den großen Bühnen, von dem Pop-Erfolg und so weiter. Das war von Anfang an da, auch wenn die Musik am Anfang noch nicht so toll klang.
1: Ja, und den Traum, den ihr verfolgt habt, der ist dann Wirklichkeit geworden. Allein war dann euer großer Durchbruch.
3: Genau, allerdings tatsächlich 11 Jahre später erst, 1997 haben wir uns gegründet und 2008 kam der Song raus. Wir mussten da über sehr viele verschiedene Hürden erstmal nehmen. Es war zu einer Zeit, wo es keine Smartphones gab, wo selbst am Anfang E-Mail-Verkehr eigentlich noch rar war. Und so haben wir eine ganze Zeit gebraucht, bis wir wirklich einen großen Erfolg haben. Also am Anfang waren wir eher wirklich in Dresden und in der Region haben wir versucht, uns zu etablieren. Schritt für Schritt sind wir nach oben gekommen und es hat tatsächlich 11 Jahre am Ende gedauert. Und da ist natürlich in dieser Zeit ganz, ganz viel passiert.
1: Ja, war das ein Überraschungshit oder seid ihr sogar langsam gewachsen, dass ihr schon davor Chart-Hits gehabt hattet?
3: Also wir haben 2006, also quasi 9 Jahre nach Bandgründung, in dieser Zeit davor, vor 2006 haben wir viele verschiedene Stile ausprobiert und uns erstmal gefunden, waren ja auch noch Schüler und haben dann 2003 unser Abitur gemacht. Und da haben wir erstmal ein bisschen rumexperimentiert zwischen irgendwie Punk und Metal und Rock und hießen auch ganz anders. Nervenzusammenbruch zum Beispiel hießen wir mal. Und bis dann wirklich dieser Stil, quasi dieser experimentelle Pop-Stil und der Name Polarkreis 18, der so für sphärische Weite stehen sollte, dann wirklich bei uns ankam, so dass da verging einige Jahre. Und dadurch, dass du jetzt quasi 11 Jahre nach vorne gesprungen bist, versuche ich diese 11 Jahre ganz kurz einmal auszufüllen. 2007 haben wir dann unser Debütalbum veröffentlicht. Das war nicht das Album mit Allein Allein, sondern das war das Album vor Allein Allein. Und wie es dazu gekommen ist, da gibt es auch viele Geschichten dazu, aber lange Rede, kurzer Sinn, da haben wir dann so einen Achtungserfolg gehabt. Eine Band, die aus dem Osten kommt, die einen anderen Sound fährt, die so ein bisschen experimenteller kommt. Die Sprache, die Texte zum Beispiel bei diesem Album sind teilweise Fantasietexte. Die gibt's, das sind überhaupt gar keine richtigen Texte zum Beispiel, weil ich zu dem Zeitpunkt nicht gut Englisch konnte. Und da sind wir viel rumgetourt und dann erst quasi mit dem folgenden Album danach kam dann der große quasi Mainstream-Durchbruch. Aber die Zeit davor sind wir schon auch viel unterwegs gewesen.
1: Ja, und es ist wirklich die Summe, ne? Allein, die Melodie, das ging richtig ins Ohr. Also da habt ihr einen sehr großen Hit gelandet. Ihr wart dann mit einmal sehr bekannt. Das mit euch selber gemacht als Band und auch für dich individuell? Wie war das plötzlich, so im Rampenlicht zu stehen?
3: Das passierte, wie gesagt, nicht von heute auf morgen, sondern es war halt ein langer Weg. Wir haben als Beispiel zum Beispiel in diesem Song Allein ist ja so ein großer Chor zu hören. Und diesen Chor damals, da gab es noch kein AI und kein KI, den haben wir tatsächlich mit 1000 Menschen zusammen aufgenommen. Und diese 1000 Menschen kannten diesen Song noch gar nicht, weil wir erstmal den Song aufnehmen mussten zu dem Zeitpunkt. Und das war unser Publikum damals im Dresdner Schlachthof. Also wir haben tatsächlich schon vor Allein im Dresdner Schlachthof gespielt und hatten so ein bisschen die Idee und die Vision gehabt, dass wir uns alle im Gefühl des Alleinseins verbinden können, weil ja jeder auch dieses Gefühl schon mal erlebt hat. Und es hat ja was Tröstendes, es kann was Versöhnliches haben in dem Moment, wo man sich zusammentut und dieses Gefühl vielleicht auch ins Positive, ins Feierliche umkehrt. Und so ist dieser Song entstanden, über viele Ecken, verschiedene Ecken. Und dann, als der dann rauskam, war das natürlich dann doch nochmal ein ganz schön großer Schritt dann auch nochmal weiter. Aber es hat sich tatsächlich langsam angekündigt. Und die Karriere wurde so quasi Schritt für Schritt wahr. Der Traum wurde Schritt für Schritt wahr. Als er dann wahr wurde, dann war das vor allem erstmal viel Arbeit. Aber es war natürlich auch ein großer Traum. Und ja, wir waren sehr jung. Es hat sich schon auch ein bisschen überfordernd angefühlt, muss ich ganz ehrlich sagen, heute aus der heutigen Zeit. Ich war Anfang 20. Und Allein ist auch ein Song gewesen, der nicht nur in Deutschland in Nummer 1 gewesen ist, sondern eigentlich in vielen, vielen Ländern in Europa. Der ist in Amerika, ist er Platz 12 gewesen in den Single-Charts, zum Beispiel in den Billboard-Charts. Und das kam natürlich dann doch schon wie eine ganz schöne Wucht, so in der Größenordnung so. Ja, aber heute, wenn ich zurückschaue, denke ich natürlich, cooles Erlebnis. Meine Jugend so als Popstar erlebt zu haben, ist natürlich irgendeine tolle Phase, eine tolle Zeit und da gibt es viele Geschichten zu erzählen.
1: Ja, und jetzt haben wir so viel über den Song gesprochen, den hören wir uns jetzt einfach mal an. Allein von Polarkreis 18.

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1: Ja, und wir sprachen gerade über den Werdegang von Felix Räuber bei Polarkreis 18 bis zum Höhepunkt mit Allein Allein. Wie ging es denn danach bei euch weiter? Ihr habt ja nach eurem Erfolgsalbum ja auch noch ein weiteres produziert und irgendwann habt ihr euch dann aufgelöst. Magst du dazu noch was sagen, wie es dann quasi nach eurem Erfolg weitergegangen ist?
0: Also so einen großen Erfolg zu machen in so einem jungen Alter, das ist, finde ich, schon eine Herausforderung für uns gewesen. Wir waren 6 Jungs aus dem Osten, sind so sozialisiert geworden, dass man vielleicht jetzt auch nicht total aufgeräumt über seine Gefühle reflektiert. Und ich glaube, so Konfliktlösungsansätze und so weiter gab es bei uns in unserer Männergruppe nicht so richtig gut. Und da haben sich natürlich viele Konflikte auch aufgebaut. Es ging viel um Anerkennung, es ging aber natürlich auch am Ende auch um Geld und vor allen Dingen sind wir wahnsinnig viel auf Tour gewesen und mussten dann natürlich trotzdem in diesem Prozess dieser ganzen die laufenden Struktur irgendwie ein neues Album machen. Und wir haben das dann mit Sven Helbig gemacht, dem Dresdner Komponisten zusammen, der die Dresdner Sinfonica zum Beispiel gegründet hat und so verschiedene Crossover-Projekte macht. Und hat uns eigentlich total gut getan, weil der uns eine Orientierung, eine Richtung gegeben hat. Aber ich glaube, wir waren so ein bisschen in dieser jugendlichen Traumrealität gefangen, dass so ein Erfolg halt irgendwie selbstverständlich ist, weil ein junger Mensch oder wir als junge Menschen waren noch viel selbstzentrierter und haben uns viel wichtiger und ernster genommen als vielleicht jemand, der ein bisschen mehr Weitblick hat. Und ich glaube, da haben wir so ein bisschen überschätzt, wie schwierig das ist, auch einfach anzuschließen. Und dann haben wir ein Folgealbum gemacht, was ein tolles Album ist, aber es hat einfach nicht so einen Mörderhit gehabt. So ein Welthit, das ist ja, kannst ja auch nicht einfach so mit dem Finger schnippen. Das hieß dann Frei, das kam dann 2011 raus und das hat dann nicht in dem Sinne mehr so funktioniert wie eben das Album davor, sondern nur so noch so halb. Aus meiner heutigen Perspektive würde ich sagen, es hat gut funktioniert. Ich würde mich über sowas heute freuen. Und ja, und dann ist das ganz, ganz, ganz schnell irgendwie auseinandergebröselt. Die inneren Konflikte kamen dann zu Tage. Ich glaube, wir konnten das nicht so richtig auffangen als Gruppe. Das Label war nicht mehr erreichbar, das Management war nicht mehr erreichbar. Und das hat mir dann schon ganz schön auf den Boden weggezogen, weil ich nicht damit gerechnet habe. Ne? Also uns gab es dann zu dem Zeitpunkt 14 Jahre. Das war so, also um überhaupt dahin zu kommen, in so einem freien Musikmarkt, braucht es sehr viel. Deswegen haben wir auch diesen Anlauf von 9 Jahren am Anfang gebraucht. Genau, und so ist das dann auseinandergelaufen und hat sich bis heute nie wieder so richtig zusammensetzen können. Und tatsächlich, wenn man ganz ehrlich ist, sind auch viele dieser Konflikte bis heute nicht aufgeräumt worden.
1: Und wie ging es danach für dich weiter? Du bist ja dann nach Berlin, hast du als Künstler, Schauspieler, Dozent und als Musiker dann erstmal weitergemacht?
0: Also Schauspiel habe ich tatsächlich nur am Staatsschauspiel gemacht, aber ich glaube, ich weiß es nicht genau, ob das Schauspiel dann gemerkt hat, dass ich vielleicht gar nicht so gut bin, sondern es da eher vielleicht um den Namen geht oder ging. Das habe ich nur eine Saison gemacht und dann musste ich brauchte einen Tapetenwechsel. Zum einen, weil quasi der restliche Teil meiner Band eine neue Band gegründet hat, die in Dresden auch recht erfolgreich ist, Woods of Burnham, die da an dem Theater und am Schauspielhaus mit Christian Friedel viel gemacht haben. Das war für mich so ein bisschen so eine narzisstische Kränkung. Jetzt wird der Frontmann ausgetauscht. Und es hat dann auch ziemlich lange gedauert, auf jeden Fall am Anfang, bis ich da für mich wieder Selbstbewusstsein fassen konnte. Dann habe ich erstmal bin ich nach Berlin gegangen, weil ich dachte, Berlin ist so ein guter Ort für alle Möglichkeiten, um sich zu zerstreuen. Und habe da ein neues Popprojekt angefangen, was dann

0: irgendwie nicht so richtig funktioniert hat und habe dann erst tatsächlich 5 Jahre später, nach quasi die Band so auseinandergefallen ist, angefangen eine Solo-Sache zu produzieren. Und das war für mich ja am Anfang recht aufwendiger Schritt. Ich habe eine 5-Track-EP gemacht, die heißt Wall. Da bin ich heute immer noch wahnsinnig stolz drauf, weil die wirklich, wirklich toll ist. Und da habe ich mich richtig eingeigelt und habe alles selbst gemacht. Wirklich, ich musste mir überhaupt erstmal wieder ein Studio aufbauen. Ich hatte überhaupt kein Equipment mehr. Und habe wirklich von null angefangen. Und da war es mir wichtig, irgendwie so meine eigene musikalische Sprache zu finden. Und da hatte ich das Gefühl, da ist was drin. Das ist toll. Ich war auch wahnsinnig anspruchsvoll zu der Zeit. Und auch verängstigt natürlich durch die Erlebnisse vorher. Und dann ging das so langsam wieder los und dann habe ich angefangen, mein Soloprojekt zu starten.
1: Ja, und vor deinem Soloprojekt hattest du ja auch mit Eva Grosson zusammen das Projekt 2 von Millionen.
0: Genau, das ging quasi, das war so ein Übergangsprojekt zwischen Polarkasse 18 und meinem, ich sag's jetzt mal, Solo-Felix-Räuber-Projekt. Ich war damals noch nicht so weit, so richtig selbst was in die Hand zu nehmen und auch die Verantwortung für ein eigenes Projekt zu übernehmen. Das habe ich danach wirklich im ganzen Umfang mir getraut, aber zu dem Zeitpunkt eben noch nicht. Und wir hatten so ein bisschen die Idee, das digitale Zeitalter zu vertonen. So ging das eigentlich los. Wir wollten ursprünglich ein Avatar, so ein Hologramm auf die Bühne stellen und so weiter. Das hat dann irgendwie mit der Animationsfirma zu dem Zeitpunkt nicht so richtig geklappt. Und daraus haben wir uns doch entschieden, uns selbst als Menschen dann mit auf die Bühne zu stellen. Und das war, glaube ich, aber für das Label Universal damals ein bisschen zu anspruchsvoll und wir haben wirklich nur ein Album gemacht. Aber es gibt ein tolles Songs zum Beispiel drauf. Mensch aus Glas ist zum Beispiel so ein Song, der, glaube ich, das ganze Thema gut einfängt. Und danach ging es tatsächlich auch nicht weiter, weil auch da, glaube ich, wir einfach zu sehr noch in so eine Hybris gefangen waren. Irgendwie, das muss jetzt ein ganz Riesending werden. Und wenn das nicht passiert, dann hauen wir hier alle ganz schnell wieder ab.
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0: Wir hörten den Song Mensch aus Glas von dem ehemaligen Musikprojekt von Felix Räuber, 2 von Millionen. Ihr hört Color Radio und Felix Räuber ist heute unser Studiogast. Unser Thema Reise zu den Sternen und wir machen heute tatsächlich eine kleine Reise durch das Sonnensystem mit viel Wissenswerten. Inzwischen ist das Triebwerk gecheckt, wir sind weitergeflogen und bei der Venus angekommen. Und da hören wir doch mal rein, was der Bordcomputer zu diesem spannenden Planeten zu sagen hat.
1: Venus. Der zweite Planet des Sonnensystems ist 0,7 astronomische Einheiten, also ungefähr 110 Millionen Kilometer, von der Sonne entfernt. Mit seinem Durchmesser von über 12.000 Kilometern ist dieser Himmelskörper fast so groß wie die Erde. Und doch unterscheiden sich die beiden Planeten. Die dichten Wolken verwehren uns einen Blick auf die Venusoberfläche. Nur mit Radar konnten Sonden diese abtasten und kartieren. Die Atmosphäre besteht zu 96% aus Kohlenstoffdioxid und ihr Oberflächendruck ist 90 Mal höher als auf der Erde. Das ist die größte Herausforderung für Raumsonden. Wir werden hier also definitiv nicht landen. Im Gegensatz zu den meisten anderen Planeten ist die Rotation rückläufig, retrograd.
0: Ihr hört die Sendung Takt im Raum hier bei Coloradio. Heute das Thema Reise zu den Sternen und bei uns als Studiogast heute Felix Räuber, der ehemalige Polarkreis 18 Sänger. Er sprach gerade über die Vergangenheit, über den Erfolg mit Polarkreis 18 und wie es danach weiterging. Jetzt kommen wir auf ein Projekt zu sprechen, welches ihr zum Teil auch noch in der Mediathek findet. Wie klingt Heimat? Ja, Felix Räuber, das war auch deine Sendung. Die hast du mit geleitet, produziert. Du bist durch Sachsen gereist und wolltest einfach wissen, wie klingt der Osten?
2: Genau. Für mich ist Heimat immer ein wichtiges Thema gewesen, weil auch durch den Wegzug aus Dresden nach Berlin so ein bisschen zwischen den Orten ich mich verloren gefühlt habe und eigentlich auch eine gewisse Form von Heimatlosigkeit irgendwie tief in mir drin steckt. Und ich bin einfach dieser Frage nachgekommen, was bedeutet denn Heimat überhaupt jetzt erstmal für mich persönlich und was bedeutet das eigentlich für die Menschen in der heutigen Zeit, ja? Und Sachsen finde ich da natürlich ein total spannendes Umfeld, weil es A, meine Heimat ist und B, weil dort natürlich auch irgendwie politische Kräfte am Werk sind, wo der Heimatbegriff ja sehr, sehr schnell auch mal instrumentalisiert wird. Und ich bin losgezogen mit meiner Gitarre. Und bin in unterschiedlichste Regionen 5 Jahre tatsächlich auf die Reise gegangen, um quasi mit den Menschen an den unterschiedlichsten Orten vom Zittauer Gebirge übers Erzgebirge über das Vogtland bis hin in die Lausitz einfach Songs zu schreiben, Songs mitzunehmen, was mir Menschen mitgeben und daraus den Soundtrack der Heimat zu entwickeln. Daraus entstanden ist ein Dokumentarfilmprojekt, was in der ARD-Mediathek noch zu sehen ist aktuell. Und das war ein sehr, sehr spannendes Projekt und das Projekt ist auch weiterhin momentan auf Tour.
0: Ach, das heißt, es wird neue Folgen geben?
2: Ja, das wissen wir noch nicht genau, ob wir das finanzieren können, aber es gibt auf jeden Fall mehr Folgen, als wie in der ARD zu sehen sind. Insgesamt sind 10 Folgen entstanden, 5 sind bisher ausgestrahlt. Es ist immer, am Ende ist das immer auch eine Verhandlungsfrage, wie viel man dann da in so ein Kontingent mit reinverhandelt bekommt. Aber es sind sehr, sehr spannende Geschichten. Also wirklich, wir sind da, haben da versucht, den Heimatbegriff so vielfältig wie möglich zu besetzen. Also wirklich von Menschen mit Migrationshintergrund, die Heimat neu für sich hier finden, wie den syrischen Oud-Instrumentalisten Basel Al-Khatrib in Leipzig, der aufgrund der Bachstadt nach Leipzig gezogen ist und da eine große Musikschule aufgebaut hat, mit 33 Schülern, so wirklich so ein Selfmade-Unternehmer, bis hin zu eben lang verwurzelter Kultur, wie der Kultur der Sorben, die mit dem Ostersingen natürlich ganz viel Klang in ihre Kultur haben. Und das waren tolle Begegnungen, das war viel, viel Berührung und vor allem natürlich auch das Bewusstsein, dass jeder Mensch irgendwie für sich selbst auch eine Antwort auf die Frage sucht, was Heimat für sie oder ihn bedeutet.
0: Ja, und ihr habt nicht nur den Menschen zugehört, sondern auch der Natur. Ihr seid ja auch mit Audiorekordern in die Natur gegangen und habt typische Naturgeräusche aufgezeichnet.
2: Genau, also wir haben im Prinzip die erste Folge, Wie klingt Heimat, fängt an mit quasi der Heimat, die unser aller Heimat ist, die sehr schützenswert und gleichzeitig natürlich auch zum Teil verunglimpft wird, eben unsere Natur. auch in der Natur ist natürlich ganz viel Klang und ganz viel Inspiration drin. Und dann sind wir wirklich mit Tonbandgeräten oder mit digitalen Tonbandgeräten los und haben versucht, Field Recordings sogenannte zu machen, also einfach Geräusche aus der Natur zu nehmen und daraus eben auch Musik zu machen. Das Schöne daran war, ist, dass wir im Prinzip im Wald standen und einfach quasi durch unsere Kopfhörer den Umgebungsklang verstärkt haben und man dadurch halt genau hingehört hat, wie klingt der eigentlich, der Wald. Ich weiß nicht, wie oft du oder wie oft die Zuhörer das schon gemacht haben, sich einfach mal in den Wald zu stellen und einfach mal zuzuhören, wie der klingt. Das war total sensibilisierend und auch schön.
0: Ja, da können wir alle nur einladen, einfach mal wieder ein bisschen mehr in die Natur zu gehen, abzuschalten. Und neben dem Vogelgezwitscher gibt es noch allerhand viele andere Geräusche, die man da entdecken kann.

0: Das war Unendliche Sinfonie von Polarkreis 18. In der Unendlichkeit sind wir auch gerade unterwegs. Ihr seid hier im Takt im Raum Reisemodul und wir reisen gerade durch das Sonnensystem. Wir sind an der Sonne vorbeigeflogen, am Merkur, an der Venus und die Erde. Ja, da landen wir dann zum Schluss. Wir sind jetzt beim Mars und lieber Bordcomputer, du hast uns doch auch einiges über diesen wahrscheinlich interessantesten Planeten unseres Sonnensystems zu berichten.
1: Der Mars ist 1,5 astronomische Einheiten von der Sonne entfernt. Mit 6.800 Kilometern Durchmesser ist er kleiner als die Erde, ihr jedoch sehr ähnlich. Ob es hier einmal sehr viel Wasser und sogar Leben gab? Oder gibt es sogar noch mikrobiologisches Leben? Durch die aktuell sehr dünne Atmosphäre kann sich flüssiges Wasser nicht mehr halten. Viele Sonden haben den Mars bereist und ihm ein Gesicht gegeben. Bereits zuvor war dieser Planet Schauplatz vieler Science-Fiction-Romane, die sich ihn mit grünen Männchen vorstellten. Der Mars bleibt weiterhin ambitioniertes Ziel für die Raumfahrt. Wann werden Menschen ihn betreten?
0: Tja, wann werden Menschen den Mars betreten? Wann werden Menschen überhaupt erstmal Frieden und Konfliktfreiheit auf dem Planeten hinbekommen? Wir reisen weiter durch das Sonnensystem. Gleich geht auch das Interview weiter mit Felix Räuber. Er berichtet von seiner aktuellen Tournee und seinem neuen Konzept Reise zu den Sternen mit neuen Songs. Da hören wir dann auch noch gleich rein. Und wir starten jetzt durch. Nachdem wir die inneren Planeten besucht haben, geben wir jetzt nochmal richtig Gas, denn der Jupiter ist nochmal einiges weiter entfernt. Und dort reisen wir jetzt hin.
2: Sicherheitshinweis. Wir verlassen die Zone der inneren Planeten und fliegen zur nächsten Destination, Jupiter. Um diese Entfernung zu meistern, werden wir sehr stark beschleunigen. Zudem durchfliegen wir den Asteroidengürtel. Aus Sicherheitsgründen bitten wir Sie daher, unbedingt auf Ihren Plätzen zu bleiben und sich anzuschnallen. Ich wiederhole, bitte bleiben Sie aus Sicherheitsgründen auf Ihren Plätzen und schnallen Sie sich an.
0: Und musikalisch hören wir jetzt einen neuen Track von mir, Eile Meile von Centora. Na dann eilen wir mal los zum Saturn.

0: Ihr seid bei Coloradio und hört die Sendung Takt im Raum. Bei uns ist heute Felix Räuber, ehemaliger Polarkreis 18 Sänger. Ehemalig gilt zwar nur für die ehemalige Band, aber er ist noch hochaktiv. Seit 2018 hat er ein Soloprojekt und nun hat er auch ein neues Album. Die Reise zu den Sternen ist eine komplette Konzertreise.
1: Reise zu den Sternen heißt mein neues Album, das kommt am 4.9. raus. So wie der Titel auch schon so ein bisschen verspricht, so klingt meine Musik auch. Das ist natürlich auch der Einfluss von Polarkreis 18. Sie ist atmosphärisch, sie hat was Schwebendes, was Leichtes und etwas, wo man sich vielleicht auch verlieren drin kann, weil sie so ein Klangkosmos ist. Und dieses Album gehört zu einem Konzertformat dazu, was ich vor, ich glaube, 2 oder 3 Jahren entwickelt habe, das sogenannte Traumkonzert. Und da kann man sich, wenn man für das Traumkonzert, das Liegekonzert, Tickets kauft, unter anderem Tickets zum Liegen kaufen. Und das haben wir jetzt schon ein paar Jahre lang gemacht. Und das ist ein total spannendes Projekt, weil man zum Beispiel ein Konzert erlebt, bei dem es keinen einzigen Applaus gibt, beispielsweise. Oder wo Stücke über manchmal 20, 30 Minuten lang komplett durchgespielt werden, ohne eine einzige Pause, wo man teilweise wirklich die Stecknadel fallen hören kann, weil ich mich gefragt habe, was für ein Konzertformat zu meiner Musik passt. Meine Solomusik ist quasi der atmosphärische Teil von Polarkreis 18 mit weniger Pop und weniger Beat. Und da passt sowas einfach viel, viel besser, als wenn man sich dann so die Füße in den Bauch stellt, die Beine in den Bauch stellt. Und zum anderen möchte ich den Menschen eben einfach die Möglichkeit geben, dass man mal nicht so viele Reize bekommt, wie man sie sonst im Leben die ganze Zeit eh schon um sich hat. Und da ist das die Idee des Traumkonzerts entstanden und die Reise zu den Sternen ist ein Format. Da kann man aber keine Liegeplätze kaufen, sondern da geht's eher um das immersive Licht- und Klangerlebnis. Und das Liegekonzert ist das Format, wo wir auch Anfang 2027 wieder auf Tour gehen. Unter anderem im Dresdner Albertinum machen wir 4 Liegekonzerte in Folge. Dann eben man da auch liegen kann.
0: Ja, und du hast ein schönes Zitat zu deiner Konzertreise. Wo Raum und Zeit verschwimmen, wo Klang zur Emotion wird. Musik hat viel mit Emotionen zu tun. Viel, was man verarbeiten kann, was man genießen kann. Und das ist das, was du den Menschen auch mitgeben möchtest. Wie viele Konzerte wird es denn im Herbst geben? Das sind doch eine ganze Menge.
1: Also ich habe, glaube ich, das schönste und wildeste Konzertjahr meines Lebens. Ich würde generell sagen, ich habe eigentlich das schönste Jahr meines, erlebe gerade das schönste Jahr meines Lebens. Kann ich wirklich so sagen. Weil ich habe jetzt gerade eine Konzertpause, aber ich habe jetzt dieses Jahr schon 50 Konzerte gespielt. Und dann kommt in der zweiten Jahreshälfte die Reise zu den Sternentour, die uns allerdings, doch, sie führt uns nach Chemnitz, aber nicht nach Dresden in dem Falle, weil da kommen dann erst wieder Liegekonzerte. Das sind 21 Daten und dann kommen nochmal, ich glaube, 12 Weihnachtskonzerte ungefähr. Das ist das Weihnachtskonzertformat und auch das Album, was es dazu gibt. Ich habe ein Weihnachtsalbum gemacht, 2023. Das war tatsächlich für mich eigentlich der Wendepunkt in meiner Solokarriere. Und seitdem bin ich eigentlich fast dauerhaft auf Tour, weil einfach meine Formate einfach, da bin ich total dankbar für, einfach sehr, sehr gut angenommen werden und kann Deutschland hoch und runter mit der Deutschen Bahn bereisen und bin sehr, sehr froh, so viele Menschen immer bei meinen Konzerten treffen zu dürfen.
0: Ja, 50 Konzerte, das ist mal eine ordentliche Ansage. Und 4 davon hattest du ja auch im Zwinger zu Pfingsten bei Purple Disco Machine.
1: Genau, mit Purple Disco Machine verbindet mich entgegen sozusagen unserer beider Dresdner Herkunft eigentlich jetzt keine langjährige Freundschaft, sondern tatsächlich gab es irgendwann so einen Impuls, dass ich, wollte ich ihn natürlich mal gerne kennenlernen, weil ich einfach wissen wollte, wie er so tickt. Und ich finde ihn auch als Figur und als Typ und als Unternehmer und als Musiker auch total spannend und der inspirierend und hat für mich auch eine Vorbildfunktion. Und ich hatte ihn angeschrieben einfach und gefragt, hey, wollen wir nicht einfach mal eine neue Version von Allein machen? Und die haben jetzt dann quasi überraschenderweise unangekündigt im Dresdner Zwinger dann das allererste Mal aufgeführt. Und ob der Song rauskommt, wissen wir noch nicht genau, aber es ist wirklich eine neue Version, die quasi durch die Hände von Tino von Purple Disco Machine gegangen ist und dann eben dort eine kleine Überraschungsuraufführung stattgefunden hat im Dresdner Zwinger.

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1: Ihr hört Coloradio, ihr hört Takt im Raum. Felix Räuber ist heute unser Studiogast. Ihr kennt ihn ehemals von Polarkreis 18 und er hat eine sehr tolle Solo-Karriere mit seinen Traumkonzerten. Gerade habt ihr den Song Where to Begin gehört. Ja, und wir befinden uns auch auf einer Reise zu den Sternen. Ihr seid hier im Takt im Raum-Modul und wir durchreisen gerade das Sonnensystem. Wir haben nochmal ordentlich Gas gegeben. Nachdem wir die inneren Planeten besucht hatten, sind wir jetzt bei den äußeren Planeten. Die sind nochmal ein ganzes Stück weiter entfernt und ja, im Gegensatz zu den inneren Planeten, die eine feste Oberfläche haben, sind wir jetzt in den Gefilden großer Gasplaneten. Der größte von ihnen ist Jupiter, bei dem wir jetzt angekommen sind. Dann lassen wir mal den Bordcomputer sprechen, was er uns noch über den Jupiter zu erzählen hat.
2: Jupiter, 5,2 astronomische Einheiten. 5,2 mal so weit von der Sonne entfernt wie die Erde. Dort befindet sich dieser Gasriese. Er besitzt keine feste Oberfläche und zeigt uns seine markanten Wolkenbänder, die mit unterschiedlichem Tempo um den Planeten rasen. Sein Durchmesser am Äquator beträgt über 140.000 Kilometer. An den Polen ist er abgeflachter durch die schnelle Eigenrotation von 10 Stunden für eine Umdrehung. Er ist 2,5-mal so schwer wie alle anderen Planeten zusammen. Damit stabilisiert er zusammen mit Saturn den Asteroidengürtel. Einschläge auf der Erde wären sonst wesentlich häufiger. Bemerkenswert sind seine Monde. Io hat vulkanische Aktivität, die man im Weltall durch Ausbrüche beobachten kann. Der Mond Europa besteht aus viel Wasser. Eine Eiskruste bedeckt seine Oberfläche.

0: Hallo, hier ist Felix Räuber und ihr hört Takt im Raum bei Coloradio.
1: Ja, und wir sprachen mit Felix Räuber über seine Laufbahn, über seine Projekte und auch über sein aktuelles Solo-Projekt mit den Reisen, mit der Reise zu den Sternen. Ja, lieber Felix, was verbindest du mit der Unendlichkeit, mit dem Weltraum und mit den Sternen?
0: Also es gibt einen quasi pragmatischen Grund, warum ich mich diesem Thema widme, weil ich quasi viele Konzerte, so immersive Konzertprogramme spiele und unter anderem auch in Planetarien auftrete. Das ist haben wir erst jetzt vor ein, zwei Wochen gemacht, das letzte Mal. Und da wirklich, das passt einfach sehr, sehr gut zu dieser atmosphärischen Musik. Und ich habe da auch den Vorteil, dass da niemand auf die Bühne schaut und sondern alle nur nach oben und ich unten da unten machen kann, was ich will. Das ist auch ganz entspannend. Das ist der pragmatische Teil. Und dann gibt es natürlich den emotionalen Teil, der dann auch an solchen Abenden nach oben schaut und musikalisch reagiert. In dem Moment, wo wir das Sonnensystem verlassen oder wir in weitere Sonnensysteme reinfliegen oder vielleicht sogar noch weiter rausfliegen. Das Schöne daran finde ich, also A, es ist natürlich ein Ort der Sehnsucht, das ist in weiter, weiter Ferne, da kommt niemand von uns hin, das lädt einfach zum Träumen ein und meine Musik ist, ich schreibe einfach meine Musik dafür, dass man träumen kann, dass man Raum dafür hat. Der Raum ist unendlich und ich finde, man fühlt sich immer so klein, wenn man da reinschaut und das finde ich irgendwie toll, weil ich glaube, die Welt kann einfach ein bisschen mehr Demut gebrauchen und die findet man da, denn am Ende sind wir völlig bedeutungslos und haben nichts verändert bisher und werden auch nichts verändern, sondern in diesem großen Draufblick, dieser großen Perspektive ist das einfach alles total bedeutungslos und das finde ich fair und das finde ich gut und das finde ich richtig so.
1: Das ist doch auch ein sehr schönes Schlusswort und ich glaube, das mit dem Thema Demut und Bedeutungslosigkeit kann auch eine positive Nachricht sein, denn wir ärgern uns doch über so viele Sachen und wenn wir uns überlegen, was ist davon in 10, 20, 50 oder in 1000 Jahren eigentlich noch wirklich relevant?
0: Ganz genau, so ist es.
1: Und damit kann man sich gut eichen und einen guten Blick in die Zukunft gewinnen. Vielen Dank, lieber Felix Räuber, für das Interview.
0: Dankeschön.
1: Es war sehr spannend und wir wünschen dir natürlich viel Erfolg bei deinen folgenden Konzerten. Und vielleicht findet ja der eine oder die andere Hörerin oder Hörer dort nochmal den Weg dahin zu dem Liegekonzert oder auch zu dem Licht- und Klangkonzert. Bleibt aber unbedingt dran, denn unsere Reise ist noch nicht zu Ende. Wir sind noch unterwegs im Sonnensystem, sind am Jupiter vorbeigeflogen und nähern uns gleich dem Saturn. Ja, musikalisch geht's auch gleich weiter und wir haben auch noch gleich einen Co-Gast. Left Engelmann, er war auch schon bei uns in der Sendung gewesen, präsentiert uns ja auch nochmal ein kleines Highlight.
2: Sicherheitshinweise. Bitte bleiben Sie während des gesamten Flugs angeschnallt. Bei Alarm folgen Sie bitte den Anweisungen des Sicherheitspersonals. Die Leuchtpfeile am Boden weisen den Weg zur Rettungskapsel. Genießen Sie nun den Ausblick und unseren Flug. Vielen Dank, dass Sie mit Takt im Raum fliegen.

Hier spricht Ihr Flugkapitän unseres Reisemoduls Takt im Raum. Wir nähern uns dem zweiten Gasriesen Saturn. Einige Gäste fragten bereits, ob wir auf dessen Ringen halten können und ein Aussteigen möglich wäre. Ich möchte Sie bitten, von derlei Gedanken Abstand zu nehmen. Ohne Raumanzug überleben Sie das Vakuum da draußen nicht. Zudem sehen die Ringe aus der Ferne zwar sehr glatt und eben aus, wie eine Scheibe.

0: Alarm, Asteroidentreffer. Bewahren Sie bitte Ruhe. Achtung, Alarm, bewahren Sie bitte Ruhe. Alarm, bewahren Sie bitte Ruhe. Achtung, Alarm.
1: Hier spricht der Co-Kapitän. Bleiben Sie bitte auf Ihren Plätzen. Wir versuchen, das Problem zu beheben. Sie sind in unserem Reisemodul weiterhin in sicheren Händen.
2: Ja, das wird wohl eine Herausforderung. Keine Reise ohne Probleme, die man vielleicht lösen muss. Aber das gehört nun mal überall mit dazu. Und genau das wird jetzt Thema sein. All the Mountains. Als Co-Gast habe ich heute, ihr kennt ihn bereits, Left Engelmann nochmal da. Nach einem Vierteljahr Takt im Raum können wir nochmal kurz zurückschauen. Er war ja nicht nur der erste Studiogast, sondern er war auch in der zweiten Sendung mit Friedrich Liechtenstein dabei. Zumindest bei dem Interview vor Ort. Und hat im Hintergrund noch ein paar Fäden gezogen, auch bei der Audioaufnahme noch mit unterstützt. Ja, und in der ersten Sendung hatten wir auch so ein paar astronomische Themen auch mal kurz angerissen. Und heute bei Reise zu den Sternen passt das natürlich auch. Die Sterne sind natürlich weit weg. Wir müssen hoch hinaus. Hoch hinaus heißt aber natürlich auch, dass wir nach oben klettern können. Denn auch die Berge versprechen ein aufsteigendes Erlebnis. Und Mountains, die Berge, das ist ja das Thema deines neuen Songs, lieber Left.
3: All the Mountains heißt mein neuer Song und der ist am 17. Juli erschienen und handelt eigentlich gar nicht, geht's gar nicht um Berge. Es geht vielmehr um eine Metapher, also die Berge sehe ich als Metapher. Ich habe irgendwann mal zurückgeblickt und mir vorgestellt, ich stehe auf einem Berg und dann habe ich gesehen, beim Zurückblicken, wie viele Berge ich denn dann schon bezwungen habe. Aber da meinte ich wirklich metaphorische Berge. Also Dinge, die ich in meinem Leben mir vorgenommen habe und tatsächlich schon geschafft habe. Und ich weiß nicht, du bist ja auch so ein Kreativer, du kennst das sicherlich auch. Nimmt man sich wirklich die Zeit, mal zurückzuschauen und zu sehen, das hatte ich mir vor der Zeit vorgenommen und jetzt habe ich das geschafft. Und darum geht es eigentlich in dem Song, mal einen Rückblick zu wagen und zu schauen, was habe ich denn schon alles erreicht.
2: Und ist man auch mit dem Ergebnis zufrieden oder sucht man sich höhere Ziele, weil man da doch vielleicht rastlos ist?
3: Also ich bin mit dem Ergebnis zufrieden, weil ich so ein Zurückblicken bisher nie gemacht habe. Und also ich als Künstler habe immer so Selbstzweifel, ob das, was ich gemacht habe, gut ist. Und ich glaube, der Song ist auch so eine Aufforderung, genau das mal zu tun. Vielleicht gibt es noch alte Tagebücher, Einträge, wo man nachlesen kann, was will ich mal werden, was habe ich mir vorgenommen. Und dann retrospektiv zurückzuschauen und sich zu fragen, ist das in Erfüllung gegangen oder hat das sogar getoppt? Und ich habe da so einige, vielleicht hast du das ja auch gesehen, in meinen Social Media Posts, so einige Mountains, die ich erklommen habe, auch beschrieben, was ich mir vorgenommen habe und was ich noch mehr als erreicht habe. Und ich habe auch meine Zuhörer oder Zuseher auch aufgefordert, mal ihre Stories mit mir zu teilen. Weil ich glaube, das ist am Ende die Idee des Songs gewesen, Leute daran zu erinnern, ey, schaut mal zurück und erzählt mal, was habt ihr schon geschafft.
2: Ja, und seid vor allen Dingen auch mal mit dem zufrieden, was ihr geschafft habt. Mhm. Man muss ja nicht quasi immer den nächsten Big Step machen. Man kann ja auch sagen, dass man auf dem Level auch einfach mal verharrt. Na, dass man das wirklich auch mal genießt und sagt, ich bleibe jetzt auch mal da. Mhm. Weil jeder, der einen Berg erklimmt, genießt ja auch mal den Ausblick. Also es ist sehr schön, wie du beschrieben hast, die Rückschau, die sollte man tatsächlich öfter machen. Und nicht nur Rückschau, es ist auch eine Umschau. Denn von den Bergen von oben hat man natürlich nochmal eine andere Perspektive.
3: Absolut. Mit dieser Perspektive hast du völlig recht. Das ist genau der Punkt. Wenn du es geschafft hast, den Berg zu erklimmen, dann kannst du ja die Berge hinter dir

0: die vielleicht ja etwas kleiner waren, auch dir anschauen. Und es ist ja meistens so, dass du trotzdem Schritt für Schritt arbeitest. Das heißt, auf dem Gipfel, auf dem du jetzt stehst, das ist im Moment der höchste. Aber zurückblickend waren die wahrscheinlich vorher ein bisschen kleiner und da kannst du das super erkennen. Und ja, mir gefällt diese Metapher einfach. Ich bin überhaupt kein Bergsteiger, also ich wandere schon gern, aber ich bin kein Bergsteiger, dass ich das irgendwie beurteilen kann. Aber in meiner Fantasie fühlt sich das irgendwie nach einem tollen Bild an.
1: Ja, und ein tolles Bild hat man nicht nur von den hohen Bergen, manchmal hat man auch von niedrigeren Bergen eine schöne Perspektive, die manchmal vielleicht sogar besser sein kann. Also es muss auch nicht immer der höchste Berg sein. Und wenn man einmal irgendwo weit oben steht, ist es vor allen Dingen die Kunst, auch mal wieder ein Stück zurückzusteigen, oder? Was denkst du?
0: Ja, ich glaube, zurücksteigen würde ich nicht unbedingt. Also natürlich sollte man den Berg dann irgendwann auch mal wieder verlassen. Ich meine, zu viel Höhenluft ist ja auch nicht gut, habe ich mir sagen lassen. Tatsächlich habe ich Höhenkrankheit.
1: Sehr schönes Bild.
0: ja, also da es ja bei mir um die metaphorischen Berge geht, ich würde jetzt nicht unbedingt wieder da absteigen. Das kommt meist, also das kommt ja sowieso immer in einer Karriere, dass du so Berge besteigst und dann geht's dann doch mal wieder abwärts. Das passiert.
1: Darauf sollte man zumindest ein Stück weit vorbereitet sein, dass es nicht immer aufwärts geht.
0: Ja, ich glaube, das ist ganz, ganz wichtig. Also das, da gebe ich dir absolut recht. Dessen muss man sich gewahr sein, gerade als Künstler, dass da nicht immer der Weg immer nach oben geht, dass man sich auf jeden Fall zu jeder Zeit besinnen sollte, wo man herkommt, damit der Absturz dann auch nicht so haarig ist irgendwie.
1: Bitte. Manchmal ist es auch ein Anlauf nehmen, wenn man erstmal ein Stück wieder zurückgeht und Kraft tankt, hat man dann meist auch viel Energie für den nächstgrößeren Berg.
0: Ja, ja. Also für mich waren es wirklich so ein paar Punkte, die ich mir auch ausgesucht habe. Also ich habe mich tatsächlich eines Tages hingesetzt, jetzt kurz vor der Veröffentlichung des Songs, und habe einfach mal aufgeschrieben, welche Berge waren es denn. Und einige Sachen habe ich mir vor Jahren vorgenommen, dass ich die in ganz vielen Jahren irgendwann mal bewerkstelligen will. Aber das habe ich schon getan und dessen war ich mir gar nicht so mehr so bewusst. Also wenn ich da ein Beispiel mal nennen darf. Ich hatte mir irgendwann mal vorgenommen, ein Album aufzunehmen, gar kein, nicht meins, sondern mit einem Künstler zusammen, nicht in einem Tonstudio, sondern irgendwo in der freien Natur oder jedenfalls nicht in einem Tonstudio. Und mich hatte damals eine Dokumentation inspiriert von einem Künstler, der das eben gemacht hat. Der hat irgendwo, der war dann schon ein ziemlich alter Künstler, hat sich eine Hacienda gemietet und hat da eine Platte aufgenommen. Und das war so ein Traum, wo ich gedacht habe, ach, das machst du mal, wenn du mal Rentner bist, dann machst du das. Und aber ziemlich genau jetzt, wir haben jetzt 2016, ungefähr vor 13 Jahren, kam Stefan Johansson auf mich zu und sagte, du weißt du was, ich würde gerne mal ein Album ganz woanders aufnehmen. Und im ersten Moment habe ich gesagt, was ein Quatsch, wir haben doch ein Tonstudio, das brauchen wir nicht machen. Aber dann erinnerte ich mich wieder an das, was ich eigentlich mal wollte. Und er hat mir diesen Traum im Prinzip 30 Jahre vorab erfüllt. Und das hatte ich schon wieder irgendwie vergessen. So, das ist so ein Berg, den ich erklommen habe. Das ist so ein Beispiel, auf was ich da zurückblicke. Und ich glaube, viele Menschen haben solche Geschichten und können darauf zurückblicken und sind eingeladen, das öfter zu tun.
1: Man muss sich vor allen Dingen seiner Ziele erstmal bewusst werden. Hast du dir die damals oder im Laufe deines Lebens niedergeschrieben?
0: In der Tat habe ich das. Also andere Ziele, auf die ich jetzt zurückgeblickt habe, habe ich mir tatsächlich aufgeschrieben. Da bedanke ich mich bei meinem Dozenten aus meinem Kompositionsstudium, Simon Osterholt, der hat uns eigentlich am letzten Tag unseres Studiums, hat er gesagt, wir müssten jetzt eigentlich, keine Ahnung, Tonsatz machen oder so, aber ich würde gerne mit euch jetzt mal Ziele in die Zukunft pflanzen. Und da sollte jeder seine Ziele aufschreiben, und zwar in Staffelung von einem Jahr, 5 Jahre, 10 Jahre, 15, 20 Jahre in die Zukunft. Und das haben wir gemacht. Und ich kann mich noch daran erinnern, ich habe auch die Aufzeichnung noch, ich kann mich auch daran erinnern, erstes Jahr war nach meinem Studium einen ersten eigenen Popsong schreiben. Nach den 5 Jahren stand drin, ein komplettes Popalbum veröffentlicht haben. Dann in den 10 Jahren mehrere, da habe ich es gar nicht mehr so konkret gemacht, mehrere Popalben veröffentlicht haben. Genau. Witzigerweise ist das fast auf den Tag genau immer wieder dann auch passiert. Ja, also diese Ziele habe ich mir wirklich notiert und sind dadurch auch in Erfüllung gegangen. Also ich habe nicht den ganzen Tag daran gedacht, dass ich das aufgeschrieben habe, aber das bleibt im Unterbewusstsein dann auch irgendwie stecken. Und ja, mittlerweile ist das, ich arbeite am 5. Album.
1: Ja, mit dem Niederschreiben hast du es natürlich dann für dich, wie du schon sagst, unterbewusst manifestiert und das für dich auch weiter verfolgt.
0: Ja, auf jeden Fall.
1: Ja, dann wollen wir doch einfach mal in den Song hören. Und die Hörerinnen und Hörer sind natürlich eingeladen, während der Song läuft, sich auch Gedanken zu machen über die eigenen Berge, die man nicht nur erklimmen möchte, sondern die man eben schon erklommen hat in der Rückschau. Wir hören Left Engelmann mit Stefan Johansen mit All the Mountains.
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0: die Befluggäste im Takt im Raummodul. Der Schaden des Asteroidentreffers konnte eingegrenzt und abgedichtet werden. In Sektion 3E ist Sauerstoff entwichen. Wir haben diesen Bereich abgeriegelt. Es sind dabei keine Menschen zu Schaden gekommen. Genießen Sie weiterhin Ihre Reise. Ihre Bordcrew.
1: Sicherheitshinweise. Bitte lassen Sie Ihr Bistro-Gebäck nicht unbeaufsichtigt. Vielen Dank. In wenigen Minuten erreichen wir Uranus. Sie können ab jetzt Ihre Gurte lösen und sich von Ihren Plätzen erheben. Haben Sie Lust auf ein Getränk oder einen Snack? Schauen Sie doch in unserer Raumschiff-Bar vorbei. Am Drehkreuz Uranus haben Sie Anschluss an den Interstellarverkehr ISV-30 nach Sirius. Diesen erreichen Sie im Raumgate 5. Nächster Halt: Uranus Raumstation. Ausstieg links.

0: Wir hörten Nightcall von Kavinsky. Ja, traurigerweise ist auch dieser Song eher als Memorial gedacht, denn Kavinsky ist mit gerade einmal 50 Jahren jetzt Ende Juli verstorben. Ja, hoffen wir mal, dass das keine regelmäßige Rubrik wird. Wir reisen jetzt erstmal weiter durch das Sonnensystem und wir sind jetzt am Uranus angekommen. Und da hören wir doch mal rein, was es über diesen Planeten zu sagen gibt.
1: Uranus. Der siebte Planet ist mit fast 3 Milliarden Kilometern über 19 Mal so weit von der Sonne entfernt wie die Erde. Mit 51.000 Kilometern Durchmesser ist der türkisfarbene Planet deutlich kleiner als Jupiter und Saturn, hat aber immer noch den vierfachen Durchmesser der Erde. 84 Jahre dauert ein Uranusjahr. So lange benötigt der Eisriese für seine Reise um die Sonne. Seine Achse ist seltsam stark um 98 Grad geneigt und er rotiert rückläufig. Man nimmt an, dass eine Kollision den Uranus in diese Schieflage gebracht hat. Auch er verfügt über ein schwaches kleines Ringsystem, welches im sichtbaren Lichtspektrum kaum zu erkennen ist. Die Voyager 2 war die einzige Sonde, die diesen Himmelskörper bisher besucht hat.
2: Hier spricht Ihr Flugkapitän. Wir haben aktuell eine Verspätung von 20 Minuten. Gemessen an unsere Reiseentfernung von fast 3 Milliarden Kilometern macht das eine Verspätung von nur 0,00000004 Sekunden pro Kilometer. Wir werden unsere letzte Station Neptun noch rechtzeitig innerhalb dieser Takt im Raumfolge erreichen. Wir bitten Sie, sich wieder auf Ihre Plätze zu begeben und anzuschnallen. Vielen Dank und eine angenehme Reise.
3: Sag mal, das Triebwerk 3 scheint wieder Probleme zu haben. Ich glaube,
4: Daniel, das Mikrofon ist noch an.
3: Nein, verdammter Mist.
2: Liebe Fluggäste, mit unserer Technik ist alles in bester Ordnung. Genießen Sie weiterhin den Flug. Ihre Bordcrew.
0: Der nächste Song nennt sich passenderweise auch Neptun und stammt vom Künstler Bernhard Zimmermann.
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0: Liebe Reisende, wir haben unsere letzte Station, den Planeten Neptun, erreicht. Bitte verbleiben Sie auf Ihren Plätzen, da wir hier nur kurz halten und gleich unseren Rückflug antreten werden.
1: Die Bahn des Neptun liegt noch einmal 11 weitere astronomische Einheiten entfernt als der Uranus. Insgesamt 30 Mal die Entfernung Sonne-Erde. Von der Erde aus ist er mit bloßem Auge nicht sichtbar. Es kommt nur noch wenig Sonnenlicht hierher. Seine blaue Farbe wird durch Methan in der oberen Atmosphäre verursacht. Mit fast 50.000 Kilometern ähnelt sein Durchmesser dem von Uranus. Vom Volumen her würde die Erde fast 60 Mal hineinpassen. Neptun benötigt 165 Jahre für einen Sonnenumlauf.
2: Was ist mit Pluto, werden sich jetzt einige fragen. Ja, Plutos Planetenstatus wurde ja aberkannt und das auch aus gutem Grunde. Pluto befindet sich ca. 30 bis 50 astronomische Einheiten von der Erde entfernt. Das heißt, seine Umlaufbahn ist sehr elliptisch. Und er befindet sich innerhalb des Kuipergürtels. Das heißt, dort sammeln sich enorm viele größere Himmelskörper an, die auch die Größe von Pluto aufweisen, beziehungsweise sogar ein Stück größer sind. Das heißt, Pluto ist in dem Fall nicht mehr ganz ein Planet. Also wo zieht man dann die Grenze? Also wenn man Pluto hineinzählt, dann müsste man noch so viel andere Objekte, ja, danach mit dazu zählen, dass wir dann wahrscheinlich eine unendliche Vielzahl an Planeten hätten. Und der Kuipergürtel ist tatsächlich ein größeres Asteroidenfeld, welches sich eben tatsächlich von der Neptunbahn an von ca. 30 bis 50 oder gar 55 astronomische Einheiten erstreckt. Ja, und damit ist es auch noch nicht ganz zu Ende. Das Sonnensystem haben wir dann zwar schon verlassen, aber es gibt noch eine große Oortsche Wolke mit Doppel-O. Da befinden sich auch nochmal viele Asteroiden, Gesteinsbrocken und die erstrecken sich tatsächlich bis zu einer Entfernung von 100.000 astronomische Einheiten. Das heißt 100.000 Mal der Abstand Erde-Sonne. Im Vergleich dazu sind wir bis zum Neptun jetzt gerade einmal 30 astronomische Einheiten gereist. Auch zur Zukunft des Sonnensystems gibt es noch etwas Spannendes zu berichten, vor allen Dingen zur Sonne. Die verbrennt ja weiterhin Wasserstoff und wird sich bis zu einem roten Riesen, so nennt man das Objekt dann, aufblähen. Das wird allerdings noch 5 Milliarden Jahre dauern. Die Sonne wird dann aber so groß, dass sie tatsächlich bis zur Venusbahn heranreicht. Aber keine Angst, das ist außerhalb unserer Lebenszeit und da müsste die Erde erstmal nochmal doppelt so alt werden. Ja, da sollten wir uns mal ein bisschen drum bemühen. Ja, nun geht es zurück zur Erde. Auch dazu werden wir gleich nach dem nächsten Song noch etwas sagen. Jetzt hören wir nochmal die Alan Parsons Project aus dem Album I, Robot. Da hatten wir ja schon den Hauptsong gespielt. Und jetzt, ja, klingt auch schön spacig, hören wir den Song Nucleus.
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0: Liebe Reisende, in wenigen Minuten werden wir auf dem Planeten Erde landen. Wir bitten Sie, angeschnallt auf Ihren Plätzen zu bleiben, bis das Sitzgurtzeichen erloschen ist. Wir bedanken uns bei Ihnen, dass Sie mit Takt im Raum geflogen sind. Empfehlen Sie uns weiter und kommen Sie gut zurück in Ihren Alltag. Ihre Bordcrew.
1: Ausstieg links auf Deck 5.
2: Die Erde, unser Heimatplanet. Sie befindet sich in der habitablen Zone und hat viel Leben hervorgebracht. Oder dem Leben eine Heimat gegeben. Denn in ihrer 4,5 Milliarden langen Existenz sind viele Einschläge aus dem Weltall niedergegangen. Die Gattung Mensch ist in der zeitlichen Existenz der Erde gerade einmal einen Wimpernschlag alt. Und doch hat sich der Homo sapiens sehr dominant ausgebreitet und beeinflusst sogar die Planetenentwicklung der Zukunft. Mit technischen Hilfsmitteln sind sie auch in der Lage, ihren Planeten temporär zu verlassen. Unsere gesamte Takt im Raumhörerschaft stammt ebenfalls von diesem Himmelskörper.
3: Das war Takt im Raum, die Reise zu den Sternen, speziell die Reise durch das Sonnensystem. Ja, wir haben natürlich eine idealtypische Reise gemacht, in dem die Planeten quasi hintereinander weglagen auf ihren Bahnen. Das ist natürlich in der Realität nicht so, denn manche Planeten befinden sich gerade auf der ganz anderen Seite der Sonne als die anderen. Denn jeder Planet hat sein eigenes Tempo auf seiner Bahn. In den 80er Jahren gab es allerdings tatsächlich eine sehr seltene Konstellation, dass zumindest die äußeren großen Gasplaneten Jupiter, Saturn, Uranus und Neptun fast auf einer Linie lagen. Deswegen hatte man in den 70er Jahren die beiden Voyager-Sonden gebaut und diese fliegen nach wie vor durch das All und hatten eben die Möglichkeit, alle 4 Gasplaneten zu besuchen. Vielen Dank fürs Zuhören und wenn euch die Folge gefallen hat, auch dieses kleine Hörspiel und ihr auch sowas Ähnliches wiederhören wollt, dann meldet euch gerne unter rene@atri.eu, atri.eu, rene@atri.eu oder schaltet einfach wieder ein, wenn es heißt Takt im Raum, jeden ersten Freitag im Monat um 23 Uhr bei Coloradio und jeden dritten Sonntag im Monat ab 21 Uhr, da läuft die Wiederholung. Vielen Dank fürs Einschalten und euch noch eine gute Zeit. Noch eine kleine Hintergrundinfo zu der Folge. Meine Stimme ist echt, Felix Räuber war echt und Left Engelmann waren echt. Aber die ganzen Bordcomputer und Ansagen von der Crew, die waren tatsächlich KI-generiert. Ich habe den Text geschrieben und mittels aktueller Software es sozusagen in Sprache umgewandelt. Und das ist zum einen erstmal ganz interessant für den Hintergrund und zum anderen besteht ja jetzt seit August auch die KI-Kennzeichnungspflicht. Ja, ihr seid informiert. Es ist schon krass, was technisch alles aktuell möglich ist. Wir hören zum Abschluss noch den Song Nebula, den ich vor 12 Jahren erstellt habe.
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2: Hallo.
3: Hallo.
2: Hi. Und willkommen zu einer neuen Wuterus-Sendung. Heute haben wir was vorbereitet, was wir, glaube ich, so noch nicht gemacht haben. Und zwar eine Literatursendung, wo wir ein paar Bücher vorstellen, die wir gerne mögen, die uns, keine Ahnung, vielleicht in unserem Aufwachsen begleitet haben, die uns jetzt beschäftigen. Genau, und heute im Studio sind Toni,
3: Anna
4: und Pauline.
2: Und wir fangen gleich mal an mit einem Song.
3: Ja, denn der passt dann auch schon direkt zum ersten Buch. Und zwar heißt der Song Girls Like Girls von Hayley Kiyoko.

0: Ja, und damit schönen guten Morgen hier zum es bleibt spannend, aber gleich werdet ihr wissen, wo ihr euch befindet.
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0: Genau, das hört ihr jetzt gerade hier live aus Halle und nicht nur von Radio Korax aus dem Studio. Ihr hört das nämlich schon. Wir sind draußen. Wir sind am Reileck in Halle an der Saale am Herr Fleischer Kiosk und läuten somit den diesjährigen Radio Kiosk ein.
3: Ja, schönen guten Morgen auch von meiner Seite. Heute dürfen wir eröffnen. Tom und Pia für euch am Mikrofon. Wir sind für euch am Radiokiosk und moderieren das erste Morgenmagazin, eins von fünfen, die hier werktags stattfinden werden, die nächste Zeit am Reieck. Ihr könnt auch gerne, wenn ihr denn so seid, soweit ihr denn in Halle ansässig seid, auch gerne vorbeikommen und diese Live-Sendesituation miterleben hier am Reieck, am Herr Fleischer Kiosk. Jetzt erstmal zu dem, was euch heute erwartet in den nächsten 3 Stunden im Morgenmagazin, wenn ihr denn so lange bleiben wollt.
0: Ja, und auch wenn ihr nicht so lange bleiben wollt, ist es sicherlich total sinnvoll, einfach überhaupt erstmal zuzuhören, weil es geht hier gleich schon mal richtig spannend los. Also wir haben hier einen kleinen Live-Gast hier, also die Person ist nicht besonders klein, würde ich sagen, aber der Auftritt ist vielleicht kurz und es wird eine Art Teaser geben, der auf den heutigen Nachmittag ja einen Ausblick gibt, hier am Herr Fleischer Kiosk, und zwar wird es hier diese Sendung geben, die da heißt Glück und Musik, und es geht um Schlager und darum, wie er eigentlich klingen wollte.
3: Ja, da kommt gleich Jörg hier zum Kiosk vorbei und wir quatschen ein bisschen, was das heißt eigentlich, wie Schlager klingen wollte, wie er klingen sollte. Dazu dann gleich in etwa 10 Minuten mehr. Und dann haben wir in der ersten Stunde noch für euch eine Buchbesprechung.
0: Ja, das wird auf jeden Fall richtig spannend. Torben hat nämlich ein Buch gelesen, und zwar Shader Kurz, Zeit der Monster.
3: Liegt hier auf dem Tisch.
0: Es liegt hier auf dem Tisch. Ich bin auch schon total gierig darauf, das Buch dann mir von Torben irgendwann hoffentlich ausleihen zu dürfen.
3: Das, gucken wir mal.
0: Das solltet ihr auf jeden Fall nicht verpassen.
3: Ja, und so ansonsten, wir haben auch wieder Veranstaltungshinweise. Wir haben heute, das ist eine Reihe, die in den letzten Wochen und Monaten sehr viel auch hier Platz gefunden hat, den Platz der Republik im Programm, das dann um 8:55 und weil es Montag ist, auch später dann noch den Vogel der Woche.
0: Genau, also es bleibt bunt, und es lohnt sich, nicht nur weiter eingeschaltet zu bleiben, sondern auch hier vorbeizukommen.
3: Ja.
0: Es ist nämlich herrlich.
3: Es ist so schön, ein Morgenmagazin zu moderieren mit dir, Pia. Nicht nur mit dir, sondern auch endlich an der frischen Luft mal zu sein, muss ich sagen gerade. Also frische Luft, es ist hier eine Straße, ne? Aber trotzdem immer noch besser als vielleicht
0: frisch,
3: so ein stickiges
0: Studio. Ja, und ihr dürft auch gespannt sein, das muss ich auch nochmal gerade so ein bisschen off-key sagen. Hier fliegen auch schon ein paar Wespen rum. Also das könnte vielleicht auch noch spannend werden, wer von uns beiden hier vielleicht als erstes gestochen wird. Das werdet ihr wahrscheinlich dann auch live miterleben können.
3: Wir halten euch auf den Laufenden. Jetzt aber Musik, richtig? Was wollen wir denn, womit wollen wir denn eröffnen?
0: Also ich hätte jetzt gerne mal, ich finde, es ist heute, es ist früh, ja, und man muss sich ja auch irgendwie mal so ein bisschen, ich weiß auch nicht, so besinnen. Ja, den großen Heroes der Kindheit und Jugend, und die auch vielleicht dann irgendwie mit dem Skateboard cool durch die Stadt.

cruisen und ja, zu spät zur Schule kommen, weil sie erstmal noch den großen Verstärker von ihrem ungleich älteren Freund Doc Brown ausprobieren wollten. Und ja, ich weiß nicht, wenn ihr auch zu spät gerade am Ferienende auf dem Weg zur Schule seid oder so, ja, dann ist das vielleicht euer Tune und euer Zeichen, euch mal hinten an einem Auto festzuhalten und ein bisschen durch die Straßen zu cruisen und ja, zu merken, die Kraft, die euch eigentlich antreibt, ist die Kraft der Liebe. Hier ist Power of Love.

0: Ja, schöner Song, Pia. Danke, dass du den mitgebracht hast.
1: So gerne.
0: Dazu kann ich auch noch eine lustige Story erzählen. Der Song ist ja bekannt geworden durch die Filmreihe Back to the Future, Zurück in die Zukunft.
1: Die wenigsten wissen das.
0: Die wenigsten, kleiner Fun Fact am Rande an der Stelle. Ich habe neulich den ersten Film auch wieder gesehen, und zwar im italienischen Free TV. Ich war ja in Italien im Urlaub und habe dort dann abends tatsächlich durchgesäppt. Es gab ganz wenige Sender und dann lief der Film und ich habe mich erinnert, dass ich den früher richtig gerne geguckt habe, und dann war es irgendwie sehr witzig, den Film so mit italienischer Dub, mit italienischer Synchronisation zu schauen und mit englischen Untertiteln. Das konnte man nämlich in den Fernseher einstellen, das wusste ich auch gar nicht.
1: Krass.
0: Dass das geht, so einfach so über Satellit, Fernsehempfang und dann so Untertitel, wusste ich nicht, dass das geht tatsächlich. Und interessanterweise habe ich den Film besser in Erinnerung, als er eigentlich ist, wie es immer so ist. Und wie absolut problematisch ist denn bitte diese Story, das ist mir dann auch wieder aufgefallen, dass der Bösewicht Biff heißt der, dass der ja basically den Love Interest, also die Mutter von dem Protagonisten in dem Auto ja vergewaltigt.
1: Ja.
0: Und der Papa von dem Protagonisten dann der Retter ist, der.
1: Ja. Und das ist auch so, also ist ja auch so inszeniert auch auf eine Art. Also
0: auch,
1: dann
0: auch
1: im
0: so
1: zweiten
0: auf
1: Teil.
0: Ist es so inszeniert.
1: Ja, ja, das ist schon, ja, es war eine andere Zeit damals.
0: Ja.
1: Ein Glück ist das jetzt vorbei.
0: Auf jeden Fall, die Musik hat sich besser gehalten als der Stoff, würde ich sagen.
1: Das stimmt.
0: Genau, wir haben jetzt unseren Gast ist schon angekommen. Gleich quatschen wir über Musik, und zwar über ganz spezielle Musik, die einen ganz schlechten Ruf hat, würde ich mal sagen. Als Einleitung ein Song, den Jörg, der ja gleich hier in die Sendung kommt, sich gewünscht hat für heute, dass wir den spielen zur Einleitung des Gesprächs. Gleich hier mit Jörg von Glück und Musik zur Frage, wie sollte Klager eigentlich klingen?
1: Klage eigentlich schlingen.
0: Wie schlingerte der Schlager?

0: Cindy und Bert mit Der Hund von Baskerville war das, und das gibt uns eine wundervolle Einleitung für unseren Gast. Hallo, guten Morgen, Jörg.
1: Hey, hey, guten Morgen.
0: Schön, dass du da bist. Jörg, du machst eine Sendung, die heißt Glück und Musik. Wie lange gibt's die schon? Also bei Radio Korax, muss man noch dazu sagen. Gibt es die Sendung Glück und Musik? Wie lange gibt's die Sendung schon? Worum geht's da?
1: Ja, wir senden seit 2015 bereits, also jetzt schon im 11. Jahr, und sind tatsächlich angetreten mit dem Ziel, den Schlager zu rehabilitieren. Das ist ja das, was wir auch hier für den Radiokiosk schon gesagt haben. Das ist heute Abend auch unser Ziel. Und genau, seit 2015 machen Jasmino Kalkow und ich montags einmal im Monat Glück und Musik.
0: Ja. Und wie läuft so die Rehabilitation des Schlagers? Ich habe noch nicht so viel davon mitgekommen, dass Schlager wieder cool ist, oder?
1: Nein, und soll ja auch gar nicht so richtig cool sein. Also wir probieren das ja auch immer mit so einem zwinkernden Auge zu machen. Das heißt also, wir wissen schon, dass das sehr schrullig ist. Wir kommen beide aus einem eher, naja, subkulturell geprägten Umfeld. Wir hören Punk, wir hören Soul, wir hören Skinhead, Reggae und Ska. Wir haben sozusagen eigentlich andere musikalische Präferenzen. Aber dabei stößt man immer wieder auf kleine Perlen, die einfach ein bisschen weird sind, die ein bisschen schräg sind und die auch ein bisschen Spaß machen sollen.
0: Ja. Genau, das darf man nämlich nicht verwechseln, ne? Also es gibt ja jetzt auch viele so wieder junge Leute, die auch so Helene Fischer hören und solche Schoten. Also es ist auch schon wieder teilweise, würde ich sagen, Schlager hat schon wieder so einen Platz in bei jüngeren Leuten eingenommen. Aber das ist nicht eure Sendung, ne? Ihr seid jetzt nicht jemand, der ihr seid jetzt nicht Leute, die so Helene Fischer oder so auflegen, sondern eher den subkulturell geprägten Schlager. Oder wie kann man das verstehen?
1: Trifft so ein bisschen auf jeden Fall. Also wir wollen es auf jeden Fall frei machen von jeder Volkstümelei, von jedem Massenphänomen und wirklich eher in die Nischen reingehen. Und das Lied, was wir gerade so ein bisschen angeteasert gehört haben, das ist da so ein bisschen eigentlich schon ein sehr, sehr, sehr guter Beleg dafür, weil sowas findet sich überall. Also wenn Cindy und Bert, von Cindy und Bert die Rede ist, dann denken wir an Immer wieder sonntags oder diesen ganzen Quatsch, den die gemacht haben. Und die haben aber 1970, im gleichen Jahr, wie das Original auch rauskam, von Black Sabbath, einfach eine deutsche Version von Paranoid gemacht. Oder wer weiß schon, dass auf der B-Seite von Roy Blacks Ganz in Weiß Ich suche dich ist. Also eine Coverversion von Elvis His Latest Flame. Wer weiß, dass Rex Gildo irgendwann auch mal mit einem Elvis-Cover halt tatsächlich eben angetreten ist und eine deutsche Version von Devil in Disguise gemacht hat. Liebe kälter noch als Eis. Und das sind so die Sachen, die wir mit einem kleinen Schmunzeln halt eben dann eben heraussuchen.
2: Ja. Ich finde es auch, also jetzt mal abgesehen von diesem, von diesen Covern, finde ich, dass so dieser ältere Schlager, ich weiß jetzt gar nicht, ich könnte es jetzt gar nicht so zeitlich begrenzen, weil sich das ja auch durchaus noch bis heute irgendwie fortsetzen kann, dass man irgendwie ja auch, ne, nicht festgelegt auf so Ballermann-Beats oder so, ja, irgendwie so seine, doch immer irgendwie auch ein bisschen so lebensbejahende Mucke so produzieren kann. Und ich hatte immer so das Gefühl, in dieser Subkultur, die du auch gerade eben so angeschnitten hast, dass er da eh auch sowas immer so ein bisschen mitschwingt, also so ein verbindendes Element bei Punk oder irgendwie auch so, ja, was so Positiveres eher so bei Ska und Reggae. Und ich habe das Gefühl, deswegen ist halt auch so Schlager ja irgendwie auch wichtig für solche Subkulturen, um halt dann auch solche Themen unterzubringen. Wie siehst du das denn?
1: Ja, voll, absolut. Also man kann einfach Themen unterbringen, die wichtig sind. Also man kann im Endeffekt auch in der Liedermacher-Generation der 60er Jahre dann tatsächlich eben auch in der Linken finden wir Sachen, die tatsächlich auch wieder mit der deutschen Sprache halt eben ein bisschen angebandelt haben, die damals halt eben auch nicht sonderlich sexy war. Also man wollte eigentlich eher auf Englisch singen, man wollte eher tatsächlich ein bisschen popkulturell angelehnt an US-amerikanische Sachen eben klingen, und das dann aber wiederum zu verbinden, auch mit deutscher Sprache teilweise, ist ganz spannend. Wir machen das aber eben nicht auch losgelöst davon. Also wir haben irgendwann auch mal diesen kleinen Begriff, der natürlich eben auch eine Doppelung in sich trägt, mit internationalen Beachlagern probiert zu etablieren. Wo wir sagen, wir spielen genauso französischen Freakbeat und Yeah Yeah, wir spielen lateinamerikanische Sachen, wir gucken, was gab es in Italien, in Japan und was war tatsächlich eben einfach auch in verschiedenen Ländern halt eben irgendwo angesagt, wo man sich eben popkulturellen Phänomenen angenommen hat.
2: Ich finde es auch so interessant irgendwie, dass Schlager ja, also du hast es ja gerade irgendwie auch schon so ein bisschen aufgemischt, irgendwie den Begriff. Ich finde es so lustig, mein Opa fragt mich immer oder mich und meine Schwester, ob das denn gerade so Schlager gibt, die uns irgendwie interessieren. Und damit meint er einfach irgendwie so Hits, also so Songs, die irgendwie einfach
0: so Populärmusik,
2: ja, also und Pop. Ich finde, das ist irgendwie, ich finde so Schlager ist halt einfach irgendwie so ein ehrlicher Begriff dafür, dass, was halt Musik dann auch mit einem macht, ne? So, das haut halt irgendwie rein und man kann dazu irgendwie so Gefühle haben und sich irgendwie freuen und so. Und da kann man dann auch einfach mal wieder Mensch sein. Da kann man sich auch so hart, wie man auch ist, kann man sich mal unterhaken und kann dann auch mal ein Tränchen verdrücken oder so.
1: Ja, voll. Und ich meine, was wäre Punk ohne die goldenen Zitronen oder sag nicht nein, wenn ich dich küssen will und ähnliche Sachen, die eben aus einer NDW und Punk Attitüde einfach heraus trotzdem irgendwo so ein bisschen an Schlager angelehnt waren. Also gab es zu jeder Zeit und gibt es zu jeder Zeit. Also was ist mit Freddy Fischer, der eben Funk auf Deutsch macht, oder mit Aerobic, die ebenfalls eher aus einer subkulturellen Ecke kommen und sich aber solcher Elemente bedienen.
0: Ja, ich habe mich mir gerade noch gefragt, so was du eigentlich so sagst. Für mich ist Schlager auch immer so ein gewisses Konservativ. Hat so einen gewissen Konservatismus, ist ein bisschen konservativ, oder vielleicht ist das auch nur mein Bild davon. Wie blickst du darauf? Also ist es für dich ein konservatives Genre?
1: Grundsätzlich auf jeden Fall, aber genau das davon zu befreien, das macht eigentlich den großen Spaß, also wirklich eben nach den kleinen Besonderheiten zu suchen, nach den schrägen Zwischentönen, nach dem Skurrilen, also nach den Sachen, wo wir einfach auch sehen, dass diese Leute ja auch teilweise aus einer Tradition herauskamen, dass die eigentlich mal irgendwie Pop machen wollten, dass die irgendwie eine coole Rockband werden wollten, aber dann eben auch von der Musikindustrie halt eben so geframed wurden und dann halt eben in diese volkstümliche oder in diese Schlagerrichtung gedrängt wurden. Aber da sind teilweise eben auch Charaktere dabei, die eigentlich sehr subversiv sind. Achim Menzel.
2: Oh,
1: als Paradebeispiel.
2: Rest in Peace. Ja, Achim Menzel ist auch so toll, den habe ich mehrmals in Autohäusern live gesehen. Ich wollte noch gerade dazu sagen, also konservativ ist schon ein Thema, aber ich beobachte oft auch so, dass in Schlagern, also dass die unproblematischer sind, als man manchmal so erwartet, auch teilweise. So, dass die einfach wirklich dann so, einfach wirklich so, also ne, nicht alle natürlich, aber teilweise wirklich auch so sehr basale Themen ansprechen, wie halt Liebeskummer oder irgendwie ja, das Leben zu genießen oder so. Und was mir dazu auch noch so aufgefallen ist, jetzt gerade als du so darüber sprachst, ist ja auch, dass der Schlager irgendwie so ein bisschen so Männlichkeitsbilder auch verändert hat, würde ich sagen. Also wahrscheinlich nicht jetzt ausschlaggebend, aber so, wenn ich jetzt so an diese Dauerwellen denke und diese, ich denke gerade an Roland Kaiser, der Schachmatt irgendwo im Fernsehen performt hat mit so einer ganz engen weißen Hose und so, also so ja, ja. Irgendwie so. Oder wenn ich jetzt so an Christian Steifen, ist jetzt vielleicht ein schlechtes Beispiel, aber ja ein zeitgenössisches Beispiel, mit seinen Rüschenhemden denke und so, das ist ja auch, bricht ja auch irgendwie so ein bisschen was auf.
1: Ja, voll. Und uns spielt halt eben auch mit Sachen und kann halt eben auch gesellschaftlich eben auch auf Sachen hinweisen. Ich finde auch als Paradebeispiel Udo Jürgens, also der immer in eine Schlagerrichtung gedrängt wurde, tatsächlich sicherlich auch Schlager war, aber eigentlich auch ein großer Chansonneur war, der einfach wirklich eben gesellschaftspolitische Themen angesprochen hat und das aus einer sehr progressiven Weltsicht heraus. Das ist ganz cool. Also, und das muss man ja halt finden und dann kann man das auch wieder tatsächlich einfach ein bisschen auf coole Art und Weise salonfähig machen und von eben diesem ganzen Peak und dieser ganzen konservativen Weltsicht halt eben befreien.
0: Ja. Und wir haben auch noch das Glück, nicht nur den Song, den wir vorhin gehört haben, Cindy und Bert, den du uns zugesendet hast, sondern auch noch einen Song von deinen Sendungspartner, der leider jetzt gerade nicht hier mit dabei sein kann, aber den man heute Abend mit dir erleben kann. 19 bis 22 Uhr seid ihr hier am Kiosk.
1: Voll.
0: am Herr Fleischer Kiosk oder auf der 95.9 oder im Livestream auf www.radiokorax.de. Genau, Thomas, mit dem du die Sendung zusammen machst, der hat mir auch noch einen Song zukommen lassen. Da hören wir nochmal rein. Um mal so einen Einblick zu bekommen, was denn heute Abend uns noch erwarten wird.
1: Cool.
3: Gesundheit.

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1: Ja, davon heute mehr. 19 Uhr, ab 19 Uhr hier am Radiokiosk, am Herr Fleischer Kiosk, am Reieck. Ja, Pia, du hast gerade noch den Begriff des Kitschs in den Raum geworfen. Ist das kitschig gerade gewesen?
2: Na klar, voll. Und das darf auch kitschig sein. Das sollst du ja gar nicht ernst nehmen, so wie wir die Sendung gar nicht ernst nehmen. Also wir wurden auch teilweise schon gefragt, ey, meint ihr das eigentlich ernst mit dem ganzen Kram, den ihr spielt? Und na klar, wir nehmen das so total und todernst, was wir machen, aber wir wollen das natürlich auch ironisch sprechen. Ironisch sprechen und trotzdem ironiefrei Schlager spielen. Aber es ist natürlich Kitsch, auf jeden Fall.
3: Ja, ich finde, es ist auch irgendwie bei Kitsch, das ist ja, du kannst das ja nicht so definieren per se, aber Kitsch ist, glaube ich, auch so ein Begriff, den Leute benutzen, um sich davon zu distanzieren von Sachen, von denen man sich vielleicht gar nicht unbedingt distanzieren müsste. Also ist eigentlich unter Kitsch fällt ja größtenteils, fallen ja einfach Sachen, die Leute irgendwie glücklich machen und die Leuten irgendwie so einen Anlass zum Lächeln oder so zum sich freuen geben. Und I mean, deswegen ist Kitsch, ich sage Kitsch neu prägen, den Begriff, und Schlager auch neu prägen. Ich finde das total toll, was ihr macht auf jeden
2: Fall.
3: Wir
2: lieben Kitsch.
1: Ich habe auch den Eindruck, wenn ich jetzt so schaue, was so gerade trendig ist, dass so Kitsch auch wieder irgendwie wieder cool wird. Also es ist irgendwie so auch in Mode oder so. Ja.
2: Antifa auf Sankria. Ja. Habt ihr euch die KI-Scheibe mal angehört? Antifaschistischen Ballermann-Songs? Das ist eine ganz witzige Sache, die man natürlich in dem Fall auch kritisch sehen kann, weil es halt eben KI-Songs sind, aber die diesem ganzen echt schmierigen Ballermann-Scheiß einfach auch was entgegensetzt und eine super coole Soli-Aktion einfach war. Gibt's als Schallplatte und ist super. Aha.
1: KI auf Schallplatte.
2: Ja,
1: auch voll weird irgendwie.
3: Das ist irgendwie auch nochmal.
1: Aber es ist schon wieder so drüber, dass es irgendwie lustig ist.
2: Absolut.
3: Das ist Kitsch.
1: Das ist Kitsch.
2: Voll.
1: Ja. Okay, cool. Jörg, danke dir, dass du dir die Zeit genommen hast heute Morgen. Wir drücken dir die Daumen für heute Abend, dass das toll wird. 19 bis 22 Uhr, ich sag's nochmal. Glück und Musik. Und regulär auch im Programm bei Radio Korax zu welchen Zeiten?
2: Von 20 bis 21 Uhr, immer vor subjektiv. Und schon haben wir wieder den Bogen zu Punk gespannt.
1: Immer montags, richtig?
2: Ja,
1: montags,
2: genau.
1: Genau.
2: Okay. Einmal im Monat.
3: Quasi das Dessert nach dem Deftigen.
2: Absolut, genau.
1: nach dem Tagesaktuellen vom Widerhall zum Beispiel. Ja, und du hast noch einen Song gerade in der Musikpause gesagt, den wir noch spielen könnten. Du hast Angst vor der Wahrheit. Magst du noch mal kurz was dazu erzählen, warum der spielenswert ist?
2: Weil er total verrückt ist. Weil es einfach wirklich ein total weirder Song ist, der im Endeffekt auch wieder eben von einem deutschen Interpreten dargeboten wird und ein Schlagersong ist von Benny und aber gleichzeitig eben auch ein Coversong ist, und zwar ein Coversong von Sham 69. Ihr dürft ja mal raten, welcher das ist, und ihr werdet es gleich erkennen.
3: Tschüss auf jeden Fall erstmal.
1: Danke.

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2: Schönen guten Morgen hier beim Morgenmagazin. Schön, dass ihr eingeschaltet habt. Es ist 7.37 Uhr und ihr hört das Morgenmagazin im freien Radioverbund bei Radio Korax auf der 95.9 bei den freien Radios Berlin-Brandenburg, auf DRB Plus bei Radio Blau in Leipzig, bei Colo Radio in Dresden sowie sowieso in ganz Sachsen online beim Rundfunkkombinat, bei Radio Zwupfurt in Frankfurt an der Oder, bei Radio Unerhört auf der 90.1 auf DAB Plus oder natürlich im Livestream weltweit. Schön, dass ihr eingeschaltet habt hier am diesen wunderschönen Morgen. Wir sind hier live beim Reieck in Halle an der Saale am Herr Fleischer Kiosk und öffnen den Radiokiosk.
3: Genau, der Radiokiosk, der jetzt hier die ganze Woche von heute bis Sonntag laufen wird mit Live-Sendungen. Das Programm findet ihr online auf radiokorax.de. Es lohnt sich auf jeden Fall vorbeizukommen. Ja, und wir hatten jetzt gerade ein sehr interessantes Gespräch zum Thema Schlager, welches auch heute dann abends 19 bis 22 Uhr nochmal ergänzt wird durch die Sendung Glück und Musik, hier auch live vom Kiosk.
2: Stimmt, wir wollten noch auflösen ganz kurz, was das für ein Cover war.
3: Ach so, ja,
2: jetzt
3: das
2: schon
3: war
2: wieder vergessen.
3: If the Kids Are United von Sham 69 auf jeden Fall, ja. Für alle, die es noch nicht erkannt haben. Genau, das war auf jeden Fall schon mal ein richtig schöner, wachmachender Moment, finde ich. Aber auch noch passend, also ich glaube heute vielleicht nicht so ganz, wenn ich mir mal den Himmel hier so anschaue. Aber ja, wir wollen gleich noch einen
2: Ach, gerade beim grauen Wetter braucht man so eine Musik, finde ich, die einem so ein bisschen die Sonne ins Herz strahlt.
3: Ja, wir wollen gleich weitermachen mit einer sehr spannenden Buchbesprechung. Tom hat ein Buch gelesen von Shader Kurt, nämlich Zeit der Monster heißt das. Darüber reden wir gleich, also bleibt dran und jetzt geht's ja erstmal mit Schlager weiter.

0: Ja, die Sonne kommt vielleicht wieder. Jetzt gerade
1: ganz
0: ist sie
1: bestimmt
0: versteckt, aber auch die Sonne braucht mal eine Pause. Wir widmen uns jetzt einem Exemplar, was ich in der Hand halte. Es ist, hat A5-Format und ist blau.
1: Man nennt es auch ein Buch.
0: Danke, Torben, für diese Erläuterung. Es ist wunderschön. Es hat einen wunderschönen Einband, muss ich schon mal sagen. Es handelt sich hierbei um Shader Kurz Roman.

0: erzähl mir erstmal, wie hat dieses Buch es in deine Hände geschafft?
1: Also Shader Court verfolge ich schon eine ganze Weile, weil sie mich sehr interessiert als sowohl Journalistin als auch als Autorin. Sie hat nämlich auch 2022 einen sehr tollen Podcast gehostet, recherchiert zu Hanau. Das war eine Spotify-Produktion. Da ist sie mir, glaube ich, das erste Mal untergekommen und dann immer mal wieder habe ich dann mit Leuten gesprochen. Ich habe die Bücher beide nicht gelesen über die beiden Sachbücher, die sie erst geschrieben hat, Radikale Zärtlichkeit und Hass, und habe mich so ein bisschen auch mit diesen Ideen darin beschäftigt, obwohl ich zugeben muss, dass ich die Bücher nicht gelesen habe. Und dann habe ich halt diesen Sommer noch eine Urlaubslektüre gesucht, noch ein zweites Buch, was ich mitnehmen wollte im Urlaub, und habe dann durch Promo auf Social Media bin ich dann drauf aufmerksam gekommen. Und ich muss auch sagen, du hast schon das Cover angesprochen. Das Cover hat mich auch sehr begeistert, sehr interessiert. Es ist eine Hand zu sehen, die Eiswürfel auf den Fingerspitzen
0: trägt.
1: Und
0: ja, so rüber gestülpt.
1: Es hat irgendwie schöne Kontraste mit einem sehr schönen, nicht dunklem Blau, aber einem sehr knalligen
0: so Blau.
1: Ja, und ein Orange als Kontrast.
0: Ja. Also wirklich wunderschöner Einband. Ich habe auch so eh das Gefühl, dass so Bücher mittlerweile auch so über Einbände sich verkaufen. Also zumindest, wenn ich keinen Plan habe, was ich jetzt lesen soll, dann gucke ich immer, wie sieht der Einband aus. Ja, aber wenn man das Buch aufschlägt, also jetzt in diesem Fall muss ich sagen, der Einband ist falsch drauf. Das hat mich gerade auch ganz kurz verunsichert. Tom, bist du ein Überkopfleser?
1: Nein.
0: Okay, gut.
1: Das kann ich leider.
0: Erzähl doch mal ganz kurz, worum geht's denn in dem Buch?
1: Ja, das ist nämlich gar nicht so einfach. Vor der Frage habe ich mich ein bisschen gefürchtet, weil, also ich habe auch ein zweites Buch im Urlaub gelesen, Salto von Kurt Prödel. Das ist ganz einfach, das zu beschreiben. Das ist eine Coming-of-Age-Geschichte. Ein junger Mann nach dem Abi, weiß nicht, wohin mit sich, fängt an zu studieren, trennt sich von seiner langjährigen Freundin, blablabla. So einfach ist es nicht bei Zeit der Monster, ne? Also das ist ein Buch, was so mehrere Geschichten aufmacht. Also es geht ganz viel um Geschichte, also im historischen Sinne. Spezifisch geht es ganz viel um Kolonialismus auch, um die Verstrickung von Wirtschaft, Produktion auch. Aber im Kleinen geht es einfach um ein Viertel. Um ein Viertel, wie es in Halle welche gibt, wie es in Berlin Kieze gibt, wie es in Köln, das ist nämlich das Viertel, um das es wahrscheinlich geht. Shader Court kommt selbst auch als Köln aus Köln-Kalk. Das kann man abgleichen, dass die Handlung wahrscheinlich dort spielen wird. Und es geht um auch eine Wahlfamilie, es geht um politische Gewalt, politische Kämpfe, es geht um Krankheit. Und das wird alles erzählt über eine Familie, die über 7 Tage, man könnte sagen, man könnte lesen daraus, dahin siecht vielleicht. Die Protagonistin ist Sanja, die einen Rucksack bei sich trägt mit allen Gegenständen, die ihr lieb sind. Und sie wird verlassen von ihrer Wahlschwester. Und darum herum entfalten sich verschiedene Handlungsstränge. Es wird ab und zu auch öfter mal die Perspektive gewechselt. Ja, explizit so viel will ich gar nicht über die Handlung verraten. Nur so viel. Es geht um 7 Tage. Es wird immer Tag 1, Tag 2, Tag 3, Tag 4, Tag 5, Tag 6, Tag 7 erzählt. Und es geht um ein Viertel im politischen Aufruhr.
0: Okay, also ich habe jetzt das Buch nicht gelesen und nur erstmal so ein bisschen so diese tollen Bewertungen, die immer so zu jedem Buch so rausgegeben werden, unter anderem,
1: Zitate am Ende.
0: Genau, in diesem Fall unter anderem von Fatih Akgin und Joy Denalani, und die haben darüber geredet, also ich weiß jetzt gar nicht, ob die spezifisch, aber es wurde unter anderem gesagt, dass eine Geschichte erzählt wird, die sonst eher so ungehört bleibt, also von auch Menschen, deren Geschichte ungehört bleibt.
1: Das definitiv würde ich sagen, also da würde ich meinen Kolleginnen zustimmen, die da ihre Zitate liefern durften. Man kann mich dafür auch anfragen. Nein, Spaß.

0: Also, ja, es ist, was das Besondere an dem Buch ist, dass es ein Buch ist, was so sehr viel über Klasse erzählt, finde ich, also über Prekarität auch und über die Selbstorganisierung in ein Viertel, welches einfach vom Staat, der Staat hat das nicht mehr auf dem Schirm, also sozusagen, also es gibt keine, kein, es wird sich nicht darum gekümmert in diesem Buch und also es wird, es gibt auch immer wieder Andeutungen, dass, in den Nachrichten zum Beispiel, wenn über das Vierte gesprochen wird, dann ist es immer ein Elendssumpf zum Beispiel, ist ein Wort, was immer wieder aufkommt. Auch generell dieses Sumpfthema ist ganz häufig in diesem Buch über das Vierte. Und darüber hinaus wird quasi aber nicht nur über dieses Elend erzählt oder das Elend erzählt, sondern wie man versucht, damit umzugehen. Ich versuche immer so, ich schwimme ein bisschen, ich versuche immer nicht zu viel zu verraten von dem Buch, weil ja,
1: Ja, ich,
0: ich
1: das,
0: möchte nichts
1: ich
0: vorwegnehmen.
1: finde es sehr fair von dir, Torben, auch vor allem gegenüber Shader Kurt, die ja auch
0: Bücher
1: sicherlich ja
0: verkaufen
1: ihre
0: muss.
1: Bücher verkaufen möchte. Ja, vielleicht an diesem Punkt möchtest du vielleicht eine kleine Passage aus dem Buch mal vorlesen für
0: Ja,
1: uns?
0: kann ich gerne machen. Kannst du mir das Buch reichen?
1: Ja.
0: Dankeschön. Es geht, danke. Also die Passage, die ich mir rausgesucht habe, ist eine, die nicht viel über die Handlung erzählt, aber ich finde ganz gut so einen Eindruck für das Buch gewinnt. Es ist auf Seite 47. Es geht um Tag 2. Morgengrauen im Gemeinschaftsgarten. Vor den Kartoffelbeeten hatte jemand die Hände zum Gebet gefaltet. Die Hände eines anderen Menschen ruhten regungslos auf dem Boden, von Nadeln durchlöchert und mit Krusten unter den Nägeln, die wie kleine schwarze Höhlen hervortraten. Die Fickboxen hinter den Sträuchern ruckelten durch erkauftes Gestöhne. Jemand schnarchte. Einige Meter weiter betrachtete eine Frau mit sorgfältig geföhntem Haar, Beauty-Geheimnis Silber-Shampoo, den Zwetschgenbaum. Sie hatte ein Yorkshire-Terrier an der Leine und schien zunächst besorgt und dann entsetzt auf eine tiefbraune Frucht zu starren. Ihre Stimme erhob sich in einem verzweifelten Aufschrei, als sie mit einem Finger auf das verfaulte Pflaumenobst zeigte. »Ist dat nit?« kreischte sie. »Dat is vom Teufel!« Der Himmel hatte gerade erst von dunkelblau über hellblau zu sanftem Gold gefunden. Alles lag in diffusem Licht, die Tomaten und der Kohl. Drei Boys mit sonnenbankgebräunten Gesichtern und Seitenscheiteln, Stählern vom Gel, stolzierten einen Kiesweg entlang. Sie trugen Rucksäcke. Eine Goldkette blitzte in den ersten Sonnenstrahlen. Die Jungs blickten sich misstrauisch um. In einer Ecke der Gartenbühne, gezimmert aus brüchigen Dielen, ließen sie sich im Schneidersitz nieder, noch immer auf der Hut. »Okay, zeig, was du besorgt hast«, forderte der eine seinen Freund auf. Er glotzte gierig auf dessen Rucksack. Der Freund zog mit spitzen Fingern am Reißverschluss und präsentierte den Inhalt. Triumphierend flüsterte er: »Capri Split Solero.« Die anderen beiden machten große Augen und bedankten sich bei ihm mit zärtlichen Blicken. Gemeinsam machten sie sich ans Schlecken. »Ich schwöre, Solero ist einfach Beste«, sagte der eine. »Nein, Mann, Split einfach. Mit Vanille und dieser Soße. Was will man mehr?« Der Dritte grunzte zustimmend. »Solero und Capri schmecken eh fast gleich.« So saßen sie eine Weile. Die Finger wurden immer klebriger. Die Sonne kroch über den Horizont. Sie saugten und lutschten, meist schweigend, bis sich plötzlich eine Frau mit silberner Haarpracht vor ihnen aufbaute und schrie: »Ist dat nit? Ist dat nit? Dit is vom Teufel!«
1: Wie herrlich. Also wirklich das ein schön ausgesuchter Ausschnitt, muss ich erstmal sagen, Torben. Und
0: Ja,
1: ich fand, dieser
0: danke.
1: Ausschnitt hat auch so toll veranschaulicht, das, was du ja auch gerade eben schon mal kurz angeschnitten hattest, einfach eine, also wunderschöne Bildsprache, eine Schilderung von einer Also von einer unschuldigen Alltagssituation, die sich innerhalb von weniger Sekunden bis Minuten abspielt, das genau das, was halt irgendwie, wovon Bücher ja auch, also einfach zu so richtig tollen, ja weiß ich nicht, Meisterwerken auch erwachsen. Und vor allem gerade, wenn man darüber spricht, also finde ich, dass das irgendwie auch in einem sehr, ja, mit Vorurteilen oder auch so in den Medien groß hochgebauschten, belasteten Viertel sozusagen spielt und Leute thematisiert, die genau Opfer auch dieser Aufbauschung werden, einfach darüber zu schreiben, wie die einfach ihr Eis essen, auch so relatable, weil das ist wirklich echt auch leckeres Eis, finde ich persönlich. Das ist, das hat mich gerade wirklich in diesen wenigen Minuten, hat mir das viele Emotionen auch irgendwie so abgelockt. Also, ja, jetzt mal abgesehen, also, für mich, was würdest du sagen, Tom, für wen hat denn Shader Kurt eigentlich das Buch geschrieben? Oder für wen ist das ein gutes Buch, was sozusagen?
0: Ja, also, wie du schon meint, es ist einfach wunderschön geschrieben, es ist extrem poetisch geschrieben, es hat auch immer mal wieder Passagen, die sich eher wie Lyrik lesen, als dass es eine klassische Erzählung ist. Die Geschichte hat einen extremen Sog, der einen sofort einnimmt und nicht mehr loslässt. Es ist sehr schnell innerhalb von ein, zwei Tagen lesbar. Es hat nur etwas mehr als 250 Seiten. Ich finde auch, dass es sehr kurzweilig ist, aber der Stoff arbeitet noch sehr lange in einen. Also es sind ganz viele Themen, die auch immer wieder auftauchen, die man das erste Mal so liest, wie diese drei Boys zum Beispiel. Und die tauchen auch nochmal auf, aber irgendwie in anderer Form. Und dann checkt man irgendwie mehr, warum das mit dem Eis jetzt auch so eine Relevanz hatte zum Beispiel oder so. Also es ist irgendwie, es wird ja auch so als Apokalypse-Buch auf dem Klappentext beschrieben. Und mir zum Beispiel auch im Buchladen hatte der Verkäufer das so zu mir gesagt, ja, ein Apokalypse-Buch, sehr interessant. Ich finde es gar nicht so unbedingt ein Apokalypse-Buch. Es ist schon zum Teil das, aber es ist nicht so Apokalypse in dem Sinne, ein Apokalypse endet ja meist absolut, also dann ist alles vorbei und hier in dem Buch ist das, ohne vorher zu viel vorwegzunehmen, nicht so. Also für wen ist das Buch? Das ist auf jeden Fall ein Buch für Leute, die was lesen, was gleichzeitig super zugänglich ist, aber auch extrem schön geschrieben ist, also eine große Poetik aufweist und auch einfach eine sehr relevante Geschichte über unsere Gesellschaft erzählt. Und man kann sich halt auch sehr gut in so ein Viertel reinfühlen. Und es ist ein Buch, das will ich noch als letztes vielleicht sagen, ein Buch, was sehr gut über den Sommer zu lesen ist. Also es ist auch ein Buch, was so in einer Sommerhitze spielt, quasi wie auch über so eine Jahreszeit, über so einen Sommer bis hin zum Herbst.
1: Also das Buch ist quasi wie sein eigenes Cover, wie ein Eiswürfel gestülpt über den Finger in die Sonne gehalten.
0: Ganz genau, so fühlt sich das an beim Lesen.
1: Danke, dass du das mitgebracht hast, auf jeden Fall, Torben.
0: Ja, gerne.
1: Ich würde sagen, um das abzurunden, spielen wir jetzt einen Song.
0: Ich habe auch was parat.
1: Ja, was hast du parat?
0: Ich bin ja, wie du weißt, großer Fan der Band Pisse. Und ich habe neulich, ist auch schon wieder eine Weile her, aber entdeckt, dass es noch Songs von Pisse gibt, die ich noch nicht kannte. Auf einer ganz frühen Split-EP mit drei Bands.
1: Merkst du gerade den Matrix-Moment? Split? Nee. Du hast gerade über Split Eis vorgelesen und jetzt.
0: Den habe ich nicht gemerkt, danke für den Hinweis. Ja, also diese EP ist wundervoll mit Kairo, Pisse und Dickcloud. Aber ich spiele jetzt gar nicht von Pisse, sondern von einer anderen Band, die ich über diese Split, über diese EP, wo ich ja eigentlich Songs von Pisse hören wollte, kennengelernt habe, nämlich von Kairo. Zwei Songs. Gelbe Tränen.

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2: Ja, und zwar live vom Reileck in Halle in der Saale. Und nicht nur Reileck, die wunderschöne Kreuzung, laute Kreuzung auch, wie man hier unschwer erkennen kann, sondern nämlich ganz konkret vom Herr Fleischer Kiosk, der auch, also wenn man hier vorbeikommt, kann man überhaupt gar nicht verfehlen, dass es sich hierbei um Radiomachen handelt, denn der ganze Kiosk hat sich in ein Radio verwandelt. Es ist wirklich wunderschön, also allein dafür lohnt es sich schon, hier einmal vorbeizukommen.
3: Oder auch die ganze nächste Woche, bis Sonntag wird es hier noch Live-Programm geben. Es gibt tatsächlich auch noch eine programmliche Änderung, das gar nicht bei uns im Flyer auftaucht, nämlich jedes Morgenmagazin wird hier stattfinden vom Kiosk. Aber auch wunderschönes anderes Programm, was zum Beispiel heute Abend noch mit einem Widerhall weitergehen wird. Dann Glück und Musik, die von 19 bis 22 Uhr auflegen. Und Spielmitte wird noch eine szenische Lesung, wird mir gerade hier reingereicht als Information.
2: Genau.
3: Um 18 Uhr, richtig? Um 18 Uhr stattfinden lassen. Und es ist so schön, hier von draußen zu senden und so langsam zu erleben, wie die Stadt erwacht, was sich vor allem im anfahrenden Verkehr leider äußert. Aber wir sehen auch ein paar FußgängerInnen, ein paar FahrradfahrerInnen hier gegenüber. Von uns ist ein Gerüst aufgebaut und hier sind schon die ersten Malerarbeiten, die heute stattfinden. Richtig schön hier.
2: Ja, es ist auf jeden Fall wirklich total, also organisch fühlt sich das an, irgendwie in diesem morgendlichen Treiben zu sitzen. Ist irgendwie ein ganz anderes Gefühl, als im Studio in seinem stillen Kämmerlein da irgendwie so sein Süpplein zu kochen und gar nicht zu wissen, wie geht das eigentlich den Leuten gerade, die zur Arbeit fahren. Und ich finde es gerade, vor allem heute, finde ich einen besonders interessanten Tag, um den Berufsverkehr zu beobachten, weil heute markiert ja ein Tag des Wetterumschwungs. Also gestern, ich war gestern jetzt nicht so draußen, aber jetzt zumindest das Wochenende war ja noch sehr heiß und sonnig und trocken. Und das ändert sich jetzt irgendwie die Tage. Also heute geht's schon los, es ist relativ frisch. Also für alle, die noch nicht wissen, was sie anziehen sollen. Wir haben lange Sachen an und es ist total schön zu beobachten, alle, die hier vorbeilaufen, wie unterschiedlich die Menschen einschätzen, was sie heute tragen sollten. Also ich habe hier schon Leute in kurz gesehen, ich habe Leute in lang gesehen.
3: Die haben noch nicht den Wetterbericht gecheckt heute.
2: Ja, es ist wirklich total schön, so diese unterschiedlichen Outfits zu beobachten.
3: Darauf habe ich noch nicht geachtet.
2: Ja,
3: das ist gut, dass du sagst.
2: Die nächsten 2 Stunden kannst du das mal machen, weil wir sind jetzt nämlich noch, wir haben es jetzt

0: Was? Nicht, oder? Wir drehen die Boxen auf. Der Berufsverkehr hat ja auf jeden
1: Fall. Ja.
0: Torben.
1: Sag mal was
0: also,
1: zum Aufmischen.
0: Mann, ich habe jetzt hier die ganze Zeit schon die Songs geliefert. Aber
1: okay,
0: weißt du
1: na
0: was?
1: Gut, dann mach ich dann. Ich dachte nur, weil ich gerade ein.
0: Nee, aber ich habe auch, Problem, ich hätte auch denn, sonst, ich hätte einen Vorschlag nee, auch für dich, Torben.
1: Dann spiele ich jetzt einen.
0: Manche Leute kriegen jetzt hier schon Zustände am frühen Morgen. Jetzt wird schon hier Cortisol ausgeschüttet in rauen Mengen, weil sich Pia und Torben im Radio streiten.
1: Ja. Nee, ich habe einen schönen Song jetzt. Entsprechend dem Wetter, aber vielleicht wird es ja auch noch schöner heute, aber trotzdem entsprechend dem Wetter. Wir hatten ja auch schon das Thema Sonne heute Musik, aber jetzt geht's weiter mit Windjammer Ahoi.

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1: Ja, wir sagen es euch, wohin es geht. Es war schöne Musik, es war ein wunderschöner Jingle auch. Eine Premiere.
2: Ja, du wolltest noch die Musik abmoderieren, tut mir leid.
1: Das ist
2: okay.
1: Ich bin
2: in die Parade gefahren, ich kann auch nochmal raussuchen, wie der heißt.
1: Wünsch dir
2: mal Ahoi.
1: Von den Hamburg Spinners, oder?
2: Von den Hamburg Spinners mit Aerobic.
1: Aerobic, ja.
3: Aerobic, oh, sorry.
1: Aerobic. Das ist jetzt nächste Sendung bei Radio Korax, Aerobic-Sendung. Spaß.
2: Ja, aber jetzt geht's erstmal weiter mit den
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1: Ich finde halt, wenn man an so einer Kreuzung sitzt, dann kann man schon auch mal ab und zu in die Parade fahren. Ich finde, das gehört einfach dazu. So ist der Berufsverkehr.
2: So ist es.
1: Wir starten jetzt einfach mal. Wir befinden uns ja hier in Halle, deswegen first come, first serve. Und Halle ist hier auch nun mal zuerst gekommen. Und ja, es werden die Kugeln rollen, es wird die Tinte fließen heute Abend im Irish Fiddler beim Bingo-Abend. Es geht los um 20 Uhr in der großen Ulrichstraße 37 befindet sich dieser Irish Fiddler. Mehr Infos dazu findet ihr auf halle365.de/veranstaltungsort/irish-fiddler.
2: Ja, und wer nicht Lust hat, in einer Kneipe abzuhängen, sondern lieber eine Gesprächsrunde beiwohnen will, der kann das auch machen. Halle, und zwar um 19.30 Uhr wird der YouTuber Marvin Neumann über Fake News, Journalismus und der Frage, wie man sich in der digitalen Informationsflut überhaupt zurechtfinden kann, sprechen. Heute 19.30 Uhr in der Zentralbibliothek am Hallmarkt in der Salzgrafenstraße 2.
1: Kleine Korrektur, ich sehe gerade, es ist nicht heute, es ist am Mittwoch.
2: Ah ja, danke.
1: Genauer gesagt, übermorgen, am 19. August 19.30 Uhr, genau. Und aber genau am selben Tag, nämlich auch um 17 Uhr, wird es ein offenes Bürgergespräch über Mythen zu Europa, welches Europa brauchen wir, mit Migrationspolitik-Experten und Autoren Gerald und Francesca Knaus. Das Ganze findet statt im städtischen Quartierbüro Ost in der Delitzscher Straße 143, also der ehemaligen Feuerwehr in Büschdorf statt und wird organisiert von der Initiative Wissenschaft für Demokratie, Wir für Dich und dem Quartiermanagement Halle Ost.
2: Und in Leipzig kann man auch Sachen besuchen, zum Beispiel wird dort die Vernissage der Wanderausstellung festgehalten, verschleppt aus Deutschland 1938 bis 1945 stattfinden, heute Abend, nämlich von 18 bis 19.30 Uhr. Ausgewählte Fotografien der Deportationen der Opfer des Nationalsozialismus sind hier zu sehen. Wen das interessiert, das ist im Salon des Ariowitsch-Hauses in der Hinrichsenstraße 14 in Leipzig. Wie gesagt, Eintritt ist frei, mehr Infos auf der Webseite vom Ariowitsch-Haus, ariowitschhaus.de. Heute Abend 18 Uhr, Wanderausstellung festgehalten, verschleppt aus Deutschland 1938 bis 1945.
1: Und wenn ihr in Dresden seid oder vorhabt, da heute noch hinzufahren, könntet ihr euch in der Kursivbar einfinden zum Barabend. Der findet auch heute von 19 bis 23 Uhr statt. Zu finden ist das Kursiv ist zu finden in der Oskarstraße 1 in Dresden-Strehlen. Mehr Infos findet ihr auch hier auf der Website vom Kursiv. Genau, Barabend in Dresden.
2: Und wer lieber in Potsdam in die Kneipe gehen will und dabei sich noch nachbarschaftlich vernetzen möchte, der sollte mal das Haus der Begegnung im Potsdam-Waldstadt auschecken. Morgen und auch jeden anderen ersten und dritten Dienstag im Monat von 19 bis 21.30 Uhr findet dort die sogenannte Nachbarschaftskneipe statt. Das ist in der Straße zum Teufelsee, Potsdam. Haus der Begegnung.
1: Und in Berlin findet heute ein Soli-Barabend statt, zusammen mit offener Bühne, Snacks, Musik. sowohl vom Band als auch selbstgemacht, denn man kann Instrumente mitbringen und an einem Lagerfeuer zündeln und spielen, so wie man lieb ist. Das findet heute statt in der Bernkasteler Straße 78 im Kultur- und Bildungszentrum Raoul Wallenberg. Der Eintritt ist frei, Spenden sind erwünscht und alle Einnahmen, deswegen auch Solibarabend, gehen an geflüchtete FreundInnen und deren Bleiberechtskampf. Mehr Infos findet ihr auf stressfaktor.squad.net. Los geht's wie gesagt um 19 Uhr in Berlin in der Bernkasteler Straße 78.
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2: Das soweit hier von den Veranstaltungstipps. Wir melden uns auch nochmal mit Veranstaltungen und Terminen 9:45 wieder, wenn ihr dann noch vor dem Radiogerät sitzen wollt.
1: Ja, und jetzt, also wenn wir gerade schon auch über Ausflüge reden und so, finde ich, man muss auch immer denken, bei all dem Spaß, den man hat auf Ausflügen, man muss auch irgendwann mal wieder den Ground berühren. Also man muss mal wieder, wenn man abgehoben ist, muss man auch wieder landen, zurückkehren zu den Wurzeln, zur Familie, zur Pflicht. Ja, man muss zurückkehren. Und ich kenne ein Lied. Ich kenne ein Lied, das genau davon handelt.
2: Teil es mit uns.
1: Vom Zurückkehren oder der Sehnsucht nach Personen, die ausgeflogen sind und man wünscht sich, dass sie zurückkehren. Und das ist der Seabird-Song von den Alessi Brothers. Also Leute, fliegt aus, aber kehrt auch wieder zurück.

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8: Ja, und dieser 17. August, der ist ja heute. Es ist 8.21 Uhr im Morgenmagazin, der
9: Advent,
8: erste Programmpunkt.
9: Ein Lichtlein brennt.
8: Ganz genau. Der Radiokiosk, der hat begonnen. Der wird noch bis zum 23. August hier am Radiokiosk, am Herr Fleischer Kiosk am Rheieck in Halle an der Saale stattfinden. Und wir möchten natürlich euch nicht vorenthalten, was dort alles stattfinden wird die nächsten Tage.
9: Ja, jetzt gerade seid ihr schon mittendrin tatsächlich. Also es ist quasi... Das ist quasi der umgesetzte noch nullmal Schlafen-Moment, den ihr gerade erlebt, denn ihr seid beim Morgenmagazin live vom Rheileck. Und dann werden wir jetzt hier ab 10 Uhr, wird erstmal ein bisschen eine kleine Pause eingelegt werden, so, dann laufen Sendungen auf jeden Fall, aber nicht vom Corner. Also, nee, das Corner ist es jetzt gerade nicht, aber es ist das Eck, es ist der Radio-Kiosk, genau, der Kiosk. Aber um 17 Uhr geht's hier wieder weiter, es lohnt sich vorbeizukommen. Ja, das ist nämlich so wunderschön hier an dieser Stadt, dass man einfach auch mal vorbeikommen kann. Da läuft nämlich das lokale und tagesaktuelle Magazin von Radio Korax, der Widerhall. Und dann geht's 18 Uhr gleich weiter mit Spielmitte, einer szenischen Lesung aus einer aktuellen Produktion von einer Theatergruppe. Und dann... wie wir das vorhin auch schon angeteasert haben, von 19 bis 22 Uhr wird hier aufgelegt und gesprochen auch wahrscheinlich über Schlager, wie er klingen wollte. Und das ist wirklich eine deutliche Einladung, um sich hier mal wirklich zum Cornern zu verabreden, mit einem kleinen Getränk in der Hand oder einer schönen Rolle, ja, gefüllt mit Leckereien, und hier den Abend, den Montagabend ausklingen zu lassen.
8: Ja. Dann auch Dienstag tolles Programm, also am morgigen Tag. Wenn ihr heute keine Zeit mehr habt, dann kommt doch gerne am Dienstag vorbei. Es wird wieder das Morgenmagazin von hier aus geben. Das ist sowieso jeden Werktag hier, also bis Freitag wird hier jedes Morgenmagazin vom Kiosk gesendet werden. Und 15 Uhr geht es dann am Dienstag weiter mit jungen Engagement in Halle. Da veranstaltet das Kinder- und Jugendradio von Radio Korax ein Gespräch mit VertreterInnen von jungen Engagementprojekten. Außerdem auch wieder der Widerhall 17 Uhr. 18 Uhr eine Sendung mit dem tollen Titel Old Housewife Tales. Da sendet die queer-feministische Sendung Wutrus. Sie lädt nämlich ein zum Quizzen. Und 19 bis 21 Uhr gibt es dann noch ein etwas experimentelleres Programm, würde ich mal sagen. Eine Soundart-Komposition aus Turntablism, Sampling und Noise von der Gruppe Voll. Das ist nämlich Teil dieser auch im Jingle schon angesprochenen Radio-Kiosk-Phonie-Konzertreihe, die hier die nächsten Tage am Kiosk stattfinden wird.
9: Und das hat sich jetzt alles schon irgendwie angefühlt wie so Programm für eine ganze Woche. Aber nein, wir waren erst am Dienstag und es geht weiter mit Mittwoch. Am Mittwoch geht's um 14, also nee, stimmt nicht, geht es auch wieder um 7 Uhr hier los mit dem Morgenmagazin, aber dann um 14 Uhr weiter mit jüdische Geschichte und Gegenwart in Halle, so heißt die Sendung. Und es handelt sich dabei um einen Live-Audio-Walk mit Echo Halle, die uns durch die Straßen um den Radiokiosk führen. Um 16 Uhr gibt es dann die Sendung Youth Meets Politics. Das ist dann auch quasi so passend zum heutigen Start ins neue Schuljahr. Da wirft der Stadtjugendrat Halle einen Metablick auf das Thema Schule. Und dann geht es um 18 Uhr weiter mit dem Widerhall. Um 19 Uhr, auch am Mittwoch, geht es mit dem Loco-Loop, also der Radiokioskphonie, von Fabian Werfel weiter. Das ist nämlich ein, ja, der hat einen Loop-Tisch entworfen, mit dem ihr diese Woche am Radiokiosk selber zu MusikerInnen werden könnt und einmal ein bisschen Loco gehen an der Loop-Station quasi. Und 19.30 Uhr bis 21 Uhr kommt dann Waven. Oder WAWM, Weird and Wonderful Music, welches sich ungewöhnlicher und experimenteller Musik widmet. 19.30 Uhr bis 21 Uhr am Mittwoch hier am Herr Fleischer Kiosk am Rheineck in Halle.
8: Am Donnerstag dann Start wieder mit dem Morgenmagazin und dann geht es 15 bis 17 Uhr mit Programmpunkten weiter, die sich noch frisch in dieser Woche ergeben werden. Vielleicht gibt es ein Quiz, mal schauen. Ab 16 Uhr gibt es auf jeden Fall ein Five-Konzert. Und ab 17 Uhr, nicht wie in unseren Flyern angekündigt, wird es nicht den Widerhall geben, sondern eine Gesprächsrunde von Common Voices über die Wahl. 19 Uhr geht es dann weiter mit Unüberhörbar, den Podcast über jüdische Frauen in der ersten Frauenbewegung. Der Podcast stellt sich dort vor. Und 20 Uhr wird Dr. Rock uns mit seiner Auswahl an Rockmusik beglücken.
9: Und ein Quiz wird's geben.
8: Oh jo.
9: Genau, und Freitag ist es noch lange nicht vorbei. Ein Glück, da geht's auch erstmal wieder richtig los. Natürlich mit dem Morgenmagazin in einer Sonderausgabe, nämlich X Platz der Republik. Also Platz der Republik werdet ihr auch gleich noch in dieser Sendung hören. Ist eine Sendereihe, die eben auch anlässlich der anstehenden Landtagswahlen in Sachsen-Anhalt Plätze bereist in Sachsen-Anhalt und ja, einen kleinen Deep Dive, einen lokalen Deep Dive irgendwie.
8: Haben wir nachher auch noch eine Sendung vom Platz der Republik aus Zeitz.
9: Genau.
8: Halb 10.
9: Ich kriege jetzt hier Tropfen ab. Naja, mal schauen, wie es weitergeht. Erstmal weiter am Freitag geht es dann nach dem Morgenmagazin um 13 Uhr weiter mit Disco und Diskurs Plattenorakel. Also es wird ein Orakel hier geben, das gefragt werden kann. Und Ronja und Hilde werden wahrscheinlich, denke ich mal, das Orakel channeln und die Antworten mit Schallplatten und Tagebucheinträgen an euch weitergeben. Um 15 Uhr gibt es dann Radio Zwitschern Spezial von der Studierendenredaktion. Da wird es um Hochschulpolitik gehen oder Hochschulen generell in Zukunft unter einer möglichen AfD-Regierung. Und um 16 Uhr gibt es dann Radio Kiosk 2016 Halftime, ein Rück- und Ausblick ins Programm. 17 Uhr kommt Quo Vadis Halle 2026, Fragezeichen. Also ein Radiopodium zur anstehenden Landtagswahl in Sachsen-Anhalt. Also es wird sehr ein ausblickreicher Tag dann. Um 19 Uhr kommt Seva A. Saer, lateinamerikanische und feministische Musik, eingerahmt von lebhaften Gesprächen, und von 20.30 Uhr bis 21 Uhr die Quittung, also das Lebensgefühl im Jahr 2026 mit einer Art Reinhard Lakomi für Fortgeschrittene Ausgabe, auch Teil der Radiokioskphonie.
8: Das geht sogar bis 22 Uhr, wie fälschlicherweise, also nicht wie fälschlicherweise im Flyer behauptet wird. Am Samstag gibt es dann einen sehr vollen Tag, da starten wir schon 12 Uhr, da aber nicht mit Morgenmagazin, Obacht. Red Ore on Street und Red Ore on Air and Street. The Red Ore ist ein Kampfsport-Gym hier aus Halle, die gemeinsam Sport machen und sich vorstellen und ihren Geburtstag feiern, soweit ich weiß. Danach gibt es Winnies verrückte Kochshow, ein Klassiker hier in der Radio-Kiosk-Welt. 15 Uhr Loco-Loop, ein weiteres Mal. 16 Uhr Aktivistin im Gespräch. Jugendliche aus dem ländlichen Sachsen-Anhalt berichten über ihr Engagement. 18 Uhr Books. Lieblingsbücher mitbringen und vorlesen. 18 Uhr alles für Bücherfreunde. 19 Uhr geht's weiter mit Chilling the Do, wo es um Live-Klingkunst und ein DJ-Set geht. Und 21 bis 22 Uhr dann ein ganz besonderer Programmpunkt, ein Dia-Abend, nämlich die Reise nach Kuba 1961 mit der MS Völkerfreundschaft wird hier präsentiert von vor Ort oder auch im Radio. Wie geht's Sonntag weiter?
9: Sonntag geht es um 11 Uhr los mit Chele Kobo, Star Korakia, also / Star Korakia, ein französisch-griechischen Gespräch zu EU-Einwanderung und Einbürgerung mit Musik und Witz, ja, ausdrücklich. Um 12.30 Uhr geht es dann weiter mit Movement. Da geht es tatsächlich um Sport hier vor Ort. Also kommt vorbei und macht Sport hier am Reileck mit uns.
8: Ja, ist ja auch schön.
9: Ja, auf jeden Fall. 13.30 Uhr Philogos Radio-Kiosk, ein kleines, selbstorganisiertes Musikfestival südlich von Zeitz stellt sich hier vor. Und dann geht es um 15 Uhr weiter mit Ida Wurzler und Support. Also ein lokaler Jazz-Nachwuchsstar wird dann hier am Kiosk improvisieren und elektronisch geprägte Klangformate präsentieren. Um 16 Uhr auch ein besonderer Programmpunkt ist Punk und Kitsch. Wir haben vorhin schon über Kitsch geredet und auch über Punk. Das ist auch tatsächlich ein schönes Plattenformat. Es wird aufgelegt bis 17 Uhr. Da kommen dann die Two Boys. Das sind zwei Halunkinnen, die mit avantgardistischem Punk im Kiosk performen. Und von 18 bis 21 Uhr kommt dann das Common Voices DJ-Kollektiv. Genau, hier wird aufgelegt und ihr könnt dabei sein. Seid bitte dabei.
8: Ja, wir freuen uns auf euch. Das, die ganze Woche hier Programm vom Herr Fleischer Kiosk. Schaut doch mal vorbei.

0: Huch. Top of the World hat geendet und es geht los mit, naja, aus Alt macht Neu oder Bau auf, wie auch immer, gab es einen Spatenstich letzte Woche hier in Halle am Volkspark. Also die meisten von den Zuhörenden aus Halle oder vielleicht auch Leipzig werden es wahrscheinlich kennen. Den Volkspark ist so wie so ein altes, naja, Theater, ein großes Haus. Und hinterm Volkspark wurde mit der gemeinsamen Unterstützung von Bund, Land und Stadt ein Spaten in den Boden gestochen. Denn dieses historische Gebäude soll erneuert und umweltfreundlich gemacht werden. Jetzt, da die Finanzen gesichert sind, gab es am Mittwoch eben dieses wichtige Event, der eben ja den Beginn der Bauarbeiten symbolisieren soll. Und Lucien von der tagesaktuellen Redaktion von Radio Korax war vor Ort und hat Ingrid Häusler und Egbert Geier interviewt. Erstere ist aktuell die Vorsitzende des Volkshauses und Egbert Geier ist der ehemalige Bürgermeister von Halle.
1: Ich befinde mich heute am Volkspark in Halle. Wer in Halle wohnt, dem dürfte der Volkspark ein Begriff sein. Es ist eine der zentralen Veranstaltungslocations hier in Halle. Das war er schon seit langer Zeit, nämlich schon seit 1907. Da wurde er gebaut, damals von der SPD, mitten in ein Villenviertel hinein als kleine proletarische Ansage. Und damit ist dieses Gebäude sehr alt und eben ein großes Denkmal auch in Halle. Wer heute am Volkspark vorbeiläuft, der sieht, dass es auch in einem Zustand ist, der sein Alter verrät. Auf der Vorderseite gibt es ein großes Netz über der Fassade, auf der Hinterseite gibt es keins, da sieht man dann sehr deutlich. Die Fassade ist zwar sehr schön, alt, schnörkelig, wie es eben so typisch der Fall ist in Halle, aber eben auch brüchig, weiß an manchen Stellen und mit vielen Rissen. Dementsprechend soll das Gebäude jetzt restauriert werden. Dafür haben Land und Stadt 7,1 Millionen Euro zugeschossen und heute ist ein entscheidender Tag in dem Prozess der Restaurierung, denn heute ist der Spatenstich, der symbolische Spatenstich. Alexander Vogt, Dr. Alexander Vogt war dafür eigentlich eingeladen. Der Bürgermeister hat es jetzt nun aber nicht geschafft. Wir können gespannt sein. Es werden auf jeden Fall schon die Spaten rumtransportiert. Eine kleine Menge an Menschen haben sich schon versammelt, um gleich einer Rede zu lauschen und dann mit einem Spaten in einen Sandhaufen zu stechen, obwohl dafür ja eigentlich kein Sand gebraucht wird. Wie gesagt, ist alles nur ein symbolischer Akt.
2: Wir arbeiten ja schon ganz lange daran, dass der Volkspark in eine bessere Verfassung doch gebracht werden kann. Er ist ja schon ganz gut und er lebt auch so, wie er ist, aber mit vielen Schwierigkeiten und mit vielen Geschichten, die man immer hinkriegen muss. Und wenn Sie die Fassade sehen und auf der anderen Seite das Netz, dann sieht man ja, der Zahn der Zeit hat halt gearbeitet. Und es war nicht so leicht, diesen Punkt hier heute zu erreichen. Erstens musste das Geld beschafft werden. Und das wissen wir ja alle, ein Gebäude, was privat ist, der Volkspark gehört dem Verein. Das heißt, eigentlich müsste ja der Bauherr das Geld haben. Da dieser Verein aus einigen Mitgliedern besteht, die hier alle ehrenamtlich nur tätig sind und nicht die großen Vermögen haben, mussten wir uns um öffentliches Geld bemühen. Und das weiß man ja, dass das nicht so einfach ist, weil einfach ganz viele in diesem Staat öffentliches Geld haben möchten für ganz bestimmte Projekte. Und deshalb haben wir ganz viele Unterstützer gebraucht und brauchen die immer noch und werden die in den nächsten Jahren auch haben. Wir hatten beantragt 7,1 Millionen. Es hört sich viel an, aber wenn wir das Haus angucken, kann man sich vorstellen, dass das auch unbedingt nötig ist. Und um diese Zusage vom Bund zu bekommen, hatten wir die eigentlich richtige Unterstützung durch unseren damaligen Bundestagsabgeordneten Karamadiabi. Denn da gibt es ja so schöne Sitzungen beim Bund im November, Dezember. Da bleibt immer Geld übrig von dem Jahresgeld. Und dieses Geld, diese Haushaltsausgabereste werden auf Projekte verteilt. Und da hat Karamadiabi unseren Volkspark durchgebracht, sodass im November 21 es eine Zusage gab, dass wir hier 3,55 Millionen, also die Hälfte unseres beantragten Betrages, vom Bund bekommen. Ja, wo kommt der Rest her? Nun wissen wir, wir haben eine arme Stadt, eigentlich kann sie kein Geld geben für solche privaten Häuser, es gehört ja nicht der Stadt, aber wenn man 75% schon bekommen hat und sagt, die letzten 25% um ein solches Ensemble, Denkmal von nationaler Bedeutung und ein Haus, was offen sein will für alle Bürger, das kann man nicht kaputt gehen lassen. Und da hat tatsächlich erst der Kämmerer in Person von Herrn Geier und am Ende die Stadtverwaltung und auch der Stadtrat ein Einsehen gehabt. Stadtratsbeschluss ist dazu gefallen und wir haben am Ende 100% Finanzierung von Bund, Land und Stadt.
3: Genau. So und jetzt erstmal das Ganze anheben. Nicht so viel. So, jawohl.
2: Und jetzt zählen wir.
3: Und jetzt werfen. So über den Berg drüber.
4: 10, aber nicht so weit.
5: 9, 8, 7, 6, 5, 4, 3, 2, 1, 0.
1: Welche Relevanz hat denn der Volkspark für die Stadt?
6: Also der Volkspark ist ein national bedeutsames Gebäude. Und das hat übrigens auch der Bund festgestellt, indem er hier eine Bundesförderung für das Gebäude gibt. Und die Stadt freut sich immer, wenn in ihrem Stadtgebiet national bedeutsame Gebäude sind, so auch beim Volkspark.
1: Frau Häusler, Sie waren ja selber Bürgermeisterin in Halle. Sie haben also quasi auch schon die andere Seite von Fördermitteln erlebt. Für Sie ist das wahrscheinlich heute ein ganz großer Tag. Das hat sehr viele Jahre gebraucht, bis es zu diesem Moment gekommen ist. Ist noch viel im Voraus, passiert noch viel. Aber erstmal, wie fühlt es sich für Sie an, jetzt endlich diesen Spatenstich gemacht zu haben?
7: Also ich muss sagen, ich bin begeistert, erleichtert und sehr zufrieden. Es hat so viel Mühe gekostet, hier an diesen Punkt zu kommen. Und es hat so viel vage Situationen gegeben, wo wir nicht wussten, geht's wirklich weiter. Aber da kann ich sagen, der Volkspark ist ein Ort, den auch viele Hallenser und viele, die hier mitwirken, gut kennen und auch offensichtlich lieben. Wir haben immer Unterstützung gefunden, immer einen Weg aus der Krise sozusagen wieder herausgefunden, sodass ich sage, wir sind bis hierher gekommen und wir werden es auch bis zum Ende schaffen.
1: Der Volkspark ist ja nicht nur von der Lage her sehr zentral in Halle, sondern er ist auch ein wichtiger Ort für die Stadt selber, für die Gemeinschaft. Welche Rolle ist das denn?
7: Ja, er ist ja mal gebaut worden für Arbeiterinnen und Arbeiter 1907, als die nicht mehr in Gaststätten und so weiter sich versammeln konnten. Es war ein Volkshaus. Diesen Charakter hat es nicht lange gehabt. Es hat allen Regimen gedient, die in Deutschland hier unterwegs waren. Und jetzt soll das wieder ein offenes Bürgerhaus für alle sein. Es soll nicht so luxussaniert sein, dass man hier in Frack und Zylinder kommen muss, sondern es darf keine Hemmschwelle geben. Jeder soll Eingang hier finden und es wird Veranstaltungen unterschiedlichster Formate geben. Die gibt es ja jetzt schon und das werden wir weiterführen. Und ich sage, es gibt auch die Möglichkeit, hier privat zu sein. Man kann hier Geburtstag feiern, man kann hier in die Kiebitzensteiner gehen, man kann eine Hochzeit feiern, es finden Tagungen statt. Es finden sehr hochkarätige Galerieausstellungen statt, auf der anderen Seite aber auch Pop und Rock und alles, was man sich so wünscht als Bürger. Und so soll auch der Charakter bleiben. Und dazu wollen wir natürlich auch Räume bieten für junge Menschen, die ehrenamtlich tätig sein wollen. Und das ist jetzt schon unsere Fahrradwerkstatt. Die haben sich eine Ecke selber ausgebaut und die Kulturkiste. Die Kulturkiste ist auch ein ehrenamtlicher Verein, die mit Menschen Kultur, Kunst machen wollen. Und die haben jetzt in der Musikschule, sind die untergekommen. Die kümmern sich da selber. Wir liefern Material, wir sorgen für die Genehmigung. Aber die Arbeit machen sie selbst. Und solche Orte gibt es nicht so viele, wo man selbst was gestalten kann. Und auch das soll eine Seite vom Volkspark sein.
1: Also auch mit Sanierungsarbeiten geht's weiter.
7: Genau. Also wir sind, hoffe ich, mit den 7,1 Millionen dann so einmal durch. Aber das kann ich schon mal ankündigen. Wir haben ein zweites Förderprogramm. Das ist das europäische Programm über Lieder vom Land angebohrt. Da bekommen wir nochmal 1,2 Millionen extra. Und da wird vor allen Dingen der ganze Garten saniert und die Turnhalle. Das ist ja auch noch ein wichtiges Objekt. Und wir werden, eine Kolonnade ist ja da, wir werden die zweite Kolonnade wieder bauen und hoffe dann auch den Biergarten richtig betreiben zu können. Also es wird noch viele Facetten hier geben, die man bis jetzt gar nicht mehr gesehen hat.
1: Das ist ja irgendwie ein guter Zeitpunkt auch für die Fördermittelbewilligung mit Blick auf die Zukunft. Wie sehen Sie denn den Volkspark gesichert für die kommenden Jahre, was so die Finanzierung von Land und Stadt angeht?
7: Naja, da haben wir einen Vorteil. Der Volkspark ist ja quasi ein privates Haus. Er gehört dem Verein und es gelingt uns ja, die laufenden Kosten aus dem Betrieb zu bezahlen. Das heißt, wir haben keine öffentliche Förderung für die Betriebskosten oder irgendwelche Zuschüsse. Das ist schwer. das hinzubekommen. Aber bis jetzt ist uns das gelungen. Und wenn wir weiter das Haus füllen können mit entsprechenden Veranstaltungen, die natürlich manchmal auch Fördermittel brauchen, dann bin ich eigentlich optimistisch, dass es uns gelingt, das Haus in die Zukunft zu führen.
1: Vielen Dank. Das waren Ingrid Häusler vom Volkspark in Halle und Eckbert, beides ehemalige BürgermeisterInnen. Man hört noch im Hintergrund, die Gespräche gehen weiter und nachdem die Gespräche weitergehen werden, werden demnächst die Baustellen anfangen, dann werden hier andere Geräusche vorherrschen und nach wird diese Fassade schöner werden, währenddessen die kulturellen Veranstaltungen gehen weiter.
0: Ich wollte nur mal ganz kurz sagen, also das war jetzt eben der Eindruck vom Spatenstich hinterm Volkspark in Halle, aber ich musste gerade daran denken, immer wenn ich höre, ja, es soll schöner werden, muss ich immer an diese eine Szene denken von diesem unsäglichen Film, von diesem unsäglichen Bully Herbig Film, Traumschiff Surprise, wo diese ältere Dame da immer mit der Box rumläuft und sagt, unser Schiff muss schöner werden. Und ich habe letztens auf Letterboxd gelesen, Torben, deine Review von diesem Film. Und ich weiß gar nicht, was hast du da geschrieben? Ich muss diesen Film auf jeden Fall nie wieder schauen oder irgendwie sowas. Naja, also.
4: Das ist ein guter Satz. Da, ja.

0: geht's dahin statt. Wie eben schon erwähnt, haben wir Ingrid Häusler und Egbert Geier gehört von der Stadt und vom Volkspark. Und ja, es wird sich auf jeden Fall lohnen, in nächster Zeit dem Volkspark einen Besuch abzustatten. Einen Visit to Pain.
1: Ja.
0: Genauso wie der nächste Song, den wir jetzt gleich hören werden.
1: Ja,
0: ich wollte dich noch was fragen. Ja, okay, komm.
1: Sorry, das war so eine gute Moderation, deswegen habe ich kurz überlegt.
0: Merkt euch das für gleich.
1: Kurz überlegt, das da doch zurückzustecken. Aber jetzt muss ich doch nochmal wissen von dir, Pia, würdest du denn deinen Geburtstag im Volkspark feiern? Das haben wir ja gerade.
0: Ich arbeite gerade. Nicht kennen. Es handelt sich dabei um wirklich extrem große Seele, sehr historisch wertvoll. Uiuiui.
1: Es ist im Gegensatz
0: Was
1: viele Leute immer denken, es ist im Gegensatz, es ist kein Park, es ist ein Gebäude.
0: Ja. Das war nämlich auch, als ich nach Halle gezogen habe, das hat mich nämlich auch irritiert. Ja,
1: weil auch direkt gegenüber ein Park ist.
0: Ja, aber es ist tatsächlich, also der Volkspark ist einfach ein.
1: Bin mir nicht sicher, gefährliches Halbwissen, aber das ist, glaube ich, ein sehr historisches Gebäude, wie wir auch in der Reportage gehört haben, weil es sehr wichtig für die SPD ist, weil das ArbeiterInnen in Eigenregie quasi als ihren Ort gebaut haben. Und das ist in der DDR sicherlich auch ein
0: würde ich sagen, also wenn ich jetzt meinen Geburtstag da feiern würde, würde ich mir halt auch ein bisschen hochstaplerisch vorkommen oder halt so, als würde ich mich irgendwie extra wichtig nehmen. Aber ich meine, vielleicht komme ich ja irgendwie auch an den Punkt eines Tages, dass ich dann da oben auf dem Balkon stehen kann und unten auf die feiernde Meute blicken und einfach ein sanftes Lächeln über mein Geburtstagsgesicht huscht. Also doch. Mal sehen.
1: Aber es ist sehr krass, da sind ja auch immer übelst die Pecke-Veranstaltungen und so.
0: Ja.
1: Finde ich auch witzig.
0: Naja, also schaut vorbei, paid dem Volkspark einen Visit, genauso wie Aga Aga in ihrem coolen Computer-Song.

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1: Tachchen, bevor ich zu meinem Vogel der Woche komme, muss ich ein bisschen ausholen, wie es eigentlich dazu kam, dass Sie nun ausgerechnet mein Vogel der Woche wird und vielleicht auch Ihrer oder Eure. Denn in der vergangenen Woche ist eine Person, die gerne der erste faschistische Landtagspräsident seit 1945 werden möchte, ein Herr Siegmund, nach Stuttgart gereist, um damit einem Lokalfaschisten durch die Innenstadt zu schwadronieren und sich über das Stadtbild aufzuregen.
2: So, willkommen in Kabul.
3: Erster Eindruck auch von Stuttgart. Ich habe gedacht, wo bist du hier gelandet?
1: Ja, das ging natürlich noch weiter und betrifft Vögel, in dem Falle Nilgänse.
2: Auf jeden Fall eine Nilgans. Und das ist eine invasive Art. Hochaggressiv, scheißt hier alles voll. Nun vertreibt die heimischen Enten. Kommen Sie so irgendwie bekannt vor?
1: Mein Gott, so weit weg von der Realität, denkt der Mensch da ganz spontan. Aber das referiert auf einen Naturschutzbegriff, den die Nazis auch schon hatten und da eben vor den Menschen nicht Halt gemacht haben, ne, das Artfremde, dass das Hass ja nicht hergehört. Und da möchte ich Sie zu einem kleinen Exkurs einladen mit dem Evolutionsbiologen Josef H. Reichholf, der ein schönes Buch vor ein paar Jahren herausgebracht hat zur Zukunft der Arten.
0: Diesen Wandel anzunehmen, fällt vielen Menschen offenbar sehr schwer. Sie wollen Beständigkeit und versuchen, den Strom der Zeit und des Lebens aufzuhalten. Kaum irgendwo sonst, von Religionen abgesehen, haben sich die Ablehnung von Wandel und die Bevorzugung von Beständigkeit so sehr ausgeprägt wie in der Ökologie. In ihrer gesellschaftlich verbreiteten Form als Ökobewegung gleicht sie mit ihren Rückbindungen, also lateinisch Religio, an die guten alten Zeiten ungestörter, vom Menschen nicht veränderter oder belasteter Natur, einer Naturreligion. Als Naturwissenschaft sieht die Ökologie zwar anders aus, aber dennoch enthält sie, wie jede Wissenschaft, auch gesellschaftliche Vorgaben aus der Zeit ihrer Entstehung und ihrer Entwicklung. Man könnte diese Mitgift auch eine Last nennen. Im Fall der Ökologie und ihrer zentralen begrifflichen Inhalte entbehrt das nicht einer gewissen Ironie, denn ausgerechnet einer der besten und vehementesten Verfechter von Darwins Sicht der Evolution, der deutsche Biologe Ernst Haeckel, prägte 1866 den Begriff der Ökologie und gab dieser Wissenschaft damit Inhalt. Der Haushalt der Natur, den Haeckel mit dem Fachbegriff Ökologie meinte, sei zu verstehen wie ein Haus, griechisch Oikos, das gut gebaut war und wohl geordnet ist, Beständigkeit garantiert und einen ordentlichen Haushalt aufweist. Dazu gehört ein festes Fundament, dazu gehören stabile Mauern, gegliederte Räumlichkeiten, Stockwerke und ein schützendes Dach. Das Haus der Natur bekam so von Anfang an Statik, aber so gut wie keine Dynamik, keine Veränderlichkeit. Eine ordentliche Hauswirtschaft, eine Ökonomie, setzt nämlich voraus, dass Zu- und Abgänge zumindest ausgeglichene Bilanzen erzeugen. Wachsen, das heißt im Sinne des Hauses weiter ausgebaut werden, kann das Ganze nur, wenn mehr hineinkommt, als hinaus muss oder verloren geht. Ernst Haeckel wäre seiner Begriffsbestimmung der Ökologie zufolge die Bezeichnung Ökonomie sogar lieber gewesen, denn er erläuterte seine Ökologie als Ökonomie des Naturhaushaltes. Doch dieser Begriff, der war schon vergeben. So bürgerte sich der Haeckelsche Ökologiebegriff ein und wurde international als Bezeichnung für den Begriff der Beziehung der Lebewesen zur Umwelt übernommen. Gemäß dem Bild eines festgefügten Hauses war es geradezu natürlich, dass dieses auch stabil zu sein hatte. Doch da es ganz offensichtlich in der Natur vielfältige Schwankungen und Veränderungen gibt, bedurfte das Oikos einer ganz wesentlichen Ergänzung. Es muss so etwas wie ein Gleichgewicht geben, das den Naturhaushalt aufrechterhält und immer wieder nachstabilisiert, wenn Abweichungen auftreten. Die Idee vom Gleichgewicht des Naturhaushalts passte zeitgeschichtlich bestens zu anderen Kräftegleichgewichten, etwa in der Politik oder bei den militärischen Konfrontationen vor dem Ersten und ganz besonders nach dem Zweiten Weltkrieg, im sogenannten Kalten Krieg zwischen West und Ost. Ungleichgewichte hingegen gefährden ganz offensichtlich eine Welt, die nach Gleichgewicht strebt und die sich ihren gegenwärtigen Zustand dauerhaft oder dauerhafter erhalten möchte. Veränderungen mussten demzufolge abgelehnt oder gar bekämpft werden. Das war so in der Politik des späten 19. Jahrhunderts und so blieb es eigentlich auch bis in die jüngste Vergangenheit. Nicht anders sollte es sich daher mit dem Naturhaushalt verhalten. Er darf nicht gestört, verändert oder zum Zusammenbruch gebracht werden. Nicht nur typische Konservative bauen darauf, sondern noch mehr tut das die grüne Politik. Evolution vollzieht sich aber aus Ungleichgewichten heraus. Wäre die Welt stets einigermaßen unverändert und stabil geblieben, hätte unsere Erde weder die wunderbare Vielfalt an Lebewesen hervorgebracht, noch Raum für neue Entwicklungen gegeben oder Fortschritte bringen können beim Auftauchen und bei der Ausformung des Geistes. Darwins Evolution geht nicht von einer stabilen, im Gleichgewicht des Naturhaushaltes befindlichen Welt aus, sondern von einer veränderlichen, die nicht von Anbeginn so gewesen sein konnte, wie sie heute ist. Evolution lässt sich bildhaft gleichsetzen mit einem Spiel auf sich fortwährend verändernden Bühnen, wie es G. Evelyn Hutchinson vor mehr als einem halben Jahrhundert ausgedrückt hatte, ein evolutionäres Spiel auf den ökologischen Bühnen der Zeit. Wer also Evolution für eine Gegebenheit hält, wer sie als grundsätzlich zutreffende Beschreibung der Entwicklung und Entfaltung des Lebens und seiner so faszinierenden Vielfalt erachtet, muss sich von der Vorstellung eines festgefügten, im Gleichgewicht befindlichen Naturhaushaltes lösen, in dem alle Lebewesen ihren festen Platz einzunehmen haben und der ausgerechnet in seinen gegenwärtigen Zuständen aufrechterhalten werden muss. Denn dieser Naturhaushalt kann als Bühne der Evolution nicht unveränderlich sein, ansonsten wäre das Spiel des Lebens an seinem Ende angelangt.

0: Und dem Naturhaushalt kann auch kein bestimmter Zustand als der einzig richtige zugeordnet werden, denn alle früheren wären dann falsch gewesen. Gleichgültig, ob sie die gewaltigen Dinosaurier hervorgebracht hatten oder ob aus ihnen die Anfänge der Menschwerdung hervorgingen. Es kann die Eiszeit keine Falschzeit und die warmen Zwischeneiszeiten können als Warmzeiten nicht richtig gewesen sein. Sie waren so, wie sie geworden sind, brachten gewaltige Veränderungen in sehr kurzer Zeit mit sich und bestätigten mit ihrem Kommen und Gehen, dass das einzig Beständige der Wandel ist. Was dem einen die Eule, das ist dem anderen die Nachtigall. Das sagt ganz treffend das Sprichwort. Manche ziehen deshalb heimische Blumen, die nicht gepflückt werden dürfen, den fremden Blüten der Gärten vor, die in vollen Sträußen die Wohnungen zieren können. Welche Betrachtungsweise gerade vorherrscht, bestimmen nicht die Fakten, sondern der Zeitgeist. Die Natur gibt nichts vor. Sie wertet nicht, denn sie ist keine Person. Die Urteile und Wertungen stammen von Menschen, von uns. Und dennoch sollte bei aller Trauer um die alten Wunschbilder einer heilen Welt das Staunen über das Neue nicht verloren gehen. Wer jedoch als gute Arten grundsätzlich nur solche anerkennt, die abnehmen und zu verschwinden drohen, andere, die sich ausbreiten, aber von vornherein für verdächtig, bedrohlich und schlecht hält, bringt kaum mehr als sein eigenes Vorurteil zum Ausdruck. Jetzt aber mal endlich zu unserem Vogel der Woche. Vor ein paar Tagen landete auf einem kleinen Teich am Salzigen See, der nicht allzu tief ist, ein echt hübscher Vogel, nämlich eine weibliche Schwarzkopfruderente. Ursprünglich eine nordamerikanische Art, die vor etwa 80 Jahren in Großbritannien zu Haltungszwecken eingeführt wurde und dann auch wenig später schon ausgebüxt ist, seit den 60er Jahren dort auch Brutvogel ist und bei Wikipedia auch mit dem unschönen Begriff kolonisierte dann auch das Festland beschrieben wird. Also die Schwarzkopfruderente, echt ein schickes Tier, ganz brauner Körper, so einen steifen Schwanz, den sie auch so hochstellen kann. Darunter ist dann so ein schönes weißes Feld, die leuchtet also richtig auf so einem kleinen Teich. Der Kopf beim Männchen so zweigeteilt. Also die untere Hälfte ist so ein richtig krasses Weiß. Bei der weiblichen Version ist der Gesamtvogel eher so bräunlich, aber hat eben auch diesen verrückten Schwanz. Ruderente heißen sie übrigens, weil die Beine so ein bisschen weiter hinten ansetzen, wodurch sie sehr geschickte Schwimmerinnen und Schwimmer sind, brauchen dann ein bisschen länger, um in einen dann doch sehr schnellen Flug zu kommen, aber brauchen immer so Anlaufphasen und brüten in Nordamerika so in Schilfdickichten, sind nirgendwo so richtig häufig. Und hier regelrecht selten, und das hat leider auch seine Ursache darin, dass sie als invasive Art betrachtet werden in Europa, richtig auf der Liste der unerwünschten Arten in der Europäischen Union gelandet sind vor 10 Jahren, weil sie möglicherweise die südeuropäische Weißkopfruderente durch Hybridisierung bedrohe. Mein Gott! Diese Diskussion ist ja auch unter den von Reichhoff schon beschriebenen Ökologinnen und Ökologen gerade wieder voll im Gange. Was ist eigentlich eine Neozoe, also eine irgendwie willkommene neue Art, die eigentlich nicht hierher gehört? Und welche davon sind gefährlich für die einheimische Flora und Fauna? So tickt die Natur nicht. Und auch in Großbritannien hat diese rigide Ausgrenzung der Schwarzkopfruderente zu großen öffentlichen Debatten geführt, dass das ja wohl nicht gehe. Erst holt der Mensch sie her und dann schießt er sie ab, weil die hört ja nicht hierher. Schräge Geschichte. Die Ausbreitung der Arten und auch die Vielfalt der Arten auf der Welt ist natürlich bedingt worden, immer von solchen Pionierinnen und Pionieren. Und das macht jetzt natürlich auch an der menschlichen Transportgeschichte keinen Halt. Viele Arten bereichern natürlich die lokale Avifauna, bei uns zum Beispiel. Also die besagte Nilgans, die wird natürlich häufiger, weil die recht anspruchslos ist. Aber ist ja auch ein fetziges Vieh, so ein kleiner Punk in der Vogelwelt. Die schöne Rostgans, immer wieder auch Brutvogel, stammt natürlich auch nicht von hier. Aber es gibt auch ganz viele Vögel, die sie vielleicht als heimische einordnen würden. Der Girlitz, die Türkentaube und natürlich auch durch den Klimawandel neue Arten bei uns auftauchend. Der Bienenfresser lockt jährlich Tausende in unsere Region hier, um diese wunderschöne Art anzugucken. Frisst ja auch die Bienen der Imkerinnen und Imker weg, ne? Aber da, der ist wenigstens schön, ne? Naja, und so ein Stopp einer heimischen Vogelwelt. Ich weiß gar nicht, was dazu führt. Vielleicht sind das diese Klischees vom röhrenden Hirsch in den Alpen? Ich weiß auch nicht. Ist mir jedenfalls sehr rätselhaft. Ich habe mich sehr gefreut, diese verrückte Ente auf diesem kleinen Teich zu sehen, wo es sonst von Blässrallen und Stockenten nur so wimmelte und sich dann doch mal ein Blick auf diese Entenschar gelohnt hat, wo man ja sonst getrost drüber weggucken kann. Man weiß ja sowieso nie, wie es ausgeht, ne? Ich vermute, dass sich die beiden Ruderentenarten sehr gut verstehen und wenn sie sich sogar lieben und Sex miteinander haben, Alter, wer kann da dagegen sein? Mein Vogel der Woche, die Schwarzkopfruderente.
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0: vorsichtigen statistischen Berechnungen wird das Jahr 1978 in unserer Republik das geburtenstärkste seit 10 Jahren sein. Wird diesem Hoch auch ein hochumzeitzer Kinderwagenwerk folgen? Die betriebseigene Prognose jedenfalls rechnet mit 235.000 neuen Ehrenbürgern. Zum Vergleich, 1977 erblickten 223.100 Babys das Licht der Welt. Und jedes zweite Neugeborene fährt auch in einem neuen Kinderwagen spazieren.
1: Zeitz, eine ehemalige Residenzstadt, war DDR-Industriestadt und ist bekannt für Zucker und natürlich auch für die Zekiwa-Kinderwägen. Heute leben hier knapp unter 30.000 Menschen. In der DDR waren es an die 50.000. Den Wegzug, den sieht man der Stadt auch an. Viele stattliche Villen stehen jetzt leer, verfallen. Aber es gibt auch Aufbruch und ein Lebensgefühl, das wir in dieser Stadt gerne einfangen und abbilden möchten.
2: Ein Platz der Republik, das ist der Titel einer Sendereihe, in deren Rahmen Radio Korax verschiedene Städte in Sachsen-Anhalt besucht. Es geht darum, einen Blick davon zu gewinnen, was diesen sachsen-anhaltinischen Flickenteppich ausmacht, was die Leute hier bewegt und was zur politischen und sozialen Lage zu sagen ist. Nicht nur, aber auch im Hinblick auf die anstehenden Landtagswahlen. Kürzlich war Radio Korax mit einer kleinen Redaktion auch in Zeitz zu Besuch, jener Mittelstadt ganz im Süden von Sachsen-Anhalt. Einige Eindrücke davon seien hier zusammengetragen.
3: Ja, Zeitz ist über 1000 Jahre alt, ist unsere Heimatstadt. Wir sind hier aufgewachsen, natürlich zu anderen Zeiten, als es heute ist, und würden uns für Zeitz wünschen, dass hier mehr für die Bevölkerung an Festen, an Märkten, also an Freizeitangeboten angeboten würde.
4: Trist, liebenswert, vielfältig.
5: Ah, das müsste ich jetzt eigentlich überlegen. Normalerweise war immer hinten Kloster Poser, weil da sind wir als Kinder früher, das Sommerbad gibt's ja noch. Das ist, hat sich natürlich auch verändert und über Kloster Poser sind wir als Kinder dann immer lang gegangen und die hatten Kirschplantage, Apfelplantage. Und als Kinder hat man sich dort ausgetobt, ne? Und wie gesagt, wenn man dort hinten lang geht, kommen die alten Kindheitserinnerungen hoch. Früher war ja auch die Molkerei da unten. Ist ja auch nicht mehr, ist ja alles weg.
6: Meine Heimat im Wandel. Meine Heimat im Wandel, ja, so würde ich sie nennen. Ja. Es ist wirklich schön. Es ist auch meine Heimatstadt hier. Aber es hat sich halt sehr viel verändert. Seit der Wende ist vieles kaputt gegangen. Wir sind eine reine Industriestadt.
7: Chemische Industrie, Sperrmaschinenbau. Ich selber habe in Zekiwa Zeitz, Europas ehemaliges größtes kinderverarbeitendes Werk, gearbeitet. Dort habe ich gelernt, Werkzeugmacher. Bin dann später zum Studium. Damals wurde man ja noch delegiert.

0: gemacht und wir hatten Tagraf, Kräne und Bagger, Großteilherstellung. Wir hatten Zitza, diese harvische Firma, die die Eiharvische hergestellt hat. Wir hatten Zetti, die ganzen Süßwarengeschichten, wo es jetzt noch Knusperflocken und die Bambini-Schokolade gibt und so weiter und so fort. Das Hydrierwerk in Zeitz, also Zeitz war eine Arbeiterstadt und Arbeiter haben die Stadt geprägt, muss man schon sagen.
1: Bei uns gab es wirklich sehr viele chemische Industrie, das Hydrierwerk, die C-Mark, wo Krane und solche Technik gemacht worden ist. Das ist zum Beispiel viel, was Zeitz ausmacht und das ist durch die Wende eben stark zurückgegangen. Vieles ist kaputt gegangen.
2: Es ist ja viel abgebaut worden an Wohnhäusern. Die Infrastruktur, finde ich, ist stark zurückgegangen. Vieles, was kaputt ist, obwohl die hier geile alte Häuser haben, wenn man sie wieder aufbauen würde. Ja, dadurch, dass hier die Arbeit fehlt und sowas alles, denke ich, wird es vielleicht nicht so schnell wieder besser werden. Es ist zwar so schon vieles geworden, aber ich denke mal, einiges könnte hier schon noch besser werden, aber da müsste die Infrastruktur und alles stimmen.
3: Ja, vor 30 Jahren haben wir ja auch 50.000 Einwohner noch gehabt. Was machen jetzt, haben wir 20.000 Club oder sowas? Das ist schon ein Riesenunterschied.
4: Die Stadt ist ziemlich tot, wenn Sie sehen. Sehen Sie ja selber. Geschäfte machen zu.
5: Naja, es gibt noch bestimmte Straßenzüge mit viel Leerstand, ja. Also jetzt hier, gerade runterwärts, Rheinstraße, ist nicht so schön, ne? Alte Industrie. Gebäude, Zivilgebäude und sowas.
6: Ich finde, Zeitz ist ja eine besondere Stadt, also halt sehr alt und so. Und es gibt viele ältere Leute, viel ältere Geschäfte oder also wenig Neues und so. Für die Jugend ein bisschen wenig, muss man sagen. So könnte ich mir mehr vorstellen eigentlich. Gerade wenn man jetzt sieht, halt, dass Leipzig und Halle nicht weit weg ist, wo halt schon mehr ist für die Jugend und so.
7: Wenn ich ein Lied über Zeitz schreiben müsste, dann würde das Genre vermutlich Punkrock sein. Und als Titel würde ich nehmen Hass, aber Liebe.
6: Ist schon halt wie Heimat auch. Also weg will ich trotzdem eigentlich nicht, weil man fühlt sich halt schon geboren. Ich bin jetzt seit 21 Jahren lebe ich hier und ja, es hat den schon gefesselt, die Stadt irgendwie auch. Auch mit den guten, aber den schlechten Zeiten halt auch.
5: Ich mag die Stadt eigentlich. Ich mag die Ruhe, die ich hier habe. Ich habe eine schnelle Anbindung zu Großstädten wie Leipzig, Jena.
0: Naja, von der Infrastruktur wird viel gemacht. Es ist zwar schlimm, dass an jeder Ecke eine Baustelle ist und die Straße aufgerupft wird, aber daran sieht man ja auch, dass was gemacht wird und nicht nur erhalten, sondern halt auch wirklich neu machen. Rein von den Immobilien ist es schade, dass sehr viele alte Häuser zu lange leer gestanden haben, aber da sieht man halt auch jedes Mal, wenn man kommt, dass man, ja, dass einfach wieder was Neues entstanden ist, dass wieder was saniert wird.
8: Ich bin trotzdem aus Zeitz nie rausgekommen. Also ich habe immer mein ganzes Leben hier in Zeitz gelebt und gewohnt. Und ich liebe mein Zeitz. Zeitz ist meine Heimat. Ja, es gibt ganz viele, die hier in Zeitz wirklich meckern und immer schimpfen, wie hässlich, wie schmutzig. Aber ich sag mal, man sieht, was man sehen will. Na, es gibt wunderschöne Ecken in Zeitz und die schmutzigen Ecken gibt es in jeder Stadt. Zeitz hat einen wunderschönen Schlosspark mit der Moritzburg, mit einem Dom dran, das Kinderwagenmuseum. Wir haben das unterirdisch Zeitz, Klosterprosa. Es gibt viele, viele schöne Ecken. Man muss nur die Augen aufmachen und sie sehen wollen. Auch die zerfallenen Häuser sind wunderschön. Ja, eine wunderschöne Architektur, auch wenn sie verfallen, was traurig ist. Aber trotzdem, wer will, sieht da auch noch die Schönheit. Ja.
6: Schön gut feiern hier. Ja. Also es gibt viel Feste halt immer. Zuckerfest, Lichterfest. Das ist schon immer nicht schlecht, das muss man schon sagen.
1: Und ich wünsche mir persönlich, dass für die Jugend mehr gemacht wird. Dass die Jugend hier am Standort bleibt und nicht sagt, wenn ich aus der Schule komme, bin ich weg von hier. Dass man die wirklich hier hält mit Angeboten und mit Arbeitsplätzen, das würde ich mir wünschen.
9: Was die Stadt Zeitz prägt, ist typisch für viele Städte in der DDR. Mittelstädte, die ein Zentrum für Industrie waren. Was einst die Grundlage für das städtische Leben und einen gewissen Produzentenstolz war, wurde Anfang der 1990er Jahre weggeräumt. Dies wird auch noch einmal deutlich an dem, was Herr Kleinert vom Bürgerbeirat Strukturwandel im Mitteldeutschen Revier erzählt.
10: Ich komme ja, bin geboren in Hohenmölzen, bin aufgewachsen und Zeitz war für uns als Kinder die Weltstadt. Ein Ausflug nach Zeitz war schon ein Ereignis für uns Kinder, muss ich sagen. Es war in Zeitz sehr viel Leben. Auch was die beruflichen Sachen anging. Ne? Die Menschen hatten Arbeit, hatten gute Arbeit, hatten viel Arbeit. Was natürlich dann ein bisschen nach der Wende, sage ich mal, über Bord gegangen ist, ist die Zerschlagung der Industrie. Das fand ich auch sehr schade. Daran haben wir heute noch zu nagen, was natürlich dann die Endkonsequenz war, dass die jungen Menschen der Arbeit hinterhergezogen sind und Zeitz verlassen haben. Und nun ist es sehr, sehr schwierig, junge Leute wieder anzusiedeln. Ich sage mir mal, wir schaffen das nur A, gemeinsam, dass wir auch für bestimmte Projekte stehen, dass sich Zeitz auch wieder entsprechend verändern und dass auch die Politik, sage ich mal, auf solche Brennpunkte mehr Augenmerk legt.
9: Was Zeitz allerdings von vielen typischen Mittelstädten im Osten unterscheidet, ist, dass hier inzwischen zahlreiche künstlerische Vereine und Initiativen angesiedelt sind. Vor etwa 10 Jahren sprachen manche vorsichtig von einem gewissen Hype um Zeitz. Zumindest hat sich die Stadt in Künstlerkreisen herumgesprochen. Dirk Ramtor vom Kunstverein Zeitz erzählt, was die Stadt aus seiner Perspektive ausmacht.
11: Für mich stellt sich Zeitz dar als eine Stadt mit unglaublich vielen Freiräumen. Und du kannst hier wirklich eine Rolle spielen, wenn du herkommst. Du gehst nicht unter wie in einer Großstadt. Du kannst jemand sein. Und du kannst auch sehr schnell hier in einen sehr aktiven und kreativen Kreis eintreten und den finden. Und das geht, glaube ich, vielen zugezogenen Menschen so, die hergekommen sind. Das sind meist Kreative oder Menschen, die eben diese Freiräume suchen und dann hier auch finden. Zeitz ist eine preiswerte Stadt, Zeitz ist eine sehr grüne Stadt, landschaftlich schön gelegen. Es liegt 40 Minuten weg von Leipzig, also ist auch schnell, bist schnell in einer Großstadt, wenn du das suchst. Die hier gebliebenen zeichnen sich vielleicht im Gegensatz zu den zugezogenen dadurch aus, dass sie mehr das Gefühl haben, dass ihnen in den letzten Jahren Dinge weggenommen wurden und dass Dinge verschwunden sind und dass es nicht besser geworden ist. Die haben natürlich eine zeitlich andere Perspektive auf die Dinge als wir, die jetzt hier seit 5, 6, 7, 8 Jahren vielleicht erst hier sind. Aber das beginnt sich mehr und mehr zu vermischen und das ist ein ganz interessanter Austausch, der da stattfindet.
9: Neben zahlreichen kulturellen und künstlerischen Initiativen gibt es in Zeitz auch eine wahrnehmbare ukrainische Exil-Community. Ludmilla, Mitbegründerin des ukrainischen Zentrums, erzählt, wie sie 2022 in Zeitz angekommen ist.
12: Also ich bin ganz zufällig in Zeitz gelandet. Das war so eine komische Verbindung von Bekannten aus Schule, Austausch und Bekannten von Bekannten. Aber ich war, ernst zu sagen, sehr gut angenommen. Eine engagierte Familie aus Tröglitz hat uns angenommen und dann sehr unterstützt in die ersten 3 Monaten. Jetzt rückguckend, also ich verstehe, wie gestresst und verloren ich und meine Kinder waren. Und die hatten uns Wohnung gefunden, auch mit Formularen unterstützt, also uns einfach beruhigt, weil man hat seine so Grund verloren und wenn du von alles habend zu nichts haben, zu der Sicherheit so schnell wechselst, das ist natürlich sehr stressvoll und diese Unterstützung war sehr viel wert. Und man dann nach weiteren Gesprächen und Austausch mit anderen Ukrainern, die hier gekommen waren, da gab es eine Riesenwelle für also einfache Bürger, Leute, die sich sehr stark engagiert hatten, hatten Leute also einfach von Leipzig hier geholt, bei Wohnungssuche unterstützt, bei Wohnungsausstatten unterstützt. Diese erste Hilfsbereitschaftswelle war sehr groß. Deswegen, ja, ich fühlte mich sehr sicher erstmal damals. Es war auch komisch ein bisschen, weil Zeitz ist ein Kleinstadt und wir sind im Innenstadt gelandet. Und wenn man länger in Zeitz lebt, man merkt, dass da gibt's diese außergewöhnliche Verteilung, dass also Rand des Stadtes ist eigentlich besser belebt als Innenstadt, weil es gibt mehr Leerstand hier im Kernstadt, da wohnten vielleicht mehr Leute, die Sozialleistungen beziehen und erstmal so mein erster Eindruck war, okay, die Stadt ist so leer, sieht so wie eine Kulisse von einem Horrorfilm oder was weiß ich, so wie man sagt, man ist in einer Kleinstadt angekommen, aber etwas stimmte nicht. Und dann, aber ich habe meine Fantasie dann irgendwie gestoppt. Und für mich, ich fand Zeitz auch sehr bequem, weil ich komme aus Großstadt, aus dem Hauptstadt Kiew, aber ich bin trotzdem gewöhnt zu diese kurzen Wege, zu schneller Öffentlichkeitsverkehr, zu diesen 15 Minuten Wege, wenn in diesem Kreis kann man schnell einen Supermarkt finden, da gibt's öffentlicher Verkehr, Verbindung, Schule ist da. Und das hat auch gut mit Zeitz geklappt, weil zum Beispiel die Schule, wo meine jüngere Tochter geht, ist 200 Meter von unserem Haus entfernt zum Beispiel. Und dann habe ich Supermarkt, Bahnhof, Anbindung ist so. Das war auch infrastrukturell sehr gut gestartet, würde ich sagen.
9: Deindustrialisierung und Leerstand, erneuter Zuzug und kultureller Aufbruch, irgendwo dazwischen ist Zeitz wohl zu verorten. Aber es kommt noch etwas dazu. Zeitz gehört zu jenem mitteldeutschen Revier, das sich deshalb mitten in Veränderungen befindet, weil auch hier bis spätestens 2038 der Ausstieg aus der Braunkohle geplant ist. Das Stichwort lautet Strukturwandel. Im Stadtmarketing begreift man dies als Chance. Es ist die Rede von der Stadt der Zukunft und Zeitz im Jahr 2035 ist ein positives Leitbild. Wir hören Anke Wagener vom Projektbüro Stadt der Zukunft.
13: Ja, also ich sehe den Wandel, also dieser Weg der Veränderung. Also Zeitz wird vermutlich nicht mehr die Industriestadt werden, die es mal gewesen ist. Und deswegen muss man ja mit den Gegebenheiten umgehen, die jetzt da sind. Und diesen Wandel zu begleiten und neue Möglichkeiten zu eröffnen, neue Standorte, neue Branchen zu erschließen, das ist ja auch ein Teil des Wandels, also wo man die Chancen ergreifen muss. Und den zu begleiten und sich Werbung zu machen, sich eigene Projekte auszudenken, um Interessenten darauf aufmerksam zu machen, das ist Teil unserer Aufgabe. Also ich sehe auch das Thema junge Leute sehr stark im Fokus, also dass junge Leute hier bleiben möchten, dass junge Leute hier die Möglichkeit haben, sich zu entwickeln. Das bedeutet, dass sich hier auch Branchen ansiedeln, Technologien ansiedeln, womit junge Menschen was anfangen können, womit sie ihr Leben gestalten können hier vor Ort. Und das sehe ich schon sehr stark, weil so gerade was vorhin auch besprochen wurde, dass junge Menschen nach der Schule sagen, nur weg hier, das kann nicht die Zukunft sein.
9: Wenn von Strukturwandel die Rede ist, heißt es immer wieder auch, dass man die Leute mitnehmen müsse. Aber manchmal wirkt das, als ob man etwas an sie heranträgt, das mit ihnen nicht allzu viel zu tun hat. Katrin vom Projektladen Krimskrams in Zeitz hat eine andere Perspektive.
14: Unser Projekt geht von dieser Prämisse aus, dass man sozusagen für diese Transformationen, die notwendig sind, dass man da die Zivilgesellschaft braucht. Und auch in dem Fall, die ist schon da. Die Leute machen schon Dinge und man muss sie irgendwie möglichst gut dabei unterstützen. Und wir adressieren zivilgesellschaftliche Organisationen, also Vereine, die irgendwie Dinge tun. Und wir versuchen eigentlich, die so zu vernetzen oder auch ganz konkret mit Informationen und Wissen zu versorgen, dass sie die Arbeit, die sie sowieso schon machen, leichter und besser machen können. Weil tatsächlich irgendwie dieser Fokus auf irgendwie Arbeitsplätze schaffen, das ist natürlich, also das ist wichtig, dass es Arbeitsplätze gibt, aber das ist halt auch nicht alles. Also wenn es hier nur Arbeitsplätze gibt und sonst ist tote Hose, dann gehen die Leute woanders hin, wo es Arbeitsplätze und was zu erleben gibt. Und von daher muss es auch auf einer anderen Ebene lebenswert sein. Also irgendwo muss ich das Geld, was ich verdiene, auch ausgeben wollen und das am besten in dem Ort, an dem ich lebe. Und dafür sind eben, das ist die Zivilgesellschaft, das sind die Leute, die hier sitzen, aber das sind auch Heimatvereine und Dorfvereine und alle möglichen Sportvereine. Das sind die, die ja die ganze Zeit eigentlich sozusagen die Stimmung oben halten irgendwie und das muss unterstützt werden.
9: Deindustrialisierung und Strukturwandel. Die einzige Perspektive von Städten wie Zeitz besteht wohl darin, nach alternativen Modellen und Branchen zu suchen, die eine Grundlage für das städtische Leben sein können. Hier eine Beobachtung aus der Platz der Republik Redaktionsgruppe.
15: Was uns bei der Recherche zur Zeit so aufgefallen ist, ist, dass es recht viele Projekte gibt, die sich Labor nennen. Also es gibt euer Stadtlabor, das ja rein ehrenamtlich organisiert ist. Dann gibt es aber auch das Reallabor Zekiva in der Kinderwagenfabrik und die zu wiederbeleben, aber auch irgendwie als Reallabor, als irgendwie auch mit den Menschen hier vor Ort zusammen. Das Ganze von der Bauhausstiftung Dessau koordiniert aufgezogen. Es soll auch bald ein Mobilitätslabor geben, Und dann gibt es ja auch noch das sogenannte Just Transition Center von der Uni Halle, das hier so in dieser ganzen Strukturwandelregion so Forschung betreibt und wohl auch häufig zum Beispiel mit Studierenden hier in Zeitz unterwegs ist. Und dann werden die Menschen, ein bisschen wie wir das heute auch gemacht haben, dazu befragt, was sie hier brauchen und wie sie hier leben. Da kriegt man ein bisschen das Gefühl, dass die Menschen in Zeitz auch so ein bisschen Versuchskaninchen sind in diesen ganzen Laboren und ständig irgendwie so übers Leben in Zeitz reden sollen und sich irgendwie beteiligen sollen und gestalten sollen und so.
9: Auf diese Beobachtung reagieren Anja vom Stadtlabor, Ina vom Projekt Kloster Posa, Herr Kleinert vom Bürgerbeirat und Tina vom Stadtlabor.
14: Also ich erlebe das tatsächlich voll so, hier Versuchskaninchen zu sein. Es kommen ständig Anfragen, die uns beforschen wollen in Zeitz. Und mittlerweile bieten wir im Stadtlabor auch keine solche Formate mehr an. Was braucht ihr in Zeitz? Weil das wurde hoch und runter gekaut. Immer kommt eine neue Uni und fragt, was braucht ihr in Zeitz? Und die Menschen, es werden halt falsche Hoffnungen geweckt. Ne? Die Menschen sagen, okay, wir würden gern, dass das und das und das entsteht. Am Ende entsteht es aber nicht. Ne? Es ist eine Bedarfsanalyse, die zu nichts führt, und das enttäuscht die Menschen. Und deswegen ist es jetzt auch gut mal mit dem Beforschen. Es soll auch was passieren.
16: Ja, ich würde da auch mich einerseits anschließen an die Vorrednerin, und man muss halt auch in klarkommen.

0: Aber was man eigentlich jetzt hier wirklich Millionen Euro, die quasi für so kleine Projekte immer irgendwie draufgehen, ne, oder die schon in auf Verwaltungsebene einfach bleibt so viel Geld hängen vom Strukturwandel selber. Das ist enorm, wenn man sich das mal anschaut. Genau. Und da einfach mehr in Strukturen zu investieren, vom Streetworker bis in beispielsweise Zirkus Uppsala erreicht jede Woche, ich weiß nicht, Anke, du weißt vielleicht besser, 60 Kinder, jeden Tag Kinder und Jugendgruppen, die dort irgendwie sind und Sachen machen, die bekommen keinen Cent. Und die machen extremst tolle, geile Arbeit. Das ist das, was wirklich hier verändert. Die sind da und machen was. Und das heißt halt nicht Hub oder ne, so, und steht nicht Fett Innovation drauf, aber die machen so tolles Theater, wirklich geil. Na, und wir sitzen jetzt hier und 99% sind ehrenamtlich engagiert und das ist auch alles super, aber die Stadt und das ist alles natürlich auch erwartet, sozusagen, weil man diese Strukturen einfach auch über Strukturwandelgelder nicht stärkt. Mhm. Und das ist so ein bisschen meine Kritik auch.
1: Die Kritik geht dahin, dass die Eröffnung dieses Büros etwas schiefgelaufen ist, sage ich mal, aus Sicht nicht nur von Mitgliedern des Bürgerbeirates, sondern auch von Bürgern aus Zeitz. Man sollte sich zukünftig überlegen, wie man sowas in einer Region wie Zeitz, wie man sowas anstellt. Ich meine, es ist schon, man nimmt das ja wahr. Man nimmt es wahr, ne, dass hier nicht nur ein BMW, nicht nur zwei, sondern etliche BMWs hier waren. Zu dieser Eröffnung, so. Und da ist Zeitz nicht gerade gut angekommen. Ja, wenn man dann die Masse ans Ohr hält, dann hört man, habt ihr gesehen, die Bonzen waren da. Ja, und das ist sehr negativ und man sollte sich zukünftig bei solchen Aktionen in solchen Gebieten oder Ballungsräumen, wenn ich mitten in Leipzig bin, im Zentrum, dann fällt das gar nicht so weit auf. Aber wenn man in einer Region ist, die eh schon gebeutelt ist, na, und dann diese Präsenz, man hätte auch ein paar Meter weiter morgen Fuß getaucht, dann ist das für den Bürger, sage ich mal so, ein bisschen aufstoßend.
0: Ich glaube, das Problem ist, dass schlecht kommuniziert wird, Ahnung, die kommen dann hierher und wie Katrin vorhin schon gesagt hat, bleiben nur kurz. Ne? Lange nichts. Und ein guter Freund hat bei der Eröffnung gefragt, ich bin gespannt, wann hier das erste. Was macht ihr hier? Was bleibt davon? Und ist das nicht nur irgendeine Geldverbrennmaschine. Also bei vielen Sachen, die hierher kommen, weiß man einfach nicht, was macht ihr hier? Wofür ist das da? Was ist euer Ziel? Und was? Und ich glaube, das ist besonders wichtig, soll daraus entstehen. Also ihr forscht jetzt hier, das ist schön, aber was ist dann das Ziel davon? Wenn ihr jetzt irgendwas erforscht habt, was macht ihr dann damit? Ne? Wie können wir davon profitieren?
2: Dass sich die Dinge in und um Zeitz verändern und dass sie sich verändern müssen, ist unterdessen kaum zu bestreiten. Es ist die Frage, in welche Richtung und wer sich daran wie beteiligen kann oder will. Ein Rauchzeichen der aktuellen Lage ist, je nachdem aus welcher Richtung der Wind weht, auch in Zeitz zu spüren. Ende Juli kam es bei Meuselwitz zu einem Waldbrand, der dann wiederum zu einem Schwelbrand am Restloch Husendorf führte. Dort lagern Kohlestaub und anderes Restmaterial aus stillgelegten Tagebauen der Umgegend. Wir hören Ina vom Kloster Posa.
0: Also ich finde, wenn man also oben auf dem Klosterberg steht und man sieht die Luftveränderung, ne? Es hat so eine diesige Atmosphäre je nach Windrichtung, dann genau hat es erstmal sowas Dystopisches. Und dieses Thema Klimawandel,

0: Das ist seit Jahren am Brennen sozusagen. Die AnrainerInnen sind super betroffen. Da gibt es natürlich vorerkrankte Menschen, die dort nicht mehr wohnen können, die vielleicht ihr Haus verkaufen wollen. Also das hat extreme Auswirkungen für die Leute. Man riecht es teilweise je nach Windrichtung bis in die Stadt Zeitz. Und natürlich, mich betrifft es jetzt persönlich nicht, ne? Aber wenn man jetzt auch so an die Landtagswahlen denkt zum Beispiel, ne? Das sieht ja alles andere als rosig aus, zumindest aus meiner Perspektive. Da wird dem Thema Klimawandel ja nicht wirklich Gehör irgendwie geschaffen. Und gleichzeitig beginnt aber dann ein ehemaliger Tagebau zu brennen. Ja, es ist einfach, es kommt einfach immer näher.
1: Der frühere Abbau fossiler Brennstoffe, der Klimawandel und die Folgen, das ist nur ein Aspekt. Diejenigen, die sich in Zeitz kulturell und zivilgesellschaftlich engagieren, beschäftigt natürlich auch, wie sich die politischen Kräfte in Sachsen-Anhalt derzeit verschieben.
0: Also ich rechne jetzt auch erstmal mit dem Schlimmsten, was die Wahlergebnisse angeht. Zumindest, ne, dass wir so in Sachsen-Anhalt so eine starke AfD-Partei bekommen, dass die auf jeden Fall zivilgesellschaftlich sehr viel kaputt machen können. Aber das wird Zeit brauchen und das wird wahrscheinlich schleichend sein. Genau, deswegen wird es dann im September nicht ad hoc alles anders. Ich glaube, man muss sich das anschauen, man muss genauso weitermachen wie bisher. Mir bereitet Bauchschmerzen, dass, also jetzt, ne, für uns so Initiativen, wir sind auch auf kleine Fördergelder angewiesen, ne, dass man eine Miete bezahlen kann, damit man ein Kulturfest machen kann. Und da hat man auf Landesebene einfach super viel Einfluss als Partei. Und das kann halt sein, dass da so zivilgesellschaftliches Engagement auf unserem Level ziemlich kaputt gemacht wird, weil die Gelder streichen. Sieht man ja jetzt auch schon bei ganz vielen Initiativen.
1: Umso wichtiger bleibt es, auch in Städte wie Zeitz zu blicken, Gespräche zu führen, Netzwerke zu knüpfen und Kontakte aufrechtzuerhalten. Wenn ihr euch für Perspektiven auf Zeitz und die Umgegend interessiert, im Rahmen der Sendereihe Ein Platz der Republik sind mehrere Interviews in Zeitz und im Burgenlandkreis entstanden, die ihr auf radiokorax.de nachhören könnt.

0: Ja, ihr habt ja jetzt schon mal ein bisschen reingehört in den Platz der Republik. Viele kennen dieses Format bestimmt schon auch aus etlichen Ausgaben, die schon gelaufen sind. Auch hier am Reileck vor dem Herr Fleischer Kiosk, beim Radiokiosk nämlich, der diese ganze Woche lang stattfindet, wird ein Platz der Republik auch Platz finden. Und zwar genau am Freitag im Morgenmagazin, also quasi so wie heute, bloß dann live und in echt und vor Ort wird das hier passieren. Morgenmagazin X Platz der Republik.
1: Kommt einfach zum Reieck, dann könnt ihr Teil des Platz der Republik sein, der hier dann am Reieck am Herr-Fleischer-Kiosk in Halle, Saale stattfinden wird. Aber das ist nicht das Einzige, wo man den Platz der Republik noch hören werden kann. 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
0: Ja, und weitere Termine, Veranstaltungshinweise bekommt ihr jetzt auch gleich noch von uns. Wir wollen jetzt aber auch erstmal nochmal Musik hören. Es ist an der Zeit, Musik zu hören.
1: Viel Spaß mit Umoge.

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1: Ja, Ausgeh-Tipps. Es kann nur eins geben. Und wenn wir das eine meinen, ist es der Radiokiosk hier am Rheineck, der die ganze Woche läuft. Das heißt, wenn ihr nichts vorhabt, kommt ihr hierher. Aber ansonsten haben wir noch andere Tipps für euch. Also, wenn wir schon in Halle sind, reden wir auch noch weiter darüber. Und zwar geht es heute Abend los. Falls ihr nicht hier seid, zu Glück und Musik der Schlagersendung am Herr Fleischer Kiosk, geht ihr in den Irish Fiddler zum Bingo-Abend vielleicht. Um 20 Uhr in der großen Ulrichstraße befindet sich dieser Pub, Hausnummer 37. Mehr Infos auf halle365.de.
2: In Halle außerdem am Mittwoch von ab 19.30 Uhr in der Zentralbibliothek am Hallmarkt wird es ein Gesprächsabend mit dem YouTuber Marvin Neumann über Fake News, Journalismus und der Frage, wie man sich in der digitalen Informationsflut eigentlich zurechtfinden kann, geben. Zentralbibliothek am Hallmarkt, Salzgrafenstraße 2, ab 19.30 Uhr am Mittwoch.
1: Des Weiteren wird es in Halle ein offenes Bürgergespräch geben zum Thema Mythen zu Europa. Welches Europa brauchen wir? Mit Migrationspolitik-Experten und Autoren Gerald und Francesca Knaus, die zusammen mit der Initiative Wissenschaft für Demokratie, Wir für Dich und dem Quartiermanagement Halle Ost ins städtische Quartierbüro Ost in der Delitzscher Straße 143, das ist die ehemalige Feuerwehr Büschdorf, einladen. Um 17 Uhr geht's los am Mittwoch.
2: Ja, und wir haben ja nicht nur Hörer in Halle, hoffe ich jedenfalls, am Apparat sitzen, deswegen auch noch Tipps aus Leipzig, zumindest einen haben wir für euch recherchiert. Heute Abend gibt es die Vernissage der Wanderausstellung Festgehalten. Verschleppt aus Deutschland von 1938 bis 1945, ausgewählte Fotografien von Deportation der Opfer des Nationalsozialismus sind hier zu sehen. Das Ganze im Salon des Arjowitsch-Hauses in der Hinrichsenstraße 14 in Leipzig, heute ab 18 Uhr. Mehr Informationen auf der Seite des Hauses arjowitschhaus.de.
1: Ja, und in Dresden gibt es heute einen Barabend, genauer gesagt nennt sich das Ganze Kursivbar, das findet im Kursiv statt, in der Oskarstraße 1 in Dresden-Strehlen ist das, 19 Uhr geht's los bis 23 Uhr, mehr Infos findet ihr auf www.kursiv.eu.
2: Auch in Potsdam kann man in die Kneipe gehen, habe ich gehört. Zum Beispiel morgen in die Nachbarschaftskneipe im Haus der Begegnung in Potsdam-Waldstadt. Morgen ab 19 Uhr bis 21.30 Uhr soll es gehen. Außerdem auch an jeden anderen ersten und dritten Dienstag im Monat. In der Straße zum Teufelsee, Nachbarschaftskneipe im Haus der Begegnung.
1: Ja, und in Berlin gibt es auch einen Barabend, genauer gesagt einen Soli-Barabend, zusammen mit ja, Snacks, einer offenen Bühne, auch Musik vom Band und einem Lagerfeuer wird es da um 19 Uhr rund gehen. Ihr könnt auch eigene Instrumente dahin mitbringen. Der Eintritt ist frei, Spenden sind erwünscht und alle Einnahmen gehen an geflüchtete FreundInnen und deren Bleiberechtskampf. Stattfindet das im Kultur- und Bildungszentrum Raoul Wallenberg in der Bernkasseler Straße 28 in Berlin. Mehr Infos gibt es auf stressfaktor.squad.net.
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2: Aber hier im Morgenmagazin der Freien Radios gibt es nicht nur eins. Wir haben verschiedenste Themen heute für euch schon gehabt und haben gleich auch noch einen kleinen Programmausblick, wie es denn in den verschiedenen Freien Radios, die dieses Morgenmagazin hier ausstrahlen, wie es denn da so weitergeht.
1: Ja.
2: Mittlerweile hier am Rheineck ganz schön belebt, würde ich sagen. Ganz schön viele FußgängerInnen. Einen Abschiedskurs können wir gerade live beobachten. Eine ältere Person wird geführt von vielleicht ihrer Tochter. Eine Straßenbahn fährt vorbei, wie das hier zuhauf so ist. Der Radweg ist hochfrequentiert, genauso wie die Straße. Die Bauarbeiten gegenüber unseres Sendeorts sind auch immer noch im Gange.
1: Und der Abschiedskuss ist auch immer noch im Gange. Also herzlichen Glückwunsch und Shoutout an der Stelle. Ihr macht alles richtig.
2: Und wenn ihr das auch noch erleben wollt, wir lassen euch gleich damit in Frieden mit diesem Hinweis, aber kommt doch die nächsten Tage oder auch heute immer mal wieder zum Radio Kurax vorbei. Hier ist ein tolles Programm. 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
1: Ich will auch noch mal ganz kurz einen kleinen Teaser geben, dass wir euch damit gleich in Frieden lassen. Das war natürlich gelogen. Wir werden euch nicht damit in Frieden lassen. Bis ihr hierher kommt, werden wir wiederholen. Der Herr Fleischer Kiosk ist für euch da. Es ist der Stern am Horizont. Und ich weiß nicht, Torben, wie es dir geht, aber ich finde bei der ganzen Romantik hier, ne, Abschiedskuss und was nicht alles, finde ich, können wir auch mal einen romantischen Song jetzt hören.
2: Gerne.
1: Du hast einen mitgebracht.
2: Ich habe einen romantischen Song.
1: Ja, du hast
2: den
1: mitgebracht. Das ist der Zweiraumwohnung, der romantische Zweiraumwohnungssong.
2: Den hatte ich vorhin gedacht schon zu spielen. Den hatte ich schon wieder voll vergessen. Vielen Dank für den Hinweis. Wir trafen uns in einen Garten, meinst du richtig?
1: Ja, wahrscheinlich unter einem Baum, so wie die beiden küssenden Personen.
2: Stimmt, da ist auch ein Baum. Mann, ich will dich so rübersteigen.
1: Es ist so romantisch hier am Herr Fleischer Kiosk.
2: Schön.

0: Fisch.
1: 10 vor 10 hier im Morgenmagazin auf der Endgerade. Schön, dass ihr immer noch dabei seid. Wir wollen euch natürlich nicht im Dunkeln darüber lassen, wie es auf euren Sender jetzt weitergeht. Bei Korax geht es jetzt weiter mit Wuterus. Das ist eine Sendung, die in jedem zweiten Freitag des Monats 19 Uhr kommt. Utopien, Sex, Patriarchat, Mutterschaft, schwarzer Feminismus, Transgeschlechtlichkeit und manchmal auch einfach geile Mucke. Das ist Wuterus mit der von der queer-feministischen Jugendredaktion hier von Radio Korax. Außerdem, wie geht's denn weiter hier im Rahmen des Radiokiosk heute Abend?
2: Ja, wir haben es ja jetzt wenig nur im Laufe dieser Sendung schon gesagt. Also um 17 bis 18 Uhr wie gewohnt auf Radio Korax der Widerhall. Aber diesmal halt besondererweise vom Reileck. Von 18 bis 19 Uhr findet hier die Sendung Spielmitte statt. Das ist eine szenische Lesung aus einer aktuellen Produktion von einer Theatergruppe und man kann da ein bisschen erfahren, was dazugehört, wenn eine Theatergruppe so ein Stück erarbeitet. Und von 19 bis 22 Uhr hier Glück und Musik, die Schlagersendung, die abhandelt, wie denn der Schlager klingen wollte. Wir hatten vorhin schon den Sendungsmachenden, den einen, zu Gast hier und haben darüber gesprochen. Und wie ich finde, auch das hat mir auch zumindest persönlich sehr viel Lust gemacht auf diese Sendung von 19 bis 22 Uhr hier am Reileck. Genau. Und natürlich senden wir ja jetzt hier nicht nur auf der 95.9 Radio Korax, sondern wir senden ja auch an andere Radios, an andere Empfangsgeräte.
1: Ja, zum Beispiel in Leipzig, da geht es jetzt weiter bei Radio Blau mit dem Kinomagazin Filmriss. Kinosendung bei Radio Blau. Ziemlich selbsterklärend. Filmtipps, Interviews mit auch unter anderem lokalen Fokus und wöchentlichen Gewinnmöglichkeiten.
2: Ja, vielleicht auch meine VHS-Kassette. Die kann man sich dann an die Wand nageln oder so. Naja, jedenfalls erreichen wir ja auch das Radio Unerhört in Marburg. Da läuft jetzt gleich auch eine Musiksendung, Plattenbau. Wie der Name schon zu erahnen gibt, besteht diese Sendung aus Vinyl.
1: Ja, logisch. Und bei den Freien Radios Berlin-Brandenburg geht's weiter mit Ohrsichtradio, der Klang der Inklusion.
2: Genau. Ja, und wir sind jetzt hier durch. Es tut mir leid, ich habe mir ein Croissant gerade in den Mund gesteckt.
1: Du hast richtig dick abgebissen.
2: Aber das wird doch auch mal erlaubt sein an so einem Montagmorgen.
1: Gerade zum Ende von so einer Sendung ist das voll okay, finde ich auch. Ja, schön. Danke, dass ihr zugehört habt. Bleibt Korax gewogen, bleibt den Freien Radios gewogen, kommt zum Radiokiosk, was bleibt noch zu sagen?
2: Fördern Freundeskreis. Will auch, dass ihr mitkommt mit uns, bleibt bei uns, bleibt an unserer Seite und dann bleiben wir auch da.
1: Ganz genau. Welchen Song wollen wir zum letzten hören? Ich habe schon einen.
2: Okay, sag mir, was es ist, bitte.
1: Es ist Resta Calmo. Ich weiß nicht, wie man es richtig ausspricht, das ist, glaube ich, eigentlich italienisch, das ist von so einem Künstler Theo Weiss heißt er, der aus Leipzig ist und ziemlich poetische Texte auf Italienisch und auch Englisch singt. Ich glaube nämlich, der ist jetzt auf Englisch und ist so eigentlich ein Trennungssong, glaube ich, und passte mal ganz gut zu so einem Ende einer Sendung, wo man sich ja auch vom Mikrofon trennen muss.
2: Oh Mann. Ich glaube, Resta Calmo übersetzt sich auch direkt in die ruhige Ausruhung.
1: Das muss es sein, ja.
2: Naja gut, es war auf jeden Fall sehr schön hier am Reileck, vor allem auch mit dir, Torben. Und
1: morgen geht's auch wieder weiter mit dem Morgenmagazin vom Reileck.
2: Genau, und ich wünsche allen Leuten vor den Endgeräten einen schönen Montag, einen guten Start in den Tag und den sachsen-anhaltinischen Kids einen guten Schulstart.
1: Einen guten Schulstart,
2: mein
1: ja.
2: Beileid.
1: Ja, und viel Durchhaltevermögen für die Eltern.
2: Ja.

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1: Hallo und schön, dass ihr wieder am Start seid. Ich bin Tom und ihr hört in den nächsten 2 Stunden die geballte Podcast-Power aus Bautzen. Heute beim Senfkompott mit dabei sind Helikopterblick, weil ich es sage, und den Anfang machen Paul und Marv von Der eine und der andere. Viel Spaß!
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0: Und damit herzlich willkommen zur Folge 109. Nee.
1: Lass uns wirklich einen coolen Opener machen.
0: Na, war doch gut mit dem Schnaps. Das mit dem Hook am Ende, das schneide ich weg.
1: Ich dachte, ich sage jetzt irgendwas in Richtung von, es war nie so sinnvoll, Solarplatten zu kaufen wie heute. Warum? Das erwartet ihr jetzt.
0: Nö. Nee, war doch gut. Nee. War gut. Schön spontan.
1: Silizium. Silizium.
0: Arsen.
1: Adenin.
0: Adenin, das verwechsel ich immer. Arsen gibt es ja wirklich. Ja, Adenin gibt es ja auch.
1: Adenin gibt es auch. Aber es gibt noch ein drittes, das gibt es nicht. Das ist Arsenol.
0: Was soll das sein?
1: Arsenol ist mein neues Medikament.
0: Das gibt es nicht.
1: Nee, weil es noch in der Produktion ist. Ich bin gerade noch dabei, mit meiner Firma die Verpackung zu designen. Und das wird tatsächlich das Medikament sein, was alles revolutioniert, was du kennst. Und damit meine ich nicht dich, Marv, sondern dich, du lieber sonst, der gerade diese Folge hört.
0: Und warum mich nie?
1: Hast du ein Problem?
0: Ist das jetzt so eine Drohung?
1: Nee.
0: So ein Stressding? Hast du ein Problem?
1: Das ist eine ernst gemeinte Frage. Hast du ein Problem?
0: Ja, aber, dass dein Handy an ist, das ist mein Problem.
1: Ja, darum geht's ja jetzt nicht. Es geht
0: also es Adenosol. Darf ja an sein, das ist ja nicht schlimm.
1: Wie hieß es? Adenosol.
0: Ja, ich weiß doch nicht, was du dir ausdenkst.
1: Die Namensfindung war immer mit der Firma auch noch nie fertig, aber Adenosol wird auf jeden Fall. Also, sag doch mal, hast du jetzt ein Problem?
0: Asi?
1: Mann!
0: Ja, ich tatsächlich.
1: Gut, Adenosol wird dieses Problem lösen. Was ist dein Problem?
0: Mein Problem ist, dass ich mir jetzt Drogen einpflanzen muss.
1: Adenosol ist eine Droge, damit wäre schon bei der Einnahme von Adenosol dieses Problem völlig aus der Welt geschafft. Und ja, schreibt uns eure Probleme, weil Adenosol kann ich nur empfehlen. 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
0: Und der Rauch geht in meine Nase.
1: 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Was nimmst du denn da, Marv? Und warum ist das kein Adenosol?
0: Das ist Lora Adenosol.
1: Was?
0: Ja.
1: Von welcher Firma?
0: Von der Firma... keine Ahnung. Hergestellt in Centifa Pharma GmbH.
1: Diese Schweine. Okay, die hören von meinem Gott, Anwalt.
0: Aber ist das alles dumm.
1: Aber um das zu toppen, haben wir jetzt schon die nächste Produktlieferung in der Mache, und zwar Adenosol Plus. 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
0: 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Oh, scheiße, ja.
1: Was gibt's denn bei dir Feines? Das ist eine Club Mate Eis. Eistee.
0: Ich brauche drei Hände. Ich bin komplett.
1: Siehst du, wäre echt hart geworden mit Mikro halten, ne?
0: Ach, das wäre schon gegangen. Ich hätte es halt jetzt auf den Boden gelegt und einfach nicht gesprochen.
1: Ja, die Sozis wissen ja gar nicht, was gerade das Besondere
0: ist. Wir sitzen draußen.
1: Ja, wir sitzen draußen.
0: Ja, also wundert euch nicht, dass es hier Störgeräusch.
1: Geräusche?
0: Geräusche hätte ich jetzt gerade gesagt. Was ist mit mir los? Störgeräusche. Ey, wieso habe ich denn jetzt so Probleme, das auszusprechen? Störgeräusche.
1: Kannst du deine Arme heben?
0: Jetzt, Störgeräusche.
1: Kannst du grinsen?
0: Ja, aber ich mach's nie.
1: Kann ich dein Feuer noch machen?
0: Wir sitzen in der Natur hier.
1: Das Feuer. Nein.
0: Ja, warte mal.
1: Feuerzeug. Danke. Penner. Ja, Marv, erzähl mal ein bisschen, wo sind wir gerade? Dann kann ich mir nämlich die Kippe wieder anmachen und mein Getränk öffnen.
0: Wir sind im Park. Wir sind am Theaterplatz. Haben uns ein eigentlich schattiges Plätzchen gesucht, obwohl ich merke, dass mein linkes Bein langsam an.

0: 2000, also 2009, so Free-Alben, ja.
1: Frag mich, also klar, geil für den Konsumenten, Konsumentinnen, aber ist ja voll verschenktes Geld gewesen oder haben die es einfach so just for fun?
0: Promo. Das ist die beste Promo, die du eigentlich machen kannst, dass du Free-Songs, also Free-Tracks oder halt komplette Alben hochlädst. Das hat auch Timi Hendrix damals gemacht, also Pimpulsiv. Die haben auch ein Album gehabt, das nannte sich Hurz, hat uns Rauschgift zerstört und das war halt einfach ein Download-Album und ich glaube, die haben das dann in limitierter Auflage nochmal gepresst rausgebracht. Später ist die dann so ein bisschen
1: Fame hatten. Was wir übrigens auch mit Adenosol machen werden, aber fahre fort.
0: Genau. Und ja, war halt Promo und so sind eventuell Labels auch auf dich aufmerksam geworden.
1: Ja. Vielleicht sollten wir unseren Podcast mal kostenlos rausbringen.
0: Tja. Dass der Nähe hinter der Paywall steckt.
1: Ja, eigentlich hört uns ja niemand. Also bezahlt ja auch niemand für uns.
0: Ja, schade eigentlich.
1: Na. Apropos Geld. Cut. Ich will gerade eine Brücke schlagen zu dieser Idee, dass wir ja mal eine Staffel professioneller irgendwie aufnehmen können.
0: Das war doch gut mit apropos Geld.
1: Okay, apropos Geld. Wir haben letztens einen Termin bei dem wunderbaren Shell in den Backyard Studios von Bautzen gehabt und wir haben da uns tatsächlich mal ein paar Räumlichkeiten bzw. das Studio dort angeguckt und waren ziemlich hin und weg. Einige von euch haben vielleicht die Story auf Instagram gesehen. Sieht schon extrem edel aus und es wäre nur dann erschwinglich einigermaßen, wenn wir tatsächlich eine komplette Staffel dort recorden würden. Die ganzen Bedingungen und so weiter müssen wir noch in Ruhe drüber reden, aber es gibt da gerade Pläne. Müssen wir mal gucken, wie wir das umsetzen können.
0: Worauf er hinaus will, ihr müsst Geld geben. Also ja. Ihr müsst nie.
1: Also wir können euch schon mal vorfüttern, es wird eine Crowdfunding-Aktion geben. Sagt man Crowdfunding?
0: Wir haben es halt beide irgendwie so ein krass, bisschen, oder?
1: Das ist die Sonne.
0: Aber ja, eigentlich...
1: Crowdfunding.
0: Crowdfunding.
1: Ja, eine Crowdfunding-Aktion. Da wird es noch in näherer Zukunft weitere Infos geben und wir posten das auch entsprechend.
0: Also, was ist das? Also, keine Wohnung drin bei uns, ey. Das finde ich super.
1: Wir posten das entsprechend auf Social Media. Wenn es klappt und wir kriegen den Betrag mit Unterstützung der Sonsties und allen, die uns gerne supporten wollen, hin. Ich weiß nicht, wohin der Satz gerade führt. Wenn wir es schaffen, wird es gelingen. Und wenn nicht, dann machen wir weiter wie bisher. Aber es ist auf jeden Fall ein Versuch wert, denken wir uns. Weitere Infos dazu in Kürze.
0: Ja, sieht das dann alles richtig, richtig professional aus.
1: Ja, wirklich. Also,
0: das muss man sagen. Ja. War schon ein geiles Gefühl.
1: Wir haben dort krasse... Wir haben sozusagen personalisiertes Studio-Setting. Es wird die kompletten Folgen, also eine komplette Staffel, auf Video geben, so zum komplett angucken. Wir können daraus dann noch entsprechend Reels cutten und alle, die uns supporten, werden entsprechend eine Belohnung erhalten von uns in Form, was bisher die Idee ist. Wir wollen natürlich auch mal wieder live auftreten, dass jeder von euch dort mit dabei sein kann. Das müsste dann natürlich ein bisschen was Exklusiveres sein, ne, dass man auch weiß, ey, ich habe die supported, alle, die nicht supported haben, die können nicht dabei sein. So nach dem Motto. Das ist so ein bisschen der Gedanke dahinter.
0: Ja.
1: Kippe schon wieder totgequatscht.
0: Zurück zum Thema Ostern.
1: Ostern.
0: Warum heißt es eigentlich Ostern?
1: Weil es steckt ja in Ostern das Wort Ost. Ne?
0: Ja,
1: das Gegenstück genau. Zu Ostern ist der Western.
0: Ja. Ne?
1: Das heißt, eigentlich kommt es aus der Filmgeschichte. Der Western war natürlich früher mal, heute nicht mehr so, ein sehr beliebtes Genre im Film. Als dann klar wurde, der Osten, ein bisschen schwierig, Deutschland und noch weiter im Osten, da sind ja aber Länder...
0: Eastern ist ja auch ein Filmgenre.
1: Ja, aber irgendwann so, hat man sich entschlossen, es reicht, wenn man vier Himmelsrichtungen hat, Norden, Westen, Süden, Osten und Easten war dann irgendwann mal...
0: Es gibt keinen
1: aus der Mode.
0: Norfen.
1: Nee, Norfen.
0: Oder Saufen. Saufen gibt es. Ja. Ja, Saufen gibt es als Sportart, aber nicht als Filmart. Aber tatsächlich habe ich mir das auch so ein bisschen zusammengereimt, weil Ostern im Englischen heißt ja Easter. Also habe ich mir auch so gedacht, oh, hat das irgendwie mit der

0: Bundesrichtung zu tun?
1: Ostern.
0: Also irgendwie hat es ja was mit dir, Jesus,
1: zu tun. Das christliche Zentrum war ja damals im Osten. Im Orient. Deswegen, damals waren die ganzen Landkarten, die es so gibt, nicht genordet, sondern geostet. Weil alle Karten am christlichen Mittelpunkt der Welt, nämlich im Orient, orientiert waren. Daher kommt doch das Wort Orientierung.
0: Ist das jetzt Real Talk? Oder?
1: Das ist absolut. Also tatsächlich hat es einen wahren Kern. Orientierung, das Wort kommt davon, weil früher die Karten geostet waren. Das heißt, Karten wurden orientiert nach Orient. Orient ist oben ausgerichtet.
0: Jesus, nicht schlecht.
1: Ja, das ist so dieses unnütze Wissen. Liebe Grüße an Kirmesknopf.
0: Ja, so unnütz ist es ja nicht. Das hat er jetzt einen Nutzen.
1: Ja, stimmt. Ich habe übrigens auch überlegt, ob ich solche Kärtchen, dass meine Käufer auch gebildet werden in meine Adenosol.
0: Aber jetzt wird's wieder, ach Gott.
1: Entschuldigung.
0: Mit dem Adenosol. Und
1: ich muss auch gucken, wo die Kohle herkommt.
0: Das wird schon wieder so ein Begriff werden.
1: Stört, ist das gerade ein Problem für dich?
0: Störtebäcker, wolltest du sagen?
1: Nein, ist das gerade ein Problem für dich?
0: Es ist immer ein Problem
1: dann für mich. Dann hilft Adenosol bei diesem Problem. Entschuldigung.
0: Cool.
1: Ja, aber daher kommt das. Nee, aber wie feierst du Ostern? Was ist dein Lieblingsei? Oder welche Farbe?
0: Von Eiern muss ich reiern.
1: Echt jetzt?
0: Nee, reiern nie. Aber es schmeckt mir nie. Also, ich finde Eier jetzt nicht scheiße. Die sind halt cool, wenn du was backst. Aber so fresse ich das nicht. Als Kind hab ich die gegessen, aber... Nee, irgendwann, ich komme an den Geschmack näher ran, ich komme an die Konsistenz, Alter. Ey, Mann, mein Maul, Alter. Ich komme an die Konsistenz näher
1: ran. Was hast denn du zuletzt mit einem Ei gebacken?
0: Muffins. Ist aber auch schon eine Weile her.
1: Ja?
0: Ja. Also so Eier kaufe ich halt auch nie. Ich esse die nie. Und diesen Spruch von Eier muss ich reiern, der ist...

0: feucht ist er moist.
1: Aber wet ist ja auch...
0: Ist nass.
1: Ist nass. Nassheitstag.
0: Ja. Ist auch ein richtig, richtig dummer Wochentagsname. Worauf wollte ich jetzt hinaus? Genau, es gibt da so eine Szene, wo Casper ihr Frühstück zubereitet durch so eine Maschine.
1: Ja.
0: Und er fragt dann so, ey, willst du Eier? Und da sagt sie so, von Eier muss ich reiern. Und dann haut er die, glaube ich, auch weg.
1: Ja, stimmt, der Vater wurde ja dann auch irgendwann so ein Geist, hat er dann nur noch
0: mit
1: dem Finger.
0: Habe ich auch, das ist so im Kopf geblieben. Und Casper wird ja gespielt von dem Typen, der in Final Destination 1 so die Hauptrolle hat. Da war er aber selber noch Kind. Es gibt ja eine Szene, wo er Mensch wird.
1: Stimmt, hast du recht.
0: Ja. Und sonst, Ostern geht mir voll am Arsch vorbei. Gestern, also was so ein Ritual ist zu Ostern, weil irgendwann habe ich den Film einfach zu Ostern geguckt. Ich ziehe mir gerne so Scarface rein, also das Remake hier mit Al Pacino. Und ich dachte mir gestern so, wird mal wieder Zeit? Und dann eigentlich, tausendmal gesehen. So, scheiß drauf. Einfach Netflix reingemacht und es wird mir vorgeschlagen, Scarface. Und ich so, wenn es die Übermacht so will, dass ich ihn gucken soll, dann gucke ich ihn natürlich. Ich starte den Stream, geht los, alles cool. Habe ich mich kurz gewundert, so hey, okay, die Texttafel da am Anfang kommt mir jetzt nicht so sehr bekannt vor. Und dann erklangen die ersten Stimmen der Schauspieler. Und ich dachte, mein Fernseher ist
1: kaputt.
0: Wieso? Das klingt einfach wie billige Pornosynchro. Also es klingt, als hätten drei Personen alle Leute synchronisiert. Richtig schlecht. Die Dialoge sind komplett die gleichen. Ich kann in dem Film ja teilweise schon mitsprechen. Aber Al Pacino, eine ganz seltsame Stimme. Ich dachte,
1: ja, gab es da unterschiedliche Synchronisationen?
0: Ich hab das Ding ausgemacht. Ich so, ja, ich kram jetzt die Blu-ray raus und ziehe mir den Film halt so rein. Und oh ja, so bin ich das gewohnt. Und ich habe das heute mal gegoogelt und das scheint bei einigen Filmen so zu sein. Zum Beispiel auch 80 Tage um die Welt hier mit Jackie Chan und Schwarzenegger. Und die Begründung ist, dass Netflix irgendwie bloß eine Stereo-Spur hatte, weil der Film ist aus den 80ern so, ne? Dann kriegst du nichts Neues mehr. Und die haben sich gesagt, naja, manche Leute wollen das ja Surround-System hören, ja, dann müssen wir das abmixen. Und dadurch klingt das alles so blechern. Also die setzen Technik über Qualität. Also jeder, der Scarface gucken will, guckt ihn nicht auf Netflix. Also die verschändeln damit echt ein paar Filme.
1: Heftig.
0: Ist wahrscheinlich so das George-Lucas-Prinzip so. Ja, neue Technik muss rein.
1: Fix it till it breaks.
0: Ja, das ist echt so richtig schade, ey. Da lobe ich mir echt wieder physische Medien. Aber ich finde es halt schade, ne? Für die Leute, die sagen, ich will den Film einfach mal gucken, kriegen da halt so einen Schmutz hingeballert. Weil das macht ja auch keinen Spaß.
1: Nee.
0: So, das klingt halt echt scheiße einfach. Übelst krass, schade. Scarface.
1: Ja, was sehen wir denn hier gerade?
0: Ja, irgendwie sind hier aber nur so viele Menschen, wie ich gedacht hätte.
1: Nee, die sind alle woanders. Also in der Innenstadt ist heute übelst viel los gewesen.
0: Ja, da steht ein Hähnchenwagen.
1: Ach, deswegen. Erst die Eier rausgedrückt und dann das Hähnchen.
0: Ja, ich dachte mir auch so,
1: zu Ostern wird wirklich
0: erst alles mal ein Bräuler.
1: Nee, aber was ich mich frage, also hat mir schon gesagt, dass wir auf dem Theaterplatz gerade hocken, an so einem Baum. Hier steht ja diese 1000 Jahre Bautzen-Nadel, nenne ich es mal.
0: Ja, Obelisk ist das, oder?
1: Das ist ein Obelisk.
0: Obelisk, warum? Der Peiniger von Yu-Gi-Oh! Was? Warum?
1: Ja, warum?
0: Naja, ist halt ein phallisches Objekt, die sind immer cool.
1: Aber warum, ja gut, man kann das ja gerne verewigen irgendwie, dass Bautzen 1000 Jahre alt ist, aber warum ist es eine so spitz zulaufende Form? Also was ist der Gedanke dabei? Manchmal kann man ja aus Kunst so eine Message ziehen oder irgendeinen Hintergedanken, den der Künstler dabei hat.
0: Ja, kann man manchmal, aber... Manchmal hat auch der Künstler keinen Hintergedanken dazu.
1: Vielleicht ist es aber auch so was ganz Simples wie Spitze. 1000 Jahre hast du gut gemacht.
0: Kann sein.

0: Und vor allem, die steht ja ganz alleine, also einsame Spitze.
1: Eieiei.
2: Ja.
0: Ja. Der Brunnen hier ist auch nie an, das bedauere ich sehr.
2: Ja, das
0: ich habe extra ein bisschen Badegel
2: mitgebracht. Was, Badegel?
0: Badegel.
2: Badegel? Was ist ein Badegel?
0: Na, das, was man in die Badewanne macht, damit Schaum entsteht.
2: Ich habe das noch nie als Badegel bezeichnet.
0: Sondern?
2: Als Zeug, was man in die Badewanne macht, damit Schaum entsteht.
0: Ist ja auch viel kürzer auszusprechen.
2: Ja, mag sein, aber...
0: Nee, echt, hast du es noch nie Badegel genannt?
2: Nö.
0: Manche sagen auch Badusan.
2: Nee.
0: Baden mit Badusan, nackt unterm Wasserhahn. Hat meine Oma immer gesagt.
2: Hm. Nee, ich hab dem noch nie einen spezifischen Namen gegeben.
0: Aber Duschgel sagst du doch, oder?
2: Ja.
0: Shampoo sagst du auch?
2: Ja.
0: Hast du dir noch nie Gedanken gemacht, wie das Zeug ist, was man in die Badewanne macht?
2: Nee. Echt nicht?
0: Krass. Okay. Das ist...
2: Ich hätte wahrscheinlich dann Schwierigkeiten gekriegt, wenn ich das halt irgendwie bezeichnen müsste. So.
0: Oder wenn dein nächster Job in einer Firma ist, die das herstellt.
2: Ja, da hätte ich erstmal gesagt, oh, das ist ja interessant, davon habe ich noch nie gehört. Und dann, ach, das Zeug. Ach so. Ja, okay, gut.
0: Jo. Gibt's da was Neues bei dir an der Front?
2: Ja, ich chille.
0: Ja.
2: Verdient. Oh, ich setze mich die Woche hin.
0: Ja.
2: Jetzt wird es langsam Zeit, sag ich mal. Ja, ist so. Hey, so eine Monatpause ist übelst geil, sag ich dir.
0: Ist echt so. Glaube ich gerne. Bei mir ist es ja auch gar nicht mehr so lange hin. Wie viele Monate? Jetzt haben wir Ende April. Naja, noch 4 Monate und ein paar zerquetschte Tage. Dann habe ich es auch erstmal in dem Stil. Freue mich schon drauf, muss ich ganz ehrlich sagen.
2: 4 Monate.
0: Hm?
2: Das ist ein Dritteljahr. Wie spricht man das aus? Es gibt ja Quartal.
0: Ja. Tertial?
2: Ist Tertial Drittel?
0: Ja, also ich kann es mir da, glaube ich, herleiten. Aus der Musik gibt es das ja auch. Da hast du die Tonabstände. Da gibt es die Prime, das ist derselbe Ton. Dann die Sekunde. Dann die... Scheiße, jetzt habe ich einen Hänger. Die Terz.
2: Hm.
0: Dann die Quarte. Die Quinte, die Sechste, die Septime und die Oktave.
2: Ja.
0: Deswegen hätte ich jetzt gedacht, ein Tertial, Quartal, Tertial, Dual, Primal. Primitiv.
2: Scheiß Roller.
0: Bin gespannt, wie viel man von den Atmosphärengeräuschen
2: sieht. Frage ich mich ja auch, ey. Ein Scheißroller, ey. Oder, nee, Scooter hat man Scooter gesagt früher?
0: City-Roller.
2: City-Roller. Mhm. Fand ich damals schon mega scheiße, Alter. Und wie viele das hatten.
0: Ja, ich hätte gerade gerne diese Wahrheitssuperkraft und würde gerne die Zahl wissen, wie viele ihre Schienbeine damit zerstört haben, weil sie das Ding gedreht haben und dann flog das so. Das tat so weh.
2: Ja.
0: Ich hatte so ein Ding ja auch. Aber auch nie lange, weil Fahrradfahren war irgendwie geiler dann.
2: Voll, oder? Ja. Ich war auch das Fahrradkind. Ich meine, ich habe ja die Kindheit so in Kleinwelker verbracht.
0: Hm.
2: Und wenn wir in die Stadt wollten, klar, es gibt die Option Bus. Aber da bist du halt abhängig davon, wann der Bus fährt. Und ab gewissen Uhrzeiten fährt er immer weniger. Also Fahrrad. Also wir sind alles echt mit dem Fahrrad abgefahren. In die Stadt. Was machen wir dort? Nur Scheiße bauen. Ja, okay. Ab dem Fahrrad hin so.
0: Verabreden zum Scheiße bauen. Ja. Was war Scheiße bauen dann?
2: Ach, wir sind aufs Kormarkt Center, also hoch aufs Dach. Haben dort Schneebälle nach unten geschmissen. Und haben geklaut, Alter. So ein Scheiße. Kennst du noch so die Zeitschriften, wo Demo-CDs drin waren?
0: Ja.
2: Das ist ja heute nicht mehr so ein Ding. Nee. Ja. Aber damals... Wenn du dich so über Games informieren wolltest, gerade ist die Zeitschrift, aber manchmal war eine Demo-CD dabei mit Trailern oder halt, dass du Spiele anzocken konntest. Ey, denkst du, wir haben uns jedes Mal die Zeitschrift gekauft? Einfach rein in den Laden und die CD raus. Und dann wieder gegangen.
0: Ja, stimmt, so Spiele-Demos gibt's gar nicht mehr.
2: Ja.
0: eigentlich schade. Aber gut, wenn du überlegst, die Spieleindustrie hat sich ja auch sehr gewandelt. Es kommen ja immer mehr unfertige Spiele raus. An sich sind manchmal die Spiele, die rauskommen, im Demo-Zustand, wenn du so willst.
2: Ja, klar, es wird am Kunden getestet. Mhm. Was krass war bei den Demospielen eine Zeit lang, da hast du manchmal die Vollversion drauf gehabt. Weil die Entwickler keinen Bock hatten, eine extra Demo anzufertigen. Und die hat einfach das volle Spiel draufgepackt und haben halt einen Zeitcounter draufgesetzt, so 5 Minuten. Wenn die 5 Minuten abgelaufen sind, endet das Spiel. Oder es wurde halt so beschränkt, dass gesagt wurde, ey, du kannst nur das erste Level spielen. Mhm. Aber damals hatten Spieler ja auch gerne mal Cheats. Ja, oder einfach von den Entwicklern bereitgestellt, damit die sagen konnten, ey, wir können das durchtesten. Ich musste das Spiel durchspielen, um ins letzte Level zu kommen. Ich habe ein Level Select irgendwas, gebe einen Code ein und dann kann ich das letzte Level testen. Und diese Codes waren manchmal aber auch noch drauf. Mhm. Ja, und dann hast du halt einfach den Code, hat irgendjemand rausgefunden, da hast du die Demo geholt und du hast das volle Spiel gehabt. Ich glaube, bei Crash, bei Spyro war das so. Wenn du Spyro hattest, konntest du einen Cheatcode eingeben, dass du dieses Crash Bash von Crash Bandicoot eine Demo spielen konntest. Mhm. Und genau da konntest du noch einen Cheat eingeben und dann bist du in den Level Select Screen rein. Dann konntest du das vollwertige Spiel spielen. Die haben sich einfach, ja, die haben halt einen Fick gegeben, ne? Da wurde halt, ja, musste eine Demo abliefern für die Promo und dann so, okay, alles klar.
0: Na geil.
2: Ja. Cool.
0: Reicht jetzt auch.
2: Ich würde auch sagen.
0: Ey, aber es ist, muss gerade echt sagen, es ist geil, so draußen zu hocken, was zu süffeln und zu recorden. Ich meine, das haben wir ja bisher ein einziges Mal in einer ähnlichen Form am Steinhaus
2: gehabt. Ja, aber es war anders.
0: Ist anders.
2: Ja.
0: Ich finde es geil.
2: Ja, ist cool. Auf jeden. Hat auch nicht so diesen Flavor mit, dass man hier aufnimmt.
0: Ich fände es übelst cool, wenn man in der Folge auch die Vögel hört.
2: Dann hat das hört Ganze man noch. Hört man seit Anfang an.
0: Nee, aber ich glaube, dann hat das nochmal so ein entspannenderes Flair, weißt du? So
2: eine entspannendere
0: Entspannung. Pollen und Marv.
2: Was? Pollen und Marv?
0: Ja. Nein, der Pollen Marv.
2: Der Pollen Marv.
0: Nein, ja. Naturklänge mit Paul und Marv.
2: Cool.
0: Dann können wir Vögel deuten. Was ist das?
2: Boah, da habe ich echt überhaupt keine Ahnung. Also das heißt überhaupt keine Ahnung. Ich erkenne schon eine Taube, aber...
0: Kukuruku. Kukuruku.
2: Eigentlich auch coole Viecher.
0: Ja.
2: Hast du mal Taubenbabys gesehen?
0: Ja, die sind furchtbar hässlich.
2: Übelst eklig, ja, Alter. Übelst ekelhaft.
0: Aber dafür entwickeln sie sich ja zum schönsten Vogel des Reichs.
2: Ja. Generell Tiere so. Ich bin auch gar kein Pferdefreund. Die stinken, Alter. Und die scheißen. Die scheißen den ganzen Tag. Die fressen bloß Heu und Gras. Und ihre Scheiße stinkt so krass. Ich freue mich. Heute ist doch Osterreiten hier, oder?
0: Oh Gott, keine Ahnung.
2: Ich glaube.
0: Also Männer, die auf Tieren sitzen und sich zuziehen.
2: Machen die das?
0: Ja, oder? Ich dachte, das ist der ganze Spaß dabei und da gucken die Leute am Rand zu, oh, guck mal, der ist am besoffensten oder so.
2: Echt? Nee.
0: Keine Ahnung.
2: Das ist einfach so ein Brauch hier. Die reiten da durch. Aber auf jeden Fall hast du überall
0: Pferde. Also ich brauch's nicht.
2: Ja, ich brauch's auch nicht. Und du hast dann überall Pferdescheiße auf den Straßen.
0: Aber ist gut für die Natur.
2: Für die Betonnatur hier. Ja, absolut. Wunderschön für die Natur. Oder ich frage mich auch, wie es in so einem Beutel von einem Känguru riecht. Das muss auch übelst abartig sein.
0: Wie es in einem Beutel von einem... Glaube ich fast gar nicht, weil das muss ja eigentlich hygienisch sein, weil ja dort das Kind auch drin groß wird. Wahrscheinlich hat das irgendwie so...
2: Alter, ich glaube, das stinkt übelst.
0: Na, kann ja sein, aber wahrscheinlich ist es trotzdem hygienisch. So stinkende Hygiene.
2: Also eigentlich ist es nur cool im Cartoon. So das Beutelprinzip, aber... In real life, nee.
0: Weiß nicht, hat jemand von euch Erfahrung mit Kängurubeutel-Innenseiten? Dann gebt uns mal bitte Bescheid. Das würde mich jetzt echt interessieren.
2: Ach scheiße, jetzt fällt mir wieder was ein. Ich wollte eigentlich ein Tier vorbereiten dieses Mal.
0: Brathähnchen.
2: Nee. Nee, hier für die Folge. Scheiße, ich habe mich aber nie gut. Nee, da habe ich mich jetzt nie gut informiert. Aber das
0: man muss ja auch sagen, es war ja auch recht spontan, dass man heute und nee, morgen erst.
2: Ja,
0: bis morgen hätte man ja alles richtig gut ausgearbeitet.
2: Ja, ey, gestern habe ich es nämlich zum Beispiel noch auf dem Schirm gehabt.
0: Ja.
2: Weil ich mir dachte, das ist auch ein richtiges Mistvieh, Alter.
0: Aber gut, pass auf, dann wir lassen dich noch kurz überlegen und wir können ja mal in das reinschauen. Wir haben ja jetzt diese Beiträge gepostet und der erste war der mit den Versprechern. Da haben wir mehrere Sachen unterm Beitrag gehabt. Und,
2: ach stimmt, wir haben ja versprochen, dass wir
0: uns versprechen,
2: dass wir das vorlesen. So.
0: Ja, und Blojan hat noch was an uns in den DMs geschickt und sie schreibt, weiß nicht, ob das als Versprecher zählt, aber mein letztes Bewerbungsgespräch, ... Der Chef des Unternehmens hieß Vorname Gerd, Nachname Rolf. Vorher mit einem Kumpel immer schon gescherzt, aller, warum hat ihn seine Mutter nicht gleich Gerolf genannt?
2: ist das ein realer Name, Alter? Gerolf?
0: Nee, wahrscheinlich
2: eigentlich
0: nicht.
2: Nee.
0: Aber dann kam es zu besagtem Bewerbungsgespräch und ich begrüße ihn eiskalt mit Guten Tag, Herr Gerolf. Was soll ich sagen?
2: Scheiße.
0: Ich habe den Job nicht bekommen.
2: Oh, scheiße.
0: Sehr, sehr witzig, Alter.
2: Das ist hart.
0: Auf jeden. Und unter dem Beitrag hatten wir dann noch von Helikopterblick Bäume schlachten und Tiere fällen. Ein Auszug aus deren 15. Episode.
2: Mhm.
0: Von Kirmesknopf. Schönes Scheiß ausbreiben. Ich habe reichlich Kot im Brühlschrank, welches plötzlich pimmelig wurde. Da musste ich frische Krötchen baufen. Vor hauter Lektik ist mir der Stürmschänder umgekippt. Da hatte ich eine Keule am Bopf. Das sind ja so die klassischen Buchstabendreher.
2: Ja, ja.
0: Da gab es auch irgendeinen Fachbegriff dafür. Da hat Helikopterblick dann noch kommentiert, wollte sie schon immer mal einen Heferschund haben oder ein Date mit Schlaudia Kiffer? Lieber einen Perkzwuder oder ein Date mit Gena Lerke? Mit der kann man leftig hachen.
2: Puh. Ja, aber das ist ja jetzt alles gestaged. Das ist ja nicht wirklich passiert,
0: okay.
2: Oder?
0: Ja. Lou hat dann aber wieder einen richtigen Versprecher gebracht. München mit Reis. Sie wollte Hühnchen sagen.
2: Ah.
0: Foxy Lady hat geschrieben, hab neulich auf Arbeit jemanden mit Halt so begrüßt. Wollte eigentlich Hallo oder Mahlzeit sagen, aber mein Kopf dachte sich, er kombiniert es mal.
2: Ja, die kombiniert
0: es mal. Sowas passiert mir immer wieder, dass ich aus Versehen Wörter miteinander mixe und dann Bullshit sage. Das kenne ich auch, ja.
2: Ja, das wäre aber geiler, dass dein Kopf halt zwei Wörter mixt und du dann aber einfach sagst Bullshit.
0: Man merkt das im Kopf, nee, das und sagt einfach
2: ja, okay. Bullshit. Ey, oder kennst du das noch so aus der Schulzeit, wenn man die Lehrerin Mutti oder so genannt hat, aus Versehen?
0: Oh Gott,
2: nee. Ist mir schon mal passiert, ist aber einigen schon passiert.
0: In der 10. Klasse.
2: Ja, ich glaube, das ist altersunabhängig so.
0: Okay.
2: Aber ich habe auch schon Mitschüler erlebt, die das gesagt haben. Das ist natürlich immer Gelächter gewesen, ja. Aber ja, es kann vorkommen.
0: Okay, dann kommen wir noch zum zweiten Beitrag. Ein Papagei aus Papai, Alter.
2: Ja, aber das ist cool bei diesen Buchstabendrehern.
0: Ja.
2: Weil du hast das zum Beispiel sehr oft so gemacht, dass du das so erzwingst. Mit,
0: ja, oh, ja, früher.
2: Ich muss das jetzt so machen und ich finde es lustig. Und ich dachte mir immer so, Alter, das ist so fucking unangenehm. Und am liebsten ja, würde ich dir abgefangen. Voll in die Fresse schlagen dafür. weil das sowas von mega unlustig ist. Aber wenn das so natürlich passiert,
0: das ist geil, ja,
2: dann ist halt geil.
0: Das gerade war tatsächlich nie geplant.
2: Ja, das hat man ja gemeint. Das finde ich ja cool. Ja, aber so.
0: Ein Papagei aus Papier, der Papiergei. Und wir haben gefragt, ob unsere Sonstis noch andere coole Papiertiere kennen. Und da haben wir von Emmy Mielchen die Papierbarbärbel oder den Origamigel. Den fand ich auch sehr kreativ. Von Nice am Stiel haben wir den Papiranha. Nee, Papiranha, oh Gott, sorry, my bad. Und,
2: oh, der ist aber gut.
0: Finde ich auch beide sehr stark. Und wir hatten noch von Foxy Lady zwei Sachen. Einmal das Papierfischchen. Sieht so ein bisschen aus wie...
2: Das ist ein Silberfisch, oder?
0: Sieht aus wie ein Silberfisch, ne? Wahrscheinlich eine Unterart Papierfisch. Sieht auf jeden Fall mega räudig aus. Und ein Tapir aus Papier. Sie hat es Papier genannt.
2: Ja, das finde ich cool.
0: Fand ich auch sehr cool. Ja, cool. Wir machen das jetzt öfter. Das funktioniert ganz gut. Haut gerne immer drauf. Teilt das schön fleißig, die Beiträge. Wir wollen wachsen. Wie die Pflanzen in der Natur. Oh, Frühling, Sommer, Herbst und Winter.
2: Wie meine ehemalige Deutscherin mal sagte, wichsen kommt von wachsen. Ich weiß nicht mehr, was es für...
0: Wenn man nie wächst, kannst du nie wichsen.
2: Ich weiß nicht mehr, was es für eine Aufgabe war, aber irgendjemand hat einfach das Wort wichsen reingerufen. Und dann hat sie, ja, wichsen kommt von wachsen. Und sie hat recht.
0: Sie hat wirklich recht.
2: Also nee, das Wachsen im Sinne von du wirst größer, sondern... Mhm. Wachsen, Schuhe wachsen. Das ist Wichse, die man benutzt.
0: Ach so, deswegen ich habe gerade voll im sexuellen Sinne gedacht.
2: Ja, und... Der Schüler damals hat das auch im sexuellen Sinne gesagt. Und das weiß ich noch, unsere Deutschlehrerin ganz locker so, ja, guter Punkt, wichsen kommt von wachsen.
0: Hm.
2: So, und so. Aber ich glaube, die hat das auch einfach nicht verstanden mit wichsen, dass das halt
0: Masturbation. Ja, es gibt Menschen, die sind weniger verdorben als wir und ist die hören keine Zweideutigkeiten raus. Und das finde ich so beachtlich, weil bei mir ist sofort so bei, oh Gott, Verzeihung. Oh, wo ist mein Adenosol? Na, kommt ja erst nächste Woche bestellt bei mir.
2: Ich frage mich, wo ist mein Feuerzeug?
0: Es ist hier. Entschuldigung. Was wollte ich denn jetzt sagen? Jetzt habe ich einen roten Faden verloren.
2: Doppeldeutigkeit, verdorben.
0: Ach so, ja, bei mir ist das ganz oft. Also es passiert echt teilweise so krass, dass es mich stört, weil es mich ablenkt. So, dass ja, ich sofort okay, irgendwelche
2: ja, das stimmt, das
0: anderen hat, oder dass ich Wortspiele im Kopf höre oder...
2: Nee. Ja, und du bist dann in deinem eigenen Film drin und er muss das am liebsten noch irgendwie rauslassen und so.
0: Genau.
2: Und das kann ich auch erstellen, tatsächlich. Da bin ich. Boah.
0: Ganz, ganz schlimm.
2: Ich hab das als Kind einfach schon zu oft gehabt und rausgelassen, dass ich heute weiß, ich brauche da die Bestätigung nicht mehr. Ich weiß, dass es lustig ist.
0: Aber ist trotzdem gut, wenn sie kommt.
2: Ja, na klar. Das muss der richtige Moment sein.
0: Was ist der perfekte Moment für einen perversen Witz?
2: Na, geh mal weiter. Es muss ja nicht unbedingt nur pervers sein, wenn es unerwartet kommt.
0: Mhm.
2: Deswegen, wenn so eine Zweideutigkeit ist und die ist so offensichtlich, nee, dann nie sagen. Das ist zu offensichtlich. Damit rechnet jeder, dass irgendjemand das raushaut. Und eigentlich ist derjenige, der es dann raushaut, so ein bisschen... Der Trottel, weil so, ey, ja, wir haben es uns alle gedacht. So, aber du sprichst es aus so, weil du denkst, dass niemand drauf kommt. Ah, es muss unerwartet sein.
0: Mhm.
2: Dann ist es immer am besten.
0: Wie eine Schwangerschaft. Okay, ja.
2: Da weiß ich nicht, ob es dann am besten ist.
0: Ich war schon dreimal schwanger. Ich kann bestätigen, das ist auf jeden Fall eine tolle Überraschung. Wenn man das nicht plant. Man muss nicht alles planen im Leben.
2: Es ist auf jeden Fall eine Überraschung.
0: Ja. Was ist das Gegenteil von einer Überraschung?
2: Eine Unterraschung.
0: Was nicht, wie ich gerade das Feuer gefangen habe?
2: Nö.
0: Okay, komm mal zu Fragen, Thema Zeug.
2: Dürfen wir zu. Hast du gesehen, wie cool ich das gefangen habe? Aber so cool war es eigentlich.
0: Fragen, Themen und Zeug. Jingle. Ab.

0: Was?
1: Hast du das gehört?
2: Nee.
1: Nee, ich will keine Windel anhaben.
2: Keine Windel in der Hand haben?
1: Nee, anhaben.
2: Ach so.
1: Ich will keine Windel anhaben.
2: Na, da wird gerade die nächste...
1: Ich denke mal, es geht um Analsex.
2: Ja, das war ein schönes Beispiel, Mann. Okay, Fragen, Themen und Zeug. 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
3: 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Wir hören in die Folge 41 experimentös rein. Viel Spaß!
4: Lampe, die Leuchte. Leuchte die Lampe.
5: Lampe, die Leuchte.
4: Musst du sagen.
5: Was?
4: Leuchte die Lampe.
5: Leuchte die Lampe. Ja, stimmt. Leuchte die Lampe. Ja.
4: Ja.
5: Sieht gut aus.
4: Was machen wir da jetzt?
5: Na, anfangen.
4: Anfangen.
5: Na.
4: Staffel.
5: Diese halt.
4: Weißt du, welche Staffel?
5: Na, es gibt doch nur Sinn, wenn es die fünfte ist, war.

0: Never change a running system, würde ich sagen.
1: Deswegen? Auf uns?
0: Auf die Familie.
1: Ananas.
0: Wie ein Kumpel von mir sagte, Ananas.
1: Oh, auch schön, die Ananas.
0: Ja, ja. Mhm. Schmacko.
1: Fazzo.
0: Schmacko Fazzo. Brazzo, Schmacko Fazzo. Ist lecker.
1: Ja, ne? Frisch gekauft, nennt sich Sonnendakapo.
0: Natürlich.
1: Ist aus dem Dresdner Teehandel im Elbepark. Mit Apfelstücken, Hagebutteschalen, Ananaswürfeln, Zitrusscheiben, Zitronengras, Kiwi und Kokoschips, Zitronenmyrte und Aroma.
0: Myrte?
1: Zitronenmyrte.
0: War das nicht die bei Harry Potter, die da in dem Klo gewohnt hat?
1: Ne, die immer gemault hat.
0: Und damit ein herzliches Willkommen zur neuen Staffel unserer Folge 41 von
1: Folge 41, ach ja, stimmt.
0: Von? Warum spuckst du mich an? Sag's doch einfach.
1: Helikopter Black.
0: We're back again, Mörtis.
1: Mörtis.
0: Also erstmal vielen Dank für 40 Folgen. Man muss ja echt mal Danke sagen. Wir hätten es, glaube ich, nie gedacht am Anfang, als wir angefangen haben, überhaupt mal bei zweistellig zu landen. Und jetzt sind wir schon regelmäßig bei Folge 40 und haben keine große Pause gemacht diesmal. Wir haben keine Kreativpause gemacht, weil ich glaube, wir haben ja ein paar Ideen.
1: Ja.
0: Und haben uns aber, glaube ich, gesagt, wir machen die erste Folge erstmal wieder ein bisschen, um reinzukommen, erstmal wieder zu zweit.
1: Na genau.
0: Haben aber schon
1: den zweiten, um reinzukommen.
0: Schau da nochmal an Myrte. Und Alter, wir drehen uns echt im Klo von Hogwarts.
1: Mhm.
0: Aber links rum die Treppe runter.
1: Genau. Oh Gott.
0: Ja. Also 40 Folgen stark, jetzt 41 und willst du noch irgendwas sagen? Fällt dir noch irgendwas ein? Also einige Gäste haben wir ja noch im Petto, zumindest einen.
1: Haben wir einige. Nee, ist geil. Geil.
0: Vielleicht habt ihr da draußen ja direkt gleich mal zum Anfang an noch irgendeine Idee, wen wir mal einladen sollten, worüber man wir reden sollten, tun müssten mit jemandem.
1: Genau, deswegen schreib's doch einfach dem Ludi, schreib's doch dem Helikopterblick, schreib's doch mir, wenn ihr mit mir befreundet seid, weil ansonsten wird immer schlecht, ich guck nicht auf Anfragen. Ja,
0: Quincy Pell musst du gar nichts, ne?
1: Genau.
0: So heißt er, Quincy Pell muss ich gar nichts.
1: Quincy
0: bei,
1: Piel.
0: Bei Quincy Pell muss ich gar nichts, bei IG.
1: Bei IG.
0: IG, you know what I'm saying, in this beautiful app. Ja, Quincy, ey. Der Tee ist warm, es ist noch kalt, aber wir sind so ein bisschen schon im fast Frühling angekommen.
1: Hä, Frühling auf jeden Fall.
0: Meinst du?
1: Ja.
0: Du meinst es wegen dem Pollenflug?
1: Wegen des Pollenflugs aber ja.
0: Ja.
1: Und weil halt auch trotzdem in der Sonne schon schön warm ist. Mhm. Na?
0: Alter Kotzbrock mit deinem blöden Grammatik-Scheiß, kannst du dir sonst wohin schmieren.
1: Ja, sprich's einfach richtig aus, dann muss ich das nicht machen.
0: Brab.
1: Und,
0: Folge 41 übrigens für dich nochmal.
1: Ja, Folge 41 und ja, Kirschblüten sind am Blühen und die Hummeln sind schon wieder draußen. Also ja, es ist Frühling.
0: Die Hummeln sind schon draußen?
1: Die Hummeln sind draußen, ja.
0: So Hummeln im Hintern oder was?
1: Nee, aber schon draußen gesehen.
0: Oh Gott. Du hast Hummeln im Hintern draußen
1: Nein,
0: gesehen?
1: Nein, ich habe nur Hummeln draußen gesehen.
0: Ah, okay, das kam jetzt nicht so ganz klar rüber für mich. Entschuldigung.
1: Genau.
0: Ja, was ist denn bei dir so passiert? Du bist viel draußen. Warum gehst du jetzt an dein Handy?
1: Weil ich mir diesmal aufgeschrieben habe, was geht.
0: Was? So viel hast du gemacht?
1: Weil ich sonst immer so das Gefühl habe, oh ja, Ben Quincy passiert nicht so viel. Aber wenn ich mir halt Sachen aufschreibe, dann ist es halt doch mehr, als man denkt. So.
0: Bist aufgestanden?
1: Ja.
0: Vor ein paar Tagen, Wochen. Jetzt erzähl mal, wie ging's weiter?
1: Also pass auf, folgendes. Ich war bei Tutti Tran, dem tollen Comedian.
0: Ja.
1: Das war noch das Weihnachtsgeschenk.
0: Ich mach Boom!
1: genau das.
0: Ich mach Boom!
1: Genau das. Das war noch das Weihnachtsgeschenk vom Jahr 2023, weil Vince gedacht hat, das können wir dann gleich im März 24 angucken. Als wir dann alle auf die Karten geguckt haben, stand März 25 da.
0: Klassiker.
1: Genau, aber wer hat im Endeffekt dran erinnert? Ich, wie immer. Und deswegen waren wir dann dort. Es war super witzig. 2 Stunden schöne Unterhaltung haben wir einfach mal gegönnt. War schon gut. Ja, auf jeden Fall den Besuch wert. Falls jemand noch nicht bei Tutti dran war, kann ich empfehlen. So, genau. Dann zum Erscheinen dieser Episode werde ich bei Olaf Schubert gewesen sein. Weil da bin ich dann am Donnerstag, oder war ich dann am Donnerstag, im Bärenzwinger. Das ist das Geburtstagsgeschenk von meiner Schwester für mich dieses Jahr gewesen.
0: Super aber die witzig. sie hat diesen Geburtstag dir geschenkt, wusste aber, dass es schon dieses, beziehungsweise.
1: Ja, das ist für also dieses Jahr, erst, genau.
0: Das 26 sein wird.
1: Genau.
0: Ich bin stolz auf sie.
1: Ja, da bin ich auch gespannt, was das wird, weil es ist kein so groß deutschlandtouriges Programm, sondern es nennt sich irgendwie, er probt sein neues Programm oder so ähnlich. Und da bin ich dann auch zum ersten Mal im Bärenzwinger in Dresden. War ich ja auch noch nie.
0: Das klingt auf jeden Fall bärig.
1: Na genau, bärenstark.
0: Vollmundig, bärig, waldig im Abgang klingt das.
1: Genau. Ansonsten war ich zum ersten Mal im Botanischen Garten in der TU.
0: Ich habe mich schon gewundert, das war noch vor Tutti dran oder dann kurz danach. Das war innerhalb von 2 Tagen, hast du so...
1: Ja, da war ich mal flipflap so.
0: Da bist du mal auf Instagram komplett eskaliert, Digga, was war da los?
1: Mal ganz kurz, zack, zack, zack.
0: Ja.
1: Ich meine, Wetter war geil so, ne? Warum, ne? Kann man doch mal nutzen, rauszugehen. Und auch da war ich halt zum ersten Mal und... Ja, also eigentlich war es erst so eine entspannte Spaziergehenrunde im großen Garten und dann sehe ich halt so dort viele Schilder. Mhm. Und denk mir so, holla, was ist denn da los? Und bin da halt reingegangen
0: mit meiner Begleitung.
1: Und voilà, die Holzfee.
0: Da war sie, die Waldfee. Guckte dich an und sagte, kann man hier jemanden ruhig halten?
1: Und genau, dann auch mit dem Tropenhaus und alles. Da war es wieder schön warm. Das will sich jetzt noch nehmen.
0: Willkommen in meinem Leben.
1: Muss ich meinen Satz nochmal überdenken. Mhm. Genau, aber zu dem Botanischen Garten werde ich noch... Botanischen Garten, das ist ein schwieriges Wort für Sachsen.
0: Botanischen Garten.
1: Mhm. Muss ich nochmal hingehen, wenn wieder alles blüht? Nein, da gibt das ein bisschen mehr Sinn, weil jetzt war ein bisschen viel Gestrüpp und nischt.
0: Hast du da Probleme mit deiner Allergie?
1: Höchstwahrscheinlich, aber für sowas gibt es ja Tabletten dann. Ja. Also genau, denn momentan sind die Symptome noch sehr, sehr leicht. Also so zum Glück, ne, bin ich noch, obwohl ich schon gedacht habe, dass ich wieder rotze und schniefe, aber wie so eine Dampflok. Genau. Ja, ansonsten, du hast es erwähnt, ich bin öfter draußen, weil hab ja Zeit und Sonne ist geil. Dementsprechend werden auch neue Outfits ausprobiert. Zum Gucken, ne, diese Kombination zwischen Pulli und Shorts ist halt schon... Gibt mir einen neuen Spielraum, um mich farblich mehr auszuleben.
0: Um Gottes Willen.
1: Ja.
0: Auch schwieriger Satz.
1: Nö, das ging schon.
0: Okay.
1: Genau, das heißt dementsprechend die Spaziergänge von mir zu Hause nach dem Elbepark ist schon. Ich habe mal geguckt, wie lange das dauert. Ist eine halbe Stunde zu Fuß, ganz entspannt, ohne zu hetzen. Ich bin von mir zu Hause in die Stadt, also Alpischen bis in die Stadt rein und wieder zurückgelaufen. Das war der Schrittrekord dieses Jahr für mich sozusagen. War auch ziemlich cool, einfach mal wieder Elbe runter. Habe ich gesehen, dass Hafen City schön gemacht wurde. Das muss ja über den Winter jetzt passiert sein. Übelst krass. Richtig, richtig gut geworden.
0: Ja.
1: Nur, dass halt eben die ganzen Graffiti-Idioten halt schon wieder zugeschlagen haben, die einfach... Ich habe ja nichts dagegen, wenn es schöne Graffiti-Kunst ist, aber wenn es einfach nur so eine Tagerei ist mit seinem Namen und sowas und es noch nicht mal gut aussieht, ist halt schwierig. Ne? Für die neu gebaute Geschichte, da war es früher immer so, da hattest du direkt den Respekt, so ein halbes Jahr lässt du das mindestens. Ne? Genau, wenn nicht sogar, ne, wenn es im Winter gebaut wird, lässt du das den gesamten Sommer, so wie es ist. Naja.
0: Keine Schonfrist mehr.
1: Genau.
0: Der Vandalen.
1: Richtig.
0: Ja.
1: Ja, und ansonsten habe ich den Kontakt einer Freundin wieder und übrigens auch treuen Podcast-Hörerin wieder aufblühen lassen, was auch ziemlich cool ist, dass ich da jetzt ein paar neue, dass ich wieder mit jemandem mehr schreibe und so und einfach Einblicke in ein anderes Leben bekomme, was eigentlich ziemlich cool ist. Und
0: also du bist mit einer ehemaligen Freundin wieder in Kontakt, die unseren Podcast hört. Jetzt habe ich das so verstanden.
1: In stärkeren Kontakt. Wir hatten schon immer so ein bisschen Larifari, aber jetzt ist halt so ein bisschen wieder, häufiger.
0: Okay.
1: So, genau. Ja. Ja, das ist so passiert.
0: Das klingt auf jeden Fall abwechslungsreicher als die letzten Wochen bei dir.
1: Genau. So ein bisschen. Trotzdem, PlayStation bleibt. Assassin's Creed Shadows ist ein geiles Spiel.
0: Ja.
1: Split Fiction habe ich jetzt auch mit Vince angefangen. Das ist direkt ein Koop-Spiel. Das macht auch ziemlich viel Spaß. Mhm. Also auch wenn wir noch sehr, sehr viel Spiel vor uns haben. Aber das ist echt witzig. Ja, ne? Das ist gerade so das, was so ein bisschen Phase ist hier.
0: Wie sieht's denn bei dir beruflich aus?
1: Same old, same old.
0: Same old,
1: einfach
0: same
1: nix, old. Einfach nichts Neues. Ich habe dann bald einen Termin wieder beim Arbeitsamt, die von mir wissen wollen, bewerbe ich mich denn auch regelmäßig und oft genug und pipapo.
0: Machst
1: und
0: du das etwa nicht?
1: Das ist einfach das ist Kontrolle, damit die, ne?
0: Kontrolle, Kontrolle.
1: Ja, aber mal gucken, was dabei rauskommt.
0: Okay, ich habe übrigens, ich fange mal rückwärts an, was bei mir so gelaufen ist, weil ich habe ja gerade meine, ich nenne sie lieb, meine Höllenwochen.
1: Aber ich habe mal ganz kurz eine Frage.
0: Ja.
1: Wer hat denn gefragt? Höllenwoche, okay.
0: Halt die Schnauze, habe ich gesagt. Nicht wer hat gefragt, sondern halt die Schnauze. Höllenwochen.
1: Wochenende.
0: Okay.
1: Wochenende.
0: Ich fange mal von hinten an. Ich habe zwei neue, fasse die noch. Also eine könntest du kennen, zwei neue Auf Wiedersehens Formeln gehört.
1: Verabschiedung.
0: Verabschiedungsformeln. Mhm. Wie nennt man das? Verabschiedungsblödelein? Wahrscheinlich. Wortspiele.
1: Mhm. Reime.
0: Das erste, Grüße gehen raus an DJ KitKat, der das einfach so mal nebenbei rausgehauen hat. Und
1: das ist aber komisch. Grüße gehen raus an DJ KitKat, wer sagt denn das?
0: Der, das hat, das, der hat das rausgehauen. Weiß. Mensch, Mann, halt doch mal die Schnauze, habe ich gesagt. So, ich fühle mich schon wie Marv.
1: Sehr gut.
0: Oh, Grüße gehen raus an Marv. Und zwar Haus der Rheinland-Pfalz.
1: Okay, ja. Okay, aha.
0: Aber den, den ich noch nicht kannte, der mich ein bisschen wieder mal wachgerüttelt hat, da wieder mal ein bisschen mehr reinzusliden und mal ein bisschen zu gucken, wo man diese Sprüche herbekommt, ist, halt dich fest, hält sich fest, the chow must go on.
1: Oh wow, der ist gut. Den mag ich. Ja, und der wird aufgenommen.
0: The chow must go on. The chow
1: must go on. Mhm. Ja.
0: Ja, ja, ja, ja, ja. Ja. Ciao, Music ist Ciao, Music. Den fand ich sehr, sehr gut. Auf das bin ich noch gar nicht gekommen, ey. Musste ich sehr, sehr lachen, wieder mal. Deswegen vielen Dank an DJ KitKat aus Hamburg. So, jetzt springe ich wieder ganz vorne. Wir hatten ja unsere großartige Aufnahme mit Ron. Grüße gehen auch da noch mal raus. Super coole Folge. Ich glaube, hat auch ein paar Leute gewonnen, die jetzt auf jeden Fall seinem YouTube-Kanal ein bisschen mehr frönen und folgen. Zu Recht. Ich habe auch schon zwei, drei Videos reingeguckt.
1: Hasse.
0: Muss aber noch mehr gucken, um einfach, ich habe diese eine Folge mit seinem, mit dem besonderen Freund, die habe ich noch nicht gecheckt, die muss ich mir unbedingt, da musst du mir noch mal sagen, wie die hieß, weil ich habe beim Durchscrollen nicht so richtig gesehen. Aber ja, Ron ist auf jeden Fall fleißig. Ich glaube, es kam übrigens noch mal die Frage auf, weil ich es ja letztens angeteasert hatte, bei welchem Asiaten in der Altmarkt-Galerie, da habe ich noch eine lustige Story zu.
1: Okay.
0: Habe ich noch mal erzählt, weil eine Freundin, die gerade mit dem Ron unterwegs war, mich anschrieb, also in so einem Helikopterblick Instagram, und dann habe ich ihr das noch mal erklärt, warum, also ich habe das dann aufgedeckt so ein bisschen, und die waren dann so ein bisschen, naja, wie sagt man, es endete sehr humoristisch und sie mussten sehr darüber lachen, aber fanden es jetzt nicht so schlimm, wie als ich das jetzt schlimm fand. Mehr möchte ich dazu jetzt auch nicht sagen. Aber jetzt wirklich von Anfang an. Also, nach der Aufnahme mit Ron hatte ich ja dann an dem Wochenende, wo unser Podcast erschienen ist, hatte ich ja am Freitag und Samstag davor noch, weil wir haben ja mal Sonntag Release der Podcast-Folge. War es so, dass ich beim Floor and Fire in Hellerau war. Jeweils, also zwei Veranstaltungen am Wochenende, eine Freitag, eine Samstag. Freitag durfte ich moderieren, zusammen mit Beagle Gilou, einem der besten Beagles, was wir in Deutschland so haben, die jetzt mal probiert halt, sich in der Moderation so ein bisschen zu erproben. Hatte ich sogar noch eine Call-Konferenz am Freitagabend mit ihr eine Stunde um Mitternacht rum, um irgendwie so nochmal so die wichtigsten Dinge abzusprechen.
1: Kann man.
0: War richtig gut. War auch ergebnisorientiert und demzufolge am Freitag auch eine sehr gute Veranstaltung, was die Moderation betrifft. Mhm. Ist aber immer wieder krass, weil ja, kennst du das Konzept von Flow and Fire?
1: Nee, aber das klingt wie der nächste Band von George R. R. Martin.
0: Ungefähr, nur ohne Pferde. Was?
1: Keine Ahnung.
0: Der nie fertig geschrieben wird, weil er ja noch andere Single-Auskopplung aus dem Lied von Eis und Feuer plant. Stell es dir ungefähr so vor, ich erkläre es einfach kurz, du hast 4 Teams. Ein Team besteht immer aus 4 Leuten. Ein Team ist immer Ballett. Ein Team ist Breaking, aka Breakdance. Ein Team ist Contemporary und ein Team kann auch noch ein zweites Contemporary-Team sein, irgendeine Company, kann aber auch ein Hip-Hop-Team sein, ist ein wechselndes Team, das vierte. Diese Teams werden zu Zweierpaaren immer zusammengelost. Das heißt, du hast dann wahrscheinlich einen Breaker, der mit einer Ballerina in einem Team ist, kann passieren, ne? Aber es darf niemals jemand aus demselben Team zusammengelost werden. Das heißt, es können nicht 2 Breaker zusammengelost werden. Mhm. Die haben dann so 2-3 Stündchen Zeit, sich vor der Veranstaltung so ein bisschen warm zu machen, sich ein paar Sachen auszudenken und müssen dann gegeneinander battlen. Das heißt, du hast dann Team A gegen Team B. Am Anfang gibt's immer noch ein kleines Intro von allen 4 Teams. Das heißt, man sieht 4 Balletttänzerinnen, die irgendwas machen, 4 Breakerinnen und so weiter, die was zusammen machen und so weiter. Und dann werden die nach hinten geschickt, es gibt so eine Zwischenmoderation und dann battlen die gegeneinander. In der ersten Runde dürfen sie 3 Runden battlen. Die erste Runde ist immer, dass jeweils immer einer reingeht und die dritte Runde ist so, dass es frei ist, da können die auch was zusammen machen. Mhm. Dann entscheidet eine 5-köpfige Jury, wer gewinnt. Die kommen alle aus dem Tanzmetier aus, also 4 davon, und der 5. wird immer im Publikum zufällig bestimmt.
1: Okay.
0: Sodass du 5 Leute hast, die zeigen dann per Handzeichen, welche Seite gewonnen hat. Und die Gewinner dürfen dann für die nächste Runde sich einen Verlierer mitnehmen, sodass die in der nächsten Runde wie viele sind in einem Team?
1: Digga, es ist nach 9, was kommt?
0: 2 gegen 2 battlen. Es battlen 2 Tänzerinnen gegen 2 Tänzerinnen. Ja. Ein Team gewinnt. Die dürfen sich einen mitnehmen. Wie viele Tänzer sind
1: es? Trotzdem 2.
0: Die 2 Gewinner dürfen sich einen mitnehmen vom Verliererteam.
1: Ach so, die 2 dürfen sich nur einen. Okay, na gut, dann sind es 3.
0: Okay. Dann gibt's das Halbfinale. Und jetzt wird's krass für dich. 3 gegen 3, ne? Mhm. Und das Gewinnerteam darf sich 2 mitnehmen. Wie viel sind sie dann im Finale?
1: Warte mal, ich habe keinen Taschenrechner dabei.
0: Nimm Finger.
1: Was? Finger und 10, 5.
0: Richtig, du Fuchs. So, dass im Finale dann quasi ein 5 gegen 5 ist. Und dieses Jahr mal jetzt, wo das war es 10 Jahre Flow and Fire und da haben sie sich was Besonderes ausgedacht. Wird alles begleitet von einem DJ. Und die haben aber das Halbfinale und Finale von einer Liveband bespielen lassen, was ziemlich geil war. Mhm. Und die battlen halt gegeneinander. Und im Finale ist meistens Chaos und es gibt dann nur so einen Klumpen, der sich über die Tanzfläche bewegt, aber total expressionistisch. Genau. Und das ist eigentlich so das Flow and Fire Konzept. Super cool für die Leute, weil es trifft so ein bisschen Hochkultur auf Jugendkultur mit Breaking und Ballett, ne? Und ja, es passiert einfach super viel cooler Kram zwischen den Tänzern, auch mit der Musik. Und wenn die dann wirklich mal loslassen und ihre Grenzen so ein bisschen verlassen, weil Balletttänzer tanzen ja beispielsweise für das Publikum und nie gegen jemanden. Und die Breaker tanzen aber mehr auf Battle-Veranstaltungen. Die tanzen mal auch Shows, aber größtenteils halt natürlich gegen jemanden, um sich zu messen. Von daher ist das für beide so ein Learning by Dancing.
1: Okay, das ist cool.
0: Und das gibt's an 2 Tagen. Und den ersten Tag habe ich moderiert, den zweiten Tag habe ich als DJ aufgelegt und dann durfte ich noch die Aftershow-Party spielen, das war mega cool. Dann habe ich ganz normal weitergearbeitet die Woche, dann musste ich ich musste nach Schladming, weil von Montag bis Mittwoch war von meiner Firma aus ein sogenanntes Recognition-Event, wo immer der beste Verkäufer oder die beste Verkäuferin und der oder die Storeleiterin hin sollten. Mhm. Ich musste leider alleine fliegen, sehr, sehr in der Frühe, Montag um 3 los. Ich musste Sonntag nach Flow and Fire quasi schon nach Leipzig, hab dann eine Nacht im Hotel gepennt, bin dann da hingeflogen, hab da meine ganzen Kollegen getroffen aus den anderen Filialen in meinem District und natürlich weltweit, weil kommen ja Leute aus Schweden, Finnland und so weiter. Und das war sehr cool. Am Dienstag gibt's aber eine Party. Tagsüber kannst du noch auf die Piste gehen. Da gibt's sogar eine große Therme. Da konnte man ins Bar gehen. Wahlweise, wenn man jetzt nicht auf die Piste wollte, hatte Essen und Verpflegung, war alles gesorgt. Man hatte auch Gutscheine, konnte in der Stadt irgendwie einen Burger essen gehen oder so. War alles fein. Und dann gab's abends eine Party unter dem Motto BlueCon.
1: Okay.
0: Angelehnt an Comic-Con und man brauchte Kostüme. Ich war übrigens der Punisher. Ich habe mir einfach ein Punisher-T-Shirt bestellt, weil ich hatte keinen Bock, mich groß zu verkleiden. Und
1: davon hast du erzählt, yo.
0: Genau. Also, ne, hast du, ja, ich bin ja mit Handgepäck geflogen, ne? Mhm. Für 3 Tage. Da hast du ja keinen Bock, irgendwie einen großen Raccoon-Kopf einzubringen. Und dann ging es am Mittwoch schon wieder zurück. Dann war ich 1,5 Tage auf Arbeit gefühlt und bin dann nach Berlin geflogen. Und jetzt kommt's, ich habe es ja immer schon ein paar Folgen angeteasert. Da war quasi der größte Job, wo ich seit langer Zeit mal wieder richtig Bammel vor hatte. Also, was ist Bammel, wo ich mir echt Gedanken vorher gemacht habe, dass ich das auch gut machen möchte. Und das war das Red Bull BC One Cypher Germany, wo ich am Samstag die Pre-Selection moderieren durfte und am Sonntag das Main Event, wo die Top-Leute, die Top 16 B-Boys und die Top 8 B-Girls aus Deutschland quasi battlen durften. Das war ganz in Berlin in der Alten Münze. Und ich hatte 3 Tage davor einen übelsten Albtraum gehabt und habe geträumt, dass ich das alles total verrissen habe.
1: Stark.
0: Und bin dann quasi senkrecht im Bett gestanden, aufgewacht und dachte mir, ja, holla, da kackt jetzt die Waldfee. das war ja lustig. Aber im Grunde genommen ist alles super gelaufen. Vielen Dank geht auch nochmal raus an das komplette Team hinter den Kulissen und auch natürlich vor den Kulissen. Und alle Tänzer und Artists, die ich quasi so ein bisschen mit meiner Stimme bespaßen durfte. Und es ist immer wie ein kleines Get-Together, weil ich ja öfters mal für die Leute von Red Bull unterwegs bin. Und ja, das hat echt megamäßig viel Spaß gemacht.
1: Diesmal bist du aber nicht heiser. Was hast du anders gemacht?
0: Ich kann es dir fast gar nicht sagen, aber einen kleinen Trick kann ich dir verraten. Ich habe Samstag knapp 5-6 Stunden moderiert und am Sonntag 2,5-3 Stunden und habe 2,5-3 Stunden wirklich alles gegeben am Sonntag. War nicht groß heiser auch da. Also von Samstag auf Sonntag nicht und auch von Sonntag auf Montag nicht. Hängt damit zusammen, ich versuche mich zu kontrollieren und höre ein bisschen in mich rein und kann mittlerweile meine Kopfstimme ein bisschen switchen. Und wenn ich nicht alles über Kopfstimme kläre, das geht nicht so auf die Stimmbänder und deshalb kann ich mehr Stimme sparen.
1: Ja, okay.
0: Und es ist aber ein Ding, das muss man lernen, wenn man viel und inbrünstig mit viel Energie redet, das zu steuern.
1: Ja.
0: Und das habe ich ein bisschen versucht zu machen und somit hat es ein bisschen besser geklappt. Mhm. Mein Team hat mich noch mit einem super lustigen Körbchen überrascht, mit dem ich immer eigentlich im Artist Handling zusammenarbeite, Team No Sleep. Die haben mir quasi ein Handtuch, Gel Revoice, ein Salbei-Tee und so Sachen mit da reingegeben, dass es mir auch ja gut geht mit der Stimme, weil die wissen, wenn ich 2 Tage moderiere, dass es meistens bei mir ein bisschen schwieriger wird. Aber es hat ohne Probleme funktioniert und wie gesagt, es hat was damit zu tun, dass ich habe auch abends noch 2 Gel Revoice gelutscht, damit einfach meine Stimme für den nächsten Tag wahrscheinlich ein bisschen fitter ist.
1: Ja.
0: Hab viel getrunken, trinken nie vergessen, stay hydrated, das ist immer so die oberste Priorität, damit auch die Stimmen dann natürlich immer feucht sind. Ansonsten war es super. Es hat echt Spaß gemacht und wie gesagt, Grüße gehen raus ans komplette Team. War echt Bombe. Und ist alles gut gegangen. Der Albtraum war umsonst. war so ein kleiner Milestone, wo ich echt so ein Check-in da machen kann und jetzt sagen kann, ich hab's mal gemacht und krass, dass ich das mal machen durfte, als ich mit 2001 das allererste Mal Breaking angefangen hatte. Und ich glaube 2003, 2004 war das allererste Red Bull BC One in der Schweiz. International, hätte ich mir niemals gedacht, dass ich als kleiner Gauner irgendwann mal da stehe und dieses Event einfach mal moderieren darf oder irgendwie da Part von bin. Und dass ich es jetzt mal in Deutschland moderieren durfte, war schon wow. Also echt vielen, vielen lieben Dank. Explizit nochmal an Yalda. Sie weiß Bescheid. Und Kevin, die das Ganze für mich möglich gemacht haben. Ich habe es auch schon mal im Instagram-Post erwähnt. Genau. Das waren jetzt das und jetzt geht's quasi nahtlos weiter. Jetzt nehmen wir gerade unsere Podcast-Folge hier unter der Woche auf und jetzt das Wochenende steht auch schon wieder was an, was sehr lustig werden wird. Dazu aber dann in der nächsten Folge ein bisschen mehr, weil ich habe jetzt schon sehr weit ausgeholt.
1: Okay.
0: Genau,
1: ja, das war eigentlich. Ja, ist Zeit für dich, ne, dass du immer was zu tun hast.
0: Ja, es ist steht nicht still, aber es ist auch mal ganz gut, dass es vielleicht nicht still steht. Ich weiß auf jeden Fall, dass es dieses Jahr noch mal ein bisschen weiter weggehen wird, Ende des Jahres. Nochmal in den südostasiatischen Raum. Und ich plane jetzt so ein bisschen schon meinen Jahresurlaub und vielleicht sogar so eine kleine Südostasien Tour will ich nicht sagen, aber irgendwo da unten dann Ende des Jahres nochmal für 2-3 Wochen, wenn ich eh schon da bin und arbeite, nochmal unterzukommen und vielleicht mal irgendwo die Beine lang zu machen und ein bisschen Sonne zu tanken.
1: Ja.
0: Und vielleicht nochmal einen kleinen, wie sieht's mit deiner Urlaubsplanung aus?
1: Ja. Lass mich erstmal Geld haben.
0: Okay. Also ich will dieses Jahr auf jeden Fall, wie gesagt, noch sowas machen Ende des Jahres und vielleicht nochmal Mitte des Jahres irgendwie nochmal einen Kurztrip irgendwie. Mhm. Zypern soll ganz schön sein, habe ich gehört.
1: Ja.
0: Kann man mal schön mit dem Mietwagen über die Insel preschen und mal ein bisschen entdecken. Ich bin ja sowieso so ein, wie ich schon oft genug erklärt, so ein kleiner Entdecker-Tourist, der dann eher auch mal abseits der Touristenstraßen fährt. Also so ein paar Stolperfallen nehme ich gerne mit, aber ich entdecke auch gerne viel selber. Ja, das ist eigentlich so immer ganz, ganz geil. Können Sie, was geht's so?
1: Nix.
0: Harter Tag gewesen.
1: Das war ein ganz harter Tag.
0: Ja. Ganz, ganz hart. Die Sonne hat geschienen. Das war auch immer, ne? Genau. Ja. Ansonsten gibt's jetzt nicht weiter groß was zu erzählen. Es gibt noch einen neuen Podcast, der erschienen ist. Kirmes Knopf vom Trumpi, den du auch kennst. Der hat jetzt seine erste Folge released. Da auf jeden Fall auch gerne mal reinhören. Wir sind ja auch mit Senfkompott gelinkt. Da nehmen wir das auch auf und posten das, reposten das immer. Sodass unsere kleine Podcast-Community arg wächst langsam so. Gerade aus der Oberlausitz hier raus bis zu uns so in Dresden. Und ist eigentlich ganz cool. Ist, manchmal muss man schon abwägen, welchen Podcast man jetzt hört, weil es werden dann ganz schön viele. Ne?
1: Ja.
0: Aber man versucht da trotzdem so ein bisschen up-to-date zu bleiben und sich zu supporten und mal gucken, was da rauskommt. Auf jeden Fall mit Trumpi ganz, ganz

0: Verstehst du?
1: Und zwar wurde mir von gleich zwei Leuten ein Reel zugeschickt, das gleiche Reel tatsächlich. Und es ging da am Anfang erst natürlich um die wissenschaftlichen Ausdruck unseres Gummibaums, ne? Ficus elasticus oder wie er heißt.
0: Natürlich, ja.
1: So. Und diese Person, die das Reel gemacht hat, kam dann auf die Idee, einfach mal ein paar Worte davor und danach bei dem Wort Ficus nachzugucken und ist dann auf das Wort Fickfacker gekommen.
0: Bitte?
1: Fickfacker.
0: Wie wird das geschrieben?
1: Na, Fick und Facker mit A statt U sozusagen.
0: Fickfacker.
1: Mhm. Das ist ein Wort.
0: Das gibt's auch wirklich.
1: Das steht im Duden. Das steht im Duden.
0: Ein Fickfacker.
1: Ja. Jetzt die ganz große Frage.
0: Oh Gott.
1: Was denkst du, was es bedeutet?
0: Es ist definitiv nicht das, was wir denken, was es ist. Das bedeutet, wenn wir das erste Mal hören würden und nicht wissen, was es ist. Oh, das ist irgendein Gegenstand. Das ist irgendwas. Ein Fickfacker. Mhm. Oder wie Franzosen, ein Fickverkehr.
1: No.
0: Fickverkehr. Der FF.
1: Genau.
0: Also ich glaube, der Fickfacker ist der Prototyp einstmals gewesen eines modernen Baustellenfahrzeuges, was einfach mal alles, was in seinem, wie so ein Bulldozer, alles, was in seinem Weg war, einfach mal weggefickfackt hat. Stimmt's oder habe ich recht?
1: So Presslufthammermäßig einfach nur weggesprengt oder planierobenmäßig geebnet?
0: Nee, beides.
1: Beides. Gleichzeitig.
0: Okay. Es ist quasi, ist ein Kettenfahrzeug vorne, ist, okay. Hat aber auch Reifen hinten.
1: Okay.
0: Man hatte eine Hackertriebe, damit es ein bisschen schneller vorankommt. Und es ist quasi gefahren und hat gleichzeitig planiert und Sachen vorne mit so einer explosiven Schaufel wegexplodiert.
1: So ein Gutreiber.
0: Es ist quasi
1: Fänger, wollte ich sagen, ja.
0: Deswegen steht es auch im Duden, weil der Fickfacker ist nicht aufzuhalten.
1: Das ist sehr gut.
0: Jetzt stimmt's oder habe ich recht?
1: Gar nichts.
0: Was? Nimm mir das jetzt nicht. Du kannst mir das jetzt nicht nehmen, bitte.
1: Aber laut Digitales Wörterbuch der deutschen Sprache und Duden.de ist es das einfach nicht.
0: Ja, okay, dann haben die Unrecht.
1: Okay, das kann ich gelten
0: lassen. Dann müssen wir das jetzt uminterpretieren. Sag mal, was ist denn ein Fickfacker? Warum trinkst du da? Bist du doof?
1: Also, der Fickfacker.
0: Ist das der Kumpel von der Waldfee, die in den Wald kackt oder was?
1: Die Bedeutung, es ist erstmal ein ruheloser Mensch. Ruhelos, / unzuverlässig.
0: Kommt mit dem Baustellenfahrzeug dann doch nicht, wenn es unzuverlässig ist, ja?
1: Genau, von Faktische Fiktion 2010. Ein Fickfacker war ein Mensch, der recht unstet war, heute hier, morgen dort. So. Laut DWDS, digitales Wörterbuch der deutschen Sprache, so, hat es natürlich zuerst was mit dem derben Wort ficken zu tun, wobei das im Mittelhochdeutschen eher so aus reiben und dem frühen Neuhochdeutsch reiben, jucken und kratzen sozusagen zusammenhängt. Ja. Und es dann erst späterhin zu dem, seit dem 16. Jahrhundert, zu dem in aller deutscher Mundarten verbreiteten.
0: Aber jetzt das Bedeutung Wort Fickfacker hat das mit Reiben und Kratzen.
1: Lass du doch mal.
0: Ja, ich möchte schon mal eine Zwischenfrage stellen. Entschuldigung, soll ich mich melden?
1: Ach so, nee, hat's noch nicht.
0: Okay, aber welches Wort hat denn jetzt was mit Reiben und Kratzen zu tun?
1: Ficken.
0: Ah, danke. Das war's. Danke. Natürlich. Ja. Okay, weiter.
1: Gut, also Ficken hat kommt aus
0: Hallo,
1: dem,
0: ja, kommt ich hab's aus verstanden. Dem,
1: reiben und jucken sozusagen. Genau. Was dann erst mit dem 16. Jahrhundert führt, ist miteinander schlafen.
0: Hm. Erst da.
1: Mhm. Im gesamtdeutschen Sprachgebiet.
0: Das heißt, wenn ich gesagt, oh, das fickt, dann habe ich mich erst irgendwo gejuckt und dann.
1: Wahrscheinlich. So zu Luthers Zeiten? Hast du gefickt oder hast du dich gekratzt? Fickt nicht, juckt nie.
0: Mhm.

0: Muss ich noch mal eine Nacht drüber schlafen, ja? Muss ich noch mal eine Nacht genau. mit jemand drüber schlafen.
1: Genau.
0: So.
1: So. Diese metaphorische Verwendungsweise, die aufgrund der Ausgangsbedeutung wohl von Anfang an anstößig gemeint ist, macht sozusagen Ficken im Niederhochdeutschen zu einem derben Ausdruck, äußerst derben Ausdruck, mit nur geringer literarischer Bezeugung. So, dann kommen ein paar verwandte Worte, pipapo, die jetzt ein bisschen irrelevant sind.
0: Pipapo.
1: Mhm. Die Etymologie ist ungeklärt, wahrscheinlich ist das Verb als eine Bildung affektierter Lautmalerei anzusehen. Die alte Bedeutung unruhig hin und her fahren ist erhalten in fickerig. Unruhig. Als ablautende Reduplikationsbildung. So, das habe ich gerade eben neu gelernt.
0: Amen.
1: Das ist wie Sing-Sang. So, ne? Mhm. Also ein zweites Wort am ersten Wort, was dem relativ, ne? Was vom Sinn her gleich ist, aber einen anderen Klang hat.
0: So. Ja, ja.
1: Erscheinen landschaftlich Fickfacken als hin und herlaufen, Ausflüchte machen, mürrisch reden, Possen treiben. Genau, dementsprechend ist dann der Fickfacker jemand, der unruhig ist, unzuverlässig ist und Ausflüchte sucht. Und wie gesagt, das ist ein Wort, das zusammengeschrieben wird. Duden.de kann man das alles wunderbar nachgucken. Es steht tatsächlich da, Fickfacker, der.
0: Also wenn jetzt jemand zu spät kommen soll, dann kann ich sagen, ey, du Fickfacker. Du
1: Fickfacker, ganz genau so ist das.
0: Sehr gut, Quincy, du alter Fickfacker.
1: Genau.
0: Jetzt haben wir wieder was gelernt,
1: heute. Was richtig Neues gelernt.
0: Das wird definitiv nicht der Episodentitel, so viel kann ich dir dann sagen, weil diese Episode nämlich pünktlich erscheinen wird. Ja.
1: Genau.
0: Schön.
1: Stark, oder?
0: Nee, es ist schon...
1: ich musste halt sehr hart lachen. So. Beide haben so gesagt, ja, falls mal was für einen Podcast brauche ich. So, Leute, das ist nicht nur für einen Podcast.
0: Das nee, das ist fürs Leben. Das ist fürs Leben, ist das was... Ich würde sagen, bevor wir jetzt hier zu Fall Fickfackern rumfickfacken, würde ich sagen,
1: Ficki, fick.
0: Machen wir jetzt was?
1: Die Top

0: So, ich weiß nicht, ob dich das überhaupt schon mal jemand gefragt hat, aber.
1: Doch, bin ich.
0: Okay, cool.
1: Gut, nächstes Thema.
0: Nächste Kategorie. Was sind denn deine drei, jetzt wo du Moderator eines großen Breaking Events warst, deine Top 3 Breaking Moves? / Formen, was auch immer so.
1: Die ich persönlich gut finde?
0: Ja, genau.
1: Die
0: du persönlich gut findest.
1: Also der schönste Move, den es für mich beim Breaken gibt, ist die sogenannte Munchmill.
0: Munchmill?
1: Ja, M-U-N-C-H.
0: Mhm, und dann die Mühle, okay.
1: L-L, genau.
0: Was ist Munch?
1: Naja, es ist so ein bisschen zusammen, so ein kompaktes Ding, also so
0: zusammengemanscht.
1: Ja, zusammengemanscht. Aus der Manche, kennst, ne? Also die Munchmill.
0: Okay.
1: Der erste Power-Move, der jemals gemacht wurde, also dieser Move, wo man sich dreht und was schon so ein bisschen aussieht, unnatürlich aussieht einfach, ne, war der Backspin, wo man sich auf den Rücken dreht. Nicht auf den Po, das ist ein Buttspin. Viele machen immer Backspin und verwechseln das, machen einen Buttspin und denken, es ist ein Backspin. Aber nein, auf dem Po drehen ist kein Backspin, wo man sich auf den Rücken dreht.
0: Ja, so gibt es doch irgendwie Sinn, oder?
1: Genau.
0: Vom Namen her.
1: Und dann hat ein B-Boy in der Bronx oder aus der Bronx oder aus New York, der hat einen Continuous Backspin gemacht und daraus wurde die Windmill, eigentlich durch einen Unfall. Der hat quasi immer das Bein rumgeschwungen und dann wurde daraus die Windmill. Im Osten haben wir dazu auch immer Helikopter gesagt oder Heli. Mach mal ein Heli.
0: Ja.
1: Hey, mach mal ein Heli. was übrigens, die Windmill war lange Zeit der Move, der am meisten geübt wurde und wer die sauberste Windmill hatte, war der King im Club. Damals als quasi Breaking, wie man es im Beat Street oder so gesehen hat, immer noch im Club getanzt wurde. Die B-Boys haben damals in der Ecke im Club immer trainiert.
0: Ja.
1: Und aus der Windmill wurde irgendwann die Munchmill. Die hat eine ähnliche Technik, man dreht sich auch, aber anstatt die Beine lang zu lassen, überkreuzt man die und zieht die an und nimmt die Arme auch richtig ran.
0: Schneider das jetzt.
1: Fast, also man überkreuzt quasi vorne die Füße und zieht einfach die Knie ran.
0: Schneidersitz.
1: Also wenn du auf dem Rücken liegst,
0: ja,
1: ziehst du die Hände ran und ziehst aber auch die Beine ran und überkreuzt die so ein bisschen. Ne? Also es ist nicht Schneidersitz, ist ja schon Lotus, so, ne? Also Schneidersitz, ja, wie im Schneidersitz, kann, also für dich wie im Schneidersitz, aber ich kenn's als Lotus, ne? Das ist dann aber der richtige Schneidersitz, wo man die Beine so einklemmt, die Füße so einklemmt. Genau, und dann dreht man sich immer eine Runde über den Rücken und pusht sich aber wieder raus, sodass das aussieht wie eine continuous Bewegung, also wie eine ständig wiederkehrende Bewegung. Und wenn man das richtig gut macht, sieht es aber total flüssig aus und man kann total schnell und sieht wie ein Ball, der rollt, aber auf der Stelle.
0: Ja, okay.
1: Das sieht total krass aus. Also eine Munchmill ist für mich der ästhetischste Move.
2: 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Kommen wir zum letzten Podcast. Gleich kommt Folge 26 vom Vater-Tochter-Podcast, weil ich es sage. Nicht wundern, diesen mache ich zusammen mit meiner großen Tochter. Viel Spaß! Fein.

0: Herzlich willkommen zur Folge 26 unseres Podcasts.
1: Eine ganz reguläre Folge. Hallo.
0: Und wahrscheinlich eine Rumheulfolge, weil wir hatten beide eine scheiß Woche.
1: Nee, Rumheulfolge wird es nie. Es wird eine Mecker und Aufregen und Scheißdreck und Blödsinn und weiß ich was nicht alles Folge. Aber es wird nie rumgeheult. Also außer du hast was zum Rumheulen. Wir haben uns ja gefühlt euch in zwei Wochen immer gesehen.
0: Nee, unbedingt.
1: Nur mal ganz kurz, aber tja.
0: Ostern. Das war letztes Wochenende. War das letztes Wochenende?
1: Stimmt, letztes Wochenende. Aber du warst doch bloß kurz da. Das waren nur 5 Minuten gefühlt.
0: Das war fast ein ganzer Tag.
1: Ja, aber ich war ja auch unterwegs, glaube ich. War nee, das nicht Freitag?
0: Nee, du hast einen ganzen Tag Formel 1 und Fußball geguckt.
1: Siehst du? Dann kann ich doch gar nicht dafür. Stimmt, das war ein schönes Wochenende. Es kam so viel Sport, der mich interessiert hat. Aber unsere Hörenden sind mir natürlich wichtiger als Sport. Weil jetzt gerade läuft Bundesliga und trotzdem nehmen wir auf.
0: Deswegen hätte dir das gar nicht gepasst, jetzt aufzunehmen, ne?
1: Nee, ich wusste das von Anfang an, das war so geplant von mir. Ich dachte,
0: ja, du hast ja eigentlich gesagt um 11, aber nee.
1: Ja, aber dann hatte ich heute Vormittag auch keine richtige Lust.
0: Na Gott sei Dank.
1: Also wenn du gesagt hättest, das wäre dir lieber gewesen, dann hätte ich das gemacht. Aber da du gesagt hast, dir ist lieber Nachmittag. Außerdem hätte ich von meiner schon spektakulären Story den zweiten Teil erst an der nächsten Folge erzählen müssen. Soll ich gleich anfangen?
0: Ja, du hast jetzt schon so viel angeteasert. Hau raus.
1: Das erzähle ich alles am Ende der Folge.
0: Nee. Wir müssen ja die Hörzeit in die Höhe treiben.
1: Genau. Also Spotify spielt bei uns mittlerweile auch die Statistiken aus, wie lange Leute hören und wann die Leute abschalten und sowas, da muss ich euch erstmal alle sehr, sehr loben. Über 60% unserer Hörenden hören die Folge bis zu Ende. Mhm. Und fast niemand schaltet am Anfang ab. Ich bin mir zwar nicht ganz sicher, das werden vermutlich nur die Spotify-Zahlen sein, aber das ist cool. Wir haben echt, echt treue Hörerschaft. So, wer mir bei Instagram folgt, der wird es mitbekommen haben. Bei mir wurde am Mittwoch eingebrochen. Und zwar ins Auto. Na, ich habe das Auto vor der Haustür stehen. Also in der Einfahrt von privatem Grundstück und so weiter. Und da rief mich um 11:30. Was gibt's da zu lachen?
0: Ich habe ja die Videos und die Bilder gekriegt und ich komme nie drüber hin.
1: Erzähle ich auch gleich alles noch. Ne? Machen wir es chronologisch. Also um etwa 11:30 rief mich der Nachbar an, sagte hier, ein anderer Nachbar hat mich gerade angerufen, bei dir ist hat einer die Scheibe im Auto eingeschlagen und ist ja halt Scheibe eingeschlagen. Ich dachte, scheiße, ich wollte erst gar nicht rangehen ans Telefon, weil ich noch im Bademantel war, ich habe ja Urlaub, um 11:30 und im Bademantel raus, ans Auto ran, steht schon die Polizei da mit Blaulicht. Ich komme so hin, sage, ja, hallo, ist mein Auto. Der Polizist, ja, hallo, kennen Sie den Mann? Sage ich, nee. Hat der Sie gerufen? Und der Polizist antwortet, nee, der war's. Und da hat's, also es hat mindestens 5 Sekunden gedauert, also auch länger, als es mir angenehm ist, bis ich geschnallt habe, was der Polizist gesagt hat. Ich habe das hat so lange gedauert, um zu raffen, dass der Typ immer noch da ist, ne? Und dann erzählt mir der Polizist das und so. Und der muss also mindestens 10, 15 Minuten an einem Auto gestanden haben und das ausgeräumt oder versucht auszuräumen. War zum Glück nicht groß drin. Genau. Also der hat sich einen Stein genommen, der am Straßenrand lag, den wir immer nutzen, um die Mülltonnen, dass die Deckel nie aufgehen. Und hat damit einfach die Scheibe von der Fahrertür eingeschlagen. Mehrmals auch wohl drauf rumgeschlagen, hat dann seinen kleinen Beutel, den er dabei hatte, genommen, hat sich ins Auto reingelehnt, weil entweder wusste er nicht, wie das Auto aufzumachen ist, die Tür, oder er konnte nicht, weil die Scheibe ist ja Verbundglas, das bleibt ja zusammen, die Scheibensplitter, zumindest die großen. Das hang also so richtig auch schön in die Tür rein. Ich poste die ganzen Bilder auch ins Begleitmaterial. Könnt ihr euch alle bei Insta nochmal anschauen. Wer da nicht ist, soll mir mal eine Nachricht schicken, einen Kommentar schreiben. Dann gucken wir mal, wie wir euch das zur Verfügung stellen. So, genau. Dann erzählt der Polizist mir so ein bisschen, ja, als die angekommen sind und gefragt haben, was er da macht, also, es wäre sein Auto gewesen. No. Und der Polizist fragt, warum haben sie es nie aufgeschlossen? Und so, und der, ja, es ist schon alles richtig so. Also, hat es überhaupt nie, ja, der hat das auch überhaupt nie eingesehen, dass das nicht sein Auto ist. Also da scheint auch psychisch ein bisschen Probleme zu haben und ist auch wohl bekannt bei der Polizei. Gibt wohl mehrere Anzeigen wegen verschiedenen Sachen gegen ihn schon, so dass ich auch keine Zeugenaussage mehr machen muss, weil alles, was die Gegend denn haben, reicht eigentlich schon. Mhm. Dann haben die den mitgenommen, also auch richtig schön mit Handschellen, also richtig Metallhandschellen und total geil.
0: Ich habe das.
1: Habe ich ja auch ein Foto davon gemacht. Das werde ich zumindest verpixelt auch mal mit reinmachen, weil ich glaube, das Gesicht durfte ich nie zeigen.
0: Wie er da hockt mit den Handschellen, ich komme nie drüber hinweg.
1: Und er hat sich auch überhaupt nie bewegt oder irgendwie Anstalten gemacht, abzuhauen oder so. Dem ist das absolut nicht bewusst, dass der irgendwie Scheiße gebaut hat gerade.
0: Ich fand so sehr schön, dass er sich auf dem Video, was geschossen wurde, also eins von deinen Fisherman's Friends gesnackt hat.
1: Danke, dass du mir die Story von vorne wegnimmst. Das ist nämlich das Highlight von dem nächsten Teil der Geschichte gewesen.
0: Entschuldigung.
1: dann
0: schneid's raus.
1: War so 20, 30 Minuten später, also Polizei ist dann mit dem weggefahren und sowas, da fuhr auf einmal ein Audi bei uns auf den Hof. Und ich sage, okay, was ist denn jetzt? Kenne ich nie. Und da sagt er, hier, hallo, ich bin der und der. Ich habe die Polizei gerufen.
0: Mhm.
1: Und er sagt, oh geil, bin mich bedankt. Und sagt, ich habe auch Videos gemacht. Habe meine Nummer gegeben, der hat mir die per WhatsApp geschickt. Hat er vom Nachbargrundstück aus den gefilmt. Da sieht man zum Beispiel auch, wie er den Stein in der Hand hat und die Scheibe damit nach unten drückt. Mhm. Dann eben auch das, was du erzählt hast. Na, ich habe so Fisherman's Friends im Auto und da steht er wirklich ganz genüsslich neben dem Auto und haut sich so in Fisherman's Friend rein. Und weißt du, was Geiles? Der hat sogar eins übrig gelassen. Der hat die nicht alle gegessen, der hat echt eins übrig gelassen. Das ist mir dann abends aufgefallen. So. Und es fahren ja auch ständig Autos vorbei, ne? Das ist ja eine Bundesstraße, an der wir wohnen. Also das hat auch denn überhaupt nie gestört, dass das um 23:30 Mittag.
0: Da ist sogar ein Krankenwagen vorbeigefahren.
1: Ja, unter anderem, ne? Kurz bevor die dann weggefahren sind, habe ich noch gesagt, ich habe übrigens 3 Euro im Dings gehabt. Also ich habe gesagt, 2 bis 4 Euro lagen bei mir in der Mittelkonsole, was das Geld ist, was ich mir für Einkaufswagen nehme. Und da haben sie bei dem ins Portemonnaie reingeguckt, haben mich nochmal gefragt, wie viel haben sie denn da gelegen gehabt? Ich habe gesagt, naja, ich vermute mal 2 bis 4 Euro in 50 Cent und in 1-Euro-Stücken, weil das ist das, was ich habe. Und der Polizist guckt mich so kurz an, überlegt ganz kurz und habe gesagt, ja, du, wenn er die 3 Euro jetzt so dringend braucht, dann ist okay. Mhm. Na, passt schon. Eine Stunde später kriege ich einen Anruf, ob ich zu Hause wäre, die Polizei würde mir meine 3 Euro wiederbringen. Und da kam die echt an mit so einer Tüte, mit so einer CD-Hüllengröße, wo halt 2 1-Euro-Stücken und 2 50-Cent-Stücken drin war.
0: Schön.
1: Ne? Und da 2 Unterschriften und da hatte ich 3 Euro mehr. Oder meine 3 Euro wieder. Was richtig geil war, ich habe dann um 13 Uhr hatte ich schon bei Carglass einen Termin für so eine Notverglasung, nennen die das. Mhm. Da haben sie jetzt eine Plastikscheibe, also so Plexiglas zurechtgeschnitten und reingeklebt, dass zumindest wenn es regnet, da das nie reinregnet. Mhm. So. Dafür habe ich aber zum einen vorher mal das Auto ein bisschen sauber gemacht, damit ich überhaupt fahren kann. Mhm. Und als ich dann zurück war, habe ich halt nochmal richtig alles ausgesaugt, die ganzen Lücken. Die haben das zwar bei Carglass echt gut gemacht, also da auch mal Dank an die Leute, tipptopp gemacht.
0: Carglass repariert.
1: Genau.
0: Carglass tauscht aus.
1: Haben sie gemacht. Und ich habe in meiner Mittelkonsole, ich habe so also ein riesengroßes Fach in der Mittelkonsole. Ne? Mhm. Und da ist vorne nochmal so ein kleines extra Schubfach drin, was man nie so ohne weiteres sieht. Und lag ein 5-Euro-Schein drin.
0: Okay.
1: Den wusste ich einfach nicht. Den, keine Ahnung,
0: ist
1: wie
0: deiner?
1: Da gelandet. Ja, ja.
0: Okay.
1: Ich vermute mal, ich werde irgendwann mal Geld in die Mittelkonsole reingeschmissen haben. Und einer von den 5-Euro-Scheinen wird nach vorne gerutscht sein und hat sich dort in diesem Fach abgelegt. Also, schlechtester Dieb der Welt. Und da liegen schon 5 Euro drin und die übersieht er einfach.
0: Und Ehren-Carglass-Mitarbeiter, die es nicht mitgehen lassen haben.
1: Ja, gut, okay, aber wenn du dort die reinguckst, dann, ne, aber ich meine, der hat das ganze Ding ausgeräumt. Der hat dort mein Fisherman's Friend rausgeholt. Der hat dort eben meine Eintrittskarte für dieses Erlebnisdorf, krasse Erlebnisdorf rausgeholt. Die war dort mit drin. Mein Büroschlüssel lag dort mit drin.
0: Kannst ja froh sein, dass er den liegen gelassen hat,
1: ja,
0: oder?
1: Ja gut, was hätte er damit anfangen sollen? Ich meine, klar, scheiße wäre es gewesen, weil da für drei Büros die Schlüssel dran sind. Inklusive unserem Podcast-Keller. Aber naja. So, weiter geht's. Heute ist Samstag, so gegen 15 Uhr, ruft mich wieder der Nachbar an, der Typ ist wieder da. Ich hab gedacht, das kann doch nie der Ernst sein. Bin rausgerannt, ne, der Nachbar hat gerade in der Einfahrt sauber gemacht, deswegen hat er den gleich gesehen und als der unseren Nachbarn gesehen hat, ist er halt abgebogen, wieder Richtung Dorf runter. Ist aber bloß bis zur Treppe gekommen, die vorne am Haus dran ist und hat sich dort hingesetzt. Kennst du ja die Treppe, direkt am Haus.
0: Vom Laden.
1: Vom Laden, genau. Also direkt vom Haus, auch noch auf dem Grundstück. Ich habe den gesehen, aber hier, Sportsfreund, Abflug, Privatgelände, verpiss dich. Da hat er gesagt, nee, ich wohne hier, ist mein Haus. Und habe ich gesagt, nee, verpiss dich jetzt, Privatgelände. Da zeigen Sie mir erstmal Unterlagen. Und da habe ich schon gedacht, okay, dann holen wir jetzt die Polizei, die bringt sie dann hier weg. Ich google nach der Dienststellennummer, na, weil ist ja erstmal kein Notfall gewesen. Mhm. Na, der hat ja erstmal nur rumgesessen. Bin ein Stück weggegangen. Da kam deine Mutter mir entgegen und hat gesagt, der hat uns gerade bedroht.
0: Wie bedroht?
1: Mit dem Tod. Der hat zu deiner Mutter gesagt, ich schieße dir in den Kopf und zum Nachbarn gesagt, ich schlag dich mit einer Machete.
0: Aber wenn der im Laden draußen saß und der ist wieder zurück.
1: Nee, quasi. Der saß dort, als er dort gesessen hat, haben alle drumherum gestanden. Und haben gesagt, er soll halt sich verpissen. Und so wie sie kamen, dann gleich Telefon auf 110 und ist, na, ich meine, die hat am Telefon auch gesagt, also ich habe den Namen durchgegangen, den hatte ich ja durch die Anzeige noch. Hat ja 10 Minuten gedauert, dann war die Polizei da, da ist dann ein Stückchen ins Dorf runter, na, bis Rascher Siedlung.
0: Soweit hat er es also geschafft.
1: Also nicht mal bis zu der Einfahrt dort ist er gekommen. Hat dann im Gras gesessen und naja, dort haben sie ihn dann aufgegriffen. Polizistin kam dann zu uns hoch, hat unsere Daten aufgenommen, unsere Zeugenaussagen aufgenommen und nächster Schritt ist dann jetzt Anzeige. Wegen einer Bedrohung oder wie auch immer man das nennt. Und wir versuchen auch eine einstweilige Verfügung zu erlangen, weil mein Auto ist dort nicht mehr sicher, solange der frei rumlaufen kann. Weil wenn der innerhalb von einer Woche zweimal auf dasselbe Grundstück geht, dann gehe ich stark davon aus, dass der nächste Woche wieder dort steht und wieder versucht,
0: aber
1: die Scheibe einzuschlagen.
0: Wenn entweder der ist einfach richtig beschissen im Lügen oder der ist wirklich psychisch krank.
1: Nee, die Polizistin hat gesagt, der ist so weit psychisch krank, dass er nicht mitkriegt, was da ist, aber nicht so weit, dass sie ihn einweisen lassen können, beziehungsweise die Ärzte ihn nicht aufnehmen.
0: Das ist doch blöd.
1: Na?
0: Aber wenn er da hinkommt und sagt, das ist mein Haus, mein Auto, das ist doch schon...
1: Aber er hätte auch zu den Polizisten schon gesagt, es wäre seine Stadt und die Polizisten würden ihm gehören. Also, na, weil es sind ja seine Angestellten und sowas. Also ist schon hart. Und jetzt sind wir gerade so ein bisschen in der Schwebe, weil was machst du denn da jetzt?
0: Das ist schon ein bisschen gefährlich.
1: Deine Mutter kann nicht mehr, also die hat ihn auch an der Haltestelle stehen sehen, ist an ihr vorbeigelaufen, als sie an der Haltestelle gewartet hat. Er weiß jetzt, wie sie aussieht. Er hat schon Gewalt angedroht, plus er hat Gewalt gegen das Auto schon ausgeübt. Also es ist echt eine scheiß Situation gerade. Na, wenn ich jetzt nächsten Montag, also übermorgen, eine neue Scheibe einsetzen lasse, dafür einen Haufen Geld bezahle, na, weil ich habe zwar Teilkasko, ein Großteil übernimmt die Versicherung, aber trotzdem ist eine Selbstbeteiligung dabei. Keine Ahnung, dann habe ich Dienstag, muss ich erst Mittag auf Arbeit sein, dann steht er früh wieder da und schlägt mir die Scheibe wieder ein, die einen Tag vorher eingesetzt wurde oder weißt du ja nie, oder morgen.
0: Aber
1: die nächste Scheibe, keine Ahnung.
0: Gibt es nie irgendeine Möglichkeit, das Auto irgendwo anders hinzustellen?
1: Wo denn?
0: Weiß ich nie.
1: Ja, und dann ist es nie mein Auto, dann ist es von der Nachbarin. Von der Nachbarin oder vom Nachbarn? Bei uns stehen vier Autos auf dem Hof.
0: Es ist immerhin mit deinem.
1: Ja, aber bei uns stehen vier Autos auf dem Hof. Und alle vier ins Grundstück rein geht nie. Na, da müsste man einen Hühnerstall wegmachen und hinten reinfahren. Das ist.
0: Oder man. Aber das ist auch irgendwie kacke, wenn man den, wenn man das Grundstück irgendwie nochmal vorne abzäunt. Ich meine, das kriegst du jetzt erstens nie auf die Schnelle hin und zweitens ist es halt auch kackhässlich. Aber dieser Molch da ist ja auch kackhässlich, also darum soll es jetzt nie gehen.
1: Naja, gut, auch wieder richtig. Aber es ist halt wirklich, also wir sind da gerade so ein bisschen am Arsch. Tja.
0: Sehr und, nervig.
1: Nee, hat, sehe ich auch so.
0: Die Lage ist besäufniserregend.
1: Genau so ist es. Das ist unser schönes Schild, was wir hier auf einem Sessel stehen haben. Naja, was war denn noch? Es war noch irgendeine Geschichte, die ich dazu erzählen wollte. Was war denn noch passiert? Ach so, es war natürlich richtig scheiße, weil an dem Tag war geiles Wetter. Mhm. Und ich wollte mit der Kleinen nach Hagenwerder Kart fahren gehen. Die hat sich übelst drauf gefreut, mhm. Den ganzen Tag nichts erzählt und nichts anderes erzählt. 13 Uhr macht das Ding dort wieder auf oder 13:30 Uhr. Also eine Stunde später wären wir auch weg gewesen.
0: Mhm.
1: Und jetzt erklären wir der Kleinen, dass das ausfällt. Wegen
0: irgendeinem Vollidioten. Ne?
1: War ja keine Scheibe mehr in der Tür drin. Ich musste dann erstmal das machen lassen und so weiter. Nächsten Tag habe ich halt, gut, wenn das Wetter passt, fahren wir halt den nächsten Tag, dann fahre ich halt mit der Plexiglas-Scheibe dorthin. Na, dort auf dem Parkplatz wird nicht so viel los sein, das geht schon. Tja, hat nächsten Tag hat es geregnet.
0: Sau,
1: ne? Da ist halt nicht mit draußen Kart fahren. Sowas wie ins Erdbeerland fahren ging ja auch nicht mehr, weil ohne vernünftige Scheibe kann ich nie auf einem riesengroßen Parkplatz mein Auto abstellen.
0: Hat er die Mutti meinte, der hatte die Karte mitgenommen. Hat er die eigentlich mitgenommen?
1: Karte?
0: Die Jahreskarte.
1: Nee, da hat sie sich eingesteckt gehabt,
0: ha?
1: Aber die haben alles aus den Taschen rausgeholt. Also ich habe alles wieder zurückgekriegt, bis auf das Fisherman's Friend. Das ist er mir noch schuldig.
0: Die Drecksau.
1: Na, so sehe ich das auch. Ach so, ein geschätzter Sachschaden von 2.500 Euro hat er angerichtet. Weil er natürlich nicht nur die Scheibe kaputt gemacht hat, sondern beim Einschlagen der Scheibe auch die ganze Innenverkleidung von der Tür und von der B-Säule, die ist ja mit Stoff bezogen, das ist ja na, kein Plastik irgendwie, was ein bisschen austauscht, sondern das ist alles mit Stoff bezogen. Hat es natürlich durchgeschnitten. Wer ist denn die Langzeitschäden, wenn irgendwie der Sitz oder sowas noch was abgekriegt hat? Da haben wir die ganzen Scherben, nochmal, da haben wir die ganzen Scherben drauf gelegen. Das ist richtig blöd. Und das Blödeste, vermutlich wäre auf den Kosten sitzen bleiben. Weil ich glaube nicht, dass bei ihm was zu holen gibt. Deswegen.
0: Das.
1: Naja, und zum Glück hat sich es jetzt mit der Lane noch ergeben, dass er jetzt Wochenende bei eurem Onkel ist und da ein bisschen Kinderparty feiern kann. Da ist er noch ganz glücklich. Aber es ist halt trotzdem scheiße. Wir haben uns beide übelst drauf gefreut. Endlich haben wir mal Ferien und Urlaub parallel. Endlich können wir mal jeden Tag irgendwas machen. Und direkt der erste Tag, wo was geplant war, passiert so eine Scheiße. Und damit waren die restlichen 5 Tage, die wir jetzt was machen wollten, oder 4 Tage, ohne den Sonntag, ins Wasser gefallen.
0: Mhm.
1: Ja, und das ist halt...
0: Kam die Idee von der mit dem das Kind zu sich holen vor oder danach?
1: Danach.
0: Ja. Weil ja. Ich habe gesehen, sie hat ja auch den Instagram-Post gesehen und gefragt, oh mein Gott, was ist denn da los?
1: Ob das jetzt was miteinander zu tun hat, weiß ich nicht. Aber
0: trotzdem Ehrenfrau.
1: Ist auf jeden Fall sehr hilfreich für uns gewesen, ein bisschen Stress runterzukommen. Bisschen Stress runterzukommen.
0: Runterzufahren?
1: Bisschen runterzufahren oder vom Stress runterzukommen, so rum. Und dass die Kleine halt auch noch ein bisschen was erleben kann, weil ich meine, na gut, Kino wollten wir jetzt vielleicht noch machen, das wäre noch gegangen, weil ich das Auto kann ich ja hier. Minecraft.
0: Ich will den auch sehen, darf ich da mitkommen?
1: Nein, warum? Das wird zu teuer für 3 Leute Kino zu bezahlen.
0: Ich krieg
1: ja,
0: nächste
1: wir
0: Woche Geld.
1: Meinst du letztens ein?
0: Nee.
1: Schade.
0: Ich könnte mein, obwohl Kino ist wirklich teuer.
1: Hm.
0: Da kann ich ohne Geschichte erzählen, die ist jetzt aber auch schon wieder eine ganze Weile her, aber die fällt mir gerade ein, wenn du durch bist. Du kannst.
1: Ich bin durch auf jeden Fall. Die Woche hat gereicht.
0: Du kannst doch gerne noch dich ein bisschen auskotzen.
1: Ach, ich werde immer wieder mal was einschieben. Ach, jetzt fällt es mir eine Sache, muss ich noch ganz fix einschieben, das passt nämlich ganz gut. Und zwar habe ich
0: will
1: wissen, einem...
0: was du dir einschiebst.
1: An dem Mittwoch, kam ja die Polizei nochmal zurück und hat auch gleich diesen Bericht mitgebracht.
0: Ja.
1: Und da als Grund stand drauf, besonders schwerer Einbruch. Und das, also, na, du guckst sehr skeptisch. Ich habe auch sehr skeptisch geguckt. Dann mal an den Polizisten hier, unter unseren Hörern. Also heute ist echt der Wurm drin. Gibt's Einbruch, schweren Einbruch und besonders schweren Einbruch? Oder ist es immer besonders schwer? Und wie, also, warum ist das schon besonders schwer? Ich meine, der Schaden ist jetzt trotzdem ja überschaubar. Und was er geklaut hat, ist ja wirklich, ne, an eine Hand abzuzählen.
0: Ist ja jetzt nie so, als würde deine komplette Plätte Existenz an diesen 3 Euro hängen.
1: Naja, es ist Ende des Monats.
0: Ja, nee. Ich würde mich über 3 Euro freuen, tatsächlich.
1: Und, nee, aber was werden da für Kriterien angesetzt bei sowas? Das würde mich mal einfach interessieren, weil ich meine, ich hätte das jetzt nicht für mich persönlich als besonders schwer tituliert. Ich hätte zwar gesagt, es geht mir aufs Schwein und es nervt mich, aber ja.
0: Aber ihr habt doch Garagen auf dem Hof, könnte man die nie...
1: Die sind aber voll.
0: Ja, aber die könnte man doch notfalltechnisch einfach mal ausräumen,
1: ja,
0: oder?
1: Aber auch das sind nur 2 Stück und es sind trotzdem immer noch 4 Autos.
0: Ja, aber vielleicht...
1: Plus noch ein 2. Firmenwagen, also machen wir jetzt sogar 5 Autos
0: auch,
1: rum.
0: Vielleicht hat er auch nur Hass auf dein Auto. Oder ich würde zumindest das grüne Auto, was ganz vorne steht, und dein Auto, weil das die beiden sind, die wirklich direkt im Sichtfeld stehen, wegräumen. Vielleicht,
1: keine Ahnung.
0: Vielleicht hat er gar keinen Bock, bis hinter an das... Ich weiß nicht, wie das heißt, zu gehen.
1: Also die Idee, mit, dass man irgendwas nochmal hinstellt, nochmal eine Absperrung draus macht, die finde ich gar nicht schlecht.
0: Dann habt ihr vielleicht auch nicht mehr das Problem, dass sich ständig irgendwelche Autos auf euer Grundstück stellen.
1: Na, das machen sie ja nicht. Vorne, das Ding ist ja, gehört ja nicht zum Grundstück dazu, der Asphaltstreifen.
0: Das würde mir ganz schön aufs Schwein gehen.
1: Und jetzt ist, glaube ich, jeder, wo wir wohnen. Ein Asphaltstreifen, ein Laden, ein grünes Auto, ein schwarzes Auto, ein Nahkaufsschild. Ach, das hat man ja gerade gesagt. Ups.
0: Na, ja, wenn jeder weiß, wo du wohnst, wo ich wohne, weiß keiner.
1: Ich wollte gerade deine Adresse leaken, aber ich weiß sie nie.
0: Am Ende kommt der zu mir.
1: Stimmt, geht zur Kimi.
0: Der kann sich
1: mit deinem Nachbarn anfreunden. Ich wollte irgendwas aufschreiben, jetzt weiß ich es nicht mehr.
0: Ich glaube, ich wohne am sichersten von euch. Ich wohne zwar mitten im Gesundbrunnen.
1: Ja, du hast eine übelste Sicherheitstür bei dir drin.
0: Naja, ne?
1: Das ist krass. Da kommst du ja nicht mal im Brecheisen rein, so wie man ja deiner Tür sieht, dass es mal einer probiert hat und es nie aufgekriegt hat. Also das, bevor du eingezogen bist, vielleicht nochmal zur Ergänzung. Ja, naja, weißt du das nie? Hast du mir die Wohnungsübergabe
0: doch,
1: da was
0: ja,
1: gemacht?
0: Du hast mir ja ein Bild davon geschickt.
1: Es ist ja dann einen Tag später, ist es mir aufgefallen, dass so diese Kratzer waren.
0: Mhm.
1: Gut, so. Jetzt habe ich lange genug geredet. Du bist dran.
0: Jetzt habe ich 2 Geschichten zu erzählen. Eine, das mit dem Kino, was ich vorhin schon mal angeteasert hat, das ist jetzt aber schon eine ganze Weile her. Das war letztes Jahr. Nein. Januar oder so, vielleicht war das unter 2023, keine Ahnung.
1: Wir haben 25, das Beste.
0: Ja, ich weiß, deswegen sage ich ja, das war irgendwann Anfang des Jahres oder Ende des letzten, vorletzten Jahres. Da kam ein Studio Ghibli-Film im Kino, das ist so ein großes Anime-Studio, wenn dir das, ich glaube, das Thema hatten wir.
1: Wir haben darüber schon mal gesprochen, dass ich das Ding kenne, aber keine Filme davon.
0: Und da kam Der Junge und der Reiher. Und da habe ich...
1: Der Junge, der Reihert. Das war gerade in meinem Kopf da, der Heavy Reihert.
0: Nein,
1: und
0: der Reiher wie der Vogel.
1: Weil ich schreibe nebenbei immer gerade Notizen für die Folgenbeschreibung. Und deswegen höre ich nur so halb zu. Naja.
0: Toll. Und
1: bei deinen Geschichten reicht das.
0: Arschloch. Und da war ich mit meine beste Freundin wollte rumkommen, die wollte unbedingt in diesen Film, alles cool, alles schön. Damals war ich auch noch mit meinem Ex-Freund zusammen, alles cool, alles schön. Ich krieg die Tage nicht mehr ganz genau zusammen, aber ich glaube, sie kam am Freitag und am Samstag wollten wir ins Kino gehen oder so, aufheben. Und als wir dann im Kino waren, hat mein Ex-Freund die Tickets vorgezeigt, hat gesagt, hier, drei Leute, Junge und der Haier. Und dann sagt die Frau, ja, sorry, mein Junge, das war gestern. Du hast die Tickets auf gestern gebucht, du Vollidiot.
1: Ich glaube, das hast du auch schon mal erzählt.
0: Aber nie im Podcast.
1: Das weiß ich nie, aber das kommt mir bekannt vor.
0: No? Und dann?
1: Jetzt wissen die Leute, dass wir privat reden.
0: Oh nein. Oh nein. Und, aber das, weißt du, ich, du weißt ja, wie ich bin, ne? Da lief irgendwas nie nach meinem Plan, weil die nächste Aufführung wäre an dem Tag, aber halt 3 Stunden später gewesen. Und das hat ja meinen Zeitplan völlig aus dem Konzept gehauen. Und damit kann ich überhaupt nie umgehen.
1: Hm.
0: Und ich habe übelst einen Mental Breakdown in diesem Kino geschoben. Das war übrigens hier in Bautzen. Und...
1: Okay, es klang gerade wie ein menschlicher Feueralarm, der hier draußen langgelaufen ist. Falls es auf der Aufnahme drauf ist, mache ich es für euch mal ein bisschen lauter, falls nicht.
0: Habt ihr Pech. Und tust den Delfin einführen.
1: Genau.
0: Und, ne, und die Frau, also er ist dann nochmal zurück zum Schalter, um sich ein neues Ticket zu holen oder sich neue Tickets zu holen für den jeweiligen Abend. Und das war so eine Ehrenfrau, die hat gesagt, na, sie haben ja das Ticket theoretisch schon mal bezahlt und so ein dummer Fehler, das kann ja mal passieren. Ich drück mal alle meine Augen zu, gehen sie einfach. Also die hat uns...
1: da ist die Tür raus, gehen sie
0: einfach. Die hat uns ein neues Ticket, die hat uns neue Tickets gegeben und da stand Bezahlung, da stand irgendwie sowas wie Nettigkeit oder sowas.
1: Okay. Sehr schön. Das habe ich hier in Bautzen aber auch schon mal gehabt. Was habe ich denn da gemacht? Ach so, da mit der Kleinen haben wir Alles steht Kopf 2 geguckt.
0: Hm.
1: Und da war es so, als ich das Ticket online gebucht habe, gab es noch irgend so eine Aktionsding, dass du halt einen Rabatt für irgendwas bekommst. Keine Ahnung. Und da aber das Ticket zum Beispiel im März gebucht habe und im April war aber erst die Aufführung, war, als ich dann das Ticket bezahlen wollte, gab es diese Aktion nicht mehr.
0: Mhm.
1: Und deswegen habe ich den nicht den Preis gekriegt, den ich, den mir eigentlich angezeigt wurde. Und da hat die uns einfach 3 Flaschen Wasser als sozusagen als ja, Nettigkeit gegeben.
0: Okay.
1: Er hat gesagt, hier, das läuft zwar bald ab, aber er wird das ja heute trinken. Und ich dachte, zum einen ist es Wasser, was soll denn da ablaufen? Und ich meine, auch Wasser kostet 2,50 Euro oder sowas die Flasche. Ne? Also das war jetzt auch nie wenig. Plus 25 Cent Pfand, den wir behalten durften. Nicht abgezogenes Kino. Nee, aber die sind eigentlich immer recht nett und recht höflich. Und eine Schülerin von mir arbeitet dort.
0: Oh,
1: sagt man schön Gruß. Einfach jedem. Irgendwer wird schon richtig sein.
0: Jedem im Kino.
1: Na? Auch den Kunden und den Zuschauern
0: schön,
1: und den.
0: Schönen Gruß vom Herrn Adrian. Ach, wenn ich dem Namen höre, so ein Fickschädel.
1: Was?
0: Ich muss mir gerade eine Beleidigung ausdenken.
1: Und das ist dir eingefallen? Okay.
0: Das Problem ist, das mit dem Ticket ist uns erst aufgefallen, als wir in den Kinosaal rein wollten und der Typ der Security-Typ uns gesagt hat, halt, stopp. Was könnt ihr eigentlich? Da hatten wir halt unsere Snacks und alles schon gekauft. Und dann bin ich übelst verheult mit diesem riesen Popcorn-Ding, was ich mir geholt habe, nach Hause.
1: Ist doch geil.
0: Nochmal nach Hause. Original so.
1: Naja.
0: Ja, aber wir hatten ja dann 3 Stunden Zeit, da sind wir nochmal nach Hause gelaufen, waren nochmal im Kaufland, haben uns Suff geholt, was wir eigentlich danach machen wollten, aber dadurch, dass die Veranstaltung 3 Stunden später dann war, keine Zeit mehr gehabt. Ja, und so atemberaubend war der Film gar nie.
1: Ja. Das ist übrigens, glaube ich, meine wirkliche Superpower. Bei sowas spontan reagieren zu können und ganz oft eine sehr gute Entscheidung zu treffen. Wenn irgendwas schief geht, dann kann ich sehr schnell sehr viele Optionen in meinem Kopf einmal durchgehen, was mir übrigens auf Arbeit immer extrem viel hilft.
0: Mhm.
1: Wenn mich früh ein Lehrer anruft, hier, ich bin krank, und ich denke, geil, ne? Es ist schon 3 Stunden, gehen deine Kurse los, was mache ich denn jetzt? Und dann dieses, okay, alle Optionen durchgehen, was ist die beste, was passt, wer ist vielleicht da, kann man Sachen tauschen und so weiter. Das mache ich halt übelst gerne und das kann ich glaube auch ziemlich gut. Meine Superpower. Wir haben noch ganz viel Zeit.
0: Und die zweite Story, die ich erzählen wollte, was mir gerade eingefallen ist, als du erzählt hast von wegen Tür einbrechen. Ich hatte, ich bin am Sonntag nach Görlitz zu einer Freundin gefahren und ich hatte das Problem, also sie hat gesagt, hier, ich hau mich nochmal aufs Ohr, bevor du kommst. Ich hab mein Handy auf laut, ruf mich einfach an oder wenn ich davon nie wach werde, klingel, ich werd schon wach, ich lass dich rein. Ja, ne? Dann bin ich dort angewatschelt gekommen, stand da unten vor der Tür, also vor der richtigen Haustür, hab sie angerufen, sie ist nicht reingegangen. Dann habe ich geklingelt und die Tür ging auf. Da dachte ich, okay, gut, dann wird sie mich ja oben auch reinlassen. Bin ich reingewatschelt, hochgelaufen, ich habe keine Ahnung, warum die Tür aufgegangen ist. Vielleicht hatte ein Nachbar Mitleid und hat mich reingelassen, keine Ahnung.
1: Oder vielleicht hast du beim anderen umgeklingelt. Nee. Also jetzt nie bewusst, sondern es kann ja sein, dass die Tasten irgendwie komisch geschalten sind bei solchen Altbauten.
0: Und ja, dann stand ich eben, wie ich stande, ne? Ich war irgendwie kurz nach dreien da. Ich habe angerufen, ich habe die bestimmt 10, 20 Mal angerufen, immer abwechselnd, immer auf WhatsApp, dann normal, WhatsApp, normal, WhatsApp, normal. Und geklingelt und die Katze, die arme Katze hat wahrscheinlich übelst, ich dachte, wenn ich klinge, dass ich die Katze so oft scheuche, dass die irgendwie so, ne, wie Katzen nun mal so sind, dass die davon wach wird. Ne? Hat die gar nicht gejuckt. Und irgendwann habe ich aus Frust angefangen, gegen die Tür zu hämmern und zu treten. Und davon ist sie dann wach geworden und war richtig erschrocken und hat mich angerufen und hat gesagt, hier will gerade jemand einbrechen. Und ich so, nee, das bin ich.
1: Ja, da steht neben mir. was zu der Geschichte auch noch dazugehört ist, dass du uns angerufen hast, also beziehungsweise deine Mutter angerufen hast, die aber irgendwie nicht rangegangen ist, sondern die zu Besuch war, hatte das Handy. Die hat das Handy dann mir gegeben. Und mir hast du aber zwei, drei Informationen vorenthalten. Nämlich, dass du wusstest, dass sie schläft, dass du sie anrufen kannst und dass ihr euch das ausgemacht habt. Mir hast du nur gesagt, die sollte zu Hause sein und macht die Tür nicht auf. Was natürlich eine völlig andere Situation ist als für, ja, ich leg mich schlafen, ruf mich einfach an. Das wäre eine, ne, die Info hätte mir extrem geholfen, um dir einen vernünftigen Ratschlag zu geben. Weil ich habe gesagt, naja, wenn die nie aufmacht, dann rufst du die Polizei, wer weiß, was sie da drin gemacht hat. Deswegen war mein Ratschlag etwas extrem für, wenn ich alle Infos gehabt hätte.
0: Ich habe dann auch...
1: Ja, wenn es nie gewesen wäre, dann wärst du nochmal in die Stadt gegangen, hättest einen Kaffee getrunken und wärst schon später wieder hingegangen.
0: Ich habe ja kein Geld gehabt.
1: Dann wärst du in die Stadt gegangen und hättest keinen Kaffee getrunken.
0: Außerdem ist Görlitz nie besonders schön.
1: Stimmt doch gar nicht. Görlitz ist hammergeil. Das gleiche wie Bautzen. Geile Städte, die Menschen sind scheiße.
0: Das ist biased, weil du dort geboren bist.
1: Na und?
0: Gut, ich habe auch übelst biased gegenüber Dresden.
1: Tja.
0: Dazu muss ich auch was sagen.
1: Außerdem bin ich nicht in Bautzen und Görlitz geboren.
0: Du bist in Görlitz geboren.
1: Naja.
0: Ja. Wird mir stinken, wenn ich tue.
1: Wieso?
0: Witz ich doch nicht.
1: Ich kann damit völlig leben.
0: Ich nie. Ich kann nie damit leben, in Bautzen zu wohnen.
1: Ja, es wird immer schwieriger.
0: Wenn du dann noch irgendwelche Leute hast, die in dein Auto einbrechen. Naja.
1: Also, so. Na, ist ja nicht nur das, das ist ja alles, was man so
0: hört
1: und mitkriegt. Ich meine, gerade wenn man eben in den Kreisen unterwegs sind, in denen wir uns aufhalten, ist man ja eher eine Außenseiter-Bubble und die unser Leben ablehnen, sind ja oft auch halt eben gewaltbereit und ja.
0: Leb so, wie die AfD was dagegen hätte.
1: Genau. Und direkt mal ein ganz wichtiger Punkt von mir auch. Zum einen, wir haben Happy Monday in Bautzen. Geht da hin, das ist hammergeil. Und hört euch von der einen oder anderen die Folge mit den Veranstaltern von Happy Money oder mit zwei Veranstaltern an. Die ist auch sehr, sehr gut. Zeigt auch, ne, bei sowas, geht dahin. Wir müssen Präsenz zeigen, dass das halt Bautzen auch geil sein kann. Dass das nie nur die ganzen Vollpfosten sind.
0: Ich werde mir das definitiv irgendwie einrichten, dass ich auf den CSD gehe.
1: Ja, das wäre auch nicht schlecht. Ich glaube, da gibt es mittlerweile sogar schon ein Datum diesmal, wenn mich nicht alles täuscht.
0: Am 8.10. oder so?
1: So spät? Hm?
0: Nee, okay. am 10.8.
1: Ich wollte gerade sagen, weil letztes Mal war es doch richtig heiß. Und
0: oh, richtig heiß auf dem CSD.
1: Ja, weil die ganzen geilen Leute dort waren, ist ja logisch.
0: Ja.
1: Na, weil jeder, der beim CSD mitläuft, ist halt einfach eine geile Sau. Außer die Frau, die hier oben im Haus wohnt.
0: 10. August? Ich bin so krass.
1: Ja, aber eben auch diese Happy Monday-Veranstaltungen, die sind absolut wichtig und gut, dass es das in der Region irgendwie gibt und unterstützenswert. Und ich werde auch in Zukunft mal gucken, dass, wenn deine Mutter Frühschicht hat, die Kleine aus dem Hort abholt, dass ich da abends auch mal mit hingehe und mal mir das anschaue. Bislang war es immer ein bisschen schwierig, weil ich eigentlich Montagnachmittag Bautzen fluchtartig verlasse.
0: Das stimmt, ja.
1: Aus Gründen.
0: Mhm.
1: Aber na gut, vielleicht schaue ich mir das mal an.
0: Mhm.
1: Schön.
0: Ja.
1: Ich habe den ersten von 6 Anstrichen von meiner Liste geschafft, die ich heute erzählen wollte.
0: Ich habe auch noch was zu erzählen.
1: Scheiße, ich glaube, wir müssen eine lange Folge machen. Nee, ich habe keine Zeit, ich will dann wieder nach Hause.
0: Fährst du mich eigentlich trotzdem nach Hause?
1: Auch wegen dem Grund, der auf meiner Liste steht. Ja, natürlich fahre ich dich nach Hause. Weißt du, dass ich es mache, aber wir können leider nie einkaufen fahren. Ich kann das Auto auf keinen Parkplatz abstellen.
0: Wie er das schon gerochen hat, dass ich ihn das fragen wollte, ist ja krass.
1: Ja. Ich kann dich rauslassen beim Netto, das geht.
0: Nee, ich habe Koffer und Rucksack mit. Wie sehe ich denn aus?
1: Wie jemand, der sich einen Koffer leisten kann?
0: Der ist von euch.
1: Scheiße. Oder ist der? Blöd.
0: Außerdem habe ich mein Geld nie mit, weil ich habe mein Einkaufsgeld extra gekonnt, bewusst zu Hause gelassen, weil ich wusste, wenn ich das mit nach Görlitz nehme, ist es weg.
1: Mhm. Da fällt mir jetzt noch was ein. Ich habe jetzt zweimal innerhalb von ein paar Tagen Probleme mit der EC-Zahlung gehabt. Was ganz merkwürdig ist. Immer beim Netto, da ging das Anhalten an Dings nie. Mhm. Da stand hier Vorgang abgelehnt. Mhm. Du musst die Karte reinstecken. Und dann, immer war ich da beim Baumarkt einkaufen. Und da sagt die in der Kasse, hier steht, Formularfehler. Und da sagt die, das hat die noch nie gesehen. Die hat die Fehlermeldung noch nie gehabt. Die weiß überhaupt nie, was das sein soll. Fand ich ganz merkwürdig. Da habe ich jetzt einfach das Geld, was ich jetzt für den restlichen Monat brauche, grob einfach abgehoben, damit ich das in bar einfach dabei habe, dass ich jetzt nie nochmal, falls ich irgendwann an der Kasse stehe und die EC-Zahlung wieder nie funktioniert, dass ich kein Geld einstecken habe. Und das ging mir aufs Schwein.
0: Das glaube ich dir.
1: Na, naja. Gut. Möchtest du noch eine Story erzählen oder soll ich weitermachen?
0: Ich würde noch kurz, weil ich habe nicht mehr allzu viel, ich habe nie viel mehr. Ich habe ja in der letzten Folge schon angesprochen, dass ich die Woche krank war, also die Woche, in der wir die Folge aufgenommen haben, glaube ich, und dass ich da schon ein bisschen am Rumkränkeln war.
1: Ja.
0: Ja, die Woche drauf war ich dann krank, also richtig krank. Hatte ich irgendeine Atemwegsinfekt-Scheiße, Antibiotika geschluckt. Und das heißt, ich war jetzt irgendwie 3-4 Wochen am Stück nie in der Schule, weil diese Woche bin ich nicht krank, sondern wir hatten Homeschooling. Und das Lustigste an der ganzen Geschichte ist, wir hatten Homeschooling, haben aber keine Aufgaben gekriegt. Ich weiß nicht, ob die Lehrer uns einfach vergessen haben, aber man ist ja dann natürlich auch nie so doof und fragt nach. Oder ob die uns das einfach, ne, gegönnt haben.
1: Nur ist in der Ferien die Woche.
0: Ja. Na, die meisten haben ja auch Urlaub selber, deswegen haben wir ja Homeschooling. Und wir waren am Donnerstag im Hygienemuseum, was sich absolut nicht gelohnt hat, meiner Meinung nach.
1: War ich letztes Jahr auch, war wirklich überhaupt nie spannend.
0: Na, erstens hat man es schon 5 Millionen Mal gesehen, zumindest ich, weil ich war da mit dem FSJ, ich war da mit der Grundschule, mit der Mittelschule, mit dem Kindergarten wahrscheinlich auch.
1: Na, ich muss auch sagen,
0: ist halt Dresden, ne?
1: Na, ja, ich fand, also die zwei Ausstellungen, die ich mir angeguckt habe, die waren auch beide, ich glaube, da habe ich auch schon mal drüber geredet in einer der ersten Folgen, die waren beide so, da war nichts dabei, was ich jetzt nicht als Allgemeinwissen sozusagen betiteln würde. Also vieles da, was da ausgestellt wird, ist halt einfach, wo ich sage, gut, ja.
0: Ne? Das stimmt, das, wenn das ich das so Review passieren lasse.
1: Ne? Ich meine, klar, es sind immer ein paar Sachen dabei, die auch ein bisschen spezieller sind, wo man schon mal, ach, sowas gibt's also auch, aber das sind höchstens 5% von dem ganzen Ding gewesen.
0: Das Einzige, was ich da sehr, weil wir waren ja nicht mal in irgendeiner krassen Ausstellung, wir waren ja in der Dauerausstellung. Ja. Das einzig Krasse, was ich cool fand, was da rumstande, war, dass da eine eiserne Lunge rumstande. Das finde ich irgendwie cool.
1: Aber auch die kennt man ja.
0: Ja, aber na, das der, mal in Real Life zu sehen, ist irgendwie so.
1: War bei euch dieses VR-Ding angeschalten?
0: Wie meinst du?
1: Was? Na, da ist doch, da hast du doch dann, wenn du hinten um die Ecke rumgehst, bevor du wieder rausgehst, war so ein Areal, da waren theoretisch 3 oder 4 VR-Brillen ausgelegt.
2: Und was es damit auf sich hat, das hört ihr in Folge 26 von Weil ich sage. Bevor ich euch ins weitere Programm von Coloradio entlasse, hier noch fix die Hinweise auf unsere Instagram-Profile. Der eine oder andere findet ihr unter @pommes_bahnschranke, Helikopterblick unter @helikopterblick und Weil ich sage unter @weil_ich_es_sage. Den Senfkompott natürlich unter @senfkompott. Ich bedanke mich fürs Zuhören. Nächste Woche ist hier wieder Türme und Tavernen am Start. Und mich hört er in 14 Tagen wieder. Bis dahin, macht's gut!

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1: Hallo, liebe Tanzbären und Rockgehirn. Hier hört ihr Coloradio. Mit unserem heutigen Thema Musik als Lebensgefühl. Am Mikro sind Nadja und Franzi und an der Technik Lydia. Was euch in der kommenden Stunde erwartet? Musik, Musik und nochmal Musik! Denn heute dreht sich alles um das richtige Musikgefühl. Für jeden, der nicht weiß, was Musik bedeutet, gibt es jetzt erstmal eine kurze Definition. Außerdem werdet ihr aufgeklärt, was Musik mit Intelligenz zu tun hat, aber das ist alles nur ein Vorgeschmack, denn das Highlight dieser Sendung ist das Interview mit der Band Oztoy. Also, nun genug geredet, erstmal Musik von dem wohl besten Film aller Zeiten, Die fabelhafte Welt der Amelie.

Musik. Ob leise, laut, schnell, langsam. Musik ist so wichtig wie das Wasser und kann doch keinem das Wasser reichen. Musik, wohin man schaut. Musik als Lebensgefühl. Einfach unvorstellbar und für viele auch das erfrischendste Gefühl auf der Welt. Egal ob Hippies mit bunten Tüchern, die über grüne Felder springen, sich bemalen oder die bösen Punks, die doch ganz lieb sind und mit ihren Nieten auf der Jacke die Anarchie zurückverlangen. Oder die wippenden Rasterzöpfe der Reggae-Anhänger. Auch die Mettler mit ihren wehenden Haaren und schwarzen Klamotten. Oder auch die neonbegleiteten Techno-Jünger der Elektroszene. Irgendwie identifiziert sich jeder mit seiner Musik und tanzt oder tippt mit den Fingern, um den berauschenden Rhythmus zu spüren. Musik lässt Menschen erwachen, einschlafen, traurig oder auch unwahrscheinlich froh sein. Betrachtet, dass jedes Land seine eigene Hymne hat und auch einzelne Völker entwickelten ihre eigene Musikrichtung. Heutzutage gibt es so viele Subrichtungen an Musik, dass man kaum noch weiß, was das nun eigentlich bedeutet. Egal. Hauptsache ist, es macht Spaß. Auch jede Emotion lässt sich durch Musik beschreiben und vor allem auch hervorrufen. Das Tanzen spielt eine enorm wichtige Rolle. Tanzen ohne Musik und andersherum kaum vorstellbar. Tanzen und Musik drücken einfach ein Lebensgefühl aus und sollten unbedingt miteinander kombiniert werden. Musik verbindet. Schaut man sich riesige Konzerte an, bei denen Unmengen von Menschen miteinander tanzen, singen und auf und ab springen bis zum geht nicht mehr, dann zeigt uns das doch, wie toll es ist, miteinander zu genießen. Mehr lässt sich dazu eigentlich nicht sagen. Ich finde, Musik spricht schon für sich selbst.

0: Mathe-Genies sind musikalisch begabt. Dieser Behauptung ist Lydia mal nachgegangen und hat für euch Andreas Beute vom Pythagoras-Institut gefragt, ob es nun stimmt, dass Mathe-Genies auch Musik-Genies sind.
1: Ja, hallo.
2: Hallo, hörst du mich?
1: Ja, hier ist die Lydia vom Jugendradio.
2: Hallo, ich grüße dich.
1: Ja, also, ich spreche hier mit Andreas Beute, der bei uns in Dresden ein mathematisches Institut betreibt. Herr Beute, können Sie dieses Institut vielleicht erstmal kurz vorstellen?
2: Ja, ich betreibe in Dresden das Pythagoras-Institut, erstmal benannt nach dem Mathematiker. Aber es geht also um die Mathematik als Grundlage der Weltbeschreibung. Welche Urformen tauchen in der Natur immer wieder auf? Eine fünfblättrige Blüte zum Beispiel oder einen sechseckigen Kristall oder die Form des Menschen. Warum haben wir fünf Finger? Welche Strukturen tauchen immer wieder auf? Das ist Thema im Institut, was wir untersuchen und vermitteln in diversen Kursen.
1: Und auf welches Thema haben Sie sich insbesondere spezialisiert?
2: Ich habe mich besonders spezialisiert auf die sogenannte heilige Geometrie. Das ist eine alte Sprache, um diese Erkenntnisse über die Natur zu beschreiben. Und mit der heiligen Geometrie kann man in verschiedene Bereiche reingehen, in das Bewusstsein, in die Musik oder in die Formensprache. Viele alte Bauwerke, von denen wir uns heute fragen, wie die gebaut werden konnten, waren nur möglich, indem man sie nach den Gesetzen der heiligen Geometrie gebaut hat. Und damit waren sie automatisch kraftvoll und auch so tragfähig, dass sie nicht eingestürzt sind.
1: Aha. Wie ich gehört habe, machen Sie ja in Ihrer Freizeit auch noch Obertongesang.
2: Das ist richtig.
1: Mhm. Das ist ja erstmal eine sehr interessante Verbindung, also Musik und Mathematik. Hat das für Sie eine besondere Bedeutung?
2: Nun, was auffällt, ist, dass alle großen Mathematiker oder viele große Mathematiker immer auch Musiker waren. Also wenn wir zum Beispiel an Einstein denken, der hat nebenbei sehr leidenschaftlich Geige gespielt. Mhm. Und das taucht immer wieder auf, dass also Leute, die Musik gemacht haben, auch sehr strukturiert gedacht haben oder auch sich viel mit Mathematik beschäftigt haben oder mit tiefergründigen Sachen der Philosophie. Da gibt es einen sehr engen Zusammenhang zwischen der Musik und der Mathematik.
1: Das hat auch mein Musiklehrer zum Beispiel schon angedeutet. Können Sie sich das irgendwie erklären, warum das so ist?
2: Wenn wir uns das Gehirn anschauen, ist es so, dass es aus zwei Hälften besteht. Das weiß die moderne Hirnforschung. Und die eine Hälfte, das ist die linke Gehirnhälfte, die arbeitet sehr logisch und sehr strukturiert und linear. Ja. Die rechte Gehirnhälfte, die schaut das Ganze immer im Gesamtbild an, im Zusammenhang und denkt eher räumlich. Und diese beiden Gehirnhälften haben völlig unterschiedliche Arten, sozusagen die Welt zu sehen. Mhm. Und wenn man das so anschaut, ist die Mathematik die eine Art, die Welt zu betrachten, weil sie sehr, sehr logisch ist. Und die Musik ist dann die andere Art, die Welt zu betrachten. Also die schaut das Ganze im Zusammenhang an oder man empfindet ein Musikstück eher auf der Gefühlsebene, nicht so sehr logisch. Das würde auch die Musik teilweise kaputt machen, wenn man sie logisch erklärt. Das ist also ein Weg der anderen Gehirnhälfte.
1: Aha, und wenn diese beiden Gehirnhälften dann sozusagen zusammenarbeiten, dann wirkt sich das sicher ganz positiv auf die Intelligenz aus.
2: Ja, auf jeden Fall. Also heute ist es

0: so, dass die Menschen sehr wenig von ihrem Gehirn nutzen, beziehungsweise ist es so, die Aktivität des Gehirnes schwankt, so im ungefähr 1,5-Stunden-Rhythmus ist die eine Gehirnhälfte aktiv und dann ist wieder die andere Gehirnhälfte aktiv. Mhm. Man kann das prüfen, wenn man mal einatmet und wieder ausatmet und dabei einen Finger vor die Nase hält und dann mal prüft, durch welches Nasenloch man atmet oder ausatmet. Das ändert sich im Laufe des Tages mehrmals. Es ist nur so, nach dem Gehirn gibt es eine Kreuzung, das heißt, die linke Gehirnhälfte ist mit der rechten Körperseite verbunden und umgekehrt. Und das heißt, wenn ich jetzt aus dem linken Nasenloch ausatme, ist in dem Moment meine rechte Gehirnhälfte aktiv. Mhm. Und das ist aber eigentlich, sagen wir rudimentär, oder ein altes System. Besser ist es, wenn man dann beide Gehirnhälften zur gleichen Zeit aktiv hat, weil man dann die Vorteile von beiden Seiten zusammenbringen kann und viel mehr sehen kann oder viel mehr wahrnehmen kann.
1: Betrifft das das mit der Intelligenz? Betrifft das das nur Menschen, die selber aktiv Musik betreiben, oder hilft das auch schon, wenn man nur Musik hört?
0: Menschen, die aktiv Musik betreiben, denen hilft das natürlich noch ein bisschen mehr, weil dann der ganze Körper mitgeht, weil man die Muskeln bewegt sozusagen, weil das noch mehr auf das Gesamtsystem einwirkt. Aber es ist auch so, es gibt aus sehr viele Untersuchungen, dass schon das Hören von Musik hilfreich ist, die Gehirne zu aktivieren oder das Gehirn zu aktivieren. Es gibt zwischen den beiden Gehirnhälften eine Verbindung, der sogenannte Balgen, wo alle, sagen wir, Informationen drüber laufen. Und da ich gesagt hatte, der Körper ist über Kreuz mit den Gehirnhälften verbunden, ist es so, dass auch das meinetwegen mein rechtes Ohr eine Verbindung hat zur linken Gehirnhälfte und die das linke Ohr dann zur rechten Gehirnhälfte. Und diese Informationen gehen über den gleichen Weg, über den die Gehirne sich austauschen, die Gehirnhälften. Und das heißt, wenn ich jetzt über das Ohr Informationen reinbringe oder Musik reinbringe, wird gleichzeitig diese Schwingung mit weitergegeben an die Informationen, die von den Gehirnen ausgetauscht werden. Und somit gibt es also eine direkte Verbindung vom Gehirn zum Ohr oder umgekehrt. Und wenn wir Musik hören, wird auch das Gehirn aktiviert.
1: Gibt es da irgendwie bestimmte Musikrichtungen, die sich da eben als besonders positiv auswirken?
0: Es gibt manche Musikstücke oder Musikrichtungen, die sehr anregend sind. Ein recht bekannter Effekt ist der sogenannte Mozart-Effekt. Es gibt ein, zwei Stücke von Mozart, die die Intelligenz um einen Faktor von 10% steigern. Und es gibt nur einen modernen Komponisten, dem das auch gelungen ist, das ist Janni. Von dem gibt es ein einziges Lied, das diesen gleichen Effekt bewirkt.
1: Ich habe mal irgendwo gehört, dass wenn schwangere Frauen Musik hören, dass sich das dann auch auf das ungeborene Kind positiv auswirken kann. Wissen Sie da was drüber?
0: Das ist richtig, ja. Es gibt eine recht bekannte Geschichte, wo ein Junge oder ein Mann in der Zwischenzeit schon erwachsen seiner Mutter ein Geschenk machen möchte und lange auf der Suche ist nach etwas Passendem, und dann findet er eine Schallplatte, die ihn ganz tief berührt, und er denkt, diese Schallplatte, die möchte ich meiner Mutter schenken. Und er schenkt diese Schallplatte seiner Mutter, und die Mutter sagt, ja, das ist schön, dass du mir die schenkst oder so, das erinnert mich daran, weil das war die Schallplatte oder das Lied, was ich während meiner Schwangerschaft immer gehört habe. Und das hat den Jungen also deswegen so tief berührt, weil es ihn an seine Schwangerschaft erinnert hat oder an die Zeit seiner Schwangerschaft. Mhm. Und es gibt sehr viele Untersuchungen, also was ein Kind während der Zeit der Schwangerschaft hört. Das Ohr ist eines der ersten Organe, die mit ausgebildet werden. Es ist ja eigentlich die einzige Möglichkeit zu kommunizieren oder die Welt wahrzunehmen über das Ohr. Und das Kind ist dadurch sehr stark verbunden mit der Mutter, weil es hört die ganze Zeit die Stimme der Mutter, wenn sie spricht, den ganzen Tag über. Und wenn die Mutter Musik hört, fröhlich ist, eine positive Lebenseinstellung hat, dann wird das Kind natürlich auch dieses Vertrauen, was die Mutter ausstrahlt, in sich aufnehmen und das auch mit der Musik verbinden und auch über die Musik vermittelt bekommen.
1: Okay, das wären dann erstmal meine Fragen. Mhm. Vielen Dank.
0: Bitte sehr.
1: Das war Andreas Beutel vom Pythagoras-Institut.
0: Ja, bitte sehr. Wer noch Interesse hat, es gibt eine Internetseite, pythagoras-institut.de. Da kann man dann Näheres zu der Arbeit finden.
1: Okay, in Ordnung.
0: Ja.
1: Vielen Dank.
0: Noch bitte sehr.

0: Hallo Ortsteil, ihr seid heute bei uns live im Interview. Wie geht's euch?
1: Ja, wie geht's uns eigentlich ganz gut, würde ich sagen, oder Papst?
0: Ihr seid ja eigentlich 5 Leute. Warum seid ihr heute bloß zu zweit hier?
2: Weil wir eigentlich zu viert sind und...
1: Ja, na, die anderen beiden, ich weiß nicht, wir sind ja die Frontmänner, wir machen die Ansagen. Und die anderen, die sehen dafür besser aus. Einfach mal, weißt du, und da... Willst du mal was sagen?
3: Nö, ja, also die anderen sind einfach noch wahrscheinlich zu Hause und liegen noch im Bett und sind wahrscheinlich noch ein bisschen fertig von gestern Abend oder was auch immer, was sie gemacht haben.
1: Wir haben nämlich in Michael Jacksons Mutter Geburtstag reingefeiert.
3: Also genau. Todestag.
1: Todestag. Nämlich hier, wie hieß die nochmal hier? Mahalia Jackson. Also wir vermuten mal, dass das Michael Jacksons Mutter war. Die ist 72 gestorben an Herzversagen.
3: Genau, und das haben wir gestern natürlich gebührend gefeiert und Daher geht's uns so lala.
1: Und jetzt haben wir schon 50% der Zuhörer verscheucht,
3: vermutlich.
0: Nee, garantiert nie.
1: Aber da es um Musik geht, weißt du, so, da kommt es übelst gut, dass wir das heute noch gestern rausgekriegt haben mit Michael Jacksons Mutter.
0: Ja. Ihr seid spitze.
1: Ist übrigens sehr tragisch. Ja, tot. Tragisch, genau. 72, lange her.
0: Aber wir machen jetzt keine Schweigeminute, weil wir haben ja hier ganz viel Spaß beim Radio. Wo wart ihr gestern?
2: Oh, ich habe mich ganz allein zu Hause besoffen.
3: Und ich bin auf einem Konzert gewesen, in einem Club in Dresden mit vielen.
1: Ja, erwähne den Namen nie, das wäre
3: so politisch. Das kann sein, dass ich den Namen gar nicht erwähne. Ja, zumindest bin ich mit der 3 gefahren bis dorthin.
1: Ja, mit der 3.
0: Sehr interessant. Papst, warum warst du gestern alleine zu Hause?
1: Ich war nie alleine zu Hause, ich habe mich alleine besoffen. Also.
0: Bist du irgendwie traurig oder so?
1: Nee, ich meine...
0: Standard,
1: ja,
0: oder?
1: Ja, ich weiß nicht, ist ja irgendwie mal ganz nett, mal sich zu besaufen.
3: Auch mal Zeit für sich zu finden.
1: Ne? Na klar.
3: Sich und Lady Wodka.
1: Ne? Naja, meine Freundin hat ein Buch gelesen und ist eingeschlafen. Ich habe gedacht, was soll ich noch machen? Im Fernsehen lief gar nichts. Und da hat sie mich angeblickt, die Flasche Wodka im Regal. Und ich habe gedacht, wäre nett, das Ding sich mal reinzuschnippeln. Habe ich gemacht und musiziert. Viel musiziert habe ich dann, ganz alleine. Aber ich habe es auch auf Diktiergerät aufgenommen, war allerdings heute früh nicht mehr so angenehm anzuhören.
0: Aber, Alles klar. Machst du das oft, dass du abends irgendwie dir irgendwas ausdenkst auf deiner Gitarre? Oder?
1: Ja, ich meine, ich schreibe Lieder. Ja. Es kommt vor, dass man da auch mal sich was ausdenkt.
0: Okay, und?
1: 50% klaue ich. Und dann
0: denke ich aus.
1: Ja, von allen.
0: Michael Jackson?
1: Mariah Carey.
3: Daher auch unsere faszinierenden Singstimmen.
1: Ja, also ich habe auch versucht, mal in einem Lied den Gesang von Christina Aguilera zu imitieren. Ist fehlgeschlagen, war auch nie sehr toll. Willst du noch was fragen?
0: Schade, ich hätte es gerne mal gehört.
1: Ja, vielleicht irgendwann live.
3: Vielleicht irgendwann, wenn wir dann die Vorband von Christina Aguilera sind.
0: Wenn es die dann noch gibt und sich nie die Haare
1: abrasiert. Und den Nickelback.
3: Nickelback, genau.
0: Okay, also Ortsteil, ne? Euer Name, was bedeutet das?
1: Das kommt aus dem Russischen, ist eigentlich ein Slang, ein Wort aus dem russischen Slang, hauptsächlich in Moskau, und hat sehr viele negative Bedeutungen. Also du kannst es verschieden verwenden, du kannst halt in verschiedenen Situationen das als ein negatives Wort anwenden, wie zum Beispiel, mein Bier ist abgestanden, kannst du sagen, mein Bier ist atzdoll, kannst sagen, ich finde dich scheiße, dann sagst du, du bist atzdoll. Und in ganz vielen anderen oder... Halt eine Bedeutung von dem Wort, die mir auch gefällt, ist, dass in Moskau gibt's so ein Abstellgleis. Also kurz bevor die Züge losfahren, kurz bevor es losgeht, gehen die auf ein Abstellgleis. Das ist zum Beispiel auch so eine geile Bedeutung, ja.
3: Ja.
1: Im Grunde genommen Punk bloß noch viel besser.
3: Bloß noch, ja, oder extrem schlechter eigentlich.
1: Ja, genau, das macht aber, aus. Aber noch viel krasser besser.
3: Krasser besser. Krasser besser und damit schlechter, genau.
0: Also quasi Gangsterpunk.
1: Jetzt haben wir das Niveau ganz weit nach oben gebracht.
3: Gangsterpunk ist wieder was anderes, würde ich sagen, weil das ist ja bloß, Ortsteil ist ja bloß der Bandname und Gangsterpunk ist ja quasi die
1: Musikrichtung. Ja, das ist die Musikrichtung.
0: Die ihr definiert habt.
1: Na, Punk ist ja tot. Ja, das ist
0: um
1: halt
0: das
1: so,
0: mal festzustellen.
1: Naja, das ist halt so, wir haben uns gegründet und dann war Punk einfach mal tot, weil wer ist denn schon Punk hier?
0: Und dann gab es nur noch euch.
1: Und dann gab es nur noch Gangsterpunk, das ist einfach mal logisch. Naja, das ist ja tatsächlich so, dass der Punkrock an sich, wie der sich entwickelt hat, es gab in Deutschland nie Punkrock, fast nie. Es gab vielleicht 2-3 Bands in der DDR, die dem Punkrock ähnlich kam, ich weiß nicht, vielleicht von Schleimkeim würde ich vielleicht was halten, was meinst du? Mhm. Also ziemlich rotzig und total rebellisch. Während dann, es gab auch andere Bands, die irgendwelche Skeptiker oder so, die dann bei kommunistischen Veranstaltungen gespielt haben und Schleimkeim schon wieder von der Stasi verfolgt wurden. Aber im Grunde genommen ist Deutschland so ein Land, hier gab es noch nie richtige Musikbewegung. Sogar die Hippies hier waren keine Hippies, das waren Leute, die sich Kommune genannt haben und dann Bomben gebaut haben, also Bomben für Frieden oder was. Das ist total lächerlich. Und
3: ja, das ist wahrscheinlich auch so der Unterschied zwischen Ländern wie den USA, wo sich ja einfach auch mit der ganzen Friedensbewegung und diesen ganzen Blumenkindern ja auch eine gewisse eigene Musikrichtung so gebildet hat, die halt dieses Land charakterisiert. In Großbritannien war es die Beatlemania und es gibt halt ganz verschiedene Richtungen eigentlich aus jedem Land, was jedes Land irgendwie musikalisch so ein bisschen geprägt hat und irgendwie ist unser Eindruck zumindest, dass man das hier in Deutschland gar nicht so richtig...
1: Also Deutschland stellt sich ja immer so vom Volk her, stellt sich Deutschland als so ein steifes und spießiges Volk dar. Also das sagen ja Deutsche selber, dass sie steif und spießig sind und vielleicht ist das einer der Gründe dafür, dass es hier keinen Punkrock geben kann, weil ich meine, Punkrock ist entstanden und es gab keine Regeln für diese Bewegung. Deutschland ist das Land, das... Ich komme ja nie aus Deutschland und als ich hierher gekommen bin, hat mich das weggehauen, dass es in Deutschland sogar für Punkrocker Regeln gibt. Also es gibt direkte Vorschriften für einen Punkrocker, wie der sich zu verhalten hat und was der zu tun hat, was der zu sagen hat. Und

0: Propaganda gegen uns machen, weil sie uns nie für Punkrock halten.
1: Inwiefern Propaganda?
0: Naja, ne,
2: die großes Wort also.
0: Ja, auf jeden Fall gab es da schon einige Aktionen. Man hat sich unter den Clubs verständigt, dass Konzerte von uns abgesagt werden mussten, weil man halt uns nicht für Punkrocker hielt und wir wären zu unkorrekt in allen möglichen Sinnen. Und das liegt halt daran, dass wir vielleicht unsere Texte, die sind so situationsbedingt. Also wenn du dich zum Beispiel mit deiner Freundin gestritten hast und schreibst ein Lied, da schreibst du das Lied so, wie du gerade denkst. Und dann sagst du nun mal nie, okay, Schatz, ich liebe dich, warum haben wir uns gestritten? Da sagst du nun mal, oh, du bist blöd und okay, halt mit sehr vielen anderen schlimmen Wörtern und alles Mögliche. Ja. Aber so ist das halt in dem Moment. Und für die Leute heißt das dann, okay, der hat jetzt ein Lied gegen eine Frau gesungen, also ist das Sexist, weißt du. Wobei du vielleicht ein paar Tage später, wenn du dich wieder vertragen hast, ein Lied für sie schreibst und von ihr singst wie von einer Göttin, weil du sie liebst, weißt du. Das wird dann nie beachtet. Aber sobald du einmal was gesagt hast, okay, dann wird dir irgendwas zugeschoben, dann bist du halt so.
2: Ja. Ich kann dem nichts hinzuzufügen.
0: Wirklich?
2: Du laberst du sonst. Das hast du so wunderbar gesagt.
0: Boah, als hätte ich mich vorbereitet.
1: Also würdet ihr sagen, dass es so kleine Kriege zwischen den Punkbands in Dresden gibt?
0: Ja. Ich weiß nicht, wir haben ja alle überlebt eigentlich.
2: Ja, Kriege, soweit will ich nie gehen, aber sagen wir mal, der Respekt voreinander ist nicht sonderlich groß.
1: Mhm. Eigentlich. Aber ihr habt doch befreundete Bands.
0: Ja klar, also da gibt's halt, es ist halt auch so, dass wir sind halt Gangsterpunk, weil wir uns von allen unterscheiden. Mhm. Es gibt dann halt Bands, das sind unsere Freunde halt, zum Beispiel halt im Thema Skatermusik, halt Skaterpunk, da haben wir Dapper Pit als Freunde, da haben wir halt die Psychobillies, die Howling Wolfman Leute und dann haben wir für Eus haben wir dann die High Society und das sind halt ja alles verschiedene Punkrichtungen. Also wir sind, aber wir sind so ziemlich die einzige Band, die einfach mal Punkrock total macht und so. Auch wenn es musikalisch ist ja Punkrock, dann jeder stellt sich irgendwas vor unter Punkrock und musikalisch sind wir vielleicht gar kein Punkrock mehr oder so, aber
2: ich weiß nicht, es ist auch so einfach dann einfach zu sagen, ja, das ist Punkrock und das ist Psychobilly und so und ich finde ja, das halt ein bisschen
0: wir sind halt wir selbst, ne? Und deswegen Gangsterpunk,
1: weil würdet ihr sagen, ihr seid die Besten?
0: Wir sind
2: es kommt ganz drauf oben an, dabei. Es kommt drauf an, in welchen Bereichen.
0: Okay. Ja, auf jeden Fall. Ich weiß nicht, ich halte sehr viele Bands, die es so gibt, für ziemlich untalentiert, die ihre Wortwahl einfach mal so, wenn man ihre Reime schon alleine anhört, so manche Bands, so sehr oft in der sogenannten Deutschpunk-Szene ist das so zum Beispiel.
1: Willst du Namen nennen?
0: Die haben, was?
1: Willst du Namen nennen?
0: Nö, warum nicht? Aber sie werden schon wissen, wen ich meine. Aber das ist dann halt so, dass die Texte haben, so als würden die immer auf das erste Wort rein, weißt du? Was weiß ich, heiße, leise und...
1: Ja, ist klar.
0: Baum, Flaum, weißt du, und so sind dann auch die Texte, Flaum, die sind total unüberlegt, als hätten sie sich überhaupt keinen Kopf gemacht darüber, was die da machen. Also Blödsinn.
2: Ja, weil sich thematisch ja auch immer viel um dasselbe dreht, so, das ist ja eigentlich dieses ganze Gangster-Punk-Ding ist ja eigentlich nie deshalb entstanden, weil man sagen will, wir machen jetzt eine besondere Form des Punks, so, das ist darum geht's nicht, sondern es geht halt wirklich darum zu betonen, dass man zwar irgendwie eine gewisse Tendenz hat, eben mit diesem Punkrock, aber trotzdem versucht, so ganz bewusst auch sein eigenes Ding zu machen. Und wenn du halt heutzutage viele Punkbands hörst, ist das Problem, dass sie sich im Endeffekt immer im Kreis drehen. Sie singen immer über dieselben Sachen. So, du kannst dir halt 5, 6 verschiedene Bands raussuchen. Alle vom selben Bekanntheitsgrad, wie auch immer, ist vollkommen egal. Und im Endeffekt hat jeder dann ein Lied über die blöde Bundeswehr oder über die Bildzeitung oder sonst was. Das dreht sich halt alles im Kreis. Und das ist halt das Problem. Und das ist,
0: halt bei jeder Band ziehst du dir eine CD rein und da ist halt, so wie, als wäre das die ganze CD wie die 10 Gebote aufgebaut. So, weißt du, zum ersten Gebot ein Lied, zum zweiten Gebot, zum dritten Gebot und
2: ja,
0: zum vierten.
2: So. Ja, das stimmt.
0: Immer so.
2: Als hätte man so diese Pflichtthemen abzuarbeiten, die man halt in einer Punkband irgendwie abarbeiten muss. Und sobald man sich dann halt ein bisschen davon entfernt, ist das dann, naja, macht ihr überhaupt nur Punkrock? Dann wird das total in Frage gestellt, was man selber macht, was eigentlich sinnlos ist. Und deswegen haben wir halt für uns einfach auch definiert, zu sagen, ja, wir machen jetzt nie diesen typischen Klischee-Punkrock, den wir vielleicht noch vor 8 Jahren...
0: Das ist eine geile Stimme,
2: Alter. Ja, danke, schön. Ich bin ja auch total talentiert. Du lässt mich ja nicht singen. Ne? Genau, das Ding ist halt, wir haben sicherlich auch mal, also wenn man halt jung ist, dann gehört das wahrscheinlich auch dazu. Das ist auch ganz normal, dass man da halt einfach vielleicht auch ein bisschen dieses Klischee erfüllt, weil man da so dazukommt, auch zu dieser ganzen Geschichte, zum Punkrock und wie auch immer. Aber es ist halt... was anderes, wenn man sich dann halt entwickelt und so einen Schritt nach vorn geht und einfach merkt, dass es halt nie nur diese kleine Welt zwischen der blöden Bildzeitung, der blöden

0: den blöden Staaten, den blöden Nazis gibt, sondern es gibt halt auch noch viel mehr, was sich drumherum dreht und das, was auch im eigenen Leben wichtig ist, wie Gefühle, was er von uns angesprochen hat oder so eine Sache.
1: Ja, es geht halt um Echtheit unter anderem auch.
0: Ja, um Authentizität.
1: Dass es sehr viele Bands gibt, einfach mal, die stehen da und wollen etwas repräsentieren, aber dann kaufst du die Nummer einfach nicht ab. Mhm. So, weil das halt irgendwie schon so an irgendwas gehalten ist, weißt du. Ja. So und so, weil die sich alle so schon vorher vorstellen, wie die Band sein muss, so, weißt du. Aber wir machen jetzt eine Band und das ist unsere Botschaft, so müssen wir aussehen, so müssen wir wirken und so wird das auch sein, so. Und bei uns ist halt zum Beispiel die Echtheit, so. Wir können einen Tag lang angepisst sein und wirken auch auf der Bühne, so, während wir dann irgendwann mal auch Geburtstag von Michael Jacksons Mutter feiern können, so, weißt du.
0: Todestag.
1: Und da machen wir uns keine Platte, dass man dann sagen könnte, okay, die haben böse Texte unter anderem und wirken total böse, aber jetzt sind sie lustig, weißt du. Ich habe kein Problem damit, mal lustig zu sein, mal depressiv, mal irgendwas anderes, ne.
2: Also habt ihr keine Botschaft, die irgendwie immer einheitlich ist?
1: Wir verpacken einfach mal unser Leben in unsere Musik. Und das war's.
0: Das hast du schon wieder total schön gesagt.
2: Ich bin Ingenieur. Wo ich schon zu meiner nächsten Frage kommen würde, was verbindet ihr mit Musik? Was ist Musik für euch?
1: Lifestyle, Alter.
0: Lifestyle, das erinnert mich, Lifestyle, das Wort erinnert mich so an diese Schickeria irgendwie.
1: Ja?
0: Das kann man nie sagen.
1: Ja, mit Musik, ich weiß nicht, ich verbinde nichts mit Musik. Musik so ist einfach mal, Musik hat mich geprägt. Das ist von klein an, jede Erinnerung aus deinem Leben kannst du mit irgendwelcher Musik verbinden, weißt du. Man kann schon sich unter anderem daran erinnern, wenn man 3 Jahre alt war und vor einem Schallplattenspieler stand und dann kam Painted Black, weißt du. Mhm. Und dann hat man irgendwann mal gesagt, eben, und dann ist man Punkrocker geworden. Das ging dann aber auch
2: so einfach ist
1: das ging dann aber über Phasen, an die du dich wieder erinnerst, was weiß ich, große Ereignisse, 94, Tod von Kurt Cobain, und trotzdem als ein Kind der 90er hat es dich geprägt. Weißt du?
0: Ja, ich weiß nicht, also für mich persönlich ist Musik ja, das ist das, was es eigentlich für jeden ist. Man bringt Gefühle damit in Verbindung. Man hört es, wenn man traurig ist, hört man Musik. Wenn man positiv drauf ist, hört man Musik. Eben das, was Musik für jeden irgendwie ausmacht, dass man halt das mit bestimmten Gefühlen verbindet. Und wenn man dann die Möglichkeit hat, das auch noch selber in eigener Musik auszudrücken, weil das ja dann auch viel persönlicher wird, dann ist das natürlich besonders schön. Und wir freuen uns alle sehr, zusammen in einer Band zu spielen und sind sehr...
1: An dieser Stelle finde ich das irgendwie doch schon blöd, dass unsere anderen Bands nie dabei sind. Weil das ja irgendwie so ist, dass wir 4 Menschen sind und irgendwie ist das bei uns auch so, wir haben alle eine verschiedene Meinung zu jedem Thema eigentlich und so ist es auch bei Proben, wir streiten uns auch zum Beispiel oft so und versuchen das dann zum Beispiel so ein gemeinsames Ergebnis daraus alles zu packen, so wo
0: indem
1: wir uns
0: du
1: mal
0: bestimmst.
1: zum Beispiel, ich sag, das ist gut und die anderen fühlen sich, nee, jetzt hast du mir voll meine Rede versaut, weißt du, ich wollte jetzt noch so einen übelst genialen Satz bringen mit einem krassen Abschluss, aber jetzt hast du es versaut.
2: Ne? Ist okay, ich mach einfach weiter. Schreibt bei euch die Texte? Nur du, Papst, oder?
1: Ja.
2: Alles klar, wo wir jetzt schon beim Papst sind. Ihr habt euch schon da gar nie vorgestellt. Wollt ihr euch mit euren richtigen Namen vorstellen oder mit euren Pseudo-Künstlernamen?
0: Pseudo-Künstlernamen? Ist das Pseudo jetzt auf die Namen oder auf den Künstler bezogen?
2: Auf die Namen, natürlich.
0: Da hast du aber nochmal Glück. Ja, das ist der Papst. Ich bin der Gizmo und du bist die Nadja.
2: Und der Rest, wollt ihr die auch noch
0: genau nennen? Genau, den Rest möchte man natürlich
1: Robert
0: auch
1: noch und Robert Digga.
0: Robert und Digga, genau.
1: Wir haben uns eine Zeit lang überlegt, immer so übelst coole Namen auszudenken, weißt du, was weiß ich, wie zum Beispiel hier der übelst krasse Suizid-Bob oder so.
0: Der Suizid-Bob?
1: Ja, und irgendwie haben wir dann ein paar Lieder aufgenommen im Studio, haben das ganz vergessen noch, die coolen Namen auszudenken.
0: Ja, die Namen, diese Spitznamen haben ja an sich irgendwie alle so eine bestimmte Geschichte, so bei dir hängt das ja mit deinem eigentlichen Namen schon sehr zusammen.
1: Ja, ich heiße tatsächlich Papst. Das ist mein Nachname, ja.
0: Ja, dann der
1: aber der hatte mal eine übelst hässliche Frisur. Genau. Und ihr kennt so ja Gremlins, ne?
0: Gremlins.
1: Ja. Und da gab es dieses Vieh, das hieß Gizmo. Und irgendwann mal, ich weiß nicht, so 2000 dürfte das gewesen sein. Da hatte er mal so eine wuschelige Frisur, die aber oben platt gedrückt war. Und es sah aus wie 2 Gremlin-Ohren, die zur Seite hängen. Also er sah hässlich aus, wie die Nacht finster ist. Hatte auch noch Haufen Pickel im Gesicht und da haben wir einfach gesagt, du siehst aus wie Gizmo.
0: Wie Gizmo, genau. Mein zweiter Vorname war damals auch Tingeltangelbob.
1: Ja.
0: Naja, genau, beim Dicken ist es ja so, ist es so gewesen, er war damals ein sehr umfangreiches Kind, was des Öfteren mit Spott in der Schule zu tun hatte und da ist dann irgendwie dieser Name entstanden.
1: Dann ist er magersüchtig geworden.
0: Dann ist er und jetzt ist er sehr dürr, ja.
1: Aber aber eigentlich immer noch dick.
0: Genau, und Robert heißt
1: der,
0: Robert,
1: der ist Robert hier, heißt. In der Seele ist er immer noch.
0: In der Seele ist er dick.
1: Der ist ein dicker Mensch in der Seele.
2: Okay, schön.
1: Wollt ihr mal ein Lied spielen oder so?
2: Wir können jetzt eigentlich mal ein Lied spielen. Und zwar, was wollt ihr für ein Lied von euch hören?
1: Run, Baby, Run würden wir gerne hören.
0: Welche Nummer ist das?
1: Die 7.
2: Und ab.

0: Kart Ortsteil mit
1: Run Baby Run.
0: Genau. Geile Nummer auf jeden Fall. Und da wir ja ein ganz, ganz junges Radio sind, wollte ich euch fragen, was ihr für wichtiger haltet, Schule oder Musik?
2: Naja, das ist ja.
3: Das ist eine Frage für mich, das ist ein klar. Naja, also ich denke, dass ich ja irgendwie beides so ein bisschen die Waage halten muss. Was ist Schule? Andere sind ja Arbeit. Ich bin, glaube ich, der Angel, der bei uns noch in die Schule geht, oder? Kann das sein? Mhm. Und ich denke, es muss sich halt so ein bisschen die Waage halten, dass man sagt, gut, hier in dem Zusammenhang hat Schule Vorrang, wenn man jetzt zum Beispiel vor wichtigen Prüfungen steht oder sonst was. Aber generell.
2: Was machst du eigentlich?
3: Ich mache momentan Schule.
2: Ja, aber was ist denn das?
3: Das ist Schule, Abendschule.
2: Abendschule.
3: Also so schön mit lange Schlafen und so.
2: Also einmal die Schule verrissen und jetzt die alten Fehler
3: ausgebügelt. Genau. Aber es ist halt trotzdem so, dass die Band eigentlich den Großteil der Freizeit bestimmt. Also wenn man zu Hause ist und selbst keine Bandprobe hat, da hört man halt trotzdem die eigene Musik, einfach weil man halt das im Ohr haben muss irgendwie und es bestimmt halt, man denkt drüber nach und so.
2: Und die anderen sind ja auch schlechter, warum sollte man
3: die anderen hören? Also der Hauptanteil der Freizeit beschäftigt sich eigentlich mit der Band und deswegen hält sich das die Waage. Schule ist halt der Pflichtanteil und Band ist halt das, was man machen will. So ist es.
0: Okay, und also von dir wissen wir jetzt, du gehst zur Schule und was macht der Rest?
2: Ich.
0: Passt.
3: Ich stell doch nicht so unangenehme Fragen.
2: Also ich spiele PlayStation hauptsächlich, Fußball. Ich habe jetzt mit Celtic Glasgow habe ich jetzt die Europameisterschaft geholt. Aber das Arbeitsamt ist der Meinung, ich könnte ein guter Bauzeichner sein.
0: Also was hältst du von der Idee?
2: Was? Naja, wir haben ja vorhin so aus dem Beitrag mit der Mathematik mitgekriegt, dass ich ja meine Mathematik schon für die Musik brauche. Und als Bauzeichner müsste ich ja dann nochmal für den Bau dort rechnen, weißt du? Und das wäre dann schon wieder irgendwie kompliziert.
3: Das wäre zu kompliziert.
2: Ja, das ist ja irgendwas, hat er ja gesagt, mit zwei Gehirnhälften, weißt du, und dann bräuchte ich ja ein drittes Gehirn.
0: Also wollt ihr eher Berufsmusiker werden oder strebt ihr irgendwas anderes noch an?
2: Ja, wir werden, das ist reich gerade und das berühmt. Erste Interview einer Legende, mein Gott.
0: Ja, ich glaube auch.
3: Ja, na klar, also dass man sich natürlich was Schlimmeres vorstellen kann, als Berufsmusiker zu sein, das ist klar, aber ich weiß natürlich auch nie, inwiefern man, wenn man halt in dem Bereich, in dem wir Musik machen, halt Musik macht, also im Punk-Bereich.
2: Also was man da ich werde auf jeden Fall berühmt. Ich weiß nicht, wenn du dann aussteigen willst, nee, bitte, ich werde berühmt.
3: Das werde ich schon nie machen.
2: Aber im Grunde genommen, dazu kann ich ja so was sagen. weil berühmt sein als Musiker ist ja im Grunde genommen, als Punkrock-Musiker ist ja im Grunde genommen Anarchie. Weil ich glaube ja nie an die richtige Anarchie, aber Anarchie wäre für mich einfach mal mit meinem Zeug, das mir Spaß macht, mein Geld zu verdienen. Es gibt halt auch sehr viele Leute, die dann Bands kritisieren, wie zum Beispiel die Ärzte oder so. Und dann sagt man, ja, das ist ja Kommerz. Aber ich glaube, diese Leute sind wesentlich besser als die, die dann ihr Leben lang unzufrieden auf Arbeit gehen, die denen noch nicht mal gefällt. Oder irgendwelche Leute, die dann vom Spar nach Geld betteln oder so, die dann vollkommen unkommerziell und totale Rebelle sind. Also ich glaube, mit Musik Geld zu machen, ist das, was man persönliche Anarchie zumindest nennen kann. So. Mhm. Dann verdient man für sich sein eigenes Geld und kann machen, was man will, sozusagen. Das ist super.
3: Das wäre schon das wäre quasi schon, um das auf so einen Punkt zu bringen, das wäre auf jeden Fall das Schönste, so wenn das klappen könnte. So, die Chancen dafür sind wahrscheinlich, die rechnet sich irgendwie jede Band irgendwie aus, aber wie groß die nur wirklich sind, das
2: besser als Bauzeichner. Oder Florist.
3: Besser als Bauzeichner oder Florist, das ist natürlich wahr. Aber ich denke, wenn man auf einem relativ erfolgreichen Tritt irgendwann mal sein sollte, dann ist man damit auch zufrieden und da kann es ihm vielleicht sogar egal sein, ob
2: oder
3: man damit sein Geld verdient oder nicht. Weil es soll ja im Endeffekt steht ja eigentlich bloß dieser Wille dahinter, das zu machen und dass es ihm gefällt.
2: Oder Maler,
3: ja.
0: Okay, noch eine Frage? Also ich persönlich bin überzeugt, dass ihr reich und berühmt werdet.
3: Da hast du schon mehr Überzeugungskraft als alle anderen zusammen, die mit uns geredet haben bislang.
0: Und wir sehen uns in, ich sag mal, 5 Jahren auf MTV.
3: Na, hoffentlich nie, das wäre
2: schon. Warum nie?
3: Ich will ja nicht auf MTV kommt, sein.
2: Klein neben, du hast sagen den geilsten Arsch der Welt.
0: Sagen wir dem amerikanischen MTV.
3: Ich will überhaupt nie im Fernsehen, im MTV trotz sein.
2: Ich schon.
0: Das wird sich nicht vermeiden lassen.
2: Ich schon. Ich will zu
0: MTV. Papst, wir sehen uns.
2: Auf jeden Fall.
0: Alles klar.
2: Ich werde als erstes ein Award einsammeln für irgendwas.
0: Ja. Aha.
2: Okay, noch irgendwas?
0: Na klar, es gibt eine ganz, ganz viel. Und zwar, was sind eure nächsten Pläne? Also mit eurem Album, wie läuft's da und Auftritte?
2: Ja, Auftritte auf jeden Fall am 28.02. in der Groove Station von der Sachs veranstaltet und als lokale Helden bezeichnen.
3: Ich hab's noch nie gelesen.
2: Ich hab's gelesen. Total geiler Artikel in der Sachs, ja. Lokale Helden sind wir. Auf jeden Fall 28.02. Groove Station und mit dem Album, das ist dann irgendwie kompliziert. Ich weiß nicht, ob wir zu inkompetent waren oder so. Aber auf jeden Fall haben wir uns immer noch nie so entschieden, wo wir das rausbringen, ob wir das halt selber machen, selber produzieren und im Underground sozusagen verticken.
3: Verticken?
2: Im Geheim. Oder ob wir tatsächlich ein Label suchen. So. Also wir haben schon uns ein paar Labels angeguckt und es gäbe in ganz Deutschland zwei, die uns dann gefallen würden.
3: Aber das ist natürlich nie unsere Aufgabe, die rauszusuchen.
0: Ja.
2: Sie sollten uns schon rauszusuchen. Das ist die Frage, ob wir denen gefallen.
3: Halt. Das ist halt das Problem.
2: Ja.
3: Und das ist halt einfach auch eine Kostenfrage, so ein Ding halt eigenständig zu produzieren. Mhm.
2: Das war nämlich das Problem. Kostet
3: einfach eine Menge.
2: Und da wir jetzt in Weißwasser erst wieder zwei Gitarren zerklopft haben.
3: Ja.
2: Ja. Keiner macht einen Drogen, liebe Kinder. Und Alkohol ist auch blöd.
0: Vor allem du, Papst, ne?
2: Ja, sicher.
0: Und also das mit dem Album, das strebt jetzt für dieses Jahr 2008 an?
2: Eigentlich schon,
3: auf jeden Fall. Also es wäre schon das Schönste, wenn es eigentlich bis zum Sommer klappen könnte.
2: Es ist bloß halt eine Frage, wie das und wo.
0: Alles klar. Läuft ab, hey. Naja, so ein bisschen. Meine letzte Frage ist, was macht ihr heute noch?
2: Naja, wie hieß die nochmal? Warte mal.
3: Ja, Todestag.
2: Todestag von Mahalia Jackson heute. Alle bitte heute auf die Straße.
3: Nee. auf die Straße zum Trauermarsch.
2: Das war ja schon wieder das, was ihr nicht sagen sollt. Naja, halt in die Kirche und zündet eine Kerze für Mahalia Jackson an.
3: Das machen wir heute auch.
2: Also wir
3: vielleicht sehen wir uns.
2: In der Hofkirche heute, 18 Uhr.
3: Genau.
2: Eine Kerze für Mahalia Jackson.
0: Du bist wahrscheinlich der Einzige, der denn da ist, aber ist okay.
2: Wirklich?
0: Ach, cool. Wir denken alle ganz fest an dich und die Mama von Michael. Genau. Ja, dann spielen wir jetzt noch ein Lied von euch und los.
2: Mal was Romantisches, ja.
3: Und los.

0: So, also ich bedanke mich erstmal bei euch fürs Interview. Danke, Otztoll. Und wir sehen uns. Bis bald. Und genau, euch kann man auch im Internet finden und anhören.
1: Ah, bei www.otstoi.de.
0: O-T-S-T-O-I. Genau. Und bei MySpace auch noch, ne?
2: Genau, das ist dann auf der Homepage mit
1: verlinkt. Suchen und finden.
0: Alles klar, danke, ne? Tschüss.
2: Danke auch, tschüss.
0: Genau, und um gleich weiterzumachen, wir sind am Ende unserer Sendung. Was haben wir heute gelernt? Musik ist alles oder auch ziemlich viel. Musik macht intelligent und glücklich. Und wir haben auch ein bisschen gelernt, dass Musik vielleicht manchmal wichtiger ist als Schule, weil es uns vielleicht glücklicher macht und uns viel beibringen kann. Das beste Beispiel ist Otztoll.
3: Ja, und an der Technik war für euch heute Lydia und am Mikrofon Nadja und Franzi. Und das war's erstmal für heute und haut rein, Jungs!

0: Hallo Radio.
1: Ja, einen wunderschönen guten Abend hier am Montag, den 17.8. auf Coloradio. Ihr hört uns auf 99,3 oder 98,4 in Dresden oder ihr hört uns über DAB Plus in ganz Ostsachsen. Oder ihr hört uns natürlich irgendwie über den Livestream. Ich selbst sende heute aus Karlsruhe und da würde ich da jetzt Anouk, hier gleich sich neben mich gestellt hat, würde ich ganz umstandslos ohne Musik jetzt einfach anfangen, gleich mal darüber zu sprechen, was ich hier gerade treibe. Und zwar im letzten Jahr hatte ich ja schon mal ein bisschen was erzählt über das System Change Camp, was in Frankfurt stattgefunden hat. Und heute, ja, bin ich hier in Karlsruhe, einem ziemlich schicken Ort. Das ist so ein, ja, Günter-Klotz-Anlage heißt das Ding. Ein wunderschöner Volkspark mit Seen drinne, wo man leider nie baden kann, weil sie zu verdreckt sind. Aber egal, jedenfalls ist hier in kürzester Zeit ein kleines Dorf entstanden. Und darüber möchte ich jetzt mit Anouk reden. Hallo erstmal.
2: Hallo.
1: Ja, du bist hier mit Teil der Orga-Crew, also der Leute, die vermutlich schon das halbe Jahr vorher sich darüber Gedanken gemacht haben, wie kommen wir jetzt eigentlich wohin? Also erstmal die Entscheidung, überhaupt nach Karlsruhe zu gehen, musste irgendwann fallen. Dann muss man sich sicherlich mit irgendwelchen Leuten hier darüber unterhalten, dass man hierher will. Und am Ende muss natürlich auch noch eine ganze Menge Material hierher transportiert werden. Erzähl mal, wie lange habt ihr für die Vorbereitung jetzt schon so gebraucht?
2: Ja, also das Orga ist schon im Januar begonnen. Wir beginnen eigentlich immer so in Regel im Januar, wo wir dann wirklich anfangen, dieses große Camp hier aufzubauen, weil das braucht wirklich monatelange Arbeit und ein bisschen kurz vorm Camp natürlich wird es intensiver. Und die Stadtwahl ist dann einfach ganz schlicht. Es wird dann innerhalb der Orga eine Umfrage gemacht mit nach einer Ortsrecherche, wo wir dann so ein bisschen Plus, Minus, Pro, Contra gegeneinander geguckt haben, wo wollen wir hingehen. Es gab verschiedene Optionen, eher in den Norden, eher in den Süden. Wir wollten dieses Jahr eher in den Süden gehen, weil wir da in den letzten Jahren gar nicht waren. Wir waren ja 2002 in Hamburg, damals so ein Aktionscamp. Dann ging es nach Hannover, Erfurt, letztes Jahr in Frankfurt. Und deswegen ist dann die Entscheidung auf Karlsruhe gefallen mit den geringsten Widerständen innerhalb der Orga. Und deswegen stehen wir jetzt hier.
1: Nun ist es ja so, das wissen unsere Hörerinnen wahrscheinlich nicht, dass ihr die Veranstaltung einfach nur anmeldet, Bescheid sagt, sage ich jetzt mal so, und eben nicht irgendwie sagt, das ist jetzt eine Veranstaltung und da könnte die Stadt irgendwie mitreden. Trotzdem kann sich das natürlich irgendwie komisch entwickeln. Wie ist das hier in Karlsruhe gewesen?
2: Also das Richtige ist, das System Change Camp ist dieses Jahr, aber auch in den letzten Jahren immer als politische Versammlung angemeldet, das heißt nach dem Grundgesetz. Und dieses Jahr ist es, was ich gehört habe von unserer Anmelder-AG, sehr locker gewesen. Wir haben ganz wenige Auflagen nur bekommen, teilweise überraschend wenige Auflagen. Nicht mal die Auflage, unter den Bäumen nicht zu campen, was wir nicht nur auf dem SCC, sondern auf anderen Camps sehr oft haben. Das haben wir dieses Jahr gar nicht. Und auch ansonsten habe ich jetzt nichts Negatives gehört von den Behörden nach dem Kooperationsgespräch. Die sind sehr locker, was auch schlicht einfach daran liegt, sie können es einfach nicht verbieten. Es ist eine Versammlung, es ist ein öffentlicher Park. Und wenn es da nicht keine großen Gründe gibt dagegen, dann ist es einfach gerichtlich keine Chance, etwas zu verbieten.
1: Das klingt ja schon erst einmal gut und schön, dass es so ein bisschen was unter den Bäumen auch stattfinden kann bei dieser infernalischen Hitze. Gestern hatten wir mal kurz ein bisschen Regen und Sturm, da mussten einige Zelte wieder weggenommen werden. Das bringt mich zu den Zelten. Also das Ganze sind ja nun Containerladungen voll mit Material. 20 Programmzelte stehen und nochmal 20 so große Sanitätszelte stehen für die Orga oder die verschiedenen Arbeitsgruppen und ja, all das, Strom und was sich alles, wie schafft man das eigentlich hierher zu holen?
2: Also das ganze Material, die Zelte und das Zirkuszelt und alles Material, die Wasserleitung, was wir hier haben, ist alles mehrheitlich von Info United, das ist ein Kollektiv, das Dinge beschafft und es einfach der Bewegung zukommen lässt. Das heißt, es wird einfach für die Bewegung geteilt. Das Material, wo hier ist, geht vieles, nicht alles, auch direkt danach ins nächste Camp, das Rheinmetall- und Drafting-Camp in Köln. Und das, was wir jetzt hier haben, kam auch aus Brandenburg vom Collapse-Camp. Das heißt, es wird eigentlich immer wieder rumverschoben oder es geht halt direkt wieder nach in die Nähe von Göttingen ins Infra-United. Es gibt aber auch viele Zelte, die aus regionalen Vernetzungen da sind, weil natürlich nicht alles dort ist. Es von den Falken zum Beispiel, wo die Zelte uns zur Verfügung gestellt haben und auch andere Gruppen und Initiativen.
1: Hier gibt es unter anderem auch eine örtliche, ein paar Zelte von der örtlichen Studentinnen zusammen, ich weiß jetzt gar nicht, wie man es nennt, habt ihr im Vorfeld eigentlich schon nennenswert mit den lokalen Bewegungen hier Kontakt aufgenommen oder sagt ihr, wir kommen einfach und die kommen, wenn sie Lust haben?
2: Nee, jetzt haben wir natürlich eine regionale Vernetzung aufgebaut. Das ist schon lange im Voraus, dass dann jetzt sich eine kleine Gruppe gebildet hat und sich, also natürlich dann, wo der Ort feststand, um uns zu vernetzen mit den regionalen Gruppen hier, also der antifaschistischen Bewegung und anderen Gruppen, die politisch aktiv sind, einfach um zu vernetzen, weil wir eigentlich nicht irgendwo in der Stadt kommen wollen und dafür, wir sind jetzt hier und macht einfach, was ihr wollt, sondern wir wollen das mit der lokalen Szene hier, mit den lokalen Gruppen, aber auch mit den AnwohnerInnen und PassantInnen einfach zusammen hier zusammenkommen, kann auch jeder einfach vorbeikommen, genau.
1: Die Veranstaltungen hatten doch recht spezielles Flavor, es sind sehr junge Menschen da. Viele, wenn nicht fast alle, geben sich Aktivistinnen-Namen und kommunizieren so miteinander. Dieses Jahr müsste ich vielleicht noch dazu sagen, es gibt ein Thema, es gibt ein Motto, unter dem das Ganze steht, nämlich hinter den Barrikaden Care gemeinsam lernen. Und es ist also ein Stück, wie kann ich in meinem Aktivismus eigentlich auch noch die Übersicht über mein eigenes Leben behalten und was sind Verfahren, die andere vielleicht dafür für sich entwickeln. Das ist so der Bias des hier Zusammentreffens. Und jetzt gibt's so ein ganz neues Konzept, dass ihr plötzlich von Haufen sprecht. Kannst du das ganz kurz umreißen, was das bedeutet?
2: Genau, also wir haben dieses Jahr ein neues Konzept, das ist, wie du schon gesagt hast, das Haufenkonzept. Das bedeutet einfach, dass wir morgens von 9.30 Uhr bis um ca. 11.30 Uhr, manchmal ein bisschen früher, je nachdem, wie lange die Haufen genau lange plenieren. Das sind quasi Arbeitsgruppen, die auf dem Camp verschiedene Aufgaben haben. Beispielsweise jetzt hier, was ich sehe, Öffi-Haufen, Öffentlichkeits-AG und der Seku-Haufen, die Security fürs Camp, ist ein Haufen, kümmert sich um die Pressearbeit, um die Social Media, aber auch um die Nachtschichten. Dann gibt es die Essenversorgung, die auch einen eigenen Haufen haben, die zumindest das Schnippeln für die Küfer, also für die Küche, zuständig ist, das Abspülen und die Verdolmetschung, die wir hier haben. Wir haben im Zirkuszelt, also nur dort aktuell, eigene Verdolmetschungen, um einfach auch in Englisch und Französisch zu übersetzen. Das muss natürlich auch betreut werden. Genau. Und das machen diese Haufen dann jeden Morgen unter sich, weil wir einfach denken, wir sind keine Dienstleistung, kein Camp, wo Menschen herkommen und dann eine Dienstleistung bekommen, sondern das Camp sind wir alle und somit tragen wir die Aufgabe auch alle.
1: Idealerweise entscheidet sich also jedes für einen Haufen und sagt, das ist jetzt meine Bezugsgruppe, da bin ich drin. Das sind dann so Gruppen von 50 bis 100 Leute, die gemeinsam im Plenum Dinge miteinander klären. Nichtsdestotrotz gibt's für bestimmte Themen auch nochmal sowas wie Arbeitsgruppen, wo Leute dann eben ein bisschen versuchen, die Planung im Blick zu behalten. So der Stromaufbau, der ist schon, bevor der erste Haufen sich traf, hier erledigt gewesen.
2: Genau, es gibt natürlich die Camp AGs, die auch schon voraus natürlich da sein müssen. Das ist, wie gesagt, hier die Öffi AG, aber auch die Strom AG. Die Küfer ist ein externes Kollektiv, die wir hier haben. Das ist Food for Action aus Berlin, die hier für uns kochen. Die Strom AG habe ich schon genannt. Die Wasser AG, die hier die Wasserleitungen hier verbaut, dass wir hier duschen können, die Hände waschen können. Und so ist einfach die ganzen AGs, die hier rumwuseln und das Camp hier auch aufbauen.
1: Okay, das Camp geht noch bis zum nächsten Sonntag richtig mit Veranstaltungen, aber damit ist es natürlich nicht geschehen, sondern das Camp führt sich noch weiter. Es muss irgendwann abgebaut werden. Die Dinge müssen wieder auf die Laster verladen werden, sodass es irgendwie weg kann. Du bist die ganze Zeit da?
2: Ich bin auch die ganze Zeit da, weil das Camp muss natürlich auch, wir bauen ungefähr bis nächsten Dienstag ab noch und das haben wir im letzten Jahr schon gemacht, dass wir den Camp auf- und abbau mit mobilisieren.

Ja, das war Pilot Dreams von Samana. Und ich bleib noch ein bisschen, ich bin ja ganz schön mit der Tür ins Haus gefallen, gleich da ohne Musik am Anfang irgendwie.

gleich ins erste Interview zu gehen. Aber das bot sich so an und Anouk hat bestimmt noch genug anderes zu tun, weil tatsächlich heute der erste Tag mit Programm. Wenn man da mal so ein bisschen schaut, worum geht's? Um Nervensystem, es geht um Kompostierung, darum, wie kann ich nachhaltig sein als Bewegung, Erfolgsfaktoren sozialer Bewegung, fossilen Ausstieg, Erklagen, Kapitalismuskritik. Wie weiter mit Antifa-Arbeit? Es ist ganz viel, es könnte so schön sein, eine Ausstellung, was gegen die Militarisierung der Gesellschaft. Und die Rote Hilfe hat hier ihren Infostand. Also es gibt ganz, ganz viel und morgen geht das so weiter in wirklich 20 parallel laufenden Veranstaltungen. Vormittags ist immer das Haufenplenum. Dann gibt es Pläne in den einzelnen Gruppen nochmal, in den einzelnen Arbeitsgruppen gegebenenfalls, die nochmal nachschauen müssen, okay, was machen wir jetzt mit der Handyladestation oder sonst was. Aber nach dem in der Regel ganz vorzüglichen Mittagessen, was ich bereits seit Donnerstag hier zu mir genommen habe, gibt es dann eben Veranstaltungen, morgen Kontaktimprovisation oder Security for Activists, nie mehr pleite und allein nachhaltig sein. Also es gibt ganz, ganz viele Sachen, natürlich klassisch, auch sowas wie 90 Jahre Spanische Revolution, Landwirtschaft und fossile Rohstoffe. Also es gibt so allerlei Veranstaltungen. Ihr habt die Möglichkeit, hierher zu kommen. Das Ganze ist für Umme. Ihr könnt hier zelten in der Günter-Klotz-Anlage. Vielleicht entscheidet sich ja die eine oder andere noch und sagt, och, die paar Minuten dafür habe ich Zeit. Hier geht's weiter mit Musik, und zwar Westside Cowboy mit Strange Taxidermy.

0: Ja, letzten Mittwoch hat das Bundeskabinett einen Gesetzesentwurf zur Reform des Bundesnachrichtendienstes beschlossen. Ziel der Gesetzesänderung ist es, die Befugnisse extrem auszuweiten. Begründet wird das Ganze mit der Bedrohungslage durch Russland. Die neuen Befugnisse sollen unter anderem ein aktives Eingreifen im Inland ermöglichen, was bis jetzt der Polizei vorbehalten ist, Auslandssabotage von zum Beispiel Rüstungsindustrie und Infrastruktur, massive Cyberüberwachung und stark ausgeweiteter Datenzugriff. Der Beschluss des Kabinetts wird vielfach kritisiert, was daran so problematisch ist. Darüber spricht Radio Korax mit Kai Dittmann. Kai Dittmann leitet die Advocacy- und Policy-Arbeit bei der Gesellschaft für Freiheitsrechte. Und sie verteidigt seit 2015 diese GFF, die Grund- und Menschenrechte mit rechtlichen Mitteln als gemeinnütziger Verein mit Sitz in Berlin. Nutzen sie strategische Gerichtsverfahren, wenn Staat oder Unternehmen gegen das Grundgesetz verstoßen.
1: Am gestrigen Mittwoch hat das Bundeskabinett einen umstrittenen Gesetzesentwurf zur Reform des Bundesnachrichtendienstes beschlossen. Ziel der Gesetzesänderung wäre es, die Befugnisse von Bundesnachrichtendienst und Verfassungsschutz massiv auszuweiten. Die Bundesregierung begründet dies als notwendige Reaktion auf die Bedrohungslage durch Russland. Neue Befugnisse der Dienste wären unter anderem ein aktives Eingreifen im Inland, welches aktuell der Polizei vorbehalten ist, Auslandssabotage von zum Beispiel Rüstungsindustrie und Infrastruktur, massive Cyberüberwachung und stark ausgeweiteter Datenzugriff. Der Beschluss des Kabinetts wird vielfach kritisiert. Was daran so problematisch ist, darüber möchte ich jetzt sprechen mit Herrn Kai Dittmann. Kai Dittmann leitet die Advocacy- und Policy-Arbeit bei der Gesellschaft für Freiheitsrechte. Die Gesellschaft für Freiheitsrechte oder kurz GFF, die beschreibt sich selbst als die Rechtsschutzversicherung für das Grundgesetz. Sie verteidigt seit 2015 die Grund- und Menschenrechte mit rechtlichen Mitteln. Als gemeinnütziger Verein mit Sitz in Berlin nutzen sie strategische Gerichtsverfahren, wenn Staat oder Unternehmen gegen das Grundgesetz verstoßen. Ich freue mich, Kai Dittmann heute früh am Telefon zu haben. Guten Morgen, Herr Dittmann.
2: Schönen guten Morgen.
1: Ich hatte es ja in der Anmoderation gerade schon angeschnitten, aber vielleicht können Sie es für unsere HörerInnen heute Morgen auch noch mal runterbrechen. Was genau wurde denn da gestern im Bundeskabinett beschlossen?
2: Also die Reformen des Nachrichtendienstrechts sind insgesamt 700 Seiten, von denen mehrere hundert Seiten auch einfach Gesetzestext sind. Das heißt, erstmal wurde sehr viel beschlossen. Und unser Problem ist, dass wir jetzt nur wenige Minuten Zeit haben, die ganze Liste durchzugehen. Aber um so ein bisschen auf den Punkt zu bringen, wir sehen sehr, sehr viele Ausweitungen von Maßnahmen, die sowohl der Verfassungsschutz als auch der BND durchführen können. Wir sehen sehr niedrige Schwellen, wann sie das machen dürfen. Und wir sehen einen Abbau der Kontrolle. Und da geht es wirklich um eine ganze Reihe von Problemen, die Sie gerade auch schon angeschnitten haben. Ich glaube, zu allen kommen wir nicht, dafür ist die Liste zu lang. Aber wir können vielleicht über einzelne sprechen.
1: Ja, welche Punkte stehen denn vielleicht im Kern der Kritik? Könnten Sie da vielleicht einige nennen?
2: Also beim Verfassungsschutz sind insbesondere weitreichende Zugriffe auf private und öffentliche Videoüberwachung, biometrischer Abgleich mit Bildern im Internet, das Training von KI mit geheimdienstlich erhobenen Daten. Das sind unheimlich tiefgreifende Analysen, die sehr viel über einen Menschen aussagen können, auch super streubreit sind. Das heißt, sehr viele Unbeteiligte werden davon betroffen sein und die Grenzen sind unheimlich unklar definiert. Beim BND bleiben viele verfassungsproblematische Regelungen bestehen. Der Entwurf verlangt eine konkretisierte Gefahr nur für bestimmte Zugriffe auf IT-Systeme, sowas wie Staatstrojaner. Andere Systemzugriffe auch auf laufende Kommunikation werden unter sehr niedrigen oder unter zu niedrigen Voraussetzungen möglich sein. Grundsätzlich ist aber das Problem, dass gerade beim BND sehr stark die Grenzen vermischt werden zwischen Polizei, Militär und Nachrichtendienst. Und da muss man natürlich ganz genau aufpassen, wer wann wie im Ausland aktive Maßnahmen durchführen darf. Und eigentlich ist das in vielen Fällen auch nur das Militär und auch nur mit Zustimmung des Bundestages, dass wir aktiv Ziele im Ausland angreifen können. kann man sagen, das sind nur digitale Angriffe, aber ein digitaler Angriff kann im ersten Moment auch erstmal zu sehr vielen physischen Folgen führen. Und im zweiten Fall, wenn es denn den sogenannten, das heißt ein besonderer Feststellungsfall, das ist in diesem Fall, der festgestellt werden kann, dann dürfen auch kinetische Mittel eingesetzt werden. Was ganz genau bedeutet, ist ein bisschen schwieriger, aber ja, im Zweifel dürfen auch Sachen in die Luft gejagt werden.
1: Können Sie die Kritik an diesem Kabinettsbeschluss vielleicht auch historisch einordnen für uns? Also das ist ja schon auch historisch begründet, dass eben unser Bundesnachrichtendienst nicht so viele Rechte am Ende hat.
2: Ja, also das ist die Kritik, die sehr viel, glaube ich, auch aus der Linksfraktion kommt. Und da ist natürlich was dran. Wir wollen keine Geheimpolizei haben, weil wir A, mit dem Dritten Reich und B, auch mit der Stasi-Geschichte Probleme hatten mit Polizeien, die gleichzeitig geheim operieren dürfen und dann aber auch viele Geheimmaßnahmen durchführen dürfen. Und daher haben wir, gerade was das Grundgesetz angeht, das ist natürlich weniger basierend auf der DDR-Geschichte, eine starke Trennung zwischen Geheimdiensten, also Nachrichtendiensten, die vor allem nur informieren dürfen, und Polizei, die dann auch Sachen aktiv umsetzen dürfen. Weil wenn man etwas geheim machen darf, durchsetzen darf und danach auch operieren darf, dann wird es ganz schwer nachzuvollziehen, wer was wann wie gemacht hat.
1: Eine Frage habe ich auch noch und die stelle ich häufiger, wenn es um Belange wie Datenschutz geht. Da interessiert mich immer die Frage, warum solche Gesetzesentwürfe bzw. Beschlüsse uns alle etwas angehen. Also zum Beispiel, warum sollte meine Oma, die nichts zu verbergen hat, es problematisch finden, wenn eben die Befugnisse des BND und Verfassungsschutzes derart ausgeweitet werden? Also inwiefern ist denn die gesamte Bevölkerung von solchen Gesetzesänderungen betroffen?
2: Das Problem bei Geheimdiensten ist, es kann lange kein Problem sein, dass es ein sehr großes Problem wird. Wir machen uns gerade Sorgen darüber, dass es vielleicht dann doch zu einer radikaleren Regierung entweder in Ländern oder vielleicht sogar im Bund kommen könnte. Und wenn man dann keine Schutzmaßnahmen für Geheimdienste hat, dann können die sehr schnell sehr aktiv und problematisch werden. Das heißt, die Roma hat vielleicht noch nicht in diesem Jahr oder im nächsten Jahr Probleme. Aber wenn ein Nachrichtendienst zu einem Geheimdienst wird, der sich verselbstständigt, könnte das problematisch werden. Das zweite ist, dass wenn der BND, wie das jetzt im Krisenfall auch überlegt wird und auch in anderen Fällen, Rückschläge durchführt, die ausschließlich auf KI beruhen, das ist da drin zum Beispiel auch vorgesehen, dass Abwehrmaßnahmen durch KI eingeleitet werden dürfen, dann kann das auch Länder treffen, die dann natürlich zurückschlagen könnten. Und das könnte dann natürlich Probleme bereiten für ihre Oma, wenn zum Beispiel bei einem Rückschlag beispielsweise ein Krankenhaus lahmgelegt würde.
1: Abschließend noch die Frage, bisher wurde die Reform ja nur im Bundeskabinett beschlossen. Sie muss also noch Bundesrat und Bundestag passieren, bevor sie in Kraft tritt. Nun gab es ja aber auch von anderen Parteien massiv Kritik an der geplanten Reform. Was denken Sie denn, haben die geplanten Änderungen eine Chance, so umgesetzt zu werden? Also wie real ist das?
2: Ja, also die Kritik aus der SPD hat sich, soweit ich das mitgekriegt habe, gab es die punktuell, aber in weiten Teilen war sie jetzt auch nicht so stark. Die Union hat sich sehr stark natürlich dafür ausgesprochen, für dieses Gesetz. Und das sind natürlich die beiden Koalitionspartner, die am Ende vor allem im Bundestag weite Teile verhandeln werden. Wir haben da Hoffnung, dass es da noch Verbesserungen gibt, die dazu führen, dass das Gesetz zurück auf den Boden des Grundgesetzes kommt. Aber wenn ich wetten müsste, würde ich sagen, da werden ziemlich viele problematische Sachen bestehen bleiben.
0: Soweit Radio Korax im Gespräch mit Kai Dittmann von der Gesellschaft für Freiheitsrechte. Hier geht's weiter mit Musik, Bidi von Sluis.

0: Am Wochenende vom 4. bis 6. September sollte der Marktplatz in der Bitterfelder Innenstadt Schauplatz des Stadtfestes werden mit Kulturangebot, Essen und Rummel. Jedes Jahr veranstaltet der Förderverein Bitterfelder Innenstadt das Fest zeitgleich, findet dieses Jahr 5 Gehminuten vom Marktplatz entfernt im Park Grüne Lunge ein Protestcamp der Aktionsgruppe 37a statt. Unter dem Titel Schlechte Grüße aus Bitterfeld soll es Musik, Kunst und Mitmachangebote für Menschen jeden Alters geben. Laut der Gruppe soll das Camp, besonders so kurz vor der Landtagswahl, ein sichtbares Zeichen für die Demokratie darstellen. Ein vielseitiges Wochenende in der Bitterfelder Innenstadt also, könnte man meinen. Doch letzte Woche verkündete der Bitterfelder Förderverein in einer Pressemitteilung, dass sie das Fest absagen werden. Grund dafür sei eine aus unserer Sicht nicht mehr beherrschbare Sicherheitslage, so der Förderverein. Protestcamp und Stadtfest seien nicht miteinander vereinbar. Von den Besucherinnen aus der, Zitat, linken Szene ginge eine massive Sicherheitsproblematik aus. Aus der Pressemitteilung kommen verschiedenste Kritikpunkte hervor. Zum einen wird vor allem die schlechte organisatorische Kommunikation der Stadtverwaltung im Vorfeld kritisiert. Demnach hätte der Verein viel zu spät von dem Protestcamp erfahren und schwammige Auflagen für mehr Sicherheitsstruktur erhalten. Spricht sich der Verein auch ganz unabhängig vom Stadtfest, so lese ich es, der Autor des Beitrages, gegen die Genehmigung des Protestcamps und anderer vergleichbarer Veranstaltungen in Bitterfeld aus. Das Ganze ist also sehr undurchsichtig. Uns bleibt so ein bisschen die Frage, warum dieses Stadtfest jetzt abgesagt wurde und aber auch nicht zuletzt, was eigentlich so auf dem Protestcamp passiert. Und für diese und weitere Fragen ist Radio Korax mit Jonas Venediger im Gespräch, einem der OrganisatorInnen des Protestcamps von der Aktionsgruppe 37a.
1: Laut des Fördervereins gibt es Sicherheitsbedenken, aufgrund derer das Stadtfest abgesagt wurde. Was sind das für Bedenken?
2: Das kann ich nicht genau sagen, denn von Sicherheitsbedenken wissen wir nichts und wir können uns auch nicht vorstellen, dass es in irgendeiner Weise Sicherheitsbedenken gibt. Es hat bereits im Mai ein Kooperationsgespräch mit den Behörden stattgefunden, also Landkreis, Polizei und der Stadt, wo sowohl der Landkreis als zuständige Versammlungsbehörde als auch die Polizei nochmal klargestellt haben, dass es bezüglich unserer Versammlung auch in Verbindung mit dem Stadtfest keinerlei Gefahrenprognose gibt, die irgendwelche Einschränkungen rechtfertigen würden und sie davon ausgehen, dass es eine absolut friedliche Versammlung wird, die wir auch so geplant haben.
1: Ja, hattet ihr so im Vorfeld der Organisation, ich habe mir die Timeline so ein bisschen angeguckt, so wie ich das verstanden habe, plant ihr euer Camp seit November letzten Jahres, ist das richtig?
2: Das ist richtig,
1: genau. Genau, und das Stadtfest, glaube ich, seit Januar diesen Jahres, hattet ihr im Vorfeld oder auch jetzt in irgendeiner Form Kontakt mit den OrganisatorInnen des Stadtfestes, mit dem Förderverein?
2: Nein, also wir haben im November die Anmeldung, die Anzeige der Versammlungsbehörde gegenüber gemacht und laut einer Aussage des Landrats ist auch 2-3 Tage später die Stadt Bitterfeld-Wolfen informiert worden. Im Kooperationsgespräch im Mai gab es eine Absprache mit der Stadt, dass wir auf den Robert-Schumann-Platz verzichten, sodass das Stadtfest dort ihre SchaustellerInnenbetriebe aufbauen kann, unter anderem auch ein Riesenrad, soweit ich weiß. Und die Absprache gab es mit der Stadt, weil wir explizit wollten, dass das Stadtfest mit uns stattfinden kann und man tatsächlich in besseren Austausch, kulturell wie auch politisch, kommt. Aber eine direkte Kommunikation mit dem Innenstadtverein gab es nicht.
1: Ja, das ist auch spannend, weil der Punkt mit dem Robert-Schumann-Platz wird natürlich auch in der Pressemitteilung des Fördervereins erwähnt. Du hattest jetzt gesagt, ihr habt euch quasi darauf geeinigt, dass ihr da nicht stattfindet. Das bedeutet, das, was in dieser Pressemitteilung geschrieben wird, das stimmt so dann nicht.
2: Das stimmt so nicht, wie einige andere Punkte aus dieser Pressemitteilung auch, ja.
1: Genau, da würde ich auch direkt mal weiter drauf eingehen. Ich habe ja gerade in der Anmoderation schon ein bisschen geholt. Ich habe natürlich die Pressemitteilung des Vereins gelesen und ich kann, glaube ich, nicht anders als über bestimmte Formulierungen und Schreibweisen zu stolpern, so wie zum Beispiel Begriffe, die in Anführungszeichen gesetzt werden, wie linke Szene oder auch Besucher des Camps. Außerdem spricht der Verein davon, dass es absolut falsch sei, eine solche Veranstaltung überhaupt zu genehmigen, mit Verweis auf, Zitat, Szenen wie in Leipzig-Konnewitz und dass man solche Zustände in Bitterfeld nicht haben wolle. Gleichzeitig wird eben vor allem die Stadtverwaltung und ihre schlechte Kommunikationsweise in die Kritik genommen. Also ich bin, glaube ich, ein bisschen durcheinander, was so die Argumentation angeht und welche Kritiken hier eigentlich geäußert werden und warum es eben auch dementsprechend jetzt eigentlich zu der Absage kam. Wie siehst du das?
2: Ich glaube, man muss ein bisschen weiter vorn anfangen. Der Innenstadtverein oder der Förderverein Innenstadt Bitterfeld, glaube ich, heißt er, ist ein Verein, der im Vorstand als auch in den Mitgliedern zu einem großen Teil, im Vorstand sind es, ich glaube, sogar über 50% aus AfD-Mitgliedern oder AfD-Abgeordneten, ob im Stadtrat oder Landtag besteht. Die andere Hälfte sind eine Fraktionslose, glaube ich, und der Rest pro Wolfen, die im Stadtrat Bitterfeld-Wolfen immer wieder auch die Position der AfD stärken. Das ist so die Grundgeschichte des Vereins. Was wir auch mit der Stadt auseinandergesetzt hatten, war natürlich für uns, da möglicherweise eher Sicherheitsbedenken bestünden, aufgrund der Zusammensetzung dieses Vereins. Diese Bezugnahme auf die Genehmigung einer solchen Versammlung, da muss man doch mal ganz klar sagen, Versammlungen sind nicht genehmigungspflichtig. Wir haben nach dem Grundgesetz die Anzeigepflicht und es gibt unfassbar hohe Hürden für eine Versammlungsbehörde, um Versammlungen einzuschränken. Ob jetzt nun Versammlungsverbot oder Wegbescheiden des Versammlungsortes, das sind super hohe Hürden, die nur greifen, wenn es eine Gefahrenprognose bezüglich einer solchen Versammlung gibt. Wie schon erwähnt, gibt es die nicht. Also die gibt es, aber die ist negativ. Und demnach ist auch der Punkt total weit hergeholt. Also für mich erscheint auch diese ganze Pressemitteilung tatsächlich etwas absurd, weil man das Gefühl bekommt, dass dort ein organisatorischer Fehler bei denen aufgetreten ist und sie jetzt die Stadt und uns verantwortlich machen wollen. Man muss natürlich auch erwähnen, wenn ich sage, dass ein Großteil aus AfD-Abgeordneten oder Mitgliedern besteht, die AfD hat jetzt angekündigt, am 4.9. am Hafen in Bitterfeld, das wäre auf das gleiche Datum des Stadtfests gefallen, eine Wahlkampfabschlussversammlung zu machen. Das heißt, diese MitgliederInnen würden möglicherweise dort gebraucht werden. Das ist reine Spekulation. Es gibt andere Faktoren, die zu einer Absage geführt haben könnten. Es wurde mitgeteilt, unter anderem, dass eine schriftliche Veranstaltungsanzeige, Anmeldung noch gar nicht stattgefunden hatte durch den Innenstadtverein und dem Bitterfelder Amtsblatt aus dem Juli ist zu entnehmen, dass der Förderverein für die Veranstaltung des Stadtfestes Fördergelder nicht bekommen hat. Ob nun wirklich die Linken via das Protestcamp oder wie auch immer zur Absage beigetragen haben, ist unklar. Ich gehe derzeit eher davon aus, dass diese beiden Faktoren, fehlendes Fördergeld als auch fehlende Anmeldung und der dritte Faktor dieser AfD-Veranstaltung eher Gründe für eine Absage des Stadtfests sind.
1: Wie nimmst du so die Resonanz auf die Absage des Stadtfestes wahr? Also haben euch da als Gruppe auch so Resonanzen erreicht?
2: Ja, es ist schon einigermaßen erstaunlich, wie weit sich in der Stadtgesellschaft diese Sache verbreitet hat und auch in welcher Intensität wieder, was man fast gewöhnt ist, Anfeindungen gegenüber dem Protestcamp, Anfeindungen gegenüber Linken, Andersdenkenden weitergetragen werden. Die Pressemitteilung wurde die des Innenstadtvereins wurde natürlich an die Presse gesandt, aber ich denke, die größte Resonanz gab es auf Facebook, auf dem Account des Innenstadtvereins und eigentlich auch in allen Bitterfelder Facebook-Gruppen, die es so gab, mit teilweise massiv verbalen Entgleisungen. Auf diesen, ich sage jetzt mal, Propagandazug sprang natürlich auch die lokale AfD ein, die in ihren Telegram-Kanal Stimmung gemacht hat, auf den eigenen Kanälen, aber auch so Abgeordnete wie Daniel Reu, die natürlich jetzt unter einigen Posts des Netzwerks Zukunft gestalten oder aber auch der Protestcamp-Orga absurde Kommentare schreibt. Also diese Resonanz in der Stadtgesellschaft ist sehr groß und sehr negativ, was natürlich absurd ist, weil dieser Text wenig schlüssig erscheint.
1: Jetzt mal abgesehen von der Resonanz und vor allem eben auch den verbalen Entgleisungen, was bedeutet die Absage des Festes jetzt für euch, also auch im Hinblick auf die Durchführung des Camps, wenn sie überhaupt etwas bedeutet?
2: Naja, sie bedeutet insoweit viel oder wenig, dass man, wenn man das aus einer nicht Orga, sondern ja, ich sag jetzt mal einer Werbemaßnahme heraus betrachten möchte, könnte man sagen, dass das Protestcamp jetzt in der Stadtgesellschaft so bekannt wie nie vorher ist. Das ist so. Und tatsächlich für die tatsächliche Durchführung unseres Camps bedeutet das nicht allzu viel, als dass wir natürlich jetzt verstärkt auch unsere Sicherheitsmaßnahmen schlüssig und dicht planen wollen, damit das Camp sicher stattfinden kann.
1: Du hattest ja auch gerade schon mal das Netzwerk Zukunft gestalten kurz erwähnt. Zukunft gestalten hat auch einen Post gemacht, beziehungsweise ihr als Gruppe, aber auch das Netzwerk habt ja auch an den Fördervereinen appelliert, beziehungsweise, um mich zu korrigieren, ich habe vor allem den Appell des Netzwerks gesehen, diese Absage nochmal zu überdenken und versucht auch klarzumachen, dass so beide Veranstaltungen halt völlig problemlos parallel stattfinden können, eben unter der Argumentation, wie du sie als auch gerade vorgebracht hast. Für wie wahrscheinlich hältst du es, dass das so auf fruchtbaren Boden trifft, beziehungsweise diese Entscheidung vielleicht auch nochmal überdacht wird?
2: Ich gehe nicht davon aus, dass die Entscheidung überdacht wird. Es ist natürlich bedauerlich, dass das Stadtfest abgesagt wurde. Es ist mittlerweile in der Stadt Bitterfeld-Wolfen zu einer Tradition geworden, wie auch lange Jahre das Hafenfest, das im Januar durch die Stadt abgesagt wurde. Und sodass jetzt mit der Absage des Stadtfests natürlich noch ein kulturelles Ereignis in diesem Jahr in der Stadt Bitterfeld einfach ausfällt. Das ist bedauerlich und man muss wirklich sagen, dass wir das schade finden, weil man einfach das parallel hätte stattfinden können und einen total tollen Austausch haben können. Wir hätten quasi noch mehr Kulturprogramm zum Stadtfest gebracht und das Stadtfest noch mehr Kulturprogramm zu uns. Aber ich gehe nicht davon aus, dass der Innenstadtverein diese Absage überdenken wird. Sie haben das klar und deutlich gesagt, ihre Pressemitteilung schien unwiderruflich. Ich glaube oder habe auch bemerkt, dass natürlich einige in der Stadt auch diesem Appell folgen und auch sagen, ja, wir wollen, dass das stattfindet, wir wollen, dass es möglich gemacht wird, dass diese beiden Veranstaltungen stattfinden können, aber ich gehe leider nicht davon aus, dass der Innenstadtverein das durchführen wird.
1: Dann würde ich jetzt auch gerne nochmal den Fokus auf die Veranstaltung lenken, die Stand jetzt stattfinden wird. Was passiert denn bei eurem Protestcamp?
2: Ja, das Protestcamp vor der Landtagswahl wird vom 4. bis zum 6.9. in Bitterfeld in der grünen Lunge, eigentlich im grünen Herzen der Stadt, stattfinden. Und wir wollen dort mit mittlerweile, also oder insgesamt über 12 KünstlerInnen und Bands, wollen wir ein buntes Kultur-Musikprogramm mit Redebeiträgen, Lesungen und Workshops veranstalten, um nicht nur gemeinsam für Demokratie, für Vielfalt, für Antifaschismus zu kämpfen, sondern gleichwohl auch noch eben dieser Stadtgesellschaft Subkultur niedrigschwellig zur Verfügung stellen.
1: Und Camp bedeutet ja, also ist ja in dem Fall auch wörtlich zu sehen, kann man da übernachten, beziehungsweise läuft es über eine Anmeldung?
2: Nein, dadurch, dass es als Versammlung angemeldet ist, ähnlich wie damals auch das Klimacamp in Halle, ist es so, dass auf der gegenüberliegenden Straßenseite in dem Park, die Binnengärten heißt der, dort wird der Zeltplatz sein, dort können Menschen übernachten, ihre Zelte aufschlagen, damit sie auch die ganzen 3 Tage bleiben können. Oder auch nur eine Nacht und dann vielleicht am Samstag noch zur Großdemo nach Magdeburg oder wie auch immer. Aber tatsächlich, man kann dort campen, es gibt Essen, es gibt Getränke, es gibt eigentlich alles, was man sich bei einem Festival vorstellen könnte, aber als politische Versammlung ohne Anmeldung, ohne Eintritt, ohne alles.
1: Was hat es mit dem Motto schlechte Grüße aus Bitterfeld auf sich?
2: Ja, es ist viel auch gemerkt worden, dass dieses Motto tatsächlich jetzt auch im Rahmen dieser Stadtfestdiskussion auf schlechten Boden trifft oder Menschen das gar nicht so witzig finden. Tatsächlich muss man aber feststellen, dieses Motto schlechte Grüße aus Bitterfeld ist ja eine kulturelle und politische Referenz. Es gibt eine lokale Punkband in Bitterfeld, die ist seit vielen Jahren aktiv, Kulturratze heißen die. Und die haben einen Song, der heißt Kulturratze, aus dieses Zitat kommt. Und unabhängig von diesem catchy Spruch, schlechte Grüße aus Bitterfeld, der auch seit vielen Jahren irgendwie man immer wieder über den Weg läuft, wenn man irgendwie auf Punkkonzerten geht oder wie auch immer, ob nun auf Hoodies oder T-Shirts, ist es eben aber auch die politische Komponente, dass man ganz klar sagen kann, wir wollen mit diesem Motto keine schlechten Grüße aus Bitterfeld ankündigen, sondern wir wollen genau diese verhindern. Eine AfD-Regierung in Sachsen-Anhalt würde nicht nur das Land in eine Regierung einer rechtsextremen Partei binden mit den hohen Wahlergebnissen, sondern eben auch dafür sorgen, dass aus Sachsen-Anhalt und aus Bitterfeld eben das Bild auf diese Stadt, auf dieses Land noch negativer ist und antidemokratische Kräfte und Themen so präsent sind, dass die Grüße nur schlecht sein können. Also wir kämpfen eigentlich gegen die schlechten Grüße aus Bitterfeld.
1: Okay, und ich weiß nicht, ob das Programm schon in dieser konkreten Form feststeht, aber hast du vielleicht ein Veranstaltungshighlight von diesem Wochenende, ohne hierarchisieren zu wollen, aber einfach was du sehr cool findest, was du gerne teilen würdest?
2: Es spielen einige Bands, die wir persönlich total toll finden. Man könnte jetzt, wenn man von einem Headliner oder so reden wollte, könnte man natürlich über eine Band wie 100 Kilohertz sprechen, aber auch so eine uralte oder schon lang aktive Band wie Ladehemmung. Sind aber für mich eigentlich auch gern die kleinen Bands, die für mich Highlights sind, wie Bitchcraft oder so. Aber eben auch, und das finde ich besonders schön, wir wollten so familienfreundlich sein, wir wollten ein super breites Programm haben, weshalb wir auch eine Punk-Band haben, die Punk-Songs für Kinder macht, die heißt die Krakeelen. Man kann bei uns auf Instagram so die aktuellsten Sachen verfolgen und auch sehen, welche Bands schon dabei sind. Und man muss einfach sagen, es ist ein sehr breites Programm und ich glaube, da ist für jeden was dabei.

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1: Ja, das ist schlecht, wenn man in einem Auto ganz beengt vor sich hin hockt und Radiosendung macht. Habe ich doch den falschen Knopf erwischt, aber ihr wisst wenigstens, auf welchem Sender ihr gelandet seid. Wir hatten gerade einen Beitrag über ein Stadtfest, was unter seltsamen Erklärung abgesagt worden ist. Das Stadtfest sollte in Bitterfeld stattfinden. Trotzdem könnt ihr da hinfahren, weil es gibt ein Protestcamp von der Aktionsgruppe 37a. Darüber sprach Radio Korax. Hier geht's weiter mit Musik, und zwar ihr mit Ne Plus Ultra.
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auf jetzt bin ich da. Gut, es gab in den letzten Wochen eine ja doch relativ seltsame Debatte in Großbritannien. Gab es an der Universität Cambridge einen Plagiatsfall, soweit so normal. Das hat es an der Universität schon einige Male gegeben. Diesmal war es nur was anderes, weil der betroffene Professor, um den es da ging, Jason Arday, schwarz ist. Und das hat Leute dazu gebracht, in einer unheimlichen Dichte innerhalb von 9 Tagen 188 Artikel abzusondern. Da sprechen wir nur von Großbritannien, in denen darüber diskutiert wurde, ob das DEI, also das Programm für Gleichheitsinklusion, ob nicht das dafür schuldig ist. Und damit wurde Jason Arday, also nicht etwa irgendwie ein persönlicher Vorwurf gemacht, dass er plagiiert hat, so weit so normal, zum Beispiel mit solchen Knallfröschen wie Herrn zu Guttenberg hier in Deutschland, wo man dann eben irgendwie persönlich eine Konsequenz zu ziehen hat, sondern er wurde zum Manetackle einer angeblich verfehlten Gleichstellungspolitik gemacht. So auch von unserer ehemaligen, ich glaube, Familienministerin war sie, Julia Klöckner, unvergesslich durch Ich kann auch mal Rassismus. Diese Figur hat also auch hier in Springers Welt, natürlich Springers Welt, die einzige nicht wählbare Partei dieses Landes, hat sie einen Beitrag dazu geschrieben, der eben auch wieder das in Frage stellt, ob das mit der Gleichstellung und so weiter denn überhaupt funktioniert. Und das passt natürlich auch wunderbar zusammen mit der Debatte um den offensichtlichen Willen eines Vereins, mal eine Badeveranstaltung nur für schwarze Menschen auszuhalten, was natürlich sofort umgetauft wurde in einen Rassismus gegen Weiße. Auch da ist Julia Klöckner natürlich einschlägig mit ihrem Thema Deutschenfeindlichkeit. Aber dazu braucht es Julia Klöckner nicht, sondern das besorgen all diese Medien in diesem Land gemeinsam. Soweit zu den schlechten Nachrichten. Jetzt gibt es tatsächlich noch eine kleine Unterbrechung. Moment.

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1: So, und jetzt gibt es einen ganz, ganz kleinen Abendgruß.
2: Es gibt jetzt hier einen kleinen Abendgruß. Und zwar geht es um ein Märchen aus Malinesien. Malinesien, das ist so ein, sieht auf der Karte total irre aus. Das sind total viele kleine Inselchen, die durch den stillen Ozean da irgendwie verstreut sind, wie Pfefferkörner in irgendwie auf euren Kartoffelpuffern oder so. Und das Märchen heißt Die Ratte und der Schmetterling. Und hier oben, die hören jetzt bitte auf zu brummeln. Eine Ratte und ein Schmetterling bauten sich einmal ein Boot. Sie verzierten es mit schönen Schnitzereien und hingen Korymuscheln daran. Dann stiegen sie ein und als im Meer über tiefes Wasser fuhren, ließ die Ratte einen Wind streichen. Wenn du das noch einmal tust, sagte der Schmetterling, machst du unser Boot entzwei. Nun ließ der Schmetterling einen Wind streichen. Was schiltst du mich denn aus, sagte die Ratte. Du wirst noch ein Loch in unser Boot machen. Das macht mir nichts aus, sagte der Schmetterling. Ich kann fliegen. Und ich muss schwimmen, antwortete die Ratte. So ging es weiter. Bald ließ der eine, bald der andere einen Wind streichen. Schließlich machte die Ratte es so kräftig, dass der Schiffsboden entzwei barst und das Boot sich mit Wasser füllte und sank. Die Ratte schwamm und der Schmetterling flog vorn weg. Verlass mich nicht, rief die Ratte hinter ihm her, komm zurück, wir wollen zusammenhalten. Doch der Schmetterling kam erst wieder, als er müde war, da setzte er sich auf den Kopf seines Freundes. Geh runter, wir sinken sonst, sagte die Ratte. Du hast ja das Boot entzwei gemacht, sagte der Schmetterling, ich bleibe auf deinem Kopf und du musst an Land schwimmen. Und so schwamm die Ratte, während der Schmetterling auf ihrem Kopf sitzen blieb. Schließlich kam sie in seichtes Wasser und wateten ans Land. Die Ratte war so müde, dass sie nicht einmal das Wasser vom Fell abschüttelte, sondern sich zum Schlafen hinlegte, während ihr Freund, der Schmetterling, auf Nahrungssuche ging. Der Schmetterling flog in einen Bananengarten und sog den Saft ein, der aus den reifen Bananen herausfließt. Endlich begab sich auch die Ratte in ein Zuckerrohrfeld, kletterte auf einen saftigen Stängel und fing an zu knabbern. Sie knabberte und nagte, bis plötzlich der Stängel abbrach, über die Ratte hinwegfiel und sie einklemmte. Kick, kick, kick, schrie sie da, und als der Schmetterling seinem Freunde helfen wollte, da war er schon tot. Er hüllte ihn in eine Matte, rief seine Gefährten herbei, viele Schmetterlinge stellten sich ein und sie trugen die Ratte in das schon vorbereitete Grab. Eine Weihe sah den Zug und sagte, Freunde, was für einen Braten habt ihr denn da? Doch sie sagten es ihm nicht. Der Adler fragte, Kerle, was für Fleisch habt ihr da eingewickelt? Doch sie sagten es ihm nicht. Auch die anderen Aasvögel erkundigten sich bei den Schmetterlingen, doch die trugen die Ratte fort und bestatteten sie so, dass niemand zu ihr gelangen konnte.
1: Ja, spät begriffen, aber irgendwie ja vielleicht dann doch. Hier geht's mit Musik weiter. Guten Nacht an die ganzen Kurzen. Aldous Harding mit What I'm Gonna Do.

Der sächsische Land, nee, die sächsische Landesregierung hat einen Entwurf zum Doppelhaushalt des Freistaates Sachsen für 2027 und 2028 veröffentlicht. Und der Sprecherinnenrat der sächsischen Landesarbeitsgemeinschaft Auseinandersetzung mit dem NS hat sich das Ganze angeschaut und mal geschaut, was das eigentlich für Folgen im Bereich der Erinnerungsarbeit hat. Erinnerungsarbeit wurde bis dato oder aktuell mit 6 Millionen Euro gefördert und der Haushalt sieht eine Absenkung vor, eine Kürzung von 30%. Das bedeutet für die SLAG zumindest und eine Nullrunde bei der Stiftung Sächsische Gedenkstätten, die eigentlich der größte Empfänger von Fördermitteln ist. Was heißt, wir haben im Bereich der SLAG müssen wir damit rechnen, dass eine Arbeitsstelle wegfällt und im Bereich der Stiftung Sächsische Gedenkstätten führt das Ganze dazu, dass die über die Stiftung mitfinanzierten freien Träger und kleinen Projekte, die Projektmittel beantragen, die werden auf jeden Fall damit wesentlich beschnitten und es wird sich die Frage stellen, ob bestimmte Projekte überhaupt noch gefördert werden, überhaupt noch durchführbar sind. Das Ganze passiert sich in einen Gesamtkontext, wo überregional eine zunehmende Verknappung von Mitteln in den Bereichen Kultur, Demokratie, Bildung, Soziales und Integration zu finden ist. Dazu kommen Kampagnen gegen die demokratische Zivilgesellschaft von konservativ bis weit rechts, zusätzlich erschwert durch die politische Ausgangslage. Die SLAG hatte im Frühjahr eine Umfrage unter den Mitgliedern zur finanziellen Situation erstellt. Die Ergebnisse zeigen ganz klar, während jeder einzelne Verein oder jede Institution mit anderen konkreten Problemen zu kämpfen hat, ergibt sich in der Gesamtschau durchaus ein schlüssiges Bild. Der Druck ist mittlerweile auf allen Ebenen stark angewachsen. Gemeinde- und Kreisräte kürzen bei unliebsamen zivilgesellschaftlichen Initiativen oder haben schlicht kein Geld mehr. Ganze Landkreise verabschieden sich vom Bundesprogramm Demokratie leben. Der Bund überzieht Vereine mit Misstrauen und kürzt bzw. verändert wichtige Förderprogramme. Ja, dort ungefähr stehen wir. Wir werden

bis 14 Uhr. Also am 26.08. könnt ihr mit euren Fragen oder auch mit euren Anmerkungen die sächsischen Landtagsabgeordneten, die nicht zu feige sind, eine solche Veranstaltung zu besuchen, konfrontieren. Gut, hier geht's weiter mit Station Model Violence, Learn to Hate.

Es gibt gegenwärtig so eine Tendenz, die DDR zu verklären, zum Beispiel durch so eine Partei, die mit irgendwelchen Simson-Motorrädern durch die Gegend fährt und damit an eine Form von Nostalgie appelliert, die mir persönlich irgendwie ein bisschen schwerfällt. Ich glaube, man kann sich an die DDR nur positiv erinnern, wenn man entweder die Zeit komplett ohne Rückgrat verbracht hat, was natürlich die absolute Bevölkerungsmehrheit getan hat, oder wenn man die Gnade hat, so spät geboren zu sein, dass man den Bums gar nicht erlebt hat. Morgen gibt es einen Jahrestag, der

0: besonderen Art, nämlich der Pfarrer Oskar Brüsewitz hat sich 1976 am 18. August mit Benzin übergossen und verbrannt in der Michaelskirche in Zeitz. Und das hat ziemlich viel damals in Veränderung gebracht. Man muss nicht unbedingt Oskar Brüsewitz jetzt für den großen Helden halten, das beileibe nicht, aber das ist auf jeden Fall eine Angelegenheit, die ziemlich viel damals bewegt hat. Und es gibt jetzt einen kleinen Beitrag von Lukas, der von Radio Korax, der auch die Wutpilger-Streifzüge macht. Und dieser Beitrag ist ein Auszug aus einem Gespräch mit dem Historiker Carsten Krampitz, der versucht, das Ereignis irgendwie zu erinnern und einzuordnen. Und das hören wir uns jetzt gemeinsam an, wenn ich es denn finde hier. Jetzt.
1: Im August jährt sich in diesem Jahr zum 50. Mal die Selbstverbrennung des Pfarrers Oskar Brüsewitz in Zeitz. Am 18. August 1976 übergoss sich Pfarrer Brüsewitz aus der Kirchgemeinde Rippicha vor der Michaeliskirche in Zeitz mit Benzin und zündete sich an. Wenige Tage später erlag er den schweren Verbrennungen. Die Selbstverbrennung von Oskar Brüsewitz ist ein wichtiges Ereignis der DDR-Geschichte. Es veränderte das Verhältnis von Staat und Kirche und die Konstellationen der Oppositionsbewegung. Carsten Krampitz ist Historiker und Romanautor. Er hat seine Dissertation über Oskar Brüsewitz geschrieben und dabei vor allem einen Fokus auf die Beziehung zwischen Staat und Kirche in der DDR gelegt.
2: In den 70er Jahren war das dann eben so, dass das nur noch eine Minderheitenkirche war, aber eben auch eine Kirche, die, obwohl sie immer weniger Mitglieder hatte, hat sie immer mehr gesellschaftlichen Einfluss bekommen. Also es war so, dass 1968 hat die SED der DDR eine neue Verfassung gegeben und in dieser neuen Verfassung waren auf einmal nicht mehr die Rechte der Kirche drin. Und das hat also eine ganz große Unsicherheit bei den Kirchen, also auch bei der katholischen Kirche, aber die waren ja eh Minderheit und die waren immer brav. Also hat das bedeutet, und es gab ganz große Anstrengungen, da wieder einen Rechtszustand herzustellen für die Kirche. Und Anfang der 70er Jahre ist es sogar noch schlimmer geworden mit dieser neuen Veranstaltungsordnung, wo dann auf einmal sämtliche kirchliche Veranstaltungen auch polizeilich angemeldet werden sollen. Und da hat die evangelische Kirche richtig Stunk gemacht. Die haben dann gedroht, dass sie ihr Veto einlegen werden bei der UNO. Die DDR wollte ja damals aufgenommen werden in die UNO. Und da hat dann, auch da war die SED empfindlich. Das ist einer der wenigen Fälle, wo die mal eine Maßnahme zurückgenommen haben. Und von da an war dann immer, dass kirchliche Veranstaltungen nicht angemeldet werden müssen. Ja. Also deshalb ging es dann später, dass da irgendwelche Punkkonzerte waren. Wenn da vorher nur irgendeiner an Gebet gesprochen hat. Ja, in der evangelischen Kirche. Luther redet ja vom Priestertum aller Gläubigen. Das musste nicht unbedingt ein Pfarrer sein. Und dann war das eine kirchliche Veranstaltung. Ja. Das ist aber so, in den 70er Jahren ist das entstanden. Und sie wussten, dass die Verfassung nicht mehr ändert wird. Also sie brauchten irgendwelche anderen normativen Äußerungen, also gesetzesähnlichen Äußerungen. Honecker in der Zeitung, den sie zitieren konnten und so. Deshalb haben die immer so ein Staat-Kirche-Treffen angestrebt. Und die SED ist immer ausgewichen. Weil natürlich, die SED hätte dann schon irgendwie auf den Widerspruch reagieren müssen. Da wären sie angesprochen worden drauf, dass laut Verfassung alle Menschen gleich sind, aber die Kirchen ganz offensichtlich christliche Menschen benachteiligt werden. Ja, also auch in den Schulen und so. Das gab's, also solche Widersprüche. Und das ist, aus diesem Dilemma ist die SED ja nie raus. Also es gab, die hatten grundsätzlich dieses Dilemma, dass in ihrem Gesellschaftsmodell tauchte religiöses Leben nicht auf, ja, keine Kirchen und so, aber die gab's einfach, die waren da. Und die waren auch sehr, sehr zäh zum Schluss.
1: Oskar Brüsewitz wurde 1929 im damaligen Ostpreußen geboren, machte nach dem Krieg in Kolditz bei Leipzig eine Lehre zum Schuhmacher und siedelte nach seiner Gesellenprüfung in den Westen über, wo er Schuhmachermeister wurde. Erst spät fand Brüsewitz zum christlichen Glauben. Nach der Scheidung von seiner ersten Frau zog er 1954 wieder in den Osten und näherte sich hier christlichen Kreisen an. Nach mehreren Anläufen wurde er Anfang der 70er Jahre evangelisch-lutherischer Pfarrer in Rippicha im Kreis Zeitz. Dort sorgte er schon bald für Aufsehen.
2: Der war schon ein fantasievoller Prediger, das kann man sagen. Also jemand, der hier an Pfingsten so zum Gottesdienst eine Taube in die Luft schickt da in der Kirche, um hier den Heiligen Geist bildhaft zu machen. Oder der hatte hier bei einem Gottesdienst, das war dieser eine Psalm, rufe mich an und ich werde dich hören. Und hatte Buselzer ein Telefon vorne zu stehen. Weiß ich, das ist schon toll. Ja, also man sagt doch, dass er mal ein Weihnachten ein richtiges Lamm beim Krippenspiel da zu stehen hatte. Und das hat er dann einer bedürftigen Familie geschenkt. Also der hatte Ideen. Ja, auch die Sache mit dem großen Neonkreuz da auf seiner Kirche, wo er alle gegen sich aufgebracht hat. Ja, das war eigentlich eine tolle Idee. Das ist ein guter Prediger gewesen, ein fantasievoller Prediger, aber er war eben auch ein ganz schlechter Seelsorger. Davon gehe ich jetzt aus. Also ich habe in den Protestbriefen nicht einen Brief aus seinem Sprengel gefunden. Also aus seinen Gemeinden, weiß ich, aus sich Rippicher, wo die Leute gesagt haben, was macht ihr hier mit unserem Pfarrer? Die waren alle mit ihm eigentlich durch. Die wollten ihn nicht mehr. Und das ist auch bei dieser Beerdigung von Brüsewitz, wo Propst Bäumer, der Bischofsstellvertreter, die Predigt gehalten hat. Und am offenen Grab sagt er, das ist ganz wichtig, wir distanzieren uns von unserem Bruder nicht. Das war ja das, was die SED wollte. Die wollten, dass die sich distanzieren, dass die sagen, das war ein Verrückter. Das haben die nicht gemacht. Aber Propst Bäumer sagt eben auch nicht, diese Gemeinde hier, die verliert gerade ihren Seelsorger, ihren wunderbaren Pfarrer. Und so diese Worte dazu, die fehlen. Und das ist eine deutliche Ansage.
1: Oskar Brüsewitz war ein polarisierender Pfarrer. In seinen Predigten kommentierte er die Politik der DDR und er legte sich in öffentlichen Aktionen mit der Obrigkeit an. Gleichzeitig vertrat er ein apokalyptisches Weltbild. Er hatte in freikirchlichen Zusammenhängen zu seinem Glauben gefunden, die man heute als evangelikal bezeichnen würde. Seine Gegenwart betrachtete er als Entscheidungsschlacht zwischen dem Guten und dem Bösen, wobei er die DDR gänzlich auf der Seite des Bösen verortete. Seinen eigenen Kampf beschrieb er dabei immer wieder in militärischen Bildern und seine eigene Kompromisslosigkeit verlangte er auch von anderen. Dies führte auch zu Konflikten mit kirchlichen Stellen.
2: Also das war dann so, dass seine Gemeinde ihn nicht mehr wollte und Propst Bäumer ist zu ihm nach Hause und die haben nach neuen Wegen gesucht, dass er eine neue Pfarrstelle antritt. Die wollten noch warten, bis die eine Tochter fertig ist mit der Schule, die Esther, die alles einzeln hatte auf Zeugnis und nicht zur EOS dürfte, also zur erweiterten Oberschule. Und dann sollte der eine neue Pfarrstelle, aber das war keine Disziplinarmaßnahme. Also Brüsewitz hat ja nie gegen Kirchenrecht verstoßen. Also die evangelische Kirche ist da demokratischer als die katholische. Also das Konsistorium hätte ihn nicht einfach so disziplinieren können. Also nicht dafür. Und die haben nach neuen Wegen gesucht. Und das muss er aber irgendwie als eine Versetzung empfunden haben. Und dann ist er zu dieser Tat eben geschritten.
3: Kreisdienststelle Zeitz. Bericht zum demonstrativen Suizidversuch in Verbindung mit staatsfeindlichen Handlungen. Am Mittwoch, dem 18. August 1976 gegen 10.20 Uhr fuhr der Pfarrer Brüsewitz aus Rippicha vor der Michaeliskirche in Zeitz vor. Beide Vordertüren seines Pkw Wachburg 311 Camping waren nicht firmengerecht mit der Aufschrift Evangelische Kirche Rippicha versehen. Das Fahrzeug war mit einem Dachgepäckträger ausgerüstet, auf dem sich zwei Holzbalken befanden. Darin befestigte der B ein zweiteiliges Transparent, das mit folgender Losung beschriftet war. Funkspruch an alle. Die Kirche in der DDR klagt den Kommunismus an, wegen Unterdrückung in Schulen, an Kindern und Jugendlichen. Unmittelbar danach nahm der B eine 20 Liter fassende Milchkanne, übergoss sich mit einer darin enthaltenen Flüssigkeit, die später als Benzin identifiziert werden konnte, und setzte seine Kleidung in Brand, wobei das Heckteil des Pkw und Teile der Straßendecke ebenfalls in Brand gerieten. Es kann eingeschätzt werden, dass der B eine negative politische Grundeinstellung besitzt. Er hat offensichtlich danach gestrebt, einen Keil zwischen Kirche und Staat zu treiben. Die Folgen davon sind unter anderem unnötige Kosten und Belastungen für das Gesundheitswesen der DDR. Seine beabsichtigte staatsfeindlich-provokatorische Zielsetzung konnte bei den Umstehenden nicht öffentlichkeitswirksam werden. Deshalb soll der Inhalt des Plakats nicht hochgespielt werden. Man sollte auch in der Diskussion und Argumentation alles auf die Ebene des Unnormalen schieben. Eine Information zum Fall Brüsewitz ist für den Genossen in Arbeit.
1: So stellte sich die Selbstverbrennung von Oskar Brüsewitz aus der Perspektive der Staatssicherheit dar, hier in einem O-Ton aus der Dokumentation Der Störenfried. Man war zunächst darauf bedacht, dem Vorfall in der Öffentlichkeit möglichst wenig Beachtung zukommen zu lassen. Doch als im Westen über die Selbstverbrennung berichtet wurde, ging der Staat in die Offensive. Erst dadurch wurde die Selbstverbrennung für die Bürgerinnen und Bürger der DDR zu einem skandalträchtigen Ereignis.
2: Dadurch, dass sie kurz nach der Beerdigung von Brüsewitz am 31. August so einen ganz widerlichen Artikel im Neuen Deutschland veröffentlicht haben, du sollst nicht falsch Zeugnis reden, anonym von einem AZ, so ein Kommentar, wo Brüsewitz eben, ach, da ist suggeriert worden, der wäre BND-Agent und hätte hier ohne Hose mit Kindern Fußball gespielt, ja, und so eine Sachen, da sind die Leute ausgetickt. Also das war der Richard Schröder, damals noch Pfarrer, der dann später SPD-Fraktionschef in der ersten frei gewählten Volkskammer und in der letzten frei gewählten Volkskammer war. Der hat damals 1976 einen Brief ans ND geschrieben von einer verbalen Leichenschändung. Und das trifft es eigentlich sehr gut. Und einige waren da wirklich sehr zornig. Also wie viele Briefe es hier gegeben hat, das kann ich nicht sagen. Der Artikel ist in allen Bezirksblättern abgedruckt worden. Und dann gab es auch noch einen ähnlichen Artikel im CDU-Blatt Neue Zeit. Und es wird so um die 100 zornige Leserbriefe wird es mindestens gegeben haben.
1: Die Kirche reagierte zunächst zurückhaltend auf die Selbstverbrennung von Oskar Brüsewitz. Die Aktionsform der Selbstverbrennung war aus evangelischer Sicht theologisch nicht zu rechtfertigen. Die Selbstverbrennung fiel zudem in eine Zeit, in der die evangelische Kirche darauf bedacht war, sich strategisch einen größeren Spielraum innerhalb der DDR zu erkämpfen. Trotzdem distanzierte sich die evangelische Kirche von Brüsewitz nicht, wie es die SED von ihr verlangte.
2: Die konnten dieser Tat aus theologischen Gründen nicht zustimmen, aber die haben sich dann schon nach einer gewissen Zeit mit der politischen Intention seiner Tat solidarisch erklärt. Also es war einfach so, dass damals einiges oder sehr viel im Argen gelegen hat, auch für Christen in der DDR. Und da gab es dann eben ein Umdenken. Also auch die Kirchenleitungen haben von da an transparenter gearbeitet. Sie sahen sich mehr gezwungen, der Basis zu erklären, was sie da eigentlich im Stillen verhandeln mit dem Staat. Und so, und das auf allen Ebenen. Ja. Also auch, also vom DDR-Kirchenbund, der von den Landeskirchen und auch in den Kirchenkreisen. Also da hat er ganz viel bewirkt und dann eben hat er dazu beigetragen, also sein Tod, dass es dann doch dieses Staat-Kirche-Treffen gab. Am 6. März 1978, dieses Spitzentreffen der Bischöfe, also Bischof Schöner bei Honecker im Staatsrat. Und da sind einige Sachen diskutiert worden. Dieses Kirchentreffen hätte sonst nie so auf Königsebene stattgefunden. Und da hat dann die Kirche, hat dann die DDR anerkannt. Das hatten die ja bis dahin nie so gemacht. Aber die ganze Welt hat damals die DDR anerkannt als sozialistischen Staat. Und dann hat eben Honecker zugesichert, dass er die Autonomie der Kirche respektieren wird. Und das hat die SED bis zum Schluss durchgehalten. Also da wundern sich alle, aber die haben sich an die paar Absprachen, die sie getroffen haben, haben die sich immer erhalten. Also so wie auch der DDR-Staat bis zum Schluss Staatsleistungen an die Kirche gezahlt hat. Das war ja jedes Jahr eine zweistellige Millionensumme an die Kirche. Also auch Pfarrer Eppelmann hat sein Geld, sein Gehalt aus dem DDR-Staatshaushalt bekommen. Ne? Wo gibt es denn sowas, dass eine Diktatur die Gehälter für die Opposition bezahlt? Ja, aber ist eben in der DDR. Ne?
1: Ja. Nicht nur Christen und Gemeindemitglieder wandten sich gegen die Denunzierung des Pfarrers Brüsewitz im Neuen Deutschland. Einen Protestbrief an das ZK der SED unterschrieben 35 junge Marxisten. Darunter die Liedermacherin Bettina Wegener und der Schriftsteller Klaus Schlesinger. Viele von ihnen wurden in der Folgezeit mit einer verschärften Repression bedacht. Und nicht wenige von ihnen solidarisierten sich wenig später mit Wolf Biermann, als dieser im November 1976 ausgebürgert wurde. Die Selbstverbrennung von Oskar Brüsewitz ist damit Teil eines Prozesses, in dem sich der Graben zwischen einer linken Opposition und dem DDR-Staat vertiefte. Im gleichen Zuge kam es zu einer vermehrten Annäherung zwischen linken und kirchlichen Kreisen. Letzteres hätte Oskar Brüsewitz sicher gar nicht so sehr gefallen. Der Historiker Carsten Krampitz ist einer, der auch an einer Heroisierung und Mythologisierung der Figur Brüsewitz kratzen möchte. Gerade mit Blick auf die heutigen Zeiten.
2: Also das Christentum ist eben auch eine Antwort auf eine Frage, die sich heute nicht mehr ganz so viele Menschen stellen. Also auf alle zentralen Fragen, die ich habe im Leben, die mich jetzt beschäftigen, ja? Also Klimakollaps, demnächst die Nazis in Magdeburg, der Krieg der Russen in der Ukraine. Ja, worauf ist denn da Oskar Brüsewitz die Antwort? Worauf ist denn da die evangelische Kirche die Antwort? Wird das irgendwie besser, wenn ich da bete? Ja, die Kirche hilft mir da nicht weiter. Und es ist schön, dass Kirche auch Gemeinschaft bildet und wenn Kirche aktiv wird. Ja, es gab ja eine kirchliche Umweltbewegung. Das war schon super. Aber Brüsewitz hätte auf all diese Fragen, hätte der keine Antwort. Ja, das war immer nur mit Gott und seinem General und wir müssen ihm folgen. Ja, ich war ja auch Texter bei Freigang, so nebenbei. Und André Greiner-Pohl, der Sänger, der hat immer gesagt, misstraue jedem, der nie Rock'n'Roller war. Und Brüsewitz war nie, das war kein Rock'n'Roller.
1: Um den 50. Jahrestag der Selbstverbrennung von Oskar Brüsewitz herum wird in der Stadt Zeitz an dieses historische Ereignis erinnert. Bis Ende September ist im Museum Schloss Moritzburg eine Sonderausstellung zu Oskar Brüsewitz zu sehen. Am 18. August findet in der Michaeliskirche eine Gedenkveranstaltung mit Kranzniederlegung statt. Am selben Tag wird im Brühl Cinema Zeitz ab 16 Uhr der Dokumentarfilm Der Störenfried von Thomas Frickel gezeigt. Im Anschluss gibt es ein Gespräch mit dem Regisseur. Am Donnerstag, den 20. August, wird die Pfarrerin Ursula Meckel, die Brüsewitz noch persönlich kannte, mit Carsten Krampitz diskutieren. Diese Veranstaltung findet ab 18 Uhr in der Zeitzer Nikolaikirche statt. Dass das eine spannende Diskussion werden könnte, dürfte in zuvor gehörten Statements von Carsten Krampitz deutlich geworden sein. Er schildert hier zum Abschluss, was ihm im Gedenken an die Selbstverbrennung von Oskar Brüsewitz wichtig ist.
2: Also mir ist wichtig, dass wir die Erinnerung daran wachhalten, weil die DDR eben nicht dieses Wunschland war, wie jetzt immer, weiß ich, so Leute wie Uwe Steimle das verbreiten. Also diese Verklärung der DDR wird ja hier eindeutig dazu benutzt, um hier demokratische Institutionen zu demolieren, zu delegitimieren und eben der AfD da den Weg zu bereiten. Und ich sage, bin auch nicht glücklich über die Wiedervereinigung und so, aber die DDR war nicht der bessere Staat. Ja. Und dann ist mir eben wichtig, das Zweite ist eben zu sagen, die DDR war kein Land der Christenverfolgung. Die DDR war zu verschiedenen Zeiten verschieden und Christen sind benachteiligt worden, aber es hat nicht diese Verfolgung gegeben. Ja, in der DDR. Das ist schwierig zu erzählen, dieses Verhältnis von Staat-Kirche. Und der DDR-Staat, die SED hat auch immer versucht, die Kirche irgendwie klein zu halten und auszuschalten und so weiter. Aber das ist nicht, die DDR war nicht das Dritte Reich. Also, das ist mir wichtig. Also, dass die DDR nicht verklärt wird, aber dass der Unterschied zum Dritten Reich, dass der gewahrt bleibt. Die DDR hat nicht Polen überfallen. Es gab in der DDR keine Gaskammern. Ja, das ist ein Unterschied gewesen, ob man bei der Stasi im Verhör war oder bei der Gestapo. Also bei der Stasi hattest du danach noch alle deine Zähne. Ja, in der Regel. Also die waren auch brutal. Aber das war eine andere Form. Also wenn die da die Leute nicht haben schlafen lassen und so und dann immer über Wochen in irgendwelchen Zellen haben sitzen lassen, ohne dass da ein Anwalt kommen konnte und all sowas. Das war schlimm, unmenschlich, aber die Stasi ist nicht die Gestapo. Also dafür werbe ich, also für diese Differenzierung.
0: Ja, danke an Lukas, danke die Stimme von Carsten Krampitz mal wieder gehört zu haben und für diese klugen Einlassung. Hier geht's mit Musik weiter. Patricia Wolf mit Abiotic Factors.

0: Ja, der Antifa-Ost-Prozess in Dresden läuft seit November 25. Da stehen 7 AntifaschistInnen vor Gericht. Generalbundesanwalt wirft ihnen vor, MitgliederInnen einer kriminellen Vereinigung gewesen zu sein und an Angriffen auf Rechtsextreme beteiligt gewesen zu sein. Sind bereits 50 Prozesstage vergangen. Und nun wurde einer der Angeklagten wegen Selbstgefährdung vorläufig in die Psychiatrie eingewiesen. Trotzdem ließ das Oberlandesgericht ihn nach Dresden bringen. Was Thomas dazu zu berichten hat, der bei dem Prozess dabei war, hören wir in dem Beitrag, der bei Radio Dreieckland produziert ist.
1: Ein weiterer zäher Prozesstag im Dresdner Antifa-Ost-Komplex. Der Prozess vor dem Oberlandesgericht Dresden begann am Dienstag mit ein paar Minuten Verspätung. Es ist 9.45 Uhr, als die RichterInnen den Saal betreten und feststellen, einer der Angeklagten fehlt. Vorsitzender Richter Kubista erzählt, einer der Angeklagten sei durch den Beschluss eines Amtsgerichtes in eine Psychiatrie eingewiesen worden. Einer der Verteidiger des Betroffenen interveniert sofort und beantragt den Ausschluss der Öffentlichkeit, denn hier gehe es um höchstpersönliche Belange seines Mandanten. Kubista ordnet eine Pause an. Schon eine Minute nach Prozessbeginn wird die Verhandlung unterbrochen. Als es dann kurz nach 10 Uhr weitergeht, verkündet der Vorsitzende, die schutzwürdigen Interessen des Angeklagten würden das Interesse der Öffentlichkeit überwiegen. Deshalb werde die Öffentlichkeit vorerst ausgeschlossen. Die 11 ZuschauerInnen müssen den Saal verlassen. Für den Rest des Tages, was sie da aber noch nicht wissen. Denn der Prozess geht ohne Zuschauerinnen weiter und nach weiteren Unterbrechungen sowie der Mittagspause wird seitens eines Gerichtswachtmeisters um 14.15 Uhr mitgeteilt, dass für heute Schluss sei. Es gehe erst am nächsten Tag weiter. Am Mittwoch dürfen die wenigen Zuschauerinnen erst gegen 10.30 Uhr wieder in den Saal. Auch der heutige Prozesstag wird von stundenlangen Prozesspausen geprägt sein. Nach der Mittagspause sitzt dann auch der in der Psychiatrie untergebrachte Angeklagte im Saal. Er wirkt müde und erschöpft. Sein Anwalt fordert ein ärztliches Obergutachten. Das zuständige Amtsgericht habe seinen Mandanten zu dessen eigenem Schutz vorläufig in die Psychiatrie eingewiesen. Dort dürfe er nichts besitzen, womit er sich das Leben nehmen könnte, keinen Gürtel, keinen Schnürsenkel, kein Ladekabel. Und die Ärzte seien sich uneinig. Ein Oberarzt der Klinik spreche davon, der Betroffene sei, wenn überhaupt, nur mit medizinischer Begleitung reisefähig. Ein anderer Arzt sehe keinerlei Bedenken bei Verhandlungs- und Reisefähigkeit. Auch strittig eben diese Verhandlungsfähigkeit selbst, wegen der akuten Belastungsreaktion, aber auch wegen der Medikation, denn das verordnete Psychopharmakon wirkt stark dämpfend. Was den Anwalt ersichtlich empört, dass das Oberlandesgericht den Angeklagten aus der Psychiatrie nach Dresden hat bringen lassen, ohne dass das polizeiliche Begleitpersonal über die konkrete Situation umfassend informiert war, ohne Notfallmedikamente und ohne dass die Polizei wusste, was sie im Notfall zu tun gehabt hätte. Der Antrag auf das Obergutachten wird vom Gericht entgegengenommen, aber eine Antwort wird zurückgestellt. Geladen als einzige Zeugin an diesem Tag ist Kriminalhauptkommissarin Golze. Sie wird knapp eine Viertelstunde lang zu ihrer Vernehmung des angeblich geschädigten Neonazis Karl Jonas Kaden befragt. Kaden soll 2020 in Wurzen nach seiner Rückreise von einer Demonstration in Dresden am dortigen Bahnhof attackiert worden sein. Kaden selbst sollte im März vor dem Oberlandesgericht als Zeuge aussagen. Aber er befindet sich gerade selbst in Haft wegen des sächsischen Separatistenprozesses. 8 Männer stehen dort wegen einer rechtsterroristischen Vereinigung vor Gericht. Und im Antifa-Ost-Prozess wollte Kaden nicht aussagen. Mit diesem Gericht spreche er nicht. Und deshalb hangelt sich nun eine Polizistin durch ihre Erinnerungen daran, was der Zeuge Kaden ihr im Rahmen der Vernehmung gesagt haben soll. Sie habe Kaden nach Rücksprache mit dessen Eltern im Kinderzimmer vernommen, denn zum damaligen Zeitpunkt wohnte der Zeuge noch bei seinen Eltern. Kaden habe klar auf alle Fragen geantwortet, sich politisch der AfD zugerechnet und als Zitat geschichtsinteressiert, Zitat Ende, bezeichnet. Mit ein paar anderen sei er nach Dresden gefahren zu einer Demonstration. Alljährlich wird dort im Februar an die Bombardierung Dresdens, insbesondere seitens der Neonazis, erinnert. Er sei dann auf der Rückreise an einem Bahnhof von 15 bis 20 Vermummten attackiert worden. Eine Kopfwunde habe getackert werden müssen. Da ihn jemand einen, Zitat, scheiß Nazi, Zitat Ende genannt habe, vermutete er Linke hinter dem Angriff. Wenig später wird die Zeugin im allgemeinen Einverständnis entlassen. Der Rest des Prozesstages vergeht damit, dass sich die Prozessbeteiligten und die Zuschauerinnen Fotos ansehen. Um einen solchen umfangreichen Prozess zu beschleunigen, werden zahlreiche Aktenteile im sogenannten Selbstleseverfahren außerhalb der Verhandlung von allen Beteiligten selbst gelesen. Die Fotos jedoch, die müssen in der Verhandlung in Augenschein genommen werden. So geht es dann mal in die Wohnung von Lina E. aus dem ersten Antifa-Ost-Prozess. Dort sieht man einen Beutel an einer Türklinke hängen und dann Fotos von verschiedenen Handys. Oder es werden Observationsfotos gezeigt. Wobei hier eine der Verteidigerinnen der Verwertung der Aufnahmen widerspricht, da die rechtlichen Voraussetzungen für die Observation nicht vorgelegen hätten. Aufgabe der Ermittlungsrichterinnen, so die Anwältin, sei es, Anträge auf Observation eigenständig und unter Zuhilfenahme von Akten zu prüfen und nicht, so wie hier, bloß abzunicken. Es werden weitere Fotos von Handys und deren Displays auf die großen Bildschirme im Saal geworfen. Zustimmendes Gemurmel im Publikum kommt auf, als auf einem der präsentierten Bilder ein Foto von Free Lina zu sehen ist. Bevor der Prozesstag gegen 3:30 endet, fragt der vorsitzende Richter in die Runde, ob man vielleicht doch Einlassungen abgeben wolle, so wie im Düsseldorfer Prozess. Dort hatten kürzlich die angeklagten Antifaschistinnen eingeräumt, im Frühjahr 2023 in Budapest an Attacken auf Neonazis beteiligt gewesen zu sein. Die Angeklagten und Verteidigerinnen reagieren nicht auf diese Frage, sodass die Fortsetzung des Prozesses auf den 18. August vertagt wird. Anschließend werden jene Angeklagten, die in Untersuchungshaft sitzen, wie stets, mit Blaulicht und Sirene in die jeweiligen Gefängnisse eskortiert. Bis Sommer 2027 sind Prozesstage angesetzt.
0: Ja, von meiner Seite war's das mit dem Magazin. Hier geht's jetzt weiter mit so allerlei Moment. Und zwar, es gibt einen Beitrag in der dritten Stunde, die gefährliche Alte. Da geht's um Guerilla, Gefängnis und Generationen. Und dann geht es weiter mit Pepsteins Welt. Und später in die Reh von meiner Seite. Tschüss und einen schönen Abend euch noch.

0: 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Herzlich willkommen zu einer neuen Folge von Die gefährliche Alte. Ihr hört diese Folge wie immer auf Radio Korax aus Halle oder auf Radio Dreieckland aus Freiburg. Nachhören könnt ihr natürlich auch jede Folge wie immer unter www.radiokorax.de oder unter www.freie-radios.net. Das folgende Gespräch ist auch wieder über eine hörende Person zustande gekommen, also eine Person, die gefährliche Alte hört und mir dann meine heutige Gesprächspartnerin empfohlen hat und auch den Kontakt herstellen konnte. An dieser Stelle nochmal ganz herzlichen Dank an Jo. Und an euch alle da draußen auch nochmal gern die Einladung, wenn ihr jemanden kennt, wo ihr denkt, die Person hätte vielleicht Lust auf so eine Sendung und sie passt in die Kategorie gefährliche Alte, dann meldet euch sehr gern bei mir, entweder übers Radio oder auch unter meinen Kontakt und den seht ihr in den Links. Meine heutige Gesprächspartnerin ist Margret Schiller. Margret war mir als Name schon bekannt, in erster Linie als Mitglied der RAF, die dann schon Anfang der 70er Jahre verhaftet wurde und mit einer Unterbrechung bis 79 in Haft war, als politische Gefangene. Aber Margrets Geschichte und natürlich auch ihre Gegenwart umfassen weitaus mehr als diese Zeit. Sie war lange Jahre im Exil in Kuba und in Uruguay und kehrte dann 2003 mit ihren Kindern nach Deutschland wieder zurück, wo sie bis heute politisch aktiv ist. Politisch aktiv auch in einer Zeit der großen Umbrüche, großer Geschichtsvergessenheit und der Kontinuitäten, die sich bis heute durchziehen. Kontinuitäten, die Margret auch am eigenen Leib erfahren hat, könnte man sagen. Und die sie vielleicht durch ihren besonderen Blick als Exilierte noch klarer erkennt und auch aufzeigt. Über diese engen Verknüpfungen von Vergangenheit und Gegenwart werden wir sprechen und das braucht auch ein bisschen Zeit. Deswegen hört ihr die kommenden Gespräche in drei Folgen. In unserer ersten heutigen Folge sprechen wir vor allem über Margrets Aufwachsen, über ihre Politisierung, die 68er, die RAF und auch die Jahre im Gefängnis. Dann im zweiten Teil sprechen wir vor allem über ihre Zeit im Exil und in der dritten Folge hört ihr dann mehr zu ihrer Rückkehr und der Gegenwart. Besonders noch empfehlen möchte ich auch noch Margrets Bücher. Sie hat zwei Biografien geschrieben und zwar einmal Es war ein harter Kampf um meine Erinnerung, ein Lebensbericht aus der RAF und das Buch So siehst du gar nicht aus, Exil in Kuba und Uruguay, beide Titel und wo ihr sie bekommen könnt, habe ich auch nochmal verlinkt. Aber jetzt erstmal Teil 1. Wir sind gerade in einer Wohnung in Berlin und mir gegenüber sitzt Margret Schiller. Hallo Margret.
1: Hallo Petra.
0: Danke, dass du Zeit hast, dass du dich mit mir triffst und dass wir heute ein bisschen über dich sprechen.
1: Gern.
0: Du hast zwei Bücher geschrieben über deine Biografie und die haben mich sehr berührt und sehr nachdenklich gemacht. Es hat viele Fragen, die mich auch immer wieder beschäftigen, aufgeworfen. Und was ich so wichtig daran finde, ist, dass du Biografien geschrieben hast, die sehr persönlich einerseits sind, aber gleichzeitig eben politisch. Also man bekommt die ganze Zeit auch so mit und diese politischen Fragen dahinter. Und ich war sehr beeindruckt über deinen Lebensweg insgesamt. Diese Kraft, sich immer wieder neu zu suchen, neue Wege zu suchen und diese Entschiedenheit auch, wie du das tust, fand ich sehr beeindruckend. Und ich glaube, es ist sehr, sehr wichtig, diese Geschichten von Menschen wie dir zu teilen und weiter zu erzählen. Deswegen würde ich sehr gern eben mit dir wirklich auch über deine, soweit wir heute kommen, eben über deine ganze Geschichte sprechen, was, wie es losging eben auch schon. Also du wurdest ja in Bonn geboren, nicht direkt in Bonn?
1: Nein, ich habe die ersten 10 Jahre meines Lebens in der Nähe von Frankfurt gelebt.
0: Was hieß denn, das weiß ich schon nicht. Okay.
1: Macht ja nichts.
0: Ja. Mhm.
1: Also wir sind erst nach Bonn gezogen, weil mein Vater den Schritt gemacht hat, wieder zurückzugehen in das, was ihn kaputt gemacht hat. Also es ist klar, in einer Stunde so viel Geschichte zu bringen, das ist schwierig. Ja. Aber mein Vater war in Stalingrad und ist einer der wenigen Überlebenden von dem Russlandfeldzug der Nazis und nach Stalingrad. Und er hat das überlebt und das hat ihn absolut fertig gemacht. Also der kam zurück und nichts von den Plänen, die er für sein Leben hatte, konnte er irgendwie noch anpacken. Und dann kam irgendwann ich auf die Welt als das erste von drei Kindern. Er wusste nicht, was er mit seinem Leben anfangen soll und hat als Gärtner gearbeitet, hat als Postbote gearbeitet. Ursprünglich hatte er studiert, eigentlich wollte er Sänger werden, hatten die Eltern verboten, dann wollte er Lehrer werden, hat er studiert. Aber das Ganze war nicht mehr möglich für ihn, weil er so zerstört war innerlich von dem Feldzug der Nazis und an dem er in allem teilgenommen hat, ne?
0: Ja. So.
1: Dann hat er sich entschieden, zurückzugehen ins Militär. Boah, ich sag immer, was für ein Wahnsinn. Mhm. Also das, was ihn kaputt gemacht hat. Und es war nun auch gar nicht witzig, aber das war der Punkt, weshalb wir von der Nähe von Frankfurt, ich bin in einem, sagt man heutzutage nicht mehr, ich bin in einer asozialen Siedlung in der Nähe eines einer Stadt, Oberursel, bei Frankfurt aufgewachsen. Mhm. Und dann sind wir nach Bonn gezogen in eine Neubausiedlung, was auch nicht viel besser war. Also ich benutze diesen Ausdruck asozialen Siedlung. Das war damals üblich zu sagen und heutzutage weiß ich nicht, was Leute damit verbinden, aber wirklich im Wald zu wohnen mit Menschen, die keinen festen Job haben und keine Strukturen haben und kein Gestern und kein Morgen. Mhm. Ne? So, da bin ich die ersten 10 Jahre meines Lebens aufgewachsen, in purer Gewalt.
0: Und war dieser Schritt dann ins Militär zurück auch schon so etwas, um quasi, also wenn ich es jetzt gerade den Vergleich sehe, ist ja auch wieder ein großer Schritt für viele zum Militär aus unter anderem auch finanziellen Gründen, also eben weil das ja dann damit geworben wird, dass das gut bezahlte Jobs sind und so weiter. War das bei euch dann auch so?
1: Natürlich, ja. Also das war die Stabilität und ökonomisch, also es ging uns ökonomisch total schlecht, wir waren sehr arm. Und irgendwie eine ökonomische Sicherheit zu gewinnen, das war mit die Begründung, also warum er da hingegangen ist. Okay. Ja.
0: Dann bist du ja dann eben in Bonn gelandet und deine Mutter war auch bei der CDU
1: statt. Später, die ist dann, also meine Mutter war erstmal meine ersten 10 Jahre auch absolut depressiv.
0: Aha.
1: Klar, meine beiden Eltern haben den Zweiten Weltkrieg voll erlebt, Hitlerzeit voll erlebt. Aber meine Mutter war am Ende des Zweiten Weltkriegs 21, 22 und mein Vater 11 Jahre älter. Und für sie war mit dem Sieg gegen die Nazis ihre Zukunft zerbrochen. Wie für viele Deutsche.
0: Ja.
1: Also nichts von Befreiung, sondern sie haben sich in irgendeiner Form identifiziert. Also meine Eltern waren nicht in der Partei, die waren Opportunisten. Aber das war dann eben ihr Lebensweg, den sie sich vorgestellt haben damit und eine Sicherheit damit. Und mit 45 war es vorbei.
0: Ja.
1: Und meine Mutter war dann in der tiefen, also meine Mutter wollte auch ursprünglich Schauspielerin werden. Ach. Sie hat das auch angefangen gehabt und dann begann der Krieg und dann musste sie aufhören. In Berlin war sie da. Also meine Mutter hat viel im Bett gelegen, als ich also klein war.
0: Ja.
1: Sie ist dann später, als wir in Bonn waren, ist sie in die CDU gegangen und hat da auch Parteipolitik gemacht. Ja.
0: Du hast in deiner, also vor allem habe ich es im Kopf aus dem ersten Buch, schreibst du, dass du oft allein warst. War das so, dass für deine Jugend so ein Thema oder war das dann eher später, dieser Zustand, eher allein zu sein?
1: Nein, dieses Alleinsein war schon immer. Und das ist eben auch ein Stück das, was Susanne erzählt hat. Also zu wissen, deine Fragen, darauf kriegst du keine Antworten. Und das, was sie erzählen, ist eine Lüge. Also ich habe einfach sehr früh wahrgenommen, das, was sie erzählen, stimmt nicht. Es gab nichts vor 45. Also meine Eltern haben nichts gewusst von den KZs. Und meine Eltern haben nichts gewusst, was da alles gemacht wurde. Und über den Krieg wurde nicht geredet. Also mein Vater hat nicht über Krieg geredet. Er hat mal irgendwie in einem Moment besoffen meiner Schwester erzählt, wie sie Zivilbevölkerung, russische Zivilbevölkerung auf dem Weg nach Stalingrad gefoltert haben. Ja. Aber das hat er erzählt, als er besoffen war. Sonst hat er nie was erzählt. Es hat einfach nicht existiert. Ja. Und wenn ich in der Schule gefragt habe, ja, was war denn da, ne, so, nein, besser du fragst nicht und das ist kein Thema und also das ist wirklich, Susanne ist ja 10 Jahre jünger als
0: ich. Wir sprechen gerade über die Folge mit Susanne, genau, für die, die es noch nicht gehört haben, können Sie die Folge mit Susanne auch anhören. Genau.
1: Ja, ja, das finde ich natürlich sehr schön, dass es diese Kontinuitäten auch gibt, weil, also, als ich mein Buch geschrieben habe oder als ich politisch geworden bin, haben viele Menschen immer gesagt, stimmt doch gar nicht, was du sagst, stimmt doch gar nicht. Wir haben doch drüber geredet und da wurde doch drüber geredet. Ich habe gesagt, wurde nicht drüber geredet. Mhm. Also weiß ich doch, wenn bei dir, was weiß ich, in deiner Straße, bei dir zu Hause vielleicht geredet wurde, aber gesellschaftlich insgesamt wurde doch drüber nie geredet. Ja. Das ist konstitutiv für diese Bundesrepublik. Ja. Und für die Kontinuität auch von ganz vielem, was ich heute sage, wow, diese Kontinuitäten, sie sind so sichtbar für mich. Zwischendurch waren sie mal so ein bisschen zugeschminkt, aber so offen. Ja.
0: Ja, da würde ich gerne auch über die Kontinuitäten dann noch mit dir sprechen. Ja, das machen wir.
1: Da kommen alle meine Gefühle.
0: Ja. Also

0: und diese Elterngeneration haben, die keine Antworten gibt. Kannst du sagen, ob es einen Zeitpunkt gibt, zu dem du politisiert wurdest? Gibt es so etwas?
1: Ja, also es ist eine sehr kurze Zeit.
0: Mhm.
1: Aber die kommt aus, ich bin in Gewalt aufgewachsen. Also ich habe gesagt, ich habe im asozialen Viertel gewohnt. Das war pure Gewalt. Ich musste mich als Kind, als Kind, mit 10 sind wir da weg. Mhm. Ich musste mich dagegen verteidigen, die ganze Zeit nicht vergewaltigt zu werden. Und als wir dann nach Bonn sind, in den Neubausiedlungen, habe ich auch um mich rum einfach sehr viel Gewalt erlebt. Und meine beiden Eltern waren gewalttätig. Also das heißt, ich bin geschlagen worden von meinen beiden Eltern. Und es war auch im Prinzip normal, dass man durfte schlagen, die Eltern durften schlagen, die Lehrer durften schlagen. Ne?
0: Mhm.
1: Dass meine Mutter mich so total verprügelt hat, das war nicht ganz so üblich, ne? Sonst waren es eher die Männer. Aber ich habe immer mich versucht zu schützen, nicht von der Gewalt, in der ich aufwachse, kaputt gemacht zu werden. Dazu gehört auch, dass mein Vater immer mit mir vögeln wollte. Also mein Vater hatte sexuelle Bedürfnisse zu mir, die er nicht ausgelebt hat in dem Sinne. Also ich bin nicht von ihm sexuell missbraucht worden. Aber diese Drohung war immer da, immer. Und das auch schon ganz früh.
0: Mhm.
1: Und wegen dem bin ich weg, von zu Hause weg.
0: Mhm.
1: Und damit geht eigentlich ganz schnell für mich meine Politisierung los. Also weil ich komme aus der Einsamkeit raus. In Bonn habe ich Psychologie studiert und ich erstmal hat es mir Spaß gemacht zu studieren. Schule fand ich immer nur scheiße. Und plötzlich gibt es die Möglichkeit, ich kann auswählen, wie ich, wann ich, was ich lernen will. Und da hat es mir total Spaß gemacht und plötzlich hat mein Kopf funktioniert. Bis dahin hat er nicht funktioniert. Ich habe mich plötzlich ein ganzes Stück frei gefühlt, in dem, wie ich gelebt habe, was ich gemacht habe, sexuelle Erfahrungen gemacht. Ich habe mit einer Freundin zusammen gewohnt und ich habe mir mein eigenes Geld verdient. Also meine Eltern haben sich geweigert, mich zu unterstützen von dem Moment an, wo ich bei ihnen ausgezogen bin.
0: Mhm.
1: Und ich habe mir mein Studium selbst finanziert, ich habe mir mein Leben selbst finanziert. Das hat mir eine enorme Freiheit gegeben. So.
0: Ja.
1: Und ich bin nach dem Vordiplom nach Heidelberg. Und in Heidelberg ging es richtig los. Also in Heidelberg war für mich klar, ich will irgendwo politisch mitmachen. Das war bis dahin noch nicht so. Bis dahin wollte ich einfach nur wissen. Als ich nach Heidelberg kam, wollte ich mehr. Und da habe ich verschiedene Versuche gemacht und bin beim Sozialistischen Patientenkollektiv gelandet. Und das war für mich eine absolut entscheidende Erfahrung, weil in dem sozialistischen, also SPK haben wir immer gesagt, Sozialistischen Patientenkollektiv, war psychologische Fragen, Therapie, aber nicht von Spezialisten, nicht von Psychologen, sondern wir helfen uns gegenseitig, verbunden mit politischen Fragen.
0: Mhm.
1: Also wir haben politische Arbeitskreise gemacht über Reiche oder Marx, ne, was es so gab, und gleichzeitig über uns diskutiert. Und für mich der entscheidende Punkt da, also der Knackpunkt wirklich, war zu sehen, oh, die Probleme, die ich mit mir habe, sind keine individuellen Probleme. Nein, das sind gesellschaftliche Probleme. Das haben ganz viele Menschen, diese Probleme, die ich habe. Und das war wirklich, da kam Stärke auf.
0: Ja.
1: Da kam irgendwie, boah, jetzt lege ich los. Ja. Und auch, also nochmal das Thema zu Hause, sexuelle Übergriffe, Vergewaltigung, ist ja in der ganzen Welt passiert Frauen sehr viel, ne?
0: Mhm.
1: Und deswegen ist es mir auch immer wichtig, darüber zu reden.
0: Mhm.
1: Ich bin dann von Heidelberg aus nach Hause gefahren, um mit meinen Eltern darüber zu reden.
0: Mhm.
1: Da war ich 22. Ich dachte, jetzt habe ich das verstanden, was da ist. Das kann ich nicht einfach, damit kann ich nicht so weiterleben. Ich muss mit ihnen das klären.
0: Mhm.
1: Bin ich hingefahren und habe meinen beiden Eltern, habe gesagt, hier, ich will mit euch reden, setzt euch hin. Hier, Vater, du wolltest immer mit mir vögeln.
0: Mhm.
1: Und die Reaktion meines Vaters war, ach, das ist doch schön, dass ich dich so liebe.
0: Boah, okay.
1: Und meine Mutter sagte, ich war immer eifersüchtig. Mhm. Und diese Reaktion von meinen Eltern, von den beiden Eltern, war für mich der Bruch mit meinen Eltern.

0: Aber es war für mich auch die Befreiung. Also weil, wenn man so eine Erfahrung nicht thematisiert, nicht darüber reden kann und vielleicht auch nicht mal selber bewusst hat, sondern erst mit 40 oder 50 da drauf kommt, dann kann man sich eigentlich nie mehr wirklich befreien davon. Und ich konnte mich da wirklich von befreien, weil ich es so direkt angepackt habe und so jung, so früh. So, das habe ich immer wieder gemerkt in Diskussionen mit Frauen, die missbraucht worden sind, die einfach das nicht mehr hinkriegen, sich davon zu befreien, weil sie erst so spät darauf gekommen sind.
1: Ja, ich habe gerade über diese Reaktion nachgedacht. Das ist schon heftig, ne?
0: Ja, absolut heftig, aber eben auch sehr eindeutig und für mich dann auch ganz einfach gewesen. Und die Politisierung lief damit, ne? Okay. Also, als Zusammenfassung von meinem Leben bis dahin und dem, was ich da insgesamt sowohl zu Hause als in Heidelberg erlebt habe, verstanden habe, war der Schritt für mich dann ganz einfach.
1: Ich fand es spannend, schon gleich am Anfang schreibst du auch in dem ersten Buch ja auch, dass du, ihr hattest das Gefühl, dass du da schon so auf der Suche nach etwas bist, wie du zum Beispiel irgendwas, ja, Menschen helfen kannst oder was anders machen kannst. Also so andere Leute überlegen sich ja als junger Mensch vielleicht, wie komme ich zu Geld und wie, keine Ahnung, wie schaffe ich mein Häuschen oder so. Aber das war ja schon immer dann so der Weg, so wie kann ich was verändern auch. Richtig, ne?
0: Das war immer so. Also Geld hat mich nie interessiert. Wirklich nicht, bis heute nicht. Also es ist ganz schön, wenn man irgendwie nicht jeden Tag die Euros zählen muss, ne, sondern sagen kann, ja, also ich kann mir jetzt das kaufen, was ich unbedingt brauche zum Leben. Aber mehr, danke, nein. Und auch wenn ich eigentlich nichts habe, kein Problem.
1: Ja, also das wirklich, das, also das ist, ich muss es sagen, weil das geht für mich ja auch in dem zweiten Buch weiter und so, wo man denkt, so konsequent einfach das nicht als Priorität zu nehmen, ist gerade in jetzigen Zeiten, wo ich das Gefühl habe, so alle nehmen das als ihre oberste Priorität, so erstmal irgendwie sich so in ein vermeintliche Sicherheit zu betten, so, was eh keine ist. Aber das ist schon sehr konsequent, ne?
0: Ja, absolut. Ursprünglich war ja mein allererster Weg gewesen nach dem Abi, wo ich nicht gewusst habe, was will ich werden. Da habe ich gedacht, oh, vielleicht werde ich Ärztin, vielleicht werde ich Krankenschwester. Und dann war ich 3 Monate eine Krankenpflegerinnenausbildung im Jörn Niederorden. Und nach 3 Monaten war mir ganz klar, also weder das eine noch das andere. So hierarchische Strukturen. Nein, danke. Ich möchte weder die Person sein, die die Befehle gibt, noch die Person sein, die sie kriegt und ausführen muss. Ja. Nein, nein. Solche diese Strukturen. Also die waren ja damals noch ganz schlimm. Die sind immer noch schlimm, finde ich. Also die Ärzte sind immer noch zu sehr Macker und haben immer noch viel zu sehr die Macht. Und die Krankenschwestern, also ich bin leider oft im Krankenhaus gewesen in den letzten Jahren und da ist es überall weiter so, aber ein bisschen besser, ne? Wie halt insgesamt.
1: Da, da, also die Stelle weiß ich auch, da habe ich nämlich auch gedacht, oh Gott, das war damals schon so und hat sie irgendwie für mich jetzt vom Erleben her auch nicht viel verändert, in dem Sinn, dass du beschreibst ja auch da wieder, wie Menschen alleingelassen werden, weil so unser System ja so funktioniert, ne? Und ich kenne es ja auch selber, so letztes Jahr war ich kurz im Krankenhaus, dann liegst du da alleine mit deinen Sorgen. Keiner hat dann Zeit, sie kommen, um dir noch 3 Tabletten zu geben, aber das war's dann so.
0: Hoffentlich sind es dann die richtigen.
1: Ja, genau, das, ja, genau, das ist auch noch.
0: Auch viel zu wenig Personal gibt und die viel zu gestresst sind.
1: Voll, ja, klar. Also genau, aber dieses, du fühlst die nicht in einem menschlichen Umfeld, so habe ich so das Gefühl, sondern in so einem Maschinenumfeld. Alles funktioniert wie so eine, ja, die Krankenhausmaschine. Also das Einzige, was mir da geholfen hat im Krankenhaus, war der menschliche Kontakt mit meinen Mitpatientinnen, die neben mir gelegen sind. Und wir haben uns gegenseitig das gegeben, was wir wirklich gebraucht haben, so diese Nähe und dass wir miteinander über unsere Sorgen teilen und uns zuhören und so. Und das war wirklich, also eine sehr krasse, kurze Erfahrung. Aber ich dachte irgendwie aus irgendeinem Grund, dass es vielleicht früher noch etwas menschlicher zuging, so, aber dann anscheinend nicht.
0: Nein, es war nie von diesem System her wichtig genug, da genug Geld hinzutun, dass die Menschen, die dort arbeiten, auch Zeit haben, mit den Kranken wirklich als Menschen umzugehen.
1: Ja.
0: Nein, alle rennen immer. Genau. Und immer sind es zu wenig, die Verantwortung haben und die sich kümmern.
1: Ja. Okay. Ja, dann Genau. Und dann kam als nächstes, kamst du in Kontakt mit der RAF. Genau.
0: Genau. Eigentlich schon gleichzeitig, ne? Ja. Alles gleichzeitig. Ja. Ja.
1: Da war erst so eine Anfrage zur Unterstützung. Kannst du da ein bisschen was erzählen? Also so, da ging es um deine Wohnung sozusagen.
0: Das allererste waren die Papiere.
1: Papiere.
0: Erstmal der Pass. Mhm. So, das sind die üblichen Schritte irgendwie. Mhm. Ja, ich wurde gefragt von jemandem, ob ich meinen Pass geben würde.
1: Kannst du das erklären nochmal? Also du gibst deinen Pass her und dann benutzt den jemand anderes und du hast aber dann keinen Pass mehr.
0: Richtig. wenn man selber einen Pass braucht und einen beantragt und den als verloren meldet, dann muss man das weitersagen. Dann kann auch niemand anders den benutzen. Mhm. Ne?
1: Ja.
0: Aber solange du ihn nicht verloren, also ich den nicht verloren gebe, angebe, nicht bei den Bullen angebe, hier, ich habe den verloren oder ist mir geklaut worden und nicht einen neuen beantrage, solange wird der benutzt.
1: Ja, je nachdem. Okay. Ja. Das war das Erste und dann ging es mit der Wohnung weiter.
0: Genau, erstmal die Wohnung so, dann sollte ich weg und dann habe ich gedacht, oh, ich möchte doch wissen, wer da ist und ich möchte mehr wissen und dann habe ich gesagt, ich will dazukommen. Mhm. Ja, okay, dann, gut, okay. Und dann kam ich dazu.
1: Ja.
0: Und dann habe ich einige kennengelernt, aber es war ja jetzt, ich bin ja nicht einbezogen worden in ihre Diskussionen. Nein, natürlich nicht.
1: Du hast nicht an Diskussionen teilgenommen?
0: Nein.
1: Okay, aha.
0: Nein. Also dieses Prinzip, das ist eins der ersten, dass eigentlich ich nicht weiß, wer es ist, der in meiner Wohnung ist. Mhm. Also die haben alle Decknamen gehabt und ich auch im Prinzip nicht wissen sollte, für den Fall, dass irgendwas passiert, dass ich verhaftet werde oder so, dass ich nicht sagen kann, wer war da.
1: Mhm. Ja.
0: Und natürlich es mich nichts anging. Also das ist ein Prinzip von illegaler Arbeit. Wer nicht mitmacht, der soll es auch nicht wissen. Mhm. Und ja, ich wollte einfach ein Stück wissen, was für Leute sind das? Und ich habe vielleicht irgendwas für sie besorgt oder so. Ich habe mitgekriegt, da war das erste Raffpapier fertig, beziehungsweise das die letzten Schritte. Und ich habe Diskussionen zu dem Papier mitgekriegt und habe es selber da Stücke draus gelesen. Das war Ulrike, die das geschrieben hat und die vor allem mit Andreas diskutiert hatte in der Wohnung, aber auch mit den anderen. Und als es fertig war, musste es verteilt werden in Deutschland überall und das war wie eine kleine illegale Aktion und da war ich dann zum ersten Mal dran beteiligt. Mhm. Also ich habe das Papier in der Uni ausgelegt, also wir haben das genau besprochen, wer was wo hinlegt, damit auch sich nicht unterschiedliche Leute, die helfen, treffen.
1: Ja. Und kannst du sagen, was dich jetzt an der RAF im Speziellen oder was dich dazu gebracht hat, sie zu unterstützen jetzt oder diese Wohnung anzubieten? Also ich habe nämlich, du hast glaube ich irgendwo auch geschrieben, dass es ja damals eine sehr hohe Zustimmung eigentlich auch bei Jugendlichen.
0: Insgesamt, nicht nur Jugendliche.
1: Oder bei ich dachte insgesamt. Es bei jungen Menschen vor allem, aber insgesamt eine hohe Zustimmung gab eigentlich, ne? Was war das, was du gut fandest?
0: Also ich habe natürlich, bevor ich gefragt worden bin und überhaupt irgendwie die ersten Schritte gemacht habe, habe ich natürlich Diskussionen mitgekriegt unter Freunden. Für mich ist es so gewesen, was ich ja vorhin auch gesagt habe, ich bin in Gewalt aufgewachsen, um mich rum war Gewalt und für mich war klar, dieses System, mit dem ich angefangen habe, mich politisch allgemeiner zu beschäftigen, aber in dem ich ja gelebt habe und wo ich gesehen habe, wo es alles nicht stimmt, dass das ein sehr gewalttätiges System ist, was nur mit Gewalt verändert werden kann. Das war für mich überhaupt keine Diskussion eigentlich. Mhm. Von daher war nur die Frage, sie kennenzulernen und zu sehen, kann ich was mit denen anfangen? Finde ich die sympathisch? Kann ich irgendwie mit der Art, wie die umgehen mit sich, mit mir oder so, kann ich da was anfangen? Mhm. Und es war eine enorme Herausforderung für mich, als eine, die eigentlich kann ich weglassen, keine politische Vorerfahrung hatte. Ich war nicht an politischen Projekten beteiligt bis dahin, an keiner Hausbesetzung, an keiner Demo, an keine sonstigen Kommune, was es alles so gegeben hatte, ne? Hat ja schon seit 68 mehr gegeben und wir sind jetzt 70, 71. Mhm. Das heißt, wir haben so Gruppenerfahrungen auch gefehlt. Ich war immer Einzelgänger gewesen bis dahin. Zu sehen, wie die miteinander interagiert haben und ich daneben stand und das mir erstmal sehr fremd, aber auch anziehend für mich war. die hatten eine enorme Direktheit, wie die miteinander geredet haben, wie die sich auch gegenseitig kritisiert haben, gesagt haben, was sie denken, gesagt haben, was sie fühlen, da nicht um drei Ecken, tausend Ecken rum, wie ich aufgewachsen bin. Also meine Eltern haben nie direkt was gesagt und die Gesellschaft, in der ich aufgewachsen war, war nie direkt gewesen. Immer um drei Ecken und man sagt nicht, was man denkt und man sagt nicht, was man fühlt. Ne? So. Mhm. Und dann sehe ich da Leute, die wirklich so um das Ganze kämpfen auch, umeinander. Das hat mich sehr angezogen. Aber das fand ich auch jetzt nicht locker. Also ja. Das war eine Herausforderung. Große Herausforderung. Ja.
1: Es gibt ja jetzt im Nachhinein 500 Darstellungen von der RAF und irgendwelche Filme und Bücher und Gerade Filme zum Beispiel. Ich habe, glaube ich, keinen einzigen Film bewusst gesehen, weil mir das immer so wahnsinnig macht. Irgendwie so, ich versuche so weit wie möglich irgendwie originale Sachen zu lesen, aber da ist ja extrem viel irgendwie zugeschrieben worden von wie die Gruppenstrukturen waren, wie wer Macker war und wer wem und wie und so. Also übelste
0: Endlos Müll.
1: Genau. Ja.
0: Klar. Ja.
1: Ich weiß nicht mehr, welches Papier ich vor kurzem nochmal gelesen habe. Und was mir schon auffiel, ist auf alle Fälle ein anderer Ton, als ich ihn jetzt gewohnt bin in irgendwelchen linken Gruppen, wo ich so manchmal sogar das Gefühl habe, wir fassen uns alle ein bisschen zu sanft an. Es ist ein bisschen sehr sanft und vorsichtig miteinander. Und wie du sagst, da wurde mehr gekämpft. Also das höre ich aber jetzt schon von anderen Menschen auch, aus anderen Gruppen aus der Zeit, dass es viel direkter war und auch viel mehr Zoff gab auch.
0: Ja. Und auch eine andere Sprache.
1: Ja. Weil wenn man es jetzt liest, habe ich schon so manchmal so das Gefühl, also ich bin schon erstmal kurz eingeschüchtert, weil das schon so auch sehr, das, was ich gelesen habe, war in erster Linie auch immer gleich schon klar auch ein Angriff schon auch auf Personen, die sich so in der linken Szene zwar fühlen, aber eben nichts tun, in Anführungszeichen, oder zu wenig tun. Da ging es ja auch natürlich die Frage der Gewalt und wie man mit Militanz umgeht, welche Schritte geht man. Und wie war das damals? Gab es da auch schon sehr schnell diese Spaltung in, oh nee, wir wollen nichts mit Gewalt zu tun haben, oder wurde das noch ein bisschen breiter toleriert, so in der linken Szene, meine ich jetzt? Also diese Entsolidarisierung, die dann später so vehement war, wie war das am Anfang? Es gab ja viel Aktionen, ne? Es war ja Riesenbewegung eigentlich. Habe ich so das Gefühl.
0: Eine Riesenbewegung nicht, aber es war schon qualitativ, quantitativ was ganz anderes. Also es gibt einen entscheidenden Punkt da drin, das sind die Verhaftungen 72. Mhm. Also ich bin 71 verhaftet worden und 71 war ich, ganz kurz habe ich versucht, bei der RAF mitzumachen. Ich finde sehr wichtig, eher so rum zu sagen, ich habe versucht mitzumachen, weil es ging alles total schnell. Ich war nicht wirklich Mitglied, so in dem Sinne. Also war alles viel zu schnell, alles viel zu, das beschreibe ich in meinem Buch auch. Ne?
1: Ja.
0: Und da gab es relativ viele Gruppen auch, die den Weg richtig fanden. Mhm. Und Menschen auch, die den Weg richtig fanden. Also die für sich selber an solchen Sachen diskutiert haben. Mehrere Gruppen in ganz Deutschland, in Hamburg, in Frankfurt, im Ruhrpott, die für sich diskutiert haben, selber illegale Strukturen aufzubauen, in Berlin sowieso, und mit denen es auch Kontakt gab. So. Und viele Menschen, also viele, aber es gibt Zahlen von damals, die ich jetzt nicht im Kopf habe, auch egal, aber viele Leute, wenn die in Umfragen gefragt wurden, würden sie übernachten lassen, wenn jemand vor der Tür steht, sehr viele Leute gesagt haben, ja. Also ich war bis 72 im Knast, Anfang 73, und bin 74 wieder verhaftet worden, ne? So. Und in der ersten Phase habe ich einfach das mitgekriegt, dass viele Leute bereit waren und positiv waren und diskutieren wollten und so. Und später, nachdem die Kerngruppe, die Gründungsmitglieder, also Andreas und Gudrun und Ulrike und die verhaftet waren, gab es eine Wende. Für mich, meine politische Erfahrung immer, ist total wichtig, hat ein politisches Projekt, eine Vorstellung, Aussichten auf Erfolg oder nicht. Wenn es Aussichten auf Erfolg hat, dann ist es anziehend. Und wenn es keine Aussichten auf Erfolg hat, dann wird es abgelehnt.
1: Mhm.
0: So. Also Erfolg wirklich in Bezug auf eine Perspektive, die Menschen damit verbinden, mhm, ist Schlüsselelement, um Zustimmung zu kriegen oder Ablehnung.
1: Ja.
0: Und die Verhaftungen der Kerngruppe, mhm, haben für die Leute gezeigt, keine Chance, der, okay, Staat ist zu stark.
1: Ja.
0: Kontrolle funktioniert zu gut.
1: Ja. Ah, das ist interessant. Über sowas habe ich noch gar nicht nachgedacht, dass das an sich schon das Demotivierende ist, quasi,
0: ja,
1: so.
0: Aha.
1: Ja. Ja. Und so einen kleinen Sprung in die Zukunft. Du wurdest schon immer wieder, es wurde schon immer wieder versucht, dich drauf festzunageln, was du denn jetzt heute darüber denkst, ob, ich habe irgendein komisches Interview noch gesehen, glaube ich, bei Beckmann war das oder so, ob du dich, ob du das bereust und so weiter. Also diese ganze Thematik. Ja, es kommt ja immer wieder, wird ja immer diese Frage nach der Gewalt gestellt. Was nie gestellt wird, ist der Vergleich zur staatlichen Gewalt oder selten, glaube ich. Oder wie ist für dich jetzt der Umgang mit dieser Frage heute? Wird der dir immer noch gestellt? Wird diese Frage dir immer noch gestellt oder ist es jetzt so langsam ruhiger geworden zu diesem Thema?
0: Also diese Frage wird mir deswegen heutzutage nicht gestellt, weil ich eigentlich nur mit jungen Leuten dazu rede, die sich dafür interessieren,
1: mhm,
0: und die von mir, die neugierig sind und nicht Glaubensfragen diskutieren mit mir.
1: Ja.
0: Also das ist eine ganz andere Generation, die das gewollt hat,
1: mhm,
0: und die auch die Glaubensfragen mit mir nicht diskutieren, sondern wenn sie mitkriegen, was meine Geschichte ist, sich woanders hinsetzen.
1: Mhm.
0: Also, die haben ihre festen Meinungen und denken, das ist ganz kriminell und völlig ausgeschlossen, wofür ich mich entschieden habe und was ich gemacht habe. Ne? Also, ich, mhm, finde, individuell werde ich niemanden da in diese Muster tun, aber die Leute, die über 60 sind, da gibt's einen ganzen Teil, die haben abgeschlossen und die wollen nie wieder mit mir reden.
1: Mhm.
0: Leute über 40, sage ich, haben sich 20 Jahre lang für nichts interessiert, außer für sich selber.
1: Mhm.
0: Und jetzt gibt es eine neue Generation, die tatsächlich anfängt zu lesen, Bücher zu kaufen und auf der Suche ist, in was für einer Welt lebe ich eigentlich und was für Optionen gibt es und nicht nur auf den eigenen Bauchnabel zu gucken.
1: Mhm.
0: Also so ist mein persönliches Erleben von verschiedenen Generationen. Mhm. Ne? Und als ich 2000 hierher gekommen bin mit meinem Buch, da wollten speziell Journalisten immer mit mir diskutieren und Beckmann, mhm, die Gewaltfrage.
1: Mhm.
0: Und ich fand das einfach sehr typisch perfide, absurd, weil die ganzen Journalisten alle gerechtfertigt haben, Jugoslawienkrieg.
1: Mhm.
0: Kein Problem, ne? Das musste gemacht werden und vielleicht auch noch, ach, um Auschwitz nicht mal wiederholen zu lassen. Boah, über Auschwitz wurde nie geredet, aber plötzlich kommt es so,
1: mhm,
0: rum.
1: Mhm.
0: Also diese Journalisten haben nirgendwo Probleme, sag ich mal so ganz generell, komme ich zu heute, die Massaker, den Genozid in Gaza, in irgendwie zu umschiffen, bevor sie ihn erwähnen müssen. Aber bei uns die Gewaltfrage zu stellen, ne,
1: ja,
0: sag ich, also wirklich,
1: ja,
0: nein, da kann ich einfach nur böse drüber lachen.
1: Ja. Ja.
0: Und für mich selber ist es eine andere Frage. Also ich habe einfach an einem bestimmten Punkt gemerkt, mir persönlich fällt es sehr schwer, Gewalt anzuwenden.
1: Hm.
0: Und da muss ich auch das in Betracht ziehen, dass ich es nicht weiter versuchen will. Ich habe gedacht, ich kann es. Und ich wollte es und ich fühle auch heute, was weiß ich, Hass auf Trump oder Netanyahu oder ne so und denke, in meinen Gedanken würde ich sie gerne erschießen,
1: mhm,
0: und ich werde es leider nie können. Mhm. Erstens bin ich zu alt dafür und leider sind sie dann auch zu gut bewacht, aber also da habe ich kein Problem mit.
1: Ja. Magst du ein bisschen was über diese Zeit in der im Gefängnis erzählen? Also du warst 71 bis 73 und dann nochmal 74 bis 79, ja, in Haft.
0: Ja.
1: Also die Darstellung im Buch auf alle Fälle, also ich kann es nur empfehlen, das auch zu lesen, weil wir reden immer über irgendwo anders, wo irgendwo das und das stattfindet. Und jetzt ist direkt in Deutschland Haftbedingungen, die man sich vielleicht noch aus der NS-Zeit vorstellt zum Teil, wo ich mir denke, aber so diese, die Foltermethoden der weißen Folter, sage ich jetzt mal.
0: Heißt auch richtig, weiße Folter.
1: Ah ja, genau, weiße Folter heißt es auch. Die schreibt man immer woanders hin, so, ne? Das ist in Diktaturen, das ist aber doch nicht in einer Demokratie und da werden doch alle ganz nett behandelt und haben noch einen Fernseher und können sonst was machen und werden ja eh viel zu gut behandelt, so ungefähr. Ja, magst du, also ich denke, alle sollten das lesen, aber vielleicht trotzdem ein bisschen was erzählen, was da deine wesentlichen Erfahrungen waren und ja, welche Spuren das auch vielleicht hinterlassen hat, wenn du möchtest.
0: Es ist absolut kein Problem für mich, das darüber zu reden. Es ist immer die Frage, wie weit es ich in einem Gespräch das wirklich gut klar machen kann. Mhm. Also geschrieben habe ich Zeit, darüber nachzudenken, über jedes Wort, weil man kann es auch nicht wirklich nacherleben.
1: Ja.
0: Also bestimmte Extremsituationen, die durchlebt man, man schafft es, sie durchzuleben und hinterher kann man weiterleben oder nicht, aber man kann sie nicht gedanklich wirklich nachvollziehen. Mhm. So. Und das trifft natürlich dann auch das Sprechen darüber. Also ich habe im Knast in diesen fast 7 Jahren alles an Haftbedingungen, was es damals gab, erlebt. Und das Härteste war 1,5 Jahre toter Trakt. Also das war 2-mal aufgeteilt, ne? Insgesamt waren das 1,5 Jahre. Das 24 Stunden allein zu sein, keinen Menschen zu hören, keinen Menschen zu sehen, keinen Kontakt zu Menschen zu haben, außer ab und zu ein Schließer, die versuchen, einen da noch ein Stückchen weiter in den Wahnsinn zu treiben. Mhm. Also ich musste jeden Tag ganz bewusst gegen das Wahnsinnigwerden ankämpfen. Morgens, wenn ich aufgewacht bin, wusste ich nicht, ob ich den Tag überlebe, ohne wahnsinnig geworden zu sein. Mhm. Das geht absolut an die Substanz, wenn jeder menschliche Kontakt über eine längere Zeit weg ist. Also wir sind menschliche, soziale Wesen. Und wenn man ganz weg ist von allem Menschlichen, auch überhaupt leben, also weil das, man ist ja in Mauern, nicht in einem Garten und nicht in einem Wald. Und ich habe versucht, als lebendiges Wesen die Vögel zu beobachten. Und ich habe die Spinnen in der Zelle beobachtet. Das waren Wesen, die haben gelebt. Und da habe ich versucht, mich dazu in Beziehung zu setzen, um überhaupt Leben in meiner Nähe zu haben. Also bis heute betrachte ich total gerne Vögel.
1: Ja.
0: Das ist seit damals.
1: Hast du die von dem Fenster aus noch beobachten können, dass sie so mal vorbeifliegen oder so?
0: Das war ja in Lübeck. Und das war ein flaches Gebäude in einem Hinterhof, weg von dem übrigen Knastgelände. Und ich habe da rausgeguckt, auf den Hof. Und da war Wiese. Und da waren Vögel. Und die Vögel habe ich die ganze Zeit beobachtet. Ja.
1: Du hast es dann später auch nochmal erwähnt, also in Uruguay, ne? Also auch wieder andere Art von Haft, nicht besser, ich meine, es ist gar nicht besser, schlechter, nein, sondern einfach anders, mit sehr viel Brutalität, körperlicher auch, was dir da andere Frauen erzählt haben. Aber hier diese Art der Isolation, die dann natürlich zwar keine blauen Flecken hinterlässt, aber eben einen Menschen, der zerstört im Kopf ist, einfach. Ja, und es hinterlässt keine Zeichen, Spuren. Spuren.
0: Das ist, also als ich da rauskam, konnte ich keinen vollständigen Satz mehr sagen. Über eine längere Zeit konnte ich einfach nicht kommunizieren, nicht mehr sprechen. Und als Folge davon Zahlengedächtnis. Ich hatte ein super Zahlengedächtnis.
1: Du warst gut in Mathe, habe ich gelernt.
0: Ja, ich habe Mathe geliebt und ich war da richtig gut drin. Vollkommen weg und auch eine Zeitvorstellung weg.
1: Wie, inwiefern?
0: Eine Woche zurück oder einen Monat zurück oder das nicht einschätzen zu können. Mhm. Das einfach dafür kein Gefühl mehr zu haben.
1: Das hast du davon?
0: Ja, das ist bis heute.
1: Krass. Ja.
0: Ich habe im Knast gelernt, meine Nervenschmerzen wegzudrücken. Also einfach nicht zu merken, wenn ich ganz starke Schmerzen habe. Ich kann das unterdrücken wie ein Fakir. Also es gab eine Situation, wo ich extrem starke Nervenschmerzen hatte und das Gefühl gab, ich werde verrückt. Es gab keinen Arzt, es war zwischen Weihnachten und Neujahr. Es war wirklich, wie schaffe ich das zu überleben, diese Schmerzen? Bin nur in der Zelle auf und ab und konnte irgendwie nicht atmen, konnte kein Wasser trinken, konnte nicht essen, ne, weil es Nervenschmerzen waren von offenen Nerven im Mund.
1: Oh Gott, ja. Mhm.
0: Und irgendwann hatte ich sie unter Kontrolle, das weiß ich nicht mehr wie, und dann ging das Leben weiter. Das klingt natürlich erstmal super.
1: Ja, eigentlich denkt man sie wünschenswert, ne?
0: Genau, so, ja, habe ich auch lange so gedacht, bis ich gemerkt habe, wenn ich Nervenschmerzen habe, weil ich mir fehlen vier Bandscheiben, und wenn ich eine falsche Bewegung gemacht habe, werden Nerven eingeklemmt, und ich merke es nicht. Mhm. Mein Körper merkt es aber, und dann geht mein Blutdruck total hoch.
1: Ja.
0: Und über eine lange Zeit hat niemand verstanden, warum geht mein Blutdruck so hoch. Ich musste ins Krankenhaus, die haben versucht, im Krankenhaus meinen Blutdruck runterzubringen und haben nicht verstanden, warum ist das so. Ich auch nicht. Bis ich irgendwann gemerkt habe, es muss damit zusammenhängen. Damit, dass mein Rückgrat nicht okay ist und dass ich eine falsche Bewegung mache und meine Nerven eingeklemmt sind.
1: Ja.
0: Und dass ich das eben wegdrücken kann.
1: Ja, und dadurch, dass der Schmerz nicht da ist, siehst du das Signal ja gar nicht, wo es herkommt. So
0: richtig.
1: Quasi. Oh Gott.
0: Genau. Ja.
1: Ja, das ist schon gefährlich auch. Ja.
0: Absolut. Okay, ja. Ja, klar.
1: Aber auch wieder krass, ne, was ein Körper unter solchen Bedingungen, wie du sie hattest jetzt in der Haft, dann zu was er sich verwandeln kann. Ne? So, das ist schon, ja, so eine Überlebensstrategie dann. Das auch natürlich.
0: Und der andere Punkt vom Knast war noch das, was ich, worauf ich gestoßen bin in Uruguay und in Kuba, wo die Leute immer gesagt haben, Mensch, du bist ja richtig deutsch, so diszipliniert, wie du bist. Und ich erstmal hat's mich geschockt und ich dachte so, deutsch, scheiße, wollte ich doch gar nicht sein. Und dann ist mir klar geworden, nein, die Disziplin habe ich im Knast gelernt.
1: Mhm.
0: Und im Knast ist Disziplin wirklich eine Überlebensnotwendigkeit. Also wenn man die Disziplin verliert, zum Beispiel Hofgang, du hast keinen Bock, fühlst dich nicht gut, gehst nicht raus, das gibt ganz schnell so einen Kreisel, wo du nach unten fällst.
1: Mhm.
0: Also du verlierst die Lust und du verlierst die Kontrolle über deinen Körper und es geht dir immer schlechter.
1: Ja.
0: Das darf man nicht zulassen. Und wenn es einem nicht so gut geht, dann muss man nach einer Lösung suchen, nach einer Aktivität suchen, um da rauszukommen. Und das ist wirklich ein Prinzip, was bis heute für mich absolut gut ist und mir enorm hilft.
1: Also du gehst in eine Aktivität dann, also nicht in die, also so, dass es, ich schlafe jetzt mal drüber oder sowas nicht, sondern du gehst in die Aktivität.
0: Ja, aha. Absolut.
1: Also ich denk öfter über diesen Zustand nach, wie das ist, wenn man irgendwie jetzt nicht nur ein, zwei Wochen, sondern Jahre im Knast ist. Also hast du dir dann viel so eine eigene Disziplin natürlich erstmal wahrscheinlich erfinden müssen, oder?
0: Ja. Also da haben wir untereinander Austausch gehabt darüber von Anfang an, dass es notwendig ist, ein Programm sich zu machen und eine Struktur von den Tagen.
1: Ja.
0: Also natürlich, was weiß ich, habe jeden Tag anderthalb Stunden Sport gemacht und ich habe Briefe geschrieben und den Tag wirklich zu strukturieren.
1: Eingezahlt.
0: Morgens kommt Zeitung, dann kommt Gymnastik, dann kommt Musik hören, dann kommt ein Roman lesen, dann kommt, also so wirklich eine Struktur in den Tag zu bringen, damit er einem nicht wegrutscht.
1: Ja.
0: Und das ist eine sehr, sehr wichtige Sache im Knast. Ja.
1: Das glaube ich. Auch zum Thema der Tod von Holger Mainz. Da gab es davor diesen Hungerstreik und er starb aber eben, weil er eigentlich er bekam keine Hilfeleistung, sondern im Gegenteil, er wurde eigentlich ins Sterben getrieben dadurch. Kannst du das nochmal genauer erklären?
0: Genau, was ich würde das doch nicht so sagen, wie du gesagt hast.
1: Okay, so, ja.
0: Also wir haben einen großen kollektiven Hungerstreik gemacht. Und nach einer bestimmten Zeit, nach vier Wochen, nach fünf Wochen, wurde Zwangsernährung angefangen in allen Knästen, allen Hungerstreikenden. Zwangsernährung, total brutale Methode, dir zwangsweise Kalorien zuzuführen, damit man nicht immer weiter abnimmt und dann eben stirbt daran. Und Holger war in einem abgelegenen Knast und die Anwälte haben mitgekriegt, er nimmt jetzt so schnell ab, wie, was passiert da? dann war klar, im Nachhinein ist es ganz zu Ende klar geworden, es gibt dazu Dokumente, das ist auch veröffentlicht. Er hat weniger Kalorien zugeführt bekommen jeden Tag, als der Körper braucht, um seinen Status quo zu halten. Das heißt, der Körper braucht mehr Kalorien, um das zu verbrauchen, was er zugeführt gekriegt hat. Und darüber nimmt der Körper ziemlich schnell ab. Mhm. Und die Anwälte haben Antrag gemacht, dass er in einen anderen Knast kommt, wo es mehr Kontrolle gibt und wo die Anwälte leichter hinkommen, weil er war in Wittlich und da war es für die Anwälte sehr schwer hinzukommen. Nein, es wurde abgelehnt. Die Anwälte haben dann gesehen, es wird wirklich tödlich. Und es wurde Wochenende. Der Anstaltsarzt ist in Urlaub gefahren. Und im Knast war niemand mehr zuständig. Und die Anwälte haben von draußen versucht zu mobilisieren, Achtung, hier ist wirklich, steht der Tod vor der Tür. Und sie konnten nichts machen. Mhm. Und er ist an diesem Wochenende gestorben. Mhm. Und alles, was ich politisch weiß und an Erfahrungen habe und wo es 1000 Beispiele dafür gibt, sage ich, dafür ist der Bundeskanzler verantwortlich, weil diese Strukturen sind im Kampf gegen Guerilla, gegen Widerstand, auch gegen sehr viel geringeren Widerstand, sind die obersten Ebenen dieses Staates, die das kontrollieren und die auch bestimmen, wie was läuft. Also kein Anstaltsarzt entscheidet sowas. Ja. Die würden einen Teufel tun, dafür verantwortlich gemacht zu werden. Und auch nicht die Anstaltsleitung und auch nicht der Anstaltsarzt. Nein, das sind ganz andere Ebenen, die da entscheiden. Dieser Mann muss umgebracht werden als Exempel dafür, dass der Hungerstreik aufhört. Mhm. Und was jedem passieren kann, wenn er den Hungerstreik weitermacht. Mhm. So. Und ich meine, ich könnte jetzt mehr Beispiele machen von dem, wo ich definitiv weiß. Also ich mache mal noch ein Beispiel. Mhm. Wir hatten Dokumente gefunden, dass unsere Haftbedingungen, also auch meine Haftbedingungen, protokolliert über das Knastpersonal und über LKA-Beamte, die bei Besuchen dabei waren und die Briefe, die wir geschickt haben. Diese ganzen Protokolle, die Sachen wurden geschickt in die USA, in die Rand Corporation, wo Psychologen, Psychiater diese Sachen von uns analysiert haben und dann Ratschläge gegeben haben, wie sie uns fertig machen. Mhm. Also direkte Kopplung mit den USA in Bezug auf unsere Haftbedingungen. Mhm. Und da würde ich sagen, das war bei Holger ganz sicher auch so. Mhm. Also das war nicht nur Herr Schmidt, Bundeskanzler, sondern das waren auch die USA, die damit einbezogen waren. Mhm. Weil wir wissen, dass es ja beim Täglichen auch so war.
1: In der Zeit, als du im Gefängnis warst, starben dann Ulrike Meinhof, Andreas Bader, Gudrun Enslin,
0: Jan
1: Karl Rasper.
0: Die in Stammheim.
1: Die alle in Stammheim waren.
0: Ja, es sind ja noch andere gestorben, aber nicht in Stammheim.
1: Ja.
0: Also für mich ist ganz klar, dass die drei, die du gesagt hast, vier, Ulrike, Gudrun, Jan und Andreas, sind umgebracht worden für mich. Ganz klar, ja.
1: Also diese Darstellung des Suizids, die hast du keine Sekunde geglaubt.
0: Nein, die hat im Prinzip in Deutschland auch das erste Jahr niemand geglaubt und auf der Welt sowieso nicht. Mhm. Der deutsche Staat hat verboten zu sagen, es war Mord. Und hat selbst Irmgard, die mit in Stammheim war und die umgebracht werden sollte, die einen tiefen Schnitt mit Messer in der Brust hatte und die es überlebt hat, da haben sie, nachdem sie freigelassen worden ist, später haben sie ein Verfahren gemacht, wollten ihren Strafverfahren, also einen Prozess machen, weil sie sagt Mord. Mhm. Also selbst bei ihr haben sie versucht, das durchzusetzen, haben sie dann gelassen.
1: Ja.
0: Aber insgesamt wurde über lange Zeit jeder strafrechtlich verfolgt, der gesagt hat Mord. Mhm. Und sie haben mit ihrer ganzen Maschine immer gesagt Selbstmord. Mhm. Und dann bleibt auch irgendwann nichts anderes mehr übrig.
1: Ne? Ja, weil das eben, wenn man das jetzt googelt oder sonst irgendwie, ne, so für die jungen Leute, die dann das, so, es steht einfach so ganz selbstverständlich Suizid dort und das, also das hat mir auch, weil ich jetzt mal wieder so nachgelesen habe, dachte so, irgendwie, das steht da einfach so ohne Anführungszeichen oder in Fragestellung oder ist vermeintlich oder irgendwas, nichts, ne, ist einfach Suizid. Ja, was hieß es für dich dann dieser Mord? Diese Morde.
0: Also als ich vom Schließer erfahren habe, dass Ulrike angeblich Selbstmord gemacht hat, ist meine Uhr stehen geblieben.
1: Boah.
0: Ja. Und 77 war ich in einer Situation, wo ich schon für mich entschieden hatte, ich trenne mich von den anderen, weil ich die Kraft nicht fühle, gemeinsame Aktionen, zum Beispiel Hungerstreik mit ihnen gemeinsam zu machen, mit den anderen. Also ich hatte zweimal oder dreimal einen Hungerstreik abgebrochen. Und beim letzten Mal, das war im Sommer 77, habe ich dann gesagt, es ist ganz klar, wenn ich das nicht durchhalten kann, dann muss ich auf Distanz gehen und gucken, was ist das Richtige für mich. Ich kann nicht einfach so weitermachen. Und da war ich eben schon in einer Situation, wo ich mich für mich getrennt habe und geguckt habe. Ich war total desorientiert, ich ging mir gar nicht gut. Und der Staat hat mich aber behandelt wie alle anderen. Kontaktsperre, kein Kontakt nach außen, nichts mehr, kein Radio, keine Zeitung, kein Besuch. Also es war für mich klar, es sind Morde. Aber es hat nichts verändert an dem, was ich mir vorher vorgenommen hatte, weil ich ja schon für mich gesagt habe, ich muss nochmal neu suchen.
1: Gab es dann trotzdem in der nächsten, späteren Zeit dann Menschen, mit denen du eine Art von Gemeinschaft hattest trotzdem, weil noch mehr Einsamkeit geht ja sowieso nicht im Knast und unter den Bedingungen, aber dann selbst die Entscheidung zu fällen und zu sagen, ich kann da nicht mehr mitmachen in dem Sinn, warst du dann sozusagen noch da auch noch doppelt isoliert dann? Oder
0: ja, deswegen habe ich ja dann auch, ja klar, und da musste ich natürlich raus. Also da ist ja ganz klar, wenn du mit deinen Companieros brichst und der Staat dich kaputt machen will, dann musst du einen Weg finden. Und ich habe deswegen beantragt, nach Frankfurt zu kommen in den Knast, in den Normalvollzug.
1: Ja.
0: Was dann eben nach den Morden und nach allem und also nachdem Schleyer tot war, also Schleyer gehört ja auch da rein, ne? Arbeitgeberpräsident, der von darauf entführt worden ist und wo versucht worden ist, die Gefangenen zu befreien, die dann tot waren und er auch tot war, nachdem die Gefangenen tot waren. Ich finde total wichtig, auch klar zu haben, wer war Schleyer. Schleyer war der Arbeitgeberpräsident in Deutschland, war einer der Top-Entscheider in diesem Land hier. Aber er war in Tschechien während der Nazi-Zeit ein politischer Mann von Hitler, der dort Entscheidungen getroffen hat, was gegen die Bevölkerung und gegen die Juden gemacht wird und durchgesetzt hat. War nicht einfach irgendwer.
1: Ja.
0: Das ist nur, was man damals auch nicht sagen durfte. Also ich meine, die Rafti hat das als Erklärung gemacht, warum sie ihn entführt hat und was seine Geschichte ist. Aber so wie Mord nicht diskutiert werden durfte, durfte auch das eigentlich nicht diskutiert werden.
1: Die Nazi-Vergangenheit aller dieser Männer.
0: Ja, ja. Genau. Ja. Nein, und für mich war dann eben der Weg im Normalvollzug mit den anderen gefangenen Frauen irgendwie zu sehen, wer bin ich denn? Wer bin ich denn auch auf einer ganz einfachen existenziellen Ebene? Ne? Was weiß ich, zum ersten Mal eine Creme zu benutzen. Haut juckt immer, wenn du duschst, weil das Wasser so viel Kalk hat. Die Frauen haben gesagt, ja, dann nimm doch mal eine Creme. Ja, guck mal, hast du eine Creme? Und so. Und normale Gespräche zu führen.
1: Ja.
0: Und auch wir konnten in den Isolationsbedingungen nie kochen. Heutzutage in Gefängnissen auch politische Gefangene können kochen. Aber wir konnten das damals nicht. Und mit den Frauen hatte ich die Möglichkeit, in Frankfurt zu kochen. Und wir haben über ganz normale menschliche Sachen geredet. Das hat mir geholfen, rauszukommen aus dieser Situation, wo ich gegen Wahnsinn gekämpft hatte.
1: Ja. An dieser Stelle endet unser erstes Gespräch. Und vielleicht geht es euch ähnlich wie mir. Da arbeitet noch vieles von dem nach, was Margret erzählt hat. Angefangen auch bei der Frage, wurde in deiner Familie über den Krieg gesprochen? Und wenn ja, wie? Weil ich glaube, es ist kein Zufall, dass wir gerade da stehen, wo wir stehen, vor dem nächsten deutschen Großmachtstreben und der Wunschvorstellung einer größten konventionellen Armee Europas. Margrets Lebensweg zu verfolgen, konfrontiert mich zumindest sehr auch mit meinen eigenen Entscheidungen und mit der essentiellen Frage, wie lässt sich ein System aufgebaut auf Kriegen und Kolonialismus wirklich verändern? Was braucht es? Und vor allem auch, was bin ich bereit zu tun? Ich möchte euch sehr herzlich einladen, mit mir Margrets Weg weiter zu verfolgen in den nächsten beiden Folgen. Zum Abschluss jeder dieser drei Folgen hört ihr jetzt von der Berliner Künstlerin Velvet Something Super Dark einen Track, und zwar aus einer Reihe, für die sie die Bezeichnung Resist Ambient erfunden hat. Zumindest habe ich diese wunderschöne neue Musikgattung noch nirgendwo anders gehört. Und diese Songs sind dedicated to those who oppose. Hier ist Velvet Something Super Dark mit La Police.

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1: Herzlich willkommen in Mrs. Pepsteins Welt. Heute eine Sendung mit zwei längeren Filminterviews. Zum einen hört ihr in Stunde 1 ein Interview mit Isabel Schneider und Eva Müller. Und wenn ich manchmal so schniefe, dann liegt es einfach daran, dass ich gerade erkältet bin. Jo, sorry. Genau, also in der ersten Stunde hört ihr mein Interview mit Isabel Schneider und Eva Müller über ihren Film Was haben wir gelacht? Über Frauen und Humor, sage ich jetzt mal. Ein bisschen genauer erfahrt ihr das dann gleich mehr. Und in der zweiten Stunde hört ihr mein Interview mit Susanne Kim. Sie hat einen Film gemacht über ihre Familie und der heißt Becoming Kim und kommt Ende August in die Kinos. Und jetzt für euch aber erstmal hier in Mrs. Pepsteins Welt ein neuer Track von Lena Störfaktor, der heißt Golden Shower.

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0: Ja, das war Lena Störfaktor hier in Mrs. Pepsteins Welt. Ein neues Album kommt noch in diesem Jahr. Ja, kommen wir jetzt zu meinem Interview, das ich schon vor ein paar Wochen gemacht habe mit Eva Müller und Isabel Schneider, ihres Zeichens Regisseurinnen des Films Was haben wir gelacht? Eine Dokumentation über, ja, ich sag mal, Frauen im deutschen Fernsehen im Bereich Humor. Es werden 4 Protagonistinnen gezeigt, Hella von Sinnen, Esther Schweins, Maren Kreumann und Gabi Köster, die alle in dieser Zeit sehr aktiv waren im deutschen Fernsehen. Und ja, die Filmemacherinnen konfrontieren quasi ihre Protagonistinnen mit Ausschnitten von früher. Zum einen mit ihnen selbst sozusagen und zum anderen aber auch, wie mit anderen Frauen im Fernsehen umgegangen wurde, sage ich jetzt mal. Das Ganze ist eine Reise auch in die eigene Mediensozialisation. Also ohne Hella von Sinnen hätte ich zum Beispiel nie gewusst, dass es einfach dicke und lustige Frauen im Fernsehen geben darf oder kann. Das gab es vorher einfach gar nicht. Noch dazu war Hella von Sinnen offen lesbisch. Also das war schon eine riesen Pionier-Aktion. Aber gucken wir mal heute so ins Fernsehen. Es hat sich einiges geändert, aber das könnte meines Erachtens auch noch viel mehr sein. Aber gut, ich will jetzt gar nicht zu viel vorwegnehmen. Hier kommt jetzt mein Interview mit Isabel Schneider und Eva Müller. Viel Spaß.
1: Was macht Humor mit uns? Welche Techniken, welche Mechanismen finden da statt? Was sind die Auswirkungen davon? Das ist das, was uns total interessiert hat, ja.
0: Ja, herzlich willkommen und hallo in Mrs. Pepsteins Welt. Könnt ihr euch erstmal kurz vorstellen?
2: Ja, Eva Müller ist mein Name und ich habe die Regie mit Isabel Schneider zusammen gemacht für Was haben wir gelacht?
3: Ja, ich bin Isabel Schneider und ich bin Journalistin und seit neuestem auch Regisseurin zusammen mit Eva von Was haben wir gelacht?
0: Genau, Was haben wir gelacht? Ihr habt euren Film jetzt schon, den Titel schon genannt und ich darf mit euch jetzt über den Film sprechen, was mich wahnsinnig freut. Ich habe ihn sehr gerne gesehen. Ausgangspunkt eures Films war ein Fernsehausschnitt mit Hella von Sinnen, den ihr entdeckt habt. Worum ging es da? Ich glaube, du hast den entdeckt, ne?
3: Genau, es ging eigentlich um eine ganz andere Recherche zum Thema Ehegattensplitting und zufällig habe ich dann diesen Ausschnitt gefunden von der ganz jungen Hella von Sinnen, dass sie, glaube ich, 25 Jahre alt, habe sie aber erst gar nicht erkannt, weil ich sie gar nicht so mit braunen, langen Haaren noch kannte und so jung. Und sie erzählt da eben als sehr junge Frau, welche Reaktionen sie im Karneval bekommt, dass sie von Männern auf Bühnen ausgebuht wird, weil sie eben keine frauenfeindlichen Witze macht und eben nicht, sie sagte so schön, das Komikzentrum dieser Männer bedient. Und diesen Ausschnitt habe ich gefunden und der ist mir nicht aus dem Kopf gegangen über Jahre irgendwie und dachte, da muss man irgendwie nochmal was draus machen. Und dann kam so die erste Auseinandersetzung mit Thomas Gottschalk und diesem Wetten, das Erbe. Und daraus ist die Idee entstanden, ob man dieses ganze Thema Unterhaltungsfernsehen nicht mal aus Frauenperspektive erzählen könnte. Ich war aber gerade aus dem Volo quasi, als diese Idee entstand und hatte noch gar keine Erfahrung als Filmemacherin. Ich kannte aber Eva aus einem Praktikum und sie war auch immer so ein bisschen mein Vorbild im Filmemachen. Und dann habe ich die Idee an sie geschickt und wir haben direkt eine Stunde telefoniert. Und genau, heute sitzen wir zusammen und haben den Film zusammen gemacht.
0: Dann brauche ich gar nicht die Frage stellen, wie ihr zueinander gefunden habt, aber vielleicht kannst du erzählen, wie dieses Thema bei dir, ob das gleich so auf sehr fruchtbaren Boden gefallen ist.
2: Ja, tatsächlich habe ich mich gefragt, warum es den Film nicht schon gibt und da war ich dann in der Folge auch nicht die Einzige. Also sehr oft wurde uns das jetzt schon gesagt, warum gibt's das eigentlich noch nicht so? Ich glaube, das brauchte ein bisschen, aber tatsächlich war es so, als ich dann das erste Mal gesehen habe, weil Isabelle hatte auch direkt schon ein paar Ausschnitte mitgeschickt, habe ich dann gedacht, das ist wirklich eine sehr, sehr gute Idee und war dann direkt Feuer und Flamme und mit dabei.
0: Sind die Protagonistinnen, die jetzt in eurem Film sind, sind es die, die ihr von Anfang an auch haben wolltet?
2: Ja, also natürlich hat es auch ein bisschen damit zu tun, wer waren die ersten lustigen Frauen im Fernsehen? Also Maren Kreumann und Hella von Sinnen sind einfach ab Stunde 1 dabei gewesen. Ohne die hätte man den Film auch ehrlicherweise nicht machen können. Und bei Bettina Böttinger und Gabi Köster und Esther Schweins waren wir uns dann auch ziemlich schnell sicher, dass sie dazugehören, weil alle haben in der Unterhaltung gearbeitet in den 90er Jahren, aber in ganz unterschiedlichen Bereichen und hatten auch ganz unterschiedliche Zielgruppen und Frauen und Männer, die sie toll fanden. Und deswegen passte für uns das sehr gut. Und als wir bei Maren Kreumann angerufen haben, hatten wir wirklich das Gefühl, da steht seit 30 Jahren das rote Telefon im Wohnzimmer. Und sie wartet darauf, dass jemand sagt, kann man mal diesen Film machen. Also das ist auch da auf sehr fruchtbaren Boden gefallen, ja.
0: Gibt es irgendeine Protagonistin, die ihr heimlich auch gerne im Film gehabt hättet?
3: Ja, die gibt's natürlich. Es haben natürlich nicht alle direkt Ja gesagt. Wir hatten Anke Engelke auch unter anderem angefragt. Sie hat dann stand nicht zur Verfügung, weil sie sich bei dem Thema nicht gesehen hat. Und ich glaube, das merkt man jetzt, glaube ich, auch an dem Film, dass es irgendwie eine offene Einladung gewesen ist quasi. Und alle die Protagonistinnen, die jetzt dabei sind, da hatten wir relativ schnell das Gefühl, dass das wirklich so ein Lebensthema auch für sie ist. Und dass es auch ein Thema ist, was noch immer in ihnen arbeitet quasi. Also wir haben sie ja mit quasi Archiv konfrontiert. Und als ich das Interview mit Esther Schweins geführt habe, da hatte sie das Archivmaterial, was wir zusammen geschaut haben, teilweise seit 30 Jahren nicht gesehen. Und dementsprechend waren dann auch die Gefühle und Reaktionen dazu. Oder Hella von Sinn im Interview mit Eva war ziemlich wütend, als sie sich das Material der Männer angucken musste zum Beispiel. Also wir hatten dann relativ schnell das Gefühl, dass es bei allen auch noch arbeitet, dieses Thema. Und dann sagen wir Rückschau.

0: ich glaube seit 2016, 2017 dieser ARD-Sendung Krollmann und hat dadurch nochmal ganz spät und nachdem sie 20 Jahre eigentlich nichts in diese Richtung gemacht hat, nochmal dieses Thema auf den Schirm gebracht und mit sich als Person verbunden. Und das ist natürlich auch spannend, weil das sehr unterschiedlich ist. Das spielt in unserem Film aber tatsächlich keine Rolle, die Jetztzeit, weil wir sehr genau darauf gucken, was ist in den 90ern passiert, humortechnisch, und wie hat uns das auch alle geprägt. Also uns interessierte nicht so sehr die Frage, ist das jetzt noch lustig oder nicht, sondern eher, was macht Humor mit uns, welche Techniken, welche Mechanismen finden da statt, was sind die Auswirkungen davon. Das ist das, was uns total interessiert hat, ja.
1: Könnt ihr vielleicht noch so rein technisch, praktisch erzählen, wie ihr das gemacht habt? Also ihr habt einzelne Interviews jeweils übernommen. Im Film gibt's ja dann fast wie so ein Zwiegespräch. Ach so, das hat sie dazu gesagt. Krass, sehe ich ganz anders. Wie seid ihr da vorgegangen?
0: Ja, genau. Isabel hat das Esther Schweins-Interview gemacht. Ich habe die anderen vier gemacht. Und das war natürlich dann so, dass man zum einen das noch sehr präsent hatte, weil das an einem Tag nach dem anderen stattgefunden hat. Also wir hatten nun 5 Drehtage hintereinander, jeweils 3 Stunden Gespräch mit den Frauen. Das heißt, das war sehr eng zusammen und da waren nicht 3 Monate dazwischen. Und dann haben wir Notizen gemacht und uns gemerkt. Und Isabel hat aufgeschrieben, was die spannenden Sätze waren. Und wir haben das dann weitergetragen. Das ist aber auch, mache ich auch sonst immer sehr gerne, weil das, finde ich, ist ein ganz toller Möglichkeit, ins Gespräch zu kommen, ohne dass man in einem Raum sitzt und eben in eine Diskussion zu kommen und auch die Gelegenheit haben zu antworten, ohne dass man in so einer Gesprächssituation ist. Und dadurch hat man auch gemerkt, dass zum einen die Solidarität untereinander sehr groß ist, aber auch, es gibt auch Kritik. Also es gibt auch Dinge, wo die Damen die Dinge und die Themen unterschiedlich sehen. Das fand ich auch wahnsinnig spannend, weil die da nicht hinterm Berg halten mit ihrer Meinung, aber trotzdem immer respektvoll sind und man das Gefühl hat, sie gucken trotzdem in eine Richtung.
1: Dann kommen irgendwie die Fernsehausschnitte dazu, die ihr ja auch wahrscheinlich recht aufwendig recherchiert habt, ne?
2: Genau, also wir haben sehr viel geschaut. Ich glaube, insgesamt waren es dann so 2, ein bisschen mehr als 2 Jahre Archivrecherche, natürlich nicht immer Vollzeit, aber doch schon recht intensives Schauen. Und was wir relativ schnell gemerkt haben, was auch so ein bisschen zu diesem Raumgefühl, glaube ich, beiträgt, was ja auch in den Interviews entsteht, dass es auch im Archiv so war, dass unsere Protagonistinnen oft in den gleichen Sendungen zusammen waren oder zusammen im Archiv dann auftauchen, sich so ein bisschen die Klinke in die Hand geben in den Shows. Also ich glaube, alle unsere Protagonistinnen waren bei Bettina Böttinger zu Gast. Fast alle waren dann wiederum bei RTL Samstagnacht zu Gast. Das heißt, man hat auch wirklich das Gefühl, das ist eine gemeinsame Welt, die sie sich damals geteilt haben. Aber ich glaube, anders als heute oder in unserem Film gab es damals vielleicht noch nicht so die Möglichkeit des gemeinsamen Austauschs und der Solidarisierung sozusagen. Und das ist, glaube ich, was jetzt in diesem Zwiegespräch, wo man so den Eindruck hat, ganz schön entsteht, dass man trotz dessen, dass nicht immer alle einer Meinung sind, man total spürt, dass sie sich gegenseitig sehr schätzen für das, was jede auf ihre Art und Weise unterschiedlich quasi in diesem Kampf geleistet hat und dass sie ja gemeinsam so in eine Richtung schauen und sich da gegenseitig bestärken und empowern, auch wenn sie ganz unterschiedliche Typen teilweise sind, unterschiedliche Ansichten haben und nicht immer einer Meinung sind.

0: Vielleicht erinnert ihr euch noch an diesen Song hier, Verdammte Scheide von Julia Becker aus dem Jahr tatsächlich 2016. Das ist also auch schon 10 Jahre her, dieser Song. Und macht ja hier auch zum Thema auch die lustige Frau im Fernsehen. Deswegen dachte ich, es passt sehr gut heute zu diesem Interview mit Isabel Schneider und Eva Müller hier in Mrs. Pepsteins Welt. Und damit geht's jetzt hier auch direkt weiter. Ich bin ja auch so Mitte 70er Jahre geboren. Das heißt, mich hat der Film auch jetzt dolle zurückgeworfen in so eine eigene mediale Sozialisation und eigentlich auch so feministisches Erwachen. Hella von Sinn war da natürlich echt krass, als die so im Fernsehen erschien. Was hat für euch Feminismus mit Humor zu tun und was hat euch dahingehend geprägt?
1: Ach, bei mir ist es so, dass ich, glaube ich, sehr viel in meinem Leben durch Frauen geprägt wurde. Also ich habe das Gefühl, ganz viel wurde ich von Frauen aufgezogen, von meiner Mama. Ich habe 2 Schwestern, von meiner Oma irgendwie. Und bei uns wurde auch immer sehr viel gelacht. Ich kann mich gut an meine Oma und meine Tanten erinnern und die haben immer Tränen gelacht am Tisch und das fand ich immer ganz toll. Und ja, ich glaube, ich bin schon auch mit so Humor dann sozialisiert worden und hatte aber gleichzeitig ganz oft, also außerhalb meiner Familie, nur diese männlichen Humor- und Entertainment-Vorbilder. Also Thomas Gottschalk war auch noch ganz groß für mich als Kind. Habe ich mich auch immer sehr drüber gefreut, über Wetten, dass am Samstagabend. Und als Kind hatte ich aber ja diesen Filter nicht, dass ich quasi gesehen habe, wie er mit Frauen umgeht sozusagen. Und da war ganz früh oder ganz früh in der Recherche oder auch bei dieser Idee die erste Frage, die ich so hatte, warum hat meine Mama mich das eigentlich unhinterfragt gucken lassen und warum war das so normal? Und warum ist Humor bis heute etwas, was so männlich gelesen ist, obwohl ich total viele lustige Frauen kenne und auch total viel mit Frauen lache und glaube, dass das nicht was ist, was ja auf ein Geschlecht beschränkt sein sollte.
2: Das Spannende bei uns war eigentlich, dass wir ja 15 Jahre auseinander sind und dass wir dann schon einen anderen Blick drauf hatten. So, und dass ich mehr gesehen hatte selber und auch wenig hinterfragt habe damals, ehrlich gesagt. Das ist auch sehr interessant, finde ich, ja, dass man auch aus dem Film und auch an den Publikumsreaktionen danach merkt, es ist eigentlich eine Beschäftigung mit sich selber. Also es geht eigentlich nicht so sehr darum zu sagen, wer hat jetzt was genau. Man wird so ein bisschen in die Nostalgie gebracht, aber eben nicht zum Selbstzweck, sondern tatsächlich, um sich nochmal mit den einzelnen Themen zu befassen. Und ich denke schon, also es geht ja auch darum, das sagt Maren Kreumann auch, es ist auch wichtig, dass Frauen entscheiden können, worüber gelacht wird. Weil wenn das nicht so ist, dann wächst man halt ohne Gags auf über, ich sag jetzt mal, Periodenprodukte, über Equal Pay, über Dinge, die alle von Maren Kreumann erledigt wurden, aber zu einer späten Sendezeit auf Radio Bremen. So. Und wenn man das jetzt sieht und diese Sketche von damals nochmal sieht, dann habe ich auch das Gefühl, das hätte mir ganz gut getan, wenn ich das gehabt hätte im Fernsehen und darüber gelacht hätte, weil es dann doch, wie Maren Kreumann auch sagt, die Möglichkeit gibt, eine Distanz zu einem Thema zu entwickeln und dann besser darüber zu reden, so wenn man einmal schon mal darüber gelacht hat.
0: Aber man war zu jung, um 23 Uhr noch Fernsehen zu gucken dann?
2: Das auch und Radio Bremen halt, ne? Also ja. Das ist, ich beneide alle Bremer, die mit dieser Sendung aufgewachsen sind, das ist schon spannend, weil das ist die häufige Reaktion, die wir bekommen, dass Leute sagen, ich war doch da dabei. Und warum ist mir das jetzt so unangenehm und war es mir damals nicht?
0: Ja, ihr habt 2 Jahre lang durch die Archive euch gearbeitet. Das sind ja jetzt nicht nur tolle Beispiele aus der Arbeit der Protagonistin dabei, sondern eben misogyne Gags, homophobe Gags. Ihr habt schon Gottschalk genannt, Harald Schmidt, Stefan Raab und so weiter. Ja, wie ging es euch da? Also, dass das keine Feministen sind, ist ja klar. Aber wie du schon gesagt hast, man hat es ja auch gesehen und irgendwie so unhinterfragt geguckt. Ja, wie ging euch das euch anzugucken? Und eine Frage daran anschließend vielleicht auch, gab es so eine Ekelgrenze? Also gab es Sachen, die ihr gefunden habt, wo ihr gesagt habt, nee, das kommt auf gar keinen Fall in den Film, weil es zu weit geht?
2: Das Letzte nicht. Also wir haben tatsächlich auch die Sachen reingenommen, wo wir selber gedacht haben, wow, das geht ganz schön weit. Da geht es zum Beispiel um Humor auf Kosten von Gewalt oder zum Thema Gewalt an Frauen. Da waren wir schon erstaunt so und haben dann auch, Isabella dann auch recherchiert, gab es da im Umfeld dieser Sendung irgendwelche öffentlichen Debatten, darüber gab es einfach nicht. Ne? Jetzt Dieter Nuhr wird deutschlandweit diskutiert, so, aber damals war das nicht so. Das war vor MeToo, vor allem, was wir da noch erreicht haben, auch in der Gesellschaft. Aber tatsächlich, finde ich, ist es schon so gewesen, dass wir ich saß im Schneideraum mit Jana Hünerbach, die den Film so fantastisch geschnitten hat, und Isabel hat die Archivrecherche fortgesetzt, und es war dann immer so, dass dann Nachrichten kamen von Isabel nach dem Motto, ich habe noch was gefunden, noch Schlimmeres gefunden. Und ich finde, man muss es so ein bisschen in die andere Richtung denken, gar nicht so dieses, es gab diese misogynen Gags, es gab homophobe Gags, ja, aber was gab's nicht? Also das finde ich viel spannender zu sagen, was fehlt uns, wenn es das nicht gibt. Und dieses, was Bettina Böttinger sagt, das ist, geht um das Phänomen von Sichtbarkeit. Also sie sagt das in einem Ton im Film, wenn es mehr Frauen in Führungspositionen gegeben hätte, mehr queere Persönlichkeiten, mehr schwarze Moderatoren, mehr behinderte Menschen im Fernsehen, dann ist die Empathie auch größer, dann ist es normaler, dann hat man sich daran gewöhnt, und es war aber eben nicht so. Das ist nicht nur die Schuld der Männer, sondern das ist ganz spannend, finde ich, dass man, wenn man andersrum denkt und sagt, was hat uns denn gefehlt und was fehlt uns dadurch auch als Gesellschaft, das ist das Bittere, finde ich. Gar nicht mal so die harten Gags auch, aber vor allen Dingen auch das, was hat uns gefehlt und was hat uns dadurch geprägt. So.
1: Ja, ich glaube, wir waren schon insgesamt überrascht. Man hat ja eine These und eine Vermutung sozusagen, aber man weiß ja nicht, wie groß das Ausmaß dessen ist. Und ich glaube, wir waren insgesamt schon überrascht, wie viel es dann doch sozusagen gibt, was sich lohnen könnte, das aufzuarbeiten zu dem Thema. Sei es jetzt, also du hast es erwähnt, misogyne Witze, da haben wir doch eine Fülle von Dingen gefunden, die ja jetzt auch im Film gelandet sind. Und das ist auch, was wir jetzt von unseren ZuschauerInnen als erste Reaktion so hören, dass teilweise, glaube ich, so ein bisschen vergessen wurde, was da alles über den Sender ging, und dass man das mit den heutigen Augen ja anders guckt und da doch ja ein bisschen erschrocken drüber ist, was da alles wirklich über den Sender ging, was bestimmt auch so eine Nostalgisierung ist, weil eigentlich ist ja Unterhaltung erstmal total was Positives und mit was Positivem verbunden. Und ich glaube, die Beschäftigung damit, da so genau hinzugucken und zu fragen, war das überhaupt alles so lustig, was da gesendet wurde, hat ja auch was mit einer Entzauberung zu tun. Und das passiert, glaube ich, das ist natürlich auch immer ein Stück weit mit einem Eingeständnis verbunden und mit einem Schmerz.
0: Mir ging es halt so, ne, mit Schmidt, ich habe mir das wirklich jahrelang reingezogen und ich habe irgendwann aufgehört, wirklich so von einem Tag auf den anderen. Erst mit dem Film ist mir eigentlich klar geworden, warum, weil es da einfach so viel gab, was einfach mega unangenehm war, als Frau zu gucken. Und es gibt sozusagen diese eine Geschichte, die ja auch zeigt, wo Bettina Böttinger übel beleidigt wird von Harald Schmidt. Ich will das jetzt hier nicht wiedergeben. Interessanterweise waren sich dann die Protagonistinnen uneinig. Ihr habt es am Anfang schon erwähnt, ne? Weil Bettina Böttinger hat Folgendes gemacht. Die ist dann in die Harald Schmidt Show, hat sozusagen gesagt, so, hey, es hat meine Gefühle verletzt. Und dann ist sie aufgestanden und gegangen. Ich habe jetzt auch nochmal irgendwo nachgelesen, das war ja damals noch auch live aufgezeichnet, Harald Schmidt. Und danach wurde es aufgezeichnet. Das ist natürlich auch irgendwie interessant, dass sie das sozusagen bewirkt hat. Aber Hella von Sinnen sagt zum Beispiel, so macht man nicht, man zeigt seine Gefühle nicht im Fernsehen. Fand ich irgendwie spannend, Gefühle im Fernsehen zeigen für Frauen, die da professionell im Humorbereich arbeiten, geht nicht klar. Fand ich eine interessante These. Wie habt ihr das aufgenommen, die Diskussion von den Protagonistinnen darüber?
2: Ja, ich glaube, wir würden uns da gerne enthalten, ehrlich gesagt, und die Leute selber gucken lassen, weil das ist ja das Schöne, dass man wirklich einfach da als Zuschauer selber denken kann und das nicht unsere Aufgabe ist, da zu sagen, was unsere Meinung ist. Die spielt ja auch in dem Film gar keine Rolle. Und das finde ich so toll, dass man das sieht, dass sie gar kein Problem damit haben, andere Meinung zu sein. Und dann kann man sich selber das raussuchen, was für einen gilt. Und das gilt aber auch für alle unsere Zuschauer, deswegen würde ich das gerne weitergeben.
0: Trotzdem auch mal in dem Zusammenhang, weil das ja nicht nur eine misogyne, sondern auch eine homophobe Beleidigung war. Ich vermute mal, dass sich bis heute darin nicht so viel geändert hat, dass so lesbisch sein, beziehungsweise die sexuelle Identität jetzt im Fall von Hella von Sinn und auch Bettina Böttinger, so irgendwie auf eine Art so ein Freifahrtschein war, so, ne? Also Bettina Böttinger sagt zum Beispiel so, ja, der WDR hat gedacht, die kann ja keine Kinder kriegen, deswegen kaufen wir die jetzt für die Sendung ein, ne? Und bei Hella von Sinn war auch irgendwie so dieses unique Ding, so die verrückte Nudel und so irgendwie. Habt ihr das auch so wahrgenommen, dass sozusagen die sexuelle Orientierung auch da eine Riesenrolle spielt?
2: Ich würde sagen, spielt eine große Rolle. Das, also zumindest schätzen die Protagonistinnen das selber so ein. Aber ein Freifahrtschein war es auf jeden Fall nicht. Also es gab da unterschiedliche Erfahrungen.
3: Deswegen hab ich ja so Gänsefüßchen.
2: Genau. Ja. Aber es ist tatsächlich so, dass, glaube ich, dieses, das hat zwei Komponenten. Einmal das, was für, zumindest für unsere Protagonistin, nur zu sprechen, das, was Bettina Böttinger sagt, man muss, ist durch harte Zeiten gegangen und ist deswegen abgehärtet auf der einen Seite. Und auf der anderen Seite, glaube ich, auch, was Hella von Sinn eher betont, dass man nicht auf die Meinung und die Blicke und das, den Erfolg bei Männern angewiesen ist. So. Und ich glaube, die Kombination aus beidem hat dann schon was bedeutet in den 90er Jahren. Und das ist ja schon erstaunlich gewesen, dass wir jetzt sagen, okay, wir finden diese fünf Frauen gerade sehr spannend und drei sind lesbisch. Das hat uns natürlich auch, ist uns auch relativ früh am Anfang aufgefallen. Haben wir gedacht, das kann kein Zufall sein eigentlich. Ja.
1: Bettina Böttinger sagt das ja so schön, sie war aus der Weibchenrolle so ein Stück raus und man ist eben also nicht fokussiert darauf, irgendwie gefallen zu wollen. Und es gibt ja, also ich glaube heute, der moderne Ausdruck ist male-centered women und das waren die ja alle nicht und deshalb gab es auch nicht so, glaube ich, das Bedürfnis, gefallen zu wollen und zu lachen, wenn Männer Witze machen, sondern eher die eigenen Witze zu machen aus der eigenen Perspektive, die ja auch eine ganz einzigartige Perspektive, sage ich mal, ist und vielleicht auch ja, dadurch einen anderen Witz nochmal mitbringt.
2: Und vielleicht auch, dass man sich anders mit Geschlechterrollen beschäftigt dann eh. Also dass das eh ein größeres Thema für einen ist.

0: Maren Kreumann sagt in dem Film, dass sich vieles geändert hat heute, ne, dass Männer viele Witze so nicht mehr im Fernsehen machen könnten. Gleichzeitig haben wir ja so einen Backlash. Wird jetzt irgendwas besser oder ist einfach nur TV weniger relevant? Das ist so ein bisschen das, was so dahinter steckt.
1: Also was Maren Kreumann auch im Film sagt, ist, es ist für Frauen einfach viel leichter geworden, ihre Witze, ihre Meinung, ihre Gedanken zu veröffentlichen. Und das hat schon was verändert. Also dass man eben über Social Media die Möglichkeit hat, richtig doll erfolgreich zu werden. Und das ist für Frauen noch relevanter als für Männer, glaube ich, weil eben diese Hürde des Senders, diese Hürde des, da ist jemand, wie Maren Kreumann sagt, der entscheidet, die sieht so gut aus, der geben wir eine Fernsehsendung. Das ist nicht mehr da. Und das hat sie selber auch gesagt, dass ihr das Hoffnung macht. Und das ist was Gutes. Andererseits sehen wir natürlich gerade in ganz vielen Bereichen eine Rückwärtsentwicklung. Und Hella von Sinn sagt auch, ich bin im Moment unglaublich angestrengt, weil ich einfach dafür so viele Jahre lang und Jahrzehnte lang gekämpft habe. Und jetzt kommen diese ganzen Themen wieder. Das ist so eine Parallelentwicklung, die man, glaube ich, gar nicht, da muss man, glaube ich, gar nicht sagen, dass das ungewöhnlich ist, sondern das muss man einfach genau beobachten. Das tun unsere Protagonistinnen auch. Und das ist auch mit Schmerz verbunden. Bei allen. Ja,
2: ich glaube, die Sichtbarkeit von lustigen Frauen ist heute viel größer geworden, eben auch durch Social Media. Also Frauen können heute ja ihre eigenen Senderinnen viel öfter werden und selbstbestimmt mutig laut sein auf Social Media, ohne dass es Gatekeeper gibt, die ihnen erst eine Sendung dafür geben müssen. Und dadurch erhöht sich natürlich auch eine Sichtbarkeit, auch gerade für junge Frauen, die haben heute andere Vorbilder durch Social Media. Dadurch wird es natürlich viel mehr normalisiert. Also die lustige Frau ist, glaube ich, viel mehr möglich als noch vor 10 oder 20 Jahren. Und dass aber Frauen heute lauter sind und auch lauter sein können, das gefällt natürlich nicht allen. Ja, deshalb gibt es wahrscheinlich auch Backlash-Tendenzen, die das wieder ein Stück weit zurückdrehen wollen.
0: Ihr habt ja in dem Zusammenhang auch gesagt, dass sozusagen die Solidarität der Protagonistin untereinander sehr groß war. Ich weiß nicht, ob das am Rand vielleicht eine Rolle gespielt hat, aber ich meine, ihr seid jetzt sozusagen auch, man kann jetzt vielleicht noch nicht von einer ganzen Generation sprechen, aber ihr habt im Film wahrscheinlich auch voneinander gelernt. Habt ihr sowas auch rausgehört, sozusagen die Protagonistinnen jetzt auch andere unterstützen oder so? Also gut, Maren Kreumann macht das mit ihrer Sendung auf jeden Fall, würde ich sagen, aber bei den anderen weiß, kann ich es jetzt nicht so genau einschätzen.
1: Ich glaube schon, dass wir sagen können, dass sie alle Kontakt suchen und dass zum Beispiel auch toll war, in Köln bei der Premiere zu sehen, dass die nächste Generation da ist. Caroline Kebekus war da, Julia Becker war da, Caro Worps war da, aber auch die Männer, Miguel Rubitzky war da, also da waren einige, Chris Sommer im Raum, wo zum Beispiel auch Caroline Kebekus gesagt hat, wegen Gabi Kössler mache ich das, was ich mache. So, also, und die zusammen zu sehen da, das war toll, weil man wirklich das Gefühl hatte, da ist der Weg ist ganz kurz und es wurden auch heftig Kooperationen geplant an diesem Abend. Das war schön, also fand ich spannend und schön zu sehen, ja.
2: Es gibt schon so ein Gefühl von, das waren ein Stück weit Pionierinnen, die Frauen, die wir jetzt im Film haben, alle fünf auf ihre Art und Weise und so, haben so ein bisschen Wege geebnet und wir haben immer so oft gesagt, auf den Schultern von quasi. Und ich glaube, das gilt einerseits natürlich für diese fünf Frauen, die, also ich glaube, mir hilft es total, denen zuzuhören und daraus auch aus deren Erfahrung quasi zu schöpfen. Aber ich glaube, dass der Film insgesamt auch ein Generationenfilm ist, auch in unserer Zusammenarbeit natürlich ein Generationenfilm ist, aber auch bei unseren ZuschauerInnen. Also wir hatten das jetzt schon oft irgendwie die Rückmeldung, dass junge Frauen rausgehen und sagen, den will ich unbedingt mit meiner Mama gucken. Oder gestern beim Screening war zum Beispiel jemand mit seiner Tochter, die erst 16 ist, so, dass das schon auch einen Redebedarf gibt zwischen den Generationen über diese Themen und dass der Film dazu einladen kann.
0: Ich würde an eine Stelle nochmal kurz zurückgehen im Film, wo es um Verona Feldbusch geht. Das war auf der Humorebene irgendwie ein Backlash. Andererseits war Verona heute Pot ja die erste, die sozusagen Gewalt in einer Beziehung auch öffentlich gemacht hat. Das ist natürlich auch super spannend, wie die Protagonistinnen darauf reagieren. Aber ihr habt auch diese Szene, ich konnte mich noch richtig krass an dieses Interview erinnern, mit Alice Schwarzer, war dann zusammen mit Verona Feldbusch bei Johannes B. Kerner. Und ich habe so im Nachhinein gedacht, am Ende sind die beide instrumentalisiert worden. Würdet ihr diese Einschätzung teilen? Weil letztendlich hat Alice Schwarzer sie so ein diffamiert, hat gesagt, was du machst, du verkaufst deinen Körper, ne, so in der Art. Sie hat, also Verona Feldbusch fand ich, hat sie aber da auch ganz gut geschlagen, hat gesagt, es ist halt mein Modell, ne? So, ja, habt ihr das auch so empfunden, dass sie vielleicht sogar da auch beide ein bisschen instrumentalisiert wurden, so von wegen, macht jetzt die zwei Frauen da die Schlammschlacht?
1: Ich glaube, da kann man sich total gut selber ein Bild machen, wenn man sich den Film anguckt, und ich fand den Satz ganz spannend von Verona Feldbusch damals, die ja gesagt hat, als Alice Schwarzer sagt, die Darstellung, diese Darstellung, warum machen sie das, diese Darstellung der 50-50-Frau, und dann hat antwortet Verona Feldbusch, aber ich bin's ja. Und das, finde ich, ist was, worüber man total nachdenken kann. So, also, weil für Alice Schwarzer ist ganz klar eine Rolle, die gespielt wird, und eine Darstellungsform, die man freiwillig wählt. Und Verona Feldbusch sagt, aber ich bin's. So. Und das bringt einen zum Denken, finde ich, ja.
2: Und vielleicht auch noch einen zweiten Satz von Verona, der auch im Film gelandet ist, den man dazu zitieren kann, ist, das sagt sie bei Bettina Böttinger, und wenn ich jetzt so dumm wäre und ich hätte damit trotzdem Erfolg, das wäre doch auch irgendwie interessant.
0: Also man kann echt viel lachen in dem Film, aber manchmal bleibt einem das Lachen so im Halse stecken, weil man sich halt ertappt fühlt, ne? Das hatte man schon, die eigene Sozialisation. Wie ging es euch bei der Arbeit an dem Film? Mehr gelacht oder mehr im Hals stecken geblieben?
1: 50-50. Obwohl wir schon als Team, zu der auch unsere Produzentin Uschi Feldges, also es ist ein starkes Frauenteam, und auch bei der Archivrecherche Mona Elbira und Monika Preischel haben uns da unterstützt. Das wäre gar nicht gegangen ohne so ein großes Team mit Thomas Lütz auch an der Kamera. Es war der einzige Mann auf weiter Flur mit Leon, unserem Schnittassistenten, der auch noch dabei war. Aber tatsächlich haben wir als Team immer gesagt, unser Motto ist, was haben wir gelacht? Und wir haben es sehr oft auch in Chats, was haben wir gelacht? Weil es ist natürlich beides, und auch da in dem Film sind ganz viele tolle Sachen von, gerade auch von den Frauen drin, auch stabile Männer gibt's auch im Film, und da kann man sehr viel entdecken, worüber man auch heute noch lachen kann. Ja,
2: ja, ich glaube, was haben wir gelacht? Der Filmtitel war so ein bisschen auch Projekttitel, sagen wir immer. Also wir haben wirklich sehr viel gelacht, und gleichzeitig ist es aber, glaube ich, auch ein ernstes Thema. Also eine Freundin hat mich mal gefragt nach einem Testscreening, findest du es ein ernster Film? Und irgendwie stimmt das halt auch, weil der Film ist sehr unterhaltsam auf der einen Seite, aber behandelt halt trotzdem irgendwie ernste Themen. Und ich glaube, das ist halt das Ding, dass man Humor leicht so als, ja, und oder Unterhaltung als was Leichtes, Unwichtiges abtut. Ach, ist alles nur Spaß, ist doch nur Spaß, hab dich doch nicht so irgendwie. Aber man vergisst halt, das sagt ja Maren Kreumann auch im Film, dass Humor auch eine Welt sich transportiert und eine Deutungshoheit. Und genau die wurde Frauen halt lange nicht zugestanden. Und Humor ist eben oft nicht nur Spaß, sondern in jedem Spaß steckt halt auch ein bisschen Ernst.
0: Und meine letzte Frage, worüber habt ihr zuletzt gelacht?
1: Ja, eigentlich den ganzen Tag lachen wir, also wenn man es jetzt so sieht, haben wir schon viel Spaß.
0: Ja, das ist doch gut.
1: Ja. Das Lustige ist tatsächlich, dass wir jeden Tag im Moment unseren Film sehen und nebeneinander sitzen und uns wirklich wundern, dass wir ernsthaft noch weiter lachen über den Film, weil es wirklich so viele lustige Stellen gibt. Und wenn das Publikum so mitgeht, wie das jetzt in den letzten Tagen der Fall war, worüber wir uns riesig gefreut haben, dann sitzen wir da wirklich noch und beömmeln uns immer noch über dieselben Sachen, weil es wirklich, wirklich lustig ist. Und es macht auch total Spaß, mit anderen Leuten zu sehen. Wir waren da ja skeptisch mit Kino, Fernsehen im Kino. Aber das macht so einen Riesenspaß, da in einem Saal zu sitzen, die sich auch in unterschiedlichen Städten über unterschiedliche Sketche wegwerfen. Also das ist auch interessant zu beobachten. Ja.
0: Vielleicht haben wir jetzt auch so ein bisschen über die Probleme gesprochen, aber was halt wirklich toll ist, ist, dass ihr den Frauen, den Protagonistinnen da ja auch so eine Bühne gebt und deren Arbeit so wertschätzt, und das finde ich wirklich auch toll und wichtig an dem Film. Das kann ich jetzt vielleicht zum Schluss nochmal sagen, so für euch.
1: Ja, vielen, vielen Dank.
2: Ja, wir hatten das Gefühl, die haben auch ein Humordenkmal verdient, so ein Stück weit, und wir sagen auch immer vielleicht noch, das kann ich noch dazu sagen, dass viele der Sketche, die wir jetzt auch im Film haben, dass die heute noch so gesendet werden könnten und nicht an Aktualität verloren haben. Deshalb, dann wird es jetzt doch schon wieder ernst, weil wir dann doch manchmal das, glaube ich, denken, wir wären schon weiter, als wir es tatsächlich sind, und die Sketche eigentlich 1:1 immer noch so wiederholt werden könnten.
0: Okay, vielen Dank.
1: Danke dir, vielen Dank.
2: Dankeschön.
0: Das war mein Interview mit Isabel Schneider und Eva Müller in Mrs. Pepsteins Welt. Und der Film Was haben wir gelacht? Läuft aktuell noch in den Kinos und ich kann es euch empfehlen, den euch wirklich gemeinsam anzugucken. Also gemeinsam mit anderen Menschen im Kino oder mit einer Freundin oder mit wem auch immer, mit eurer Mom oder so. Genau, ansonsten, wenn ihr es nicht schafft oder diese Sendung vielleicht jetzt zu spät hört, dann ja, dann könnt ihr Ende des Jahres wahrscheinlich den Film auch im Fernsehen sehen. Zum Schluss bekommt ihr jetzt, also zum Abschluss dieses Themenkomplexes hier in Mrs. Pepsteins Welt, bekommt ihr jetzt noch einen Song von Maren Kräumann aus ihrer Sendung Kräumann. Der ist tatsächlich auch schon fast 10 Jahre alt, verrückt. Aber ja, die nächste Wahl steht an. Und ob sich da demografisch was getan hat, weiß ich nicht genau. Aber ich glaube, inhaltlich ist der Song auf jeden Fall noch aktuell. Und ich dachte, von Maren Kräumann muss heute irgendwas in die Sendung, weil da gab es ja in ihrer Sendung oder gibt es auch lustige Songs einfach.
3: Ganz ehrlich, ich muss zugeben, dass viele meiner Freunde jetzt im Wahllokal waren, die vorher noch nie wählen wollten. Wirklich? Julia zum Beispiel, die hat so eine Online-Petition gestartet über Facebook gegen die Verschärfung des Asylrechts.
4: Oh, das ist toll.
3: Ja, und die haben in einer Woche haben die über 20.000 Stimmen geholt.
5: Ja, macht ihr ruhig eure Diskussionsrunde.

Die Wahlbeteiligung der letzten Bundestagswahl lag bei den 60- bis 70-Jährigen bei 79,8%, gefolgt von den 50- bis 60-Jährigen bei 75,5%. Wo wäre Trump ohne die Alten? Richtig, im Trump Tower. Wo wäre England ohne die Alten? In der EU. Wo wäre die AfD ohne die Alten? Richtig, unter der 5%-Hürde. Na, wer macht hier die Politik, ihr laktoseintoleranten Gutmenschen?

Das war zu zweit von Klitklick hier in Mrs. Pepsteins Welt. 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In der zweiten Stunde geht's gleich weiter mit einem weiteren ausgedehnten Interview, aber vorher hören wir noch ein bisschen Musik. Ganz neu rausgekommen ist jetzt eine neue Version von The Breaks, ein Stück, was ich super gern mag, erschien auf dem Album W von Planning to Rock. Und jetzt hat sich Peaches diesen Track vorgenommen und hat daraus ihre ganz eigene Version gemacht. Wenn ich gegen Ende der Sendung noch schaffe, spiele ich euch vielleicht das Original noch. Ansonsten müsst ihr da einfach selber nochmal reinhören in das Album W von Planning to Rock. Jetzt für euch hier The Breaks von Peaches und Planning to Rock.

Ja, auch in den vergangenen Sendungen habt ihr schon Songs gehört aus dem neuen Charlie XCX Album. Jetzt ist es endlich erschienen und jetzt habt ihr noch den Song gehört, I'm Afraid. Sehr, sehr zarter und verletzlich sich zeigender Song, wie auch dieses ganze Album sehr persönlich ist, soweit ich es jetzt schon inhaliert und verinnerlicht habe. Das wird auf jeden Fall noch meinen Sommer, beziehungsweise das, was noch davon übrig ist, weiter begleiten. Kommen wir jetzt in Mrs. Pepsteins Welt zu einem weiteren ausführlichen Filmgespräch, und zwar mit Susanne Kim. Susanne ist Filmemacherin aus Leipzig und im August, Ende August, könnt ihr ihren Film Becoming Kim auch auf der Leinwand sehen. Er lief jetzt schon auf dem Filmfest in München und er lief auch schon in Korea. Das ist nämlich eine koreanisch-deutsche Koproduktion. In dem Film geht's um Susanne und die Beziehung zu ihrem Mann. Es geht aber auch um

Susanne drüber unterhalten. Bevor ihr jetzt das Interview hört, bekommt ihr aber noch eine koreanische Girlgroup auf die Ohren, und zwar Baby Monster. Und den Song, den ihr jetzt gleich hört, der heißt Drip.

0: Ich bin Susanne Kim, ich bin Filmemacherin aus Leipzig und ich habe gerade einen Film gemacht und deswegen bin ich hier und danke für die Einladung.
1: Genau, für die Offenheit, für diejenigen, die zuhören, wir kennen uns schon ziemlich lange, wir haben so gemeinsame FreundInnen, deswegen kann das schon sein, dass das für euch so klingt, als würden wir uns schon länger kennen und dem ist auch so, nur das wollte ich der Offenheit halber sagen. Becoming Kim heißt dein Film, das ist ein Film über deine Familie, dein Mann Jongleur, deine Tochter, deine Eltern und deine Schwiegermutter kommen in dem Film vor und ich glaube auch noch andere Familienmitglieder deines Mannes. Wie fanden die alle denn die Idee und finden jetzt das Ergebnis?
0: Also die Idee war gar nicht das Problem in dem Sinne, also das war wirklich so, wie ich es im Film erzähle, ne? Er hatte mich ja damit konfrontiert so, und hatte mir, ja, ich mache jetzt einen Hähnchengrill auf in Korea mit meiner Mutter und dann habe ich halt gesagt, du, aber dann mache ich jetzt echt mal einen Film über uns, weil ja, also ich finde das schon interessant, dass du diese Entscheidung immer so radikal triffst. Und dann bin ich halt mit Hannah, also habe ich erst natürlich Hannah gefragt, die war damals, glaube ich, 12, und ob sie sich vorstellen können, diesen Film mitzumachen. Und da hat sie gesagt, ja. Und hat aber auch gesagt, ja, Mama, also wenn du dir was in den Kopf gesetzt hast, dann willst du das ja auch unbedingt. Und es war auch so ganz praktisch einfach eine Sache, wann sehen wir uns denn überhaupt, ne? Also der Film war auch so ein Mittel, sich als Familie wirklich zu treffen und zu sehen. Und in Korea habe ich dann auch gefragt, also ne, die Familie so, Jongleur, frag doch jetzt mal deine Mama. Und die waren alle so, ja, du hast ja eh schon immer eine Kamera dabei gehabt. Und also seine Mutter war, glaube ich, auch so die allerentspannteste. Ich glaube, die hat das so gar nicht interessiert, dass ich da drehe. Bis zu einem Zeitpunkt, wo sie, glaube ich, schon gemerkt hat, dass der Film auch ein Medium ist, mit dem sie eigentlich auch mit ihrem Sohn kommunizieren kann. Das fand ich auch ganz spannend.

0: Okay, da kommen wir ja bestimmt nachher nochmal drauf. Dreh- und Angelpunkt, du hast es jetzt schon erwähnt, ist die Beziehung zu deinem Mann, also mit deinem Mann und die Beziehung zu deinem Mann, so vielleicht. Kann man das so sagen?
1: Ja, also ich das auf alle Fälle schon auch, aber mich hat halt vor allem noch interessiert, also weil wir sind halt eine binationale Ehe, also ne, mein Mann kommt eben aus Korea, ich komme aus Deutschland und ich glaube zu dem Zeitpunkt, wo wir uns getroffen haben, haben wir das halt überhaupt nicht hinterfragt. Also wir haben uns halt verliebt, es war auch nicht so ein Thema, glaube ich, dass man darüber nachdenkt, was macht man jetzt als ein binationales Paar oder wie rassismuskritisch erziehe ich mein Kind, also es war einfach nicht die Zeit, sondern wir waren irgendwie einfach zusammen und haben einfach diese Beziehung angefangen, auch relativ, wie viele wahrscheinlich sagen würden, naiv. Und ich glaube, so mit der Zeit oder so mit dem Rückblick, weil wir sind ja jetzt eigentlich schon auch schon 18 Jahre verheiratet, sind halt auch so Themen aufgeploppt, die einfach für mich ein Thema waren. Also auch so, wie wird Mutterschaft gelebt? Was erwarten Familienmitglieder voneinander? Oder was wird in Kulturen auch erwartet, sozusagen? Wie funktionieren Traditionen und lauter so eine Sachen. Und dazu kommt halt eben auch das Jongleur, also besser gesagt, dass, glaube ich, wir schon ein bisschen eine spezielle Ehe haben, ne? Also weil er schon immer sehr, würde ich mal sagen, oft vielleicht für andere krasse Ideen hatte, wie er jetzt Geld verdient und wo er dann ist. Und ich glaube, für viele Außenstehende war das schon immer so, hä, also wie, also dein Ehemann gibt's auch wirklich, also ihr seid verheiratet, wo ist der denn? Und ich glaube aber, wir haben auch so ein bisschen halt, ich glaube, so unsere Beziehung war schon auch darauf angelegt, dass man sich Freiheit gibt.
0: Und ihr habt euch ja auch nicht in Deutschland oder in Korea kennengelernt, sondern in einem anderen Land, ne? Das spielt wahrscheinlich auch noch irgendwie eine Rolle.
1: Wir haben uns in Damaskus getroffen tatsächlich. Also wir waren mit einem Freund unterwegs, er wollte in Seoul den ersten Falafelladen aufmachen. Und ich war dort, weil ich mit meinen Eltern eben als Kind in Syrien gelebt hatte und irgendwie sind wir uns da so begegnet und es war halt irgendwo so bumm und also interessant und ich glaube beide, also er kannte nichts von Deutschland, ich habe nie mich mit Korea beschäftigt gehabt und ja, wir sind dann einfach irgendwie so zusammengekommen und ich glaube, das ist natürlich was, wo ich denke, heute würde das die Jugend vielleicht eher hinterfragen oder damit auch anders umgehen, also wie man auch überhaupt eine Beziehung dann führt.
0: Ja, letztendlich war der Auslöser, also das hast du schon gesagt, ne, der Hühnchengrill, also dass dein Mann mit seiner Mutter in Korea einen Hühnchengrill aufmachen wollte. Das Huhn zieht sich dann ja auch so als Thema durch den Film. Ja, Hühnchengrill, sag doch mal, was waren so dein erster Gedanke, als er gesagt hat, so, jo, ich mache jetzt einen Hühnchengrill?
1: Also es gab halt so mehrere Sachen, ne? Also auf einer Seite so, okay, also wie kommt das jetzt eigentlich, dass deine Mutter jetzt, also was sagt die denn jetzt dazu? Also hat die eine Meinung dazu, dass du 8000 Kilometer weit nach Korea ziehst und eigentlich auch keinen Plan hast, wie wir uns eigentlich dann treffen?
0: Also er hat vorher schon, war schon mehrheitlich dann doch in Leipzig.
1: Das war ja gerade Corona und ich glaube, also er hatte dann halt da auch einen Job, der war dann halt irgendwie auch nicht mehr und wie gesagt, also er hatte bisher immer Jobs, die schon so angelegt waren, dass er oft weg war, aber es war immer relativ klar, okay, er ist jetzt halt so und so lange weg und dann ist er auch mal da. Und das war sozusagen so eine Ansage, ich gehe jetzt dahin und mal gucken. Und ich glaube, so dieses da in der Luft schweben und es ist Corona und eben auch die Frage, also wie sieht das jetzt eigentlich seine Familie, dass er diese Entscheidung trifft? Und meine Eltern, also da war mir schon relativ klar, was sie denken, aber trotzdem war es halt für uns, also so, es war für mich so ein Wendepunkt, also es hat sich wirklich so angefühlt, also jetzt, also ich will jetzt nicht sagen, der Film ist eine Art Notwehr, das ist es nicht, aber ich habe auch in dem Moment irgendwie den Film oder dadurch, dass ich mich halt künstlerisch ausdrücke, als ein Mittel gesehen, einfach mich zu hinterfragen, diese Beziehung und auch einfach dieses Konstrukt dahinter. Also es hat mich einfach dann interessiert und ich dachte, das ist jetzt wirklich der Moment, dass ich das einfach mal mir angucke.
0: Ich finde es ja einen sehr mutigen und feministischen Akt, sowas öffentlich zu machen. Also diesen Prozess, weil du ja selbst dich in dem Film ja auch pausenlos hinterfragst, so wie du sagst, das war ja auch das Ziel, ne? Und ich glaube halt diesen Prozess, dem kann man ja selten bei anderen zugucken. Den hat man ja immer nur selber. Deswegen, das fand ich sehr spannend an dem Film, ne? Also zum Beispiel sagst du ja dann halt auch ich habe immer nur so viele Fragen und die andere Person will nicht reden. Man kennt's so, ne? Ist, glaube ich, in heteronormativen Beziehungen jetzt auch fernab vielleicht noch von kulturellen Unterschieden oder so jetzt auch nichts Außergewöhnliches. Wie feministisch findest du denn deinen Film?
1: Das das Thema Feminismus schwingt sich ja immer so durch. Und ich glaube, für mich war es einfach wichtig, dass ich mich da auch selber ganz ehrlich sozusagen inszeniere, weil das machst du ja in dem Moment, dass wenn du Regie bist. Also ich bin bestimmt halt überhaupt nicht die perfekte Feministin. Also ich scheitere halt ständig auch an diesen Vorstellungen, was ich vielleicht gerne sein würde, was ich vielleicht auch gerne meiner Tochter vorgelebt hätte. Ich glaube, ich bin halt schon auch einfach von so einer Romantik geprägt oder von auch so einer Vorstellung, wie man sich vielleicht auch eine Beziehung vorstellt oder wie man es auch vorgelebt bekommen hat. Und ich denke, dass es halt vielen so geht. Ich glaube, es gibt halt so eine Diskussion, die natürlich theoretisch ist und der ich halt auch komplett zustimme. Es gibt aber halt auch das Leben. Und ich sage halt immer, letztendlich scheitert man oft halt eigentlich permanent auch an seinen eigenen Erwartungen an sich selber oder was man, also auch die andere vielleicht nicht erfüllen, ne? Also, weil man ist halt in einem Konzept irgendwie gefangen und ich glaube, wir leben halt auch noch einfach in, ja, wir leben halt in einem patriarchal geprägten Gesellschaftssystem, wo einfach bestimmte

Ja, aber ich glaube, vielleicht liegt es auch daran, weil ich halt tatsächlich aus dem Osten bin und meine Vorstellung, also die ich mir selber sozusagen vom Feminismus vorgestellt hatte, war halt einfach, ich mache alles selber und schaffe das auch. Also ich glaube so, ich kriege jetzt ein Kind und dann streiche ich den Wickeltisch selber und ich streiche noch die ganze Wohnung in der, weiß ich nicht, wie vierten Schwangerschaftswoche und ich frage halt auch niemanden so richtig, ne? Also so dieses Anpackende oder total pragmatisch Sachen machen. Und ich glaube, das war für mich halt die Vorstellung. Also ich bin da auch gar nicht drauf gekommen zu sagen, ja, also hey, ne, also ich will jetzt, dass du hier bist und dann möchte ich, dass wir jetzt zusammen zu IKEA fahren und eine Kommode aussuchen. Es ist überhaupt nicht in meinem, also es ist vielleicht auch mein Charakter, aber ich glaube, es ist auch schon einfach diese Generation, glaube ich, von Frauen, die im Osten groß geworden sind, die halt einfach so gesagt haben, ja, also ich möchte jetzt auch einfach, das ist für mich Feminismus. Und ich glaube, irgendwann kommt dann so eine Erschöpfung. Also wo man dann merkt, so, hä, also ich habe halt wirklich einfach, also ich, das ist mir dann selber irgendwann klar geworden, ich habe einfach so viel gerockt eigentlich in den Jahren und ich habe so viel Zeit, Arbeit, Energie irgendwie da reingesteckt und ich hatte halt das Kind und ich glaube, diese ganze Feminismusdebatte scheint, also da scheiden sich ja bis heute die Geister, ne? Soll man jetzt über Mutterschaft diskutieren oder nicht? Und ich sage immer, ich glaube, sobald du Mutter wirst, also spätestens dann wirst du dich damit auseinandersetzen, was wirklich Gleichberechtigung und Feminismus bedeutet. Vorher ist es vielleicht einfach nicht, ist es nicht so ein krasses Thema, weil du einfach nicht in der Rolle bist.

0: Das war Peggy Gou mit Lobster Telefon hier in Mrs. Pepsteins Welt. Und die Musik zwischen den Interviewteilen hat übrigens Susanne Kim sich gewünscht hier für die Sendung. Ja, Peggy Gou ist Musikerin, Produzentin, DJ und kommt ursprünglich aus Südkorea, lebt aber in Berlin. Und jetzt geht's weiter mit meinem Interview mit Susanne. Erzähl mal noch so ein bisschen was zum Drehen in Korea, weil das natürlich schon spannend ist. Du hast vorhin schon gesagt, Korea ist ja jetzt gerade eigentlich so übelst hip, so für Popkultur und so. Der Ort, wo du aber bist oder wo Jonglö den Hähnchengrill macht, was ist es für ein Ort? Das ist jetzt nicht das hippe Korea.
1: Ich hole noch mal eine Schleife mehr aus, weil ich das halt auch total wichtig fand oder schön fand, dass wir eine koreanische Koproduktion hatten und zwar zwei ganz tolle Produzentinnen, Hee Chung-oh und Sarah Kang von CISO Pictures, die noch mal so 10 Jahre jünger sind, vielleicht auch sogar vielleicht ein bisschen mehr jünger und sozusagen aber auch ein relativ kritisches Männerbild hatten. So. Und wir hatten halt sehr viel Diskussion auch, was sehr wichtig war auch für den Film, weil ich wollte einfach, dass es halt diese zwei Perspektiven gibt. Also ich habe das schon auch versucht, so direkt irgendwie zu haben. Wir befinden uns sozusagen beim Dreh meistens in Wonju. Das ist Gangwon. Das ist eine Provinz, die sehr ländlich gesehen wird in Korea. Ich weiß nicht, mit welchem Bundesland man das vergleichen kann in Deutschland, aber jedenfalls fanden selbst die Produzentin das so ein bisschen so wie, wo sind wir hier? Es gibt keinen Kaffeeladen irgendwo gleich um die Ecke und es ist ja, wow, krass, Provinz und so. Also, wo ich sage, für mich war es einfach das Korea, was ich halt hauptsächlich erlebt habe. Also, das war halt das, wo ich meistens war, ne? Also wir sind natürlich auch rumgereist, aber für mich war es sozusagen so diese Chili-Plantagen und die Reisfelder und das sehr Dörfliche, ist halt für mich das Korea, was ich hauptsächlich kannte. Ja, und wir haben dann da auch gedreht und es war irgendwie auch interessant. Ich wollte unbedingt zum Beispiel so einen bestimmten Tanz haben in dem Film, hatte dann auch mit einer koreanischen Choreografin zusammengearbeitet, die auch aber jetzt in Berlin lebt. Und die Yoon-shin hat dann eben da einen Tanz da auch mit uns eben in diesem Dorf da inszeniert. Und das war eigentlich ganz schön, also zu sehen, dass also diese Frauen halt auch so wahnsinnig begeistert waren. Eigentlich ist es ja sozusagen denen ihre Tradition. Also die haben das einfach, man macht es eigentlich zum Erntedankfest. Aber die waren dann ganz also hingerissen davon, dass sie jetzt letztendlich hier da zusammen getanzt haben und dass also es wurde gesungen und hinterher gegessen und also irgendwo war es halt auch schön zu sehen, dass wir dann in dem Moment, wenn wir da gedreht haben, auch vielleicht so ein bisschen was also zurückgeben konnten, also im Sinne von da auch ein bisschen, also auch meine Schwiegermutter fand das halt ganz toll und ich glaube, die fand das halt super, dass ihre Freundin jetzt irgendwie damit alle dabei sind und dass sie halt auch in einem Film drin ist und ja, also deshalb war es also für uns auch, also und ja, wie gesagt, es war auch so richtig Team auch, ne? Also normalerweise habe ich immer mit Emma gedreht hauptsächlich und wir waren dann immer so zu zweit, maximal zu dritt und dort kam dann wirklich so ein ganzes Team plötzlich in dieses Dorf gerollt und wir waren so, okay, es sind echt viele Leute hier, es gibt auch eine Produktionsassistenz. Also es war eine gute Erfahrung. Ja.
0: Mhm, cool. Also sozusagen muss ich mir jetzt so vorstellen, dass die Parts in Deutschland mit super kleinem Team oder zu zweit gedreht sind. Da gibt es ja auch viele Szenen in eurer Wohnung, wo ich auch dachte, ja, vielleicht hast du die Kamera einfach irgendwo hingestellt oder so. Und in Korea war es dann quasi ein größeres Team.
1: Ja, also wie gesagt, es gab halt ein paar Drehs mit größerem Team, wir hatten dann halt so Drehblöcke und ich habe aber halt auch sehr viel selber gedreht, weil das war aber auch eine bewusste Entscheidung, weil ich gedacht habe, dass halt gerade so Familiensituationen, also wenn es halt wirklich auch intim ist, ja, dass es einfach gut ist, wenn man da jetzt nicht mit dem Team noch rumsteht. Obwohl ich sagen muss, dass alle wirklich Emma lieben und Emma wird immer gefragt, auch in Korea, was macht Emma? Kommt sie auch wieder nochmal nach Korea? Also deswegen, also das war, hätte wahrscheinlich auch geklappt, aber es ist natürlich auch einfach, ja, also ich wollte halt auch selber drehen.

0: Das ist das Stück Mein Prinz von Ponga Missy, gewünscht von Susanne Kim hier für Mrs. Pepsteins Welt. Und hinter Ponga Missy verbirgt sich Maximiliane Pongratz. Und warum hat Susanne sich das gewünscht? Weil Ponga Missy auch mit Susanne zusammengearbeitet hat für das Sounddesign in ihrem Film. Und wenn ihr euch mal die Arbeit angucken wollt, dann findet ihr unter Foley Artist, also Foley Artist, unterstrich Maxi Pongratz, die Sachen, die Maxi macht auf Instagram. Ganz spannend. Ich als Radiofrau bin natürlich auch Fan von so Hörgeschichten und da kann man dann zum Beispiel zugucken, wie Maxi da bestimmte Geräusche auch für gar nicht so unbekannte Filmproduktionen gemacht hat. Lass uns mal bitte über die Mutter von Jongleur sprechen. Wie ist euer Verhältnis eigentlich so? Weil ihr habt so eine sprachliche Barriere, die wirkt auch oft so tief traurig und sehr nachdenklich. Und man hat so das Gefühl, es ist nicht so leicht, an sie ranzukommen.
1: Also Sunja, das sage ich auch so ein bisschen im Film, war mir schon immer auch so ein bisschen so ein Rätsel. Also ich wusste tatsächlich so Bruchteile natürlich schon auch von der Familiengeschichte, also die, glaube ich, jetzt für Korea auch gar nicht so selten ist, ne, dass man halt Kinder verloren hat sehr zeitig, dass man auch halt eine harte Zeit, also überhaupt eigentlich so ein relativ hartes Leben hatte, auch materiell gesehen. Und genau, und sie ist aber auch vom Typ her halt auch eher jemand, der verschlossener ist. Und auf der anderen Seite habe ich halt das Gefühl, dass ist halt auch innerhalb der Familie, ich glaube, das ist auch so was Intergenerationales, nicht so viel geredet wird. Also mir wurde dann auch gesagt, dass es in Korea auch nicht unüblich ist. Also man redet nicht so viel über Befindlichkeiten, man psychologisiert auch nicht so wahnsinnig viel. Und ich glaube, ich kam natürlich dahin, also auch mit meiner Persönlichkeit, und ich bin jemand, der gerne redet oder gerne was wissen will. Und ich glaube sozusagen, diese Sprachbarriere, also für Sunja würde es, glaube ich, total ausreichen, wenn sie mir erklären könnte, wie man Kimchi macht. Und ich glaube, ich dachte, ich muss, wenn ich mit ihr reden will, schon einfach darüber sprechen, wo sie herkommt, was sie gerne gemacht hätte als junge Frau, wie sie das sieht. Und ich glaube, das sind schon so zwei Ansätze, die sich da auch treffen. Und deswegen, ich glaube, für sie war dieser Film, das habe ich ja vorhin schon angedeutet, ehrlich gesagt hatte ich das Gefühl zwischendrin wie so ein Medium eigentlich ihrem Sohn, also Jongleur, einige Dinge zu erzählen, also über die sie halt noch nicht gesprochen hatte. Und dass ich sozusagen so ein Mittler bin, also ich hatte oft das Gefühl, also ist ja jetzt auch nicht alles Material in dem Film drin, dass wenn sie was erzählt, dass sie es eigentlich ihm erzählt. Und ich hatte eben auch so ein bisschen gehofft, dass der Film vielleicht auch dazu beiträgt, dass einfach auch seine Schwester, er und die Mutter vielleicht auch mal ein bisschen sich öffnen miteinander. Ich habe jetzt da keine Mission, aber irgendwie war es so ein bisschen auch die Hoffnung, dass da vielleicht auch ein Gespräch stattfindet. Ne? Ich habe mich natürlich schon immer auch hinterfragt, also was wäre meine ideale Rolle als Schwiegertochter? Und ich meine, dass ich die nicht erfüllen kann, war mir immer klar. Und ich habe auch total verstanden, dass sie natürlich sich immer eine koreanische Schwiegertochter gewünscht hätte, einfach ganz praktisch, weil dann wäre ihr Sohn dort und sie hätte halt auch jemanden, der ihr dann helfen würde bei Familienevents und wüsste, wie man dieses ganze Essen kocht, was ich nicht weiß. Und ne, also sozusagen das, was man eben so üblicherweise vielleicht auch eben macht als Schwiegertochter. Und auf der anderen Seite, klar, mein Vater hätte halt gerne wahrscheinlich auch irgendwie jemanden gehabt, mit dem er irgendwie besser kommunizieren kann. Also obwohl er Jongleur auch mag. Ne? Also ich glaube, wir sind halt wirklich in dieser Pattsituation, dass wir, da glaube ich, jeder in gewisser Weise nicht unbedingt super glücklich ist mit der Situation, aber man hat sich halt damit abgefunden und so ist es eben. Mhm. Und ich glaube, für mich war es aber eben auch so ein Punkt, auch was jetzt Sunja zum Beispiel betrifft, so ist es jetzt so ein stereotypes Abbild einer koreanischen Frau dieser Generation, dann würden vielleicht viele sagen, ja, das ist es. Also sie sagt es auch selber, obwohl sie es nicht im Film drin haben. Sie sagt, sie hat sich halt für die Familie sozusagen geopfert. Sie hat halt alles gemacht für die Familie. Das war halt ihre Aufgabe. Das war eine Rolle, die sie erfüllt hat. Und ich habe halt sozusagen mich eigentlich daran immer abgerieben. Also die ganze Zeit. Also sozusagen, was ist meine Rolle? und habe halt irgendwann so gedacht, ja, aber irgendwie habe ich es jetzt auch nicht so viel anders gemacht, ne? Also wenn man jetzt sozusagen jetzt mal das so wertet, dann kann ich natürlich sagen, ich habe immer gesagt, nee, ich werde jetzt mich nicht komplett für irgendjemanden opfern oder das ist jetzt nicht mein Anspruch, aber ich habe natürlich auch einfach sehr viel gemacht, was vielleicht genau das ist, was sie auch letztendlich gemacht hat, ne? Sozusagen. Und also ich denke halt sowieso, es war dann so meine Konklusion auch eigentlich in diesem ganzen Filmprozess, dass es halt, wenn man jetzt mal so drauf guckt, glaube ich, also wenn man jetzt so die herrschenden sozusagen Machtstrukturen sieht, ob das jetzt Religionen sind oder Politik oder Ideologien, dann ist es eigentlich immer darauf angelegt, dass eigentlich Frauen dafür sorgen müssen, dass irgendwie gesorgt wird und dass die Harmonie stimmt. Also ohne dem würde es gar nicht funktionieren. Und ich glaube, da ist es so ziemlich egal, in welchem Kontext man gerade irgendwie aufwächst.
0: Ja, spannend. Also vor allen Dingen toll die trimediale Kommunikation, weil eigentlich brauchst du ja sozusagen, du brauchst ja eigentlich Hilfe, um mit ihr zu kommunizieren, aber letztendlich kommuniziert sie über dich nochmal anders. Das ist natürlich ganz spannend auf jeden Fall. Und vielleicht einfach für euch als Familie auch später toll, dass es einfach dieses Archivmaterial gibt, als was auch nicht im Film gelandet ist, oder?
1: Ich hoffe ja schon auch, also das zum Beispiel natürlich Hannah sieht ja, also sie hat den Film gesehen und sie hat gesagt, sie hat schon sehr verstanden, warum ich den Film gemacht habe und sie findet den Film auch gut, aber sie meinte dann so zu mir, also Mama, ich verstehe jetzt schon nicht so ganz, warum du dich eigentlich immer so wahnsinnig unvorteilhaft gefilmt hast und diese Performances, die sind schon ein bisschen zu viel, ne? Die sind ein bisschen drüber so. Und ich hoffe aber, dass sozusagen mit dem Abstand, und man sieht ja Filme immer, glaube ich, also gerade wenn es um persönliche Filme sich dreht, immer wieder mit neuen Augen, dass sie vielleicht mit Abstand auch da drin andere Dinge findet, außer dass sie findet, ich sehe gerade echt scheiße aus im Bild.
0: Also ich fand ja diese Performance-Sachen super. Am besten hat mir eigentlich gefallen, wie du in der Küche dich da auf dem Schrank irgendwie bewegst. Das hat mir sehr gut gefallen. Und ich denke, manchmal sollte man, also man macht ja manchmal einfach auch verrückte Sachen oder denkt verrückte Sachen. Und das ist schön, irgendwie diese Gedanken so abgebildet zu sehen. Das hat mir eigentlich gut gefallen. Oder auch diese Wutszene, wo du dann rumrennst und rumschreist oder so. Oder die Concierge-Szene, die so ein bisschen an Wes Anderson erinnert. Also ich finde, das macht ja so ein bisschen das Humorvolle dann in dem Film auch aus, ne? Dass der ist ja nicht durchgehend düster oder so, ne? Also auch wenn das Thema schon irgendwie sehr persönlich und sicher auch lebenswichtig irgendwie ist, so, ne? Fand ich das eigentlich sehr lustig und vielleicht auch sogar für die ZuschauerInnen ganz gut, dass man mal kurz so woanders hingucken kann, so. Das erfüllt es ja auch so ein bisschen. Das Huhn, du hast ja dann so ein Hühnerkostüm, damit endet auch der Film, dass du mit dem nochmal so unterwegs bist. Wo ist das her? Wie habt ihr das gebaut? Das finde ich sehr witzig.
1: Also das Hühnerkostüm war sozusagen eigentlich auch ein bisschen der Auslöser, also eigentlich mein Hühnertraum, den ich auch erzähle im Film, dass ich halt von diesen nackten, fetten Hühnern geträumt habe, auf die ich dann echt eifersüchtig war, weil es war auch ein bisschen so, wir kamen halt dahin und ich dachte so, Mann, also diese Hühner und alle sind total glücklich und es funktioniert ja auch so toll, dieses Familiengrill-Dasein und jetzt kommen wir hier so als Störfaktoren und genau, das war so mein erster Impuls und dann habe ich halt diesen Traum gehabt von diesen fetten Hühnern und dann war irgendwie klar, ich bin jetzt auch dieses Huhn eigentlich, ne? Oder irgendwie, oder ich setze mich jetzt in Konkurrenz zu diesen Hühnern und genau, ich hatte dann mit der Thomas Weinhold, der ist hier auch am Theater in Leipzig, der hat mir dann dieses Hühnerkostüm gebaut. Es war eigentlich sozusagen das erste Prop, das es gab und auch das erste, was wir eigentlich auch gedreht hatten sogar, also natürlich haben wir in Korea damit auch gedreht, aber wir hatten dann hier tatsächlich in so einem, es ist halt so ein Ort, wo man sich trifft, um sozusagen aufzutreten im Kostüm und die haben uns dann netterweise da einfach reingelassen. Wir durften halt, bevor das losging, da einfach drehen. Und die waren auch sehr, also weil ich bin ja mit dem Hühnerkostüm da irgendwie durch Berlin und dachte, ist zum Gottes Willen, weil wir kamen ja in kein Auto rein. Und dann fand ich es aber richtig gut. Also ich wäre dann am liebsten damit mit dem Zug nach Hause gefahren, weil man irgendwie auch so nette Begegnungen hat. Und das war für mich so eine Initialzündung zu sagen, ich möchte eigentlich mehr so Performances haben, weil erstens ich auch wirklich Spaß entwickelt hatte da dran, irgendwie so ein bisschen so eine, so Impulse einfach umzusetzen. Und außerdem, weil ich auch dachte, es ist halt auch so schöne Möglichkeit, so richtig Frauenkunst zu machen. Ja, also so eine ausladende weiche Stoffe. Ich habe dann irgendwann trage ich so eine Vase rum, die auch umhäkelt ist und eine Häkelhaube. Und es gibt ganz viel Obst und Brüste. Und also ich habe halt das dann extra so gemacht, weil ich dachte so, das ist dann so Frauenkunst in your face, also es ist halt so, also wenn du es so richtig hassen willst, dann hast du es und Schürzen und ich, und dann so, wie gesagt, ich lieg dann auf diesem Küchencounter, also es ist halt die Küche meiner Schwiegermutter und regle mich da und ja, genau, das war irgendwie so ein bisschen der Impuls auch zu sagen, also wenn man jetzt lacht, dann vielleicht auch halt über mich oder vielleicht auch so ein bisschen am Fremdscham ruppeln. So, weil es geht auch ein bisschen ja um so Körperbilder, finde ich, ja. Und in Korea hatte ich halt immer das Gefühl, dass ich eh immer viel zu ausladend und zu viel und halt, also weil da ist halt, glaube ich, also ich finde, das ist noch krasser, so ein Druck dort irgendwie möglichst dünn zu sein. Also es redet dich auch jeder auf deine Figur an. Also es ist mir zum Beispiel jetzt auch gerade wieder passiert, als ich da in Chunchun war, meinte ich so, kam so der Übersetzer, der auch schon beim letzten Festival da war und meinte so zu mir, also, aber du hast abgenommen, oder? Das war so die erste Frage und wir kennen uns nicht, ne? Und ich dann so, nee, wüsste ich jetzt, ich habe keine Diät gemacht. Ja, aber du siehst viel dünner aus, als wir es das letzte Mal gesehen haben. Und ich dachte so, okay. Also sozusagen so über Körper zu sprechen und auch sowas zu bewerten, ist, glaube ich, noch offen, also wird mehr gemacht. Und ich dachte so, ja, also es ist mir auch so ein bisschen egal, also weil ich bin eigentlich total fein mit meinem Körper und es ist auch völlig okay, wenn jetzt mal so ein Körper irgendwie zu sehen ist, der jetzt vielleicht nicht super dünn ist, vielleicht auch nicht super dick, sondern einfach nur so ein normaler Körper halt.
2: Körper halt, ja.

0: im Vorfeld hast du gesagt, der Film hat irgendwie für mich auch was mit den Wechseljahren zu tun. Und das würde ich dich jetzt gerne fragen. Was hat der Film für dich mit den Wechseljahren zu tun?
1: Also ich glaube, dass halt tatsächlich, also diese, eben, was wir vorhin schon angesprochen hatten, auch, ne, diese Auseinandersetzung mit dieser Mutterrolle und dass man eben berufstätig ist, dass man halt in der Ehe ist, die jetzt auch nicht mehr die jüngste ist. Ich glaube, da habe ich halt in meinem Umfeld so die Erfahrung gemacht oder das Gefühl, dass da natürlich auch so ein Antrag kritischer Blick drauf kommt oder vielleicht auch so eine Erkenntnis und teilweise eben auch mit so einer Wut gemischt, dass man schon so sich halt selber hinterfragt, so okay, also ne, also wie ist das denn jetzt gelaufen, so die letzten 20 Jahre, so. Mhm. Und ich glaube, für mich war es auch so ein Punkt, ne, dass ich denke, also sich auch kritisch selber zu hinterfragen eben, ne, also wie habe ich diese Rollen gelebt und was habe ich vielleicht auch dabei, woran bin ich da auch gescheitert? Und aber eben auch vielleicht auch jetzt erst viel klarer zu sehen, ne? Also was ist denn jetzt eigentlich mit dieser ganzen Sorgearbeit und was ist auch da mit Frauensolidarität in der Beziehung? Oder also bestimmte Fragen, die dann jetzt erst aufploppen, glaube ich, wenn man eben nicht mehr wahnsinnig jung ist oder vielleicht auch nicht in diesem kompletten Mutterstress drin. Weil jetzt sind die Kinder ja so alt, dass man jetzt auch ein bisschen schon ein anderes Verhältnis zu denen hat. Und eben auch nicht mehr permanent in diesem sich versorgen befindet. Mhm. Und ich glaube, das macht bei vielen Frauen, glaube ich, das ja auch ein bisschen freier.
0: Es macht so einen Raum auf.
1: Es macht einen Raum auf. Ja, und ich glaube, deswegen finde ich, ist der Film schon auch so ein Ansatz, natürlich drüber nachzudenken, irgendwie klar, so Midlife, also ne, was, also auch über Ehe, über Familie oder eben auch über Frauenrollen.
0: Mhm. Gegen Ende ist der Film ja schon, kann man sagen, sehr versöhnlich, würde ich jetzt mal sagen. Oder es gibt dann auch sehr viele schöne, so zärtliche Situationen zwischen Zhengli und dir. Ne? Er macht dann so Akupunktur bei dir und gibt auch so ein schönes, ich will das jetzt gar nicht alles vorwegnehmen. Aber ja, was hast du sozusagen über eure Beziehung noch gelernt? Also hast du da in dem Film was über eure Beziehung gelernt? Bestimmt.
1: Naja, also das Spannende ist, also das ist auch wieder eigentlich so ein Thema, wenn man jetzt so Film analysiert, ne? Also man ist ja sozusagen, das ist ja, wenn man so einen privaten Film macht, dann man hat ja so das Leben, was so richtig stattfindet und dann hast du ja auch eine Dramaturgie, du baust Charaktere, du hast Material, was sortiert werden muss, was in irgendwelche Abläufe passen sollte und die manchmal nicht immer kohärent sind mit dem, was gerade in deinem Leben ist. Das heißt, zum Beispiel diese eine Szene, wo ich halt am Telefon auch dann kurz emotional werde, die habe ich eigentlich gar nicht für den Film aufgenommen, sondern ich wollte wie so eine Art Tagebuch haben, dass ich auch wusste, also dass man so ein bisschen weiß, wie fühlte ich mich, ne? Also weil manchmal weiß man 2 Jahre danach nicht mehr so richtig, wie ging es mir da eigentlich emotional, wie war das denn, ne? Aber du brauchst es ja irgendwie auch, um den Film zu bauen, ne? Und deswegen gab es bei dem Film natürlich auch, also wir haben sehr lange geschnitten, es war ein sehr langer Prozess mit ganz viel Input von allen möglichen Seiten, auch sehr viele Enden. Es gab sozusagen dieses Ende, wo ich dann sozusagen, so weiß ich, gefühlt, ich gehe jetzt mal allein in die Welt oder ne, so vom Gefühl her. Oder eben dieses auch doch, wie du sagst, jetzt versöhnliche Ende. Und irgendwie war es auch wieder so lustig zu sehen, dass natürlich alle am Ende wollten natürlich alle trotzdem auch das versöhnliche Ende. Also man möchte einfach sozusagen so ein Happy End. Aber ich habe halt dann gesagt, also es wird jetzt für mich nicht ein komplettes Happy End. Also für mich war klar, also ich bin am, also so, es wird jetzt nicht dieses Bild, wir liegen versöhnlich auf dem Bett, sondern das war für mich nicht, das war's nicht, glaube ich. Der Film hat auf alle Fälle sehr viel ausgelöst in der Familie und auch in unserer Beziehung. Aber lustigerweise ist es jetzt ja auch schon wieder Jahre, ne? Also es ist jetzt schon wieder der Schnittprozess, es ist schon wieder Leben dazwischen. Und dann hatte ich halt zwischendrin schon wieder eher das Gefühl, jetzt stört der Film auch wieder ein bisschen, weil jetzt kommt er ja raus. Ne? Also sozusagen, das ist schon spannend. Also deswegen, wenn jemand denkt, ach so, ich mache mal so einen autobiografischen Film, das ist ja total easy, weil da kenne ich ja schon alle und das ist es eigentlich eher nicht. Also es ist super nervenaufreibend, ganz ehrlich. Und ja, also ich glaube, gerade im Moment habe ich das Gefühl, sind wir gerade gut miteinander, Zhengli und ich. Also es ist halt irgendwie gerade läuft's so. Zwischendrin, Ja, also ich glaube, geht's, also das ist vielleicht auch so perimenopausal, habe ich auch manchmal das Gefühl, so, okay, also heute könnte ich wirklich, also heute gehe ich. So, aber ja, also das ist ja auch vielleicht das Interessante, dass, glaube ich, ich habe tatsächlich immer ja sozusagen hinterfragt, ob man in dieser Ehe bleibt. Und das ist zum Beispiel das, was bei Chung Lue nie so war. Mhm. Also ich glaube, das ist auch so kulturell, also so nach dem Motto, so wie, also ne, was, wir sind verheiratet und das ist es. Und da muss ich auch nicht dran arbeiten.
0: Punkt. Period. Okay. Ja, du hast jetzt eigentlich auch schon beantwortet, also chronologisch in dem Sinne ist der Film dann nicht. Also so, ne, es ist so, wie es dramaturgisch passt. Ja, hey, möchtest du noch irgendwas ergänzen? Gibt es noch irgendwas, was dir noch wichtig ist? Wo willst du mit dem Film, der lief in Korea schon und der lief jetzt schon im Filmfest, auf dem Filmfest in München. Ja, wo der läuft jetzt dann Ende August an. Was wünschst du dir für den Film? Wer soll den gucken?
1: Also ich sage immer, für wen ist der Film? Dann sage ich ja. Also interessanterweise in Korea kamen ganz viele so gefühlt über 20-Jährige, also so ganz junge Frauen auf mich zu, die alle super begeistert waren von diesem Film. Und vielleicht da ihre Väter oder so drin erkennen oder ihre Mütter.
0: Oder ihre Mütter.
1: Ihre
0: ja.
1: Mütter. Und hier habe ich eher so das Gefühl, dass es vielleicht so doch so diese ja, Midlife-Crisis-geschüttelten eher auch Frauen sind, die vielleicht diesen Film sehen wollen oder könnten. Wir haben auch so überlegt, also für den Kinostart, also mit, ne, sollten wir vielleicht auch so mit Paartherapeutinnen arbeiten oder mit binationalen Vereinen, ne? Also weil ich glaube, so, es gibt schon so Themen, die sozusagen thematisch, glaube ich, spannend sind, auch daran zu diskutieren. Also zum Beispiel, wie spielt Geld eine Rolle in diesen Kontexten? Oder eben, ne, also was sind sozusagen die Rollen, die eigentlich so von jeder Seite so erwartet wird? Und eben auch ganz einfach, ja, was passiert eigentlich, wenn dann die Kinder aus dem Haus sind? Also was ist dann eigentlich noch mit uns als Beziehung oder wo stehen wir da? Und wie du eben schon gesagt hast, ich glaube, Frauen sind aus meiner Erfahrung halt viel stärker bereit, sich da auch selber immer kritisch zu hinterfragen oder selber an sich zu arbeiten und da irgendwie auch Sachen zu lesen und sich, ne, so da rein zu begeben. Und ich hoffe halt, vielleicht regt der Film ja auch so ein paar Männer an, so zu denken, ah ja, stimmt, vielleicht ist es ja gar nicht so schlecht, mal ein bisschen mehr so über sowas zu kommunizieren.
0: Mhm. Okay, danke. Dann wünsche ich dir viel Glück und Spaß mit dem Film. Genau, danke, dass du hier warst.
1: Ja, danke, dass du mich eingeladen hast.
0: Ja, und wenn ihr jetzt Lust bekommen habt, Becoming Kim euch im Kino anzugucken, dann habt ihr in Leipzig die Möglichkeit, am 22.08. zu einer Preview im Luru-Kino, und zum offiziellen Kinostart am 27.08. läuft der Film im Prager Frühling, und am 30.08. könnt ihr den Film in Karlsruhe in der Kinemathek sehen, und ich bin mir sicher, dass es da demnächst noch mehr Termine gibt. Ich musste nur diese Sendung eben jetzt schon vorproduzieren, und ihr könnt dann einfach auf der Seite vom Filmverleih nachschauen, wo der Film noch läuft. Existent_Filmverleih heißt das auf Instagram. Ansonsten findet ihr den natürlich auch im Netz, den Filmverleih. Und Existent schreibt man Existent. Und hier in Mrs. Pepsteins Welt gibt's erstmal noch Musik.

Endless Wellness mit dem Song So allein werden wir nie wieder sein. So allein sollen wir nie wieder sein. Ich finde, ein Song, der Hoffnung gibt und schön ist, einfach für diesen Sommer. Never give up, wie Menderes sagen würde. Und ja, das war's für heute schon in Mrs. Pepsteins Welt. So schnell geht's dann doch immer vorbei. Ich habe euch zwei Filme vorgestellt. Der erste hieß Was haben wir gelacht? Der läuft schon seit Juli im Kino. Und der zweite war Becoming Kim von Susanne Kim. Der kommt Ende August ins Kino. Und ihr könnt zu beiden Filmen die Interviews nochmal nachhören im Pepcast.

mit zwei weiteren potenziellen Legenden. Im September erscheint nämlich These Girls 3. Die These Girls-Reihe kümmert sich um feministische Musikgeschichte, herausgegeben von Juliane Streich, erscheint im Ventil Verlag. Und im September gibt es bei mir in der Sendung eine Podiumsdiskussion, die ihr nicht nur im Radio hören könnt, also eine Gesprächsrunde, die ihr nicht nur im Radio hören könnt, sondern dann auch im Stadtmagazin Kreuzer nachlesen. Wer dann zu Gast sein wird, tja, auf jeden Fall mindestens eine Legende wird am Start sein, das kann ich euch sagen. Und ich freue mich total auf das Gespräch und freue mich, wenn ihr auch beim nächsten Mal wieder einschaltet, wenn es heißt, herzlich willkommen in Mrs. Pepsteins Welt. Tschüss, gehabt euch wohl. Ich wünsche euch noch einen schönen Sommer. Das war eure Mrs. Pepstein.

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0: Hallo Radio.
1: Ja, einen wunderschönen guten Abend hier am Montag, den 17.8. auf Coloradio. Ihr hört uns auf 99,3 oder 98,4 in Dresden oder ihr hört uns über DAB Plus in ganz Ostsachsen. Oder ihr hört uns natürlich irgendwie über den Livestream. Ich selbst sende heute aus Karlsruhe und da würde ich da jetzt Anouk hier gleich sich neben mich gestellt hat, würde ich ganz umstandslos ohne Musik jetzt einfach anfangen, gleich mal darüber zu sprechen, was ich hier gerade treibe. Und zwar im letzten Jahr hatte ich ja schon mal ein bisschen was erzählt über das System Change Camp, was in Frankfurt stattgefunden hat. Und heute, ja, bin ich hier in Karlsruhe, an einem ziemlich schicken Ort. Das ist so ein, ja, Günter-Klotz-Anlage heißt das Ding. Ein wunderschöner Volkspark mit Seen drinne, wo man leider nie baden kann, weil sie zu verdreckt sind. Aber egal, jedenfalls ist hier in kürzester Zeit ein kleines Dorf entstanden. Und darüber möchte ich jetzt mit Anouk reden. Hallo erstmal.
2: Hallo.
1: Ja, du bist hier mit Teil der Orga-Crew, also der Leute, die vermutlich schon das halbe Jahr vorher sich darüber Gedanken gemacht haben, wie kommen wir jetzt eigentlich wohin? Also erstmal die Entscheidung, überhaupt nach Karlsruhe zu gehen, musste irgendwann fallen. Dann muss man sich sicherlich mit irgendwelchen Leuten hier darüber unterhalten, dass man hierher will. Und am Ende muss natürlich auch noch eine ganze Menge Material hierher transportiert werden. Erzähl mal, wie lange habt ihr für die Vorbereitung jetzt schon so gebraucht?
2: Ja, also das Orga ist schon im Januar begonnen. Wir beginnen eigentlich immer so in Regel im Januar, wo wir dann wirklich anfangen, dieses große Camp hier aufzubauen, weil das braucht wirklich monatelange Arbeit und ein bisschen kurz vorm Camp natürlich wird es intensiver. Und die Stadtwahl ist dann einfach ganz schlicht. Es wird dann innerhalb der Orga eine Umfrage gemacht mit nach einer Ortsrecherche, wo wir dann so ein bisschen Plus, Minus, Pro, Contra gegeneinander geguckt haben, wo wollen wir hingehen. Es gab verschiedene Optionen, eher in den Norden, eher in den Süden. Wir wollten dieses Jahr eher in den Süden gehen, weil wir da in den letzten Jahren gar nicht waren. Wir waren ja 2022 in Hamburg, damals so ein Aktionscamp. Dann ging es nach Hannover, Erfurt, letztes Jahr in Frankfurt. Und deswegen ist dann die Entscheidung auf Karlsruhe gefallen mit den geringsten Widerständen innerhalb der Orga. Und deswegen stehen wir jetzt hier.
1: Mhm. Nun ist es ja so, das wissen unsere Hörerinnen wahrscheinlich nicht, dass ihr die Veranstaltung einfach nur anmeldet, Bescheid sagt, sage ich jetzt mal so, und eben nicht irgendwie sagt, das ist jetzt eine Veranstaltung und da könnte die Stadt irgendwie mitreden. Trotzdem kann sich das natürlich irgendwie komisch entwickeln. Wie ist das hier in Karlsruhe gewesen?
2: Also das ist richtig, das System Change Camp ist dieses Jahr, aber auch in den letzten Jahren immer als politische Versammlung angemeldet, das heißt nach dem Grundgesetz. Und dieses Jahr ist es, was ich gehört habe von unserer Anmelder AG, sehr locker gewesen. Wir haben ganz wenige Auflagen nur bekommen, teilweise überraschend wenige Auflagen. Nicht mal die Auflage, unter den Bäumen nicht zu campen, was wir nicht nur auf dem SCC, sondern auf anderen Camps sehr oft haben. Das haben wir dieses Jahr gar nicht. Und auch ansonsten habe ich jetzt nichts Negatives gehört von den Behörden nach dem Kooperationsgespräch. Die sind da sehr locker, was auch schlicht einfach daran liegt, sie können es einfach nicht verbieten. Es ist eine Versammlung, es ist ein öffentlicher Park. Und wenn es da nicht keine großen Gründe gibt dagegen, dann ist es einfach gerichtlich keine Chance, etwas zu verbieten.
1: Mhm. Das klingt ja schon erst einmal gut und schön, dass es so ein bisschen was unter den Bäumen auch stattfinden kann bei dieser infernalischen Hitze. Gestern hatten wir mal kurz ein bisschen Regen und Sturm, da mussten einige Zelte wieder weggenommen werden. Das bringt mich zu den Zelten. Also das Ganze sind ja nun Containerladungen voll mit Material. 20 Programmzelte stehen und nochmal 20 so große Sanitätszelte stehen für die Orga oder die verschiedenen Arbeitsgruppen und ja, all das, Strom und was sich alles, wie schafft man das eigentlich hierher zu holen?
2: Also das ganze Material, die Zelte und das Zirkuszelt und alles Material, die Wasserleitung, was wir hier haben, ist alles mehrheitlich von Info United, das ist ein Kollektiv, das Dinge beschafft und es einfach der Bewegung zukommen lässt. Das heißt, es wird einfach für die Bewegung geteilt. Das Material, wo hier ist, gibt vieles, nicht alles, auch direkt danach ins nächste Camp, das Rheinmetall- und Drafting-Camp in Köln. Und das, was wir jetzt hier haben, kam auch aus Brandenburg vom Collapse-Camp. Das heißt, es wird eigentlich immer wieder rumverschoben oder es geht halt direkt wieder nach in die Nähe von Göttingen ins Infra-United. Es gibt aber auch viele Zelte, die aus regionalen Vernetzungen da sind, weil natürlich nicht alles dort ist. Es von den Falken zum Beispiel, wo die Zelte uns zur Verfügung gestellt haben und auch andere Gruppen und Initiativen.
1: Hier gibt es unter anderem auch eine örtliche, ein paar Zelte von der örtlichen Studentinnen zusammen, ich weiß jetzt gar nicht, wie man es nennt, habt ihr im Vorfeld eigentlich schon nennenswert mit den lokalen Bewegungen hier Kontakt aufgenommen oder sagt ihr, wir kommen einfach und die kommen, wenn sie Lust haben?
2: Nee, jetzt haben wir natürlich eine regionale Vernetzung aufgebaut. Das ist schon lange im Voraus, dass dann sich eine kleine Gruppe gebildet hat und sich, also natürlich dann, wo der Ort feststand, um uns zu vernetzen mit den regionalen Gruppen hier, also in der antifaschistischen Bewegung und anderen Gruppen, die politisch aktiv sind, einfach um zu vernetzen, weil wir eigentlich nicht irgendwo in der Stadt kommen wollen und dafür, wir sind jetzt hier und macht einfach, was ihr wollt, sondern wir wollen das mit der lokalen Szene hier, mit den lokalen Gruppen, aber auch mit den AnwohnerInnen und PassantInnen einfach zusammen hier zusammenkommen, kann auch jeder einfach vorbeikommen, genau.
1: Die Veranstaltungen hatten doch recht spezielles Flavor, es sind sehr junge Menschen da. Viele, wenn nicht fast alle, geben sich AktivistInnen-Namen und kommunizieren so miteinander. Dieses Jahr müsste ich vielleicht noch dazu sagen, es gibt ein Thema, es gibt ein Motto, unter dem das Ganze steht, nämlich hinter den Barrikaden Care gemeinsam lernen. Und es ist also ein Stück, wie kann ich in meinem Aktivismus eigentlich auch noch die Übersicht über mein eigenes Leben behalten und was sind Verfahren, die andere vielleicht dafür für sich entwickeln. Das ist so der Bias des hier Zusammentreffens. Und jetzt gibt's so ein ganz neues Konzept, dass ihr plötzlich von Haufen sprecht. Kannst du das ganz kurz umreißen, was das bedeutet?
2: Genau, also wir haben dieses Jahr ein neues Konzept, das ist, wie du schon gesagt hast, das Haufenkonzept. Das bedeutet einfach, dass wir morgens von 9.30 Uhr bis um ca. 11.30 Uhr, manchmal ein bisschen früher, je nachdem, wie lange die Haufen genau lange plenieren. Das sind quasi Arbeitsgruppen, die auf dem Camp verschiedene Aufgaben haben. Beispielsweise jetzt hier, was ich sehe, Öffi-Haufen, Öffentlichkeits-AG und der Seku-Haufen, die Security fürs Camp, ist ein Haufen, kümmert sich um die Pressearbeit, um die Social Media, aber auch um die Nachtschichten. Dann gibt es die Essensversorgung, die auch einen eigenen Haufen haben, die zumindest das Schnippeln für die Küfer, also für die Küche, zuständig ist, das Abspülen und die Verdolmetschung, die wir hier haben. Wir haben im Zirkuszelt, also nur dort aktuell, eigene Verdolmetschungen, um einfach auch in Englisch und Französisch zu übersetzen. Das muss natürlich auch betreut werden. Genau. Und das machen diese Haufen dann jeden Morgen unter sich, weil wir einfach denken, wir sind keine Dienstleistung, kein Camp, wo Menschen herkommen und dann eine Dienstleistung bekommen, sondern das Camp sind wir alle und somit tragen wir die Aufgabe auch alle.
1: Idealerweise entscheidet sich also jedes für einen Haufen und sagt, das ist jetzt meine Bezugsgruppe, da bin ich drin. Das sind dann so Gruppen von 50 bis 100 Leute, die gemeinsam im Plenum Dinge miteinander klären. Nichtsdestotrotz gibt's für bestimmte Themen auch nochmal sowas wie Arbeitsgruppen, wo Leute dann eben ein bisschen versuchen, die Planung im Blick zu behalten. So der Stromaufbau, der ist schon, bevor der erste Haufen sich traf, hier erledigt gewesen.
2: Genau, es gibt natürlich die Camp AGs, die auch schon im Voraus natürlich da sein müssen. Das ist, wie gesagt, hier die Öffi AG, aber auch die Strom AG. Die Küfer ist ein externes Kollektiv, die wir hier haben. Das ist Food for Action aus Berlin, die hier für uns kochen. Die Strom AG habe ich schon genannt. Die Wasser AG, die hier die Wasserleitungen hier verbaut, dass wir hier duschen können, die Hände waschen können. Und so ist einfach die ganzen AGs, die hier rummuseln und das Camp hier auch aufbauen.
1: Okay, das Camp geht noch bis zum nächsten Sonntag, richtig mit Veranstaltungen, aber damit ist es natürlich nicht geschehen, sondern das Camp führt sich noch weiter, es muss irgendwann abgebaut werden, die Dinge müssen wieder auf die Laster verladen werden, sodass es irgendwie weg kann. Du bist die ganze Zeit da?
2: ich bin auch die ganze Zeit da, weil das Camp muss natürlich auch, wir bauen ungefähr bis nächsten Dienstag ab noch, und das haben wir im letzten Jahr schon gemacht, dass wir den Camp auf- und abbauen, mit mobilisieren, dass die Menschen einfach wissen, okay, dann ist das Camp und nicht erst zum Programm anreisen. Die meisten machen es natürlich trotzdem, weil natürlich Lohnarbeit und andere Tätigkeiten natürlich nicht anders gehen, aber das Camp ist einfach auf- und abbau schon mit inkludiert, dass die Menschen einfach auch beim Abbau dabei sind, weil da brauchen wir ganz viele Menschen auch.
1: Ja, auch das ist KEA, gemeinsam lernen. Danke, Anouk, für das Gespräch, und ja, ich wünsche uns ein schönes Festival. Ne? Tschüss.

Ja, das war Painted Dreams von Samana. Und ich bleib noch ein bisschen, ich bin ja ganz schön mit der Tür ins Haus gefallen, gleich da ohne Musik am Anfang irgendwie gleich ins erste Interview zu gehen. Aber das bot sich so an und Anouk hat bestimmt noch genug anderes zu tun, weil tatsächlich heute der erste Tag mit Programm. Wenn man da mal so ein bisschen schaut, worum geht's um Nervensystem, es geht um Kompostierung, darum, wie kann ich nachhaltig sein als Bewegung, Erfolgsfaktoren sozialer Bewegung, fossilen Ausstieg, Erklagen, Kapitalismuskritik, wie weiter mit Antifa-Arbeit. Es ist ganz viel, es könnte so schön sein, eine Ausstellung, was gegen die Militarisierung der Gesellschaft. Und die Rote Hilfe hat hier ihren Infostand. Also es gibt ganz, ganz viel und morgen geht das so weiter in wirklich 20 parallel laufenden Veranstaltungen. Vormittags ist immer das Haufenplenum. Dann gibt es Pläne in den einzelnen Gruppen nochmal, in den einzelnen Arbeitsgruppen gegebenenfalls, die nochmal nachschauen müssen, okay, was machen wir jetzt mit der Handyladestation oder sonst was. Aber nach dem in der Regel ganz vorzüglichen Mittagessen, was ich bereits seit Donnerstag hier zu mir genommen habe, gibt es dann eben Veranstaltungen, morgen Kontaktimprovisation oder Security for Activists, nie mehr pleite und allein nachhaltig sein. Also es gibt ganz, ganz viele Sachen, natürlich klassisch, auch sowas wie 90 Jahre Spanische Revolution, Landwirtschaft und fossile Rohstoffe. Also es gibt so allerlei Veranstaltungen. Ihr habt die Möglichkeit, hierher zu kommen. Das Ganze ist für Umme. Ihr könnt hier zelten in der Günter-Klotz-Anlage. Vielleicht entscheidet sich ja die eine oder andere noch und sagt, och, die paar Minuten dafür habe ich Zeit. Hier geht's weiter mit Musik, und zwar Westside Cowboy mit Strange Taxidermy.

0: Ja, letzten Mittwoch hat das Bundeskabinett einen Gesetzesentwurf zur Reform des Bundesnachrichtendienstes beschlossen. Ziel der Gesetzesänderung ist es, die Befugnisse extrem auszuweiten. Begründet wird das Ganze mit der Bedrohungslage durch Russland. Die neuen Befugnisse sollen unter anderem ein aktives Eingreifen im Inland ermöglichen, was bis jetzt der Polizei vorbehalten ist, Auslandssabotage von zum Beispiel Rüstungsindustrie und Infrastruktur, massive Cyberüberwachung und stark ausgeweiteter Datenzugriff. Der Beschluss des Kabinetts wird vielfach kritisiert, was daran so problematisch ist. Darüber spricht Radio Korax mit Kai Dittmann. Kai Dittmann leitet die Advocacy- und Policy-Arbeit bei der Gesellschaft für Freiheitsrechte. Und sie verteidigt seit 2015 diese GFF, die Grund- und Menschenrechte mit rechtlichen Mitteln. Als gemeinnütziger Verein mit Sitz in Berlin nutzen sie strategische Gerichtsverfahren, wenn Staat oder Unternehmen gegen das Grundgesetz verstoßen.
1: Am gestrigen Mittwoch hat das Bundeskabinett einen umstrittenen Gesetzesentwurf zur Reform des Bundesnachrichtendienstes beschlossen. Ziel der Gesetzesänderung wäre es, die Befugnisse von Bundesnachrichtendienst und Verfassungsschutz massiv auszuweiten. Die Bundesregierung begründet dies als notwendige Reaktion auf die Bedrohungslage durch Russland. Neue Befugnisse der Dienste wären unter anderem ein aktives Eingreifen im Inland, welches aktuell der Polizei vorbehalten ist, Auslandssabotage von zum Beispiel Rüstungsindustrie und Infrastruktur, massive Cyberüberwachung und stark ausgeweiteter Datenzugriff. Der Beschluss des Kabinetts wird vielfach kritisiert. Was daran so problematisch ist, darüber möchte ich jetzt sprechen mit Herrn Kai Dittmann. Kai Dittmann leitet die Advocacy- und Policy-Arbeit bei der Gesellschaft für Freiheitsrechte. Die Gesellschaft für Freiheitsrechte oder kurz GFF, die beschreibt sich selbst als die Rechtsschutzversicherung für das Grundgesetz. Sie verteidigt seit 2015 die Grund- und Menschenrechte mit rechtlichen Mitteln. Als gemeinnütziger Verein mit Sitz in Berlin nutzen sie strategische Gerichtsverfahren, wenn Staat oder Unternehmen gegen das Grundgesetz verstoßen. Ich freue mich, Kai Dittmann heute früh am Telefon zu haben. Guten Morgen, Herr Dittmann.
2: Schönen guten Morgen.
1: Ich hatte es ja in der Anmoderation gerade schon angeschnitten, aber vielleicht können Sie es für unsere HörerInnen heute Morgen auch noch mal runterbrechen. Was genau wurde denn da gestern im Bundeskabinett beschlossen?
2: Also die Reformen des Nachrichtendienstrechts sind insgesamt 700 Seiten, von denen mehrere hundert Seiten auch einfach Gesetzestext sind. Das heißt, erstmal wurde sehr viel beschlossen. Und unser Problem ist, dass wir jetzt nur wenige Minuten Zeit haben, die ganze Liste durchzugehen. Aber um so ein bisschen auf den Punkt zu bringen, wir sehen sehr, sehr viele Ausweitungen von Maßnahmen, die sowohl der Verfassungsschutz als auch der BND durchführen können. Wir sehen sehr niedrige Schwellen, wann sie das machen dürfen. Und wir sehen einen Abbau der Kontrolle. Und da geht es wirklich um eine ganze Reihe von Problemen, die Sie gerade auch schon angeschnitten haben. Ich glaube, zu allen kommen wir nicht, dafür ist die Liste zu lang. Aber wir können vielleicht über einzelne sprechen.
1: Ja, welche Punkte stehen denn vielleicht im Kern der Kritik? Könnten Sie da vielleicht einige nennen?
2: Also beim Verfassungsschutz sind es insbesondere weitreichende Zugriffe auf private und öffentliche Videoüberwachung, biometrischer Abgleich mit Bildern im Internet, das Training von KI mit geheimdienstlich erhobenen Daten. Das sind unheimlich tiefgreifende Analysen, die sehr viel über einen Menschen aussagen können, auch super streubreit sind. Das heißt, sehr viele Unbeteiligte werden davon betroffen sein und die Grenzen sind unheimlich unklar definiert. Beim BND bleiben viele verfassungsproblematische Regelungen bestehen. Der Entwurf verlangt eine konkretisierte Gefahr nur für bestimmte Zugriffe auf IT-Systeme, sowas wie Staatstrojaner. Andere Systemzugriffe, auch auf laufende Kommunikation, werden unter sehr niedrigen oder unter zu niedrigen Voraussetzungen möglich sein. Grundsätzlich ist aber das Problem, dass gerade beim BND sehr stark die Grenzen vermischt werden zwischen Polizei, Militär und Nachrichtendienst. Und da muss man natürlich ganz genau aufpassen, wer wann wie im Ausland aktive Maßnahmen durchführen darf. Und eigentlich ist das in vielen Fällen auch nur das Militär und auch nur mit Zustimmung des Bundestages, dass wir aktiv Ziele im Ausland angreifen können. kann man sagen, das sind nur digitale Angriffe, aber ein digitaler Angriff kann im ersten Moment auch erstmal zu sehr vielen physischen Folgen führen. Und im zweiten Fall, wenn es denn den sogenannten, das heißt ein besonderer Feststellungsfall, das ist in diesem Fall, der festgestellt werden kann, dann dürfen auch kinetische Mittel eingesetzt werden. Was ganz genau bedeutet, ist ein bisschen schwieriger, aber ja, im Zweifel dürfen auch Sachen in die Luft gejagt werden.
1: Können Sie die Kritik an diesem Kabinettsbeschluss vielleicht auch historisch einordnen für uns? Also das ist ja schon auch historisch begründet, dass eben unser Bundesnachrichtendienst nicht so viele Rechte am Ende hat.
2: Ja, also das ist die Kritik, die sehr viel, glaube ich, auch aus der Linksfraktion kommt. Und da ist natürlich was dran. Wir wollen keine Geheimpolizei haben, weil wir A, mit dem Dritten Reich und B, auch mit der Stasi-Geschichte Probleme hatten mit Polizeien, die gleichzeitig geheim operieren dürfen und dann aber auch viele Geheimmaßnahmen durchführen dürfen. Und daher haben wir, gerade was das Grundgesetz angeht, das ist natürlich weniger basierend auf der DDR-Geschichte, eine starke Trennung zwischen Geheimdiensten, also Nachrichtendiensten, die vor allem nur informieren dürfen, und Polizei, die dann auch Sachen aktiv umsetzen dürfen. Weil wenn man etwas geheim machen darf, durchsetzen darf und danach auch operieren darf, dann wird es ganz schwer nachzuvollziehen, wer was wann wie gemacht hat.
1: Eine Frage habe ich auch noch und die stelle ich häufiger, wenn es um Belange wie Datenschutz geht. Da interessiert mich immer die Frage, warum solche Gesetzesentwürfe bzw. Beschlüsse uns alle etwas angehen. Also zum Beispiel, warum sollte meine Oma, die nichts zu verbergen hat, es problematisch finden, wenn eben die Befugnisse des BND und Verfassungsschutzes derart ausgeweitet werden? Also inwiefern ist denn die gesamte Bevölkerung von solchen Gesetzesänderungen betroffen?
2: Das Problem bei Geheimdiensten ist, es kann lange kein Problem sein, dass es ein sehr großes Problem wird. Wir machen uns gerade Sorgen darüber, dass es vielleicht dann doch zu einer radikaleren Regierung entweder in Ländern oder vielleicht sogar im Bund kommen könnte. Und wenn man dann keine Schutzmaßnahmen für Geheimdienste hat, dann können die sehr schnell sehr aktiv und problematisch werden. Das heißt, die Roma hat vielleicht noch nicht in diesem Jahr oder im nächsten Jahr Probleme. Aber wenn ein Nachrichtendienst zu einem Geheimdienst wird, der sich verselbstständigt, könnte das problematisch werden. Das zweite ist, dass wenn der BND, wie das jetzt im Krisenfall auch überlegt wird und auch in anderen Fällen, Rückschläge durchführt, die ausschließlich auf KI beruhen, das ist da drin zum Beispiel auch vorgesehen, dass Abwehrmaßnahmen durch KI eingeleitet werden dürfen, dann kann das auch Länder treffen, die dann natürlich zurückschlagen könnten. Und das könnte dann natürlich Probleme bereiten für ihre Oma, wenn zum Beispiel bei einem Rückschlag beispielsweise ein Krankenhaus lahmgelegt würde.
1: Abschließend noch die Frage, bisher wurde die Reform ja nur im Bundeskabinett beschlossen. Sie muss also noch Bundesrat und Bundestag passieren, bevor sie in Kraft tritt. Nun gab es aber auch von anderen Parteien massiv Kritik an der geplanten Reform. Was denken Sie denn, haben die geplanten Änderungen eine Chance, so umgesetzt zu werden? Also wie real ist das?
2: Ja, also die Kritik aus der SPD hat sich, soweit ich das mitgekriegt habe, gab es die punktuell, aber in beiden Teilen war sie jetzt auch nicht so stark. Die Union hat sich sehr stark natürlich dafür ausgesprochen, für dieses Gesetz. Und das sind natürlich die beiden Koalitionspartner, die am Ende vor allem im Bundestag beide Teile verhandeln werden. Wir haben da Hoffnung, dass wir noch dass es da noch Verbesserungen gibt, die dazu führen, dass das Gesetz zurück auf den Boden des Grundgesetzes kommt. Aber wenn ich wetten müsste, würde ich sagen, da werden ziemlich viele problematische Sachen bestehen bleiben.
0: Soweit Radio Korax im Gespräch mit Kai Dittmann von der Gesellschaft für Freiheitsrechte. Hier geht's weiter mit Musik, Bidi von Sluis.

0: Am Wochenende vom 6.4. bis 6. September sollte der Marktplatz in der Bitterfelder Innenstadt Schauplatz des Stadtfestes werden mit Kulturangebot, Essen und Rummel. Jedes Jahr veranstaltet der Förderverein Bitterfelder Innenstadt das Fest zeitgleich, findet dieses Jahr 5 Gehminuten vom Marktplatz entfernt im Park Grüne Lunge ein Protestcamp der Aktionsgruppe 37A statt. Unter dem Titel Schlechte Grüße aus Bitterfeld soll es Musik, Kunst und Mitmachangebote für Menschen jeden Alters geben. Laut der Gruppe soll das Camp, besonders so kurz vor der Landtagswahl, ein sichtbares Zeichen für die Demokratie darstellen. Ein vielseitiges Wochenende in der Bitterfelder Innenstadt also, könnte man meinen. Doch letzte Woche verkündete der Bitterfelder Förderverein in einer Pressemitteilung, dass sie das Fest absagen werden. Grund dafür sei eine aus unserer Sicht nicht mehr beherrschbare Sicherheitslage, so der Förderverein. Protestcamp und Stadtfest seien nicht miteinander vereinbar. Von den Besucherinnen aus der, Zitat, linken Szene ginge eine massive Sicherheitsproblematik aus. Aus der Pressemitteilung kommen verschiedenste Kritikpunkte hervor. Zum einen wird vor allem die schlechte organisatorische Kommunikation der Stadtverwaltung im Vorfeld kritisiert. Demnach hätte der Verein viel zu spät von dem Protestcamp erfahren und schwammige Auflagen für mehr Sicherheitsstruktur erhalten. Spricht sich der Verein auch ganz unabhängig vom Stadtfest, so lese ich es, der Autor des Beitrages, gegen die Genehmigung des Protestcamps und anderer vergleichbarer Veranstaltungen in Bitterfeld aus. Das Ganze ist also sehr undurchsichtig. Uns bleibt so ein bisschen die Frage, warum dieses Stadtfest jetzt abgesagt wurde und aber auch nicht zuletzt, was eigentlich so auf dem Protestcamp passiert. Und für diese und weitere Fragen ist Radio Korax mit Jonas Venediger im Gespräch, einem der OrganisatorInnen des Protestcamps von der Aktionsgruppe 37a.
1: Laut des Fördervereins gibt es Sicherheitsbedenken, aufgrund derer das Stadtfest abgesagt wurde. Was sind das für Bedenken?
2: Das kann ich nicht genau sagen, denn von Sicherheitsbedenken wissen wir nichts und wir können uns auch nicht vorstellen, dass es in irgendeiner Weise Sicherheitsbedenken gibt. Es hat bereits im Mai ein Kooperationsgespräch mit den Behörden stattgefunden, also Landkreis, Polizei und der Stadt, wo sowohl der Landkreis als zuständige Versammlungsbehörde als auch die Polizei nochmal klargestellt haben, dass es bezüglich unserer Versammlung auch in Verbindung mit dem Stadtfest keinerlei Gefahrenprognose gibt, die irgendwelche Einschränkungen rechtfertigen würden und sie davon ausgehen, dass es eine absolut friedliche Versammlung wird, die wir auch so geplant haben.
1: Ja, hattet ihr so im Vorfeld der Organisation, ich habe mir die Timeline so ein bisschen angeguckt, so wie ich das verstanden habe, plant ihr euer Camp seit November letzten Jahres, ist das richtig?
2: Das ist richtig, genau.
1: Genau, und das Stadtfest, glaube ich, seit Januar diesen Jahres, hattet ihr im Vorfeld oder auch jetzt in irgendeiner Form Kontakt mit den OrganisatorInnen des Stadtfestes, mit dem Förderverein?
2: Nein, also wir haben im November die Anmeldung, die Anzeige der Versammlungsbehörde gegenüber gemacht und laut einer Aussage des Landrats ist auch 2-3 Tage später die Stadt Bitterfeld-Wolfen informiert worden. Im Kooperationsgespräch im Mai gab es eine Absprache mit der Stadt, dass wir auf den Robert-Schumann-Platz verzichten, sodass das Stadtfest dort ihre SchaustellerInnenbetriebe aufbauen kann, unter anderem auch ein Riesenrad, soweit ich weiß. Und die Absprache gab es mit der Stadt, weil wir explizit wollten, dass das Stadtfest mit uns stattfinden kann und man tatsächlich in besseren Austausch, kulturell wie auch politisch, kommt. Aber eine direkte Kommunikation mit dem Innenstadtverein gab es nicht.
1: Ja, das ist auch spannend, weil der Punkt mit dem Robert-Schumann-Platz wird natürlich auch in der Pressemitteilung des Fördervereins erwähnt. Du hattest jetzt gesagt, ihr habt euch quasi darauf geeinigt, dass ihr da nicht stattfindet. Das bedeutet, das, was in dieser Pressemitteilung geschrieben wird, das stimmt so dann nicht?
2: Das stimmt so nicht, wie einige andere Punkte aus dieser Pressemitteilung auch, ja.
1: Genau, da würde ich auch direkt mal weiter drauf eingehen. Ich habe ja gerade in der Anmoderation schon ein bisschen ausgeholt. Ich habe natürlich die Pressemitteilung des Vereins gelesen und ich kann, glaube ich, nicht anders als über bestimmte Formulierungen und Schreibweisen zu stolpern, so wie zum Beispiel Begriffe, die in Anführungszeichen gesetzt werden, wie linke Szene oder auch Besucher des Camps. Außerdem spricht der Verein davon, dass es absolut falsch sei, eine solche Veranstaltung überhaupt zu genehmigen, mit Verweis auf, Zitat, Szenen wie in Leipzig Konnewitz und dass man solche Zustände in Bitterfeld nicht haben wolle. Gleichzeitig wird eben vor allem die Stadtverwaltung und ihre schlechte Kommunikationsweise in die Kritik genommen. Also ich bin, glaube ich, ein bisschen durcheinander, was so die Argumentation angeht und welche Kritiken hier eigentlich geäußert werden und warum es eben auch dementsprechend jetzt eigentlich zu der Absage kam. Wie siehst du das?
2: Ich glaube, man muss ein bisschen weiter vorn anfangen. Der Innenstadtverein oder der Förderverein Innenstadt Bitterfeld, glaube ich, heißt er, ist ein Verein, der im Vorstand als auch in den Mitgliedern zu einem großen Teil, im Vorstand sind es, ich glaube, sogar über 50% aus AfD-Mitgliedern oder AfD-Abgeordneten, ob im Stadtrat oder Landtag besteht. Die andere Hälfte sind eine Fraktionslose, glaube ich, und der Rest pro Wolfen, die im Stadtrat Bitterfeld-Wolfen immer wieder auch die Position der AfD stärken. Das ist so die Grundgeschichte des Vereins. Was wir auch mit der Stadt auseinandergesetzt hatten, war natürlich für uns, da möglicherweise eher Sicherheitsbedenken bestünden, aufgrund der Zusammensetzung dieses Vereins. Diese Bezugnahme auf die Genehmigung einer solchen Versammlung, da muss man doch mal ganz klar sagen, Versammlungen sind nicht genehmigungspflichtig. Wir haben nach dem Grundgesetz die Anzeigepflicht und es gibt unfassbar hohe Hürden für eine Versammlungsbehörde, um Versammlungen einzuschränken. Ob jetzt nun Versammlungsverbot oder Wegbescheiden des Versammlungsortes, das sind super hohe Hürden, die nur greifen, wenn es eine Gefahrenprognose bezüglich einer solchen Versammlung gibt. Wie schon erwähnt, gibt es die nicht. Also die gibt es, aber die ist negativ. Und demnach ist auch der Punkt total weit hergeholt. Also für mich erscheint auch diese ganze Pressemitteilung tatsächlich etwas absurd, weil man das Gefühl bekommt, dass dort ein organisatorischer Fehler bei denen aufgetreten ist und sie jetzt die Stadt und uns verantwortlich machen wollen. Man muss natürlich auch erwähnen, wenn ich sage, dass ein Großteil aus AfD-Abgeordneten oder Mitgliedern besteht, die AfD hat jetzt angekündigt, am 4.9. am Hafen in Bitterfeld, das wäre auf das gleiche Datum des Stadtfests gefallen, eine Wahlkampfabschlussversammlung zu machen. Das heißt, diese MitgliederInnen würden möglicherweise dort gebraucht werden. Das ist reine Spekulation. Es gibt andere Faktoren, die zu einer Absage geführt haben könnten. Es wurde mitgeteilt, unter anderem, dass eine schriftliche Veranstaltungsanzeige, Anmeldung noch gar nicht stattgefunden hatte durch den Innenstadtverein und dem Bitterfelder Amtsblatt aus dem Juli ist zu entnehmen, dass der Förderverein für die Veranstaltung des Stadtfestes Fördergelder nicht bekommen hat. Ob nun wirklich die Linken via das Protestcamp oder wie auch immer zur Absage beigetragen haben, ist unklar. Ich gehe derzeit eher davon aus, dass diese beiden Faktoren, fehlendes Fördergeld als auch fehlende Anmeldung und der dritte Faktor dieser AfD-Veranstaltung eher Gründe für eine Absage des Stadtfests sind.
1: Wie nimmst du so die Resonanz auf die Absage des Stadtfestes wahr? Also haben euch da als Gruppe auch so Resonanzen erreicht?
2: Ja, es ist schon einigermaßen erstaunlich, wie weit sich in der Stadtgesellschaft diese Sache verbreitet hat und auch in welcher Intensität wieder, was man fast gewöhnt ist, Anfeindungen gegenüber dem Protestcamp, Anfeindungen gegenüber Linken, Andersdenkenden weitergetragen werden. Die Pressemitteilung wurde die des Innenstadtvereins wurde natürlich an die Presse gesandt, aber ich denke, die größte Resonanz gab es auf Facebook, auf dem Account des Innenstadtvereins und eigentlich auch in allen Bitterfelder Facebook-Gruppen, die es so gab, mit teilweise massiv verbalen Entgleisungen. Auf diesen, ich sage jetzt mal, Propagandazug sprang natürlich auch die lokale AfD ein, die in ihren Telegram-Kanal Stimmung gemacht hat, auf den eigenen Kanälen, aber auch so Abgeordnete wie Daniel Reu, die natürlich jetzt unter einigen Posts des Netzwerks Zukunft gestalten oder aber auch der Protestcamp Orga absurde Kommentare schreibt. Also diese Resonanz in der Stadtgesellschaft ist sehr groß und sehr negativ, was natürlich absurd ist, weil dieser Text wenig schlüssig erscheint.
1: Jetzt mal abgesehen von der Resonanz und vor allem eben auch den verbalen Entgleisungen, was bedeutet die Absage des Festes jetzt für euch, also auch im Hinblick auf die Durchführung des Camps, wenn sie überhaupt etwas bedeutet?
2: Naja, sie bedeutet insoweit viel oder wenig, dass man, wenn man das aus einer nicht Orga, sondern ja, ich sag jetzt mal einer Werbemaßnahme heraus betrachten möchte, könnte man sagen, dass das Protestcamp jetzt in der Stadtgesellschaft so bekannt wie nie vorher ist. Das ist so. Und tatsächlich für die tatsächliche Durchführung unseres Camps bedeutet das nicht allzu viel, als dass wir natürlich jetzt verstärkt auch unsere Sicherheitsmaßnahmen schlüssig und dicht planen wollen, damit das Camp sicher stattfinden kann.
1: Du hattest ja auch gerade schon mal das Netzwerk Zukunft gestalten kurz erwähnt. Zukunft gestalten hat auch einen Post gemacht, beziehungsweise ihr als Gruppe, aber auch das Netzwerk habt ja auch an den Fördervereinen appelliert, beziehungsweise, um mich zu korrigieren, ich habe vor allem den Appell des Netzwerks gesehen, diese Absage nochmal zu überdenken und versucht auch klarzumachen, dass so beide Veranstaltungen halt völlig problemlos parallel stattfinden können, eben unter der Argumentation, wie du sie als auch gerade vorgebracht hast. Für wie wahrscheinlich hältst du es, dass das so auf fruchtbaren Boden trifft, beziehungsweise diese Entscheidung vielleicht auch nochmal überdacht wird?
2: Ich gehe nicht davon aus, dass die Entscheidung überdacht wird. Es ist natürlich bedauerlich, dass das Stadtfest abgesagt wurde. Es ist mittlerweile in der Stadt Bitterfeld-Wolfen zu einer Tradition geworden, wie auch lange Jahre das Hafenfest, das im Januar durch die Stadt abgesagt wurde. Und so dass jetzt mit der Absage des Stadtfests natürlich noch ein kulturelles Ereignis in diesem Jahr in der Stadt Bitterfeld einfach ausfällt. Das ist bedauerlich und man muss wirklich sagen, dass wir das schade finden, weil man einfach das parallel hätte stattfinden können und einen total tollen Austausch haben können. Wir hätten quasi noch mehr Kulturprogramm zum Stadtfest gebracht und das Stadtfest noch mehr Kulturprogramm zu uns. Aber ich gehe nicht davon aus, dass der Innenstadtverein diese Absage überdenken wird. Sie haben das klar und deutlich gesagt, ihre Pressemitteilung schien unwiderruflich. Ich glaube oder habe auch bemerkt, dass natürlich einige in der Stadt auch diesem Appell folgen und auch sagen, ja, wir wollen, dass das stattfindet, wir wollen, dass es möglich gemacht wird, dass diese beiden Veranstaltungen stattfinden können, aber ich gehe leider nicht davon aus, dass der Innenstadtverein das durchführen wird.
1: Dann würde ich jetzt auch gerne nochmal den Fokus auf die Veranstaltung lenken, die Stand jetzt stattfinden wird. Was passiert denn bei eurem Protestcamp?
2: Ja, das Protestcamp vor der Landtagswahl wird vom 4. bis zum 6.9. in Bitterfeld in der grünen Lunge, eigentlich im grünen Herzen der Stadt, stattfinden. Und wir wollen dort mit mittlerweile, also oder insgesamt über 12 KünstlerInnen und Bands, wollen wir ein buntes Kultur-Musikprogramm mit Redebeiträgen, Lesungen und Workshops veranstalten, um nicht nur gemeinsam für Demokratie, für Vielfalt, für Antifaschismus zu kämpfen, sondern gleichwohl auch noch eben dieser Stadt, dieser Stadtgesellschaft Subkultur niedrigschwellig zur Verfügung stellen.
1: Und Camp bedeutet ja, also ist ja in dem Fall auch wörtlich zu sehen, kann man da übernachten, beziehungsweise läuft es über eine Anmeldung?
2: Nein, dadurch, dass es als Versammlung angemeldet ist, ähnlich wie damals auch das Klimacamp in Halle, ist es so, dass auf der gegenüberliegenden Straßenseite in dem Park, die Binnengärten heißt der, dort wird der Zeltplatz sein, dort können Menschen übernachten, ihre Zelte aufschlagen, damit sie auch die ganzen 3 Tage bleiben können oder auch nur eine Nacht und dann vielleicht am Samstag noch zur Großdemo nach Magdeburg oder wie auch immer. Aber tatsächlich, man kann dort campen, es gibt Essen, es gibt Getränke, es gibt eigentlich alles, was man sich bei einem Festival vorstellen könnte, aber als politische Versammlung ohne Anmeldung, ohne Eintritt, ohne alles.
1: Was hat es mit dem Motto schlechte Grüße aus Bitterfeld auf sich?
2: Ja, es ist viel auch gemerkt worden, dass dieses Motto tatsächlich jetzt auch im Rahmen dieser Stadtfestdiskussion auf schlechten Boden trifft oder Menschen das gar nicht so witzig finden. Tatsächlich muss man aber feststellen, dieses Motto schlechte Grüße aus Bitterfeld ist ja eine kulturelle und politische Referenz. gibt eine lokale Punkband in Bitterfeld, die ist seit vielen Jahren aktiv, Kulturratze heißen die. Und die haben einen Song, der heißt Kulturratze, aus diesem dieses Zitat kommt. Und unabhängig von diesem catchy Spruch, schlechte Grüße aus Bitterfeld, der auch seit vielen Jahren irgendwie man immer wieder über den Weg läuft, wenn man irgendwie auf Punkkonzerten geht oder wie auch immer, ob man auf Hoodies oder T-Shirts, ist es eben aber auch die politische Komponente, dass man ganz klar sagen kann, wir wollen mit diesem Motto keine schlechten Grüße aus Bitterfeld ankündigen, sondern wir wollen genau dieses verhindern. Eine AfD-Regierung in Sachsen-Anhalt würde nicht nur das Land in eine Regierung einer rechtsextremen Partei binden mit den hohen Wahlergebnissen, sondern eben auch dafür sorgen, dass aus Sachsen-Anhalt und aus Bitterfeld eben das Bild auf diese Stadt, auf dieses Land noch negativer ist und antidemokratische Kräfte und Themen so präsent sind, dass die Grüße nur schlecht sein können. Also wir kämpfen eigentlich gegen die schlechten Grüße aus Bitterfeld.
1: Okay, und ich weiß nicht, ob das Programm schon in dieser konkreten Form feststeht, aber hast du vielleicht ein Veranstaltungshighlight von diesem Wochenende, ohne hierarchisieren zu wollen, aber einfach was du sehr cool findest, was du gerne teilen würdest?
2: Es spielen einige Bands, die wir persönlich total toll finden. Man könnte jetzt, wenn man von einem Headliner oder so reden wollte, könnte man natürlich über eine Band wie 100 Kilohertz sprechen, aber auch so eine uralte oder schon lang aktive Band wie Ladehemmung. Es sind aber für mich eigentlich auch gern die kleinen Bands, die für mich Highlights sind, wie Bitchcraft oder so. Aber eben auch, und das finde ich besonders schön, wir wollten so familienfreundlich sein, wir wollten ein super breites Programm haben, weshalb wir auch eine Punk-Band haben, die Punk-Songs für Kinder macht, die heißt die Krakeelen. Und man kann bei uns auf Instagram so die aktuellsten Sachen verfolgen und auch sehen, welche Bands schon dabei sind. Und man muss einfach sagen, es ist ein sehr breites Programm und ich glaube, da ist für jeden was dabei.

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1: Ja, das ist schlecht, wenn man in einem Auto ganz beengt vor sich hin hockt und Radiosendung macht. Habe ich doch den falschen Knopf erwischt, aber ihr wisst wenigstens, auf welchem Sender ihr gelandet seid. Wir hatten gerade einen Beitrag über ein Stadtfest, was unter seltsamen Erklärung abgesagt worden ist. Das Stadtfest sollte in Bitterfeld stattfinden. Trotzdem könnt ihr da hinfahren, weil es gibt ein Protestcamp von der Aktionsgruppe 37a. Darüber sprach Radio Korax. Hier geht's weiter mit Musik, und zwar ihr mit Ne Plus Ultra.
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Jetzt bin ich da. Gut, es gab in den letzten Wochen eine ja doch relativ seltsame Debatte in Großbritannien. Gab es an der Universität Cambridge einen Plagiatsfall, soweit so normal. Das hat es an der Universität schon einige Male gegeben. Diesmal war es nur was anderes, weil der betroffene Professor, um den es da ging, Jason Arday, schwarz ist. Und das hat Leute dazu gebracht, in einer unheimlichen Dichte innerhalb von 9 Tagen 188 Artikel abzusondern. Da sprechen wir nur von Großbritannien, in denen darüber diskutiert wurde, ob das DEI, also das Programm für Gleichheitsinklusion, ob nicht das dafür schuldig ist, und damit wurde Jason Arday also nicht etwa irgendwie ein persönlicher Vorwurf gemacht, dass er plagiiert hat, so weit so normal, zum Beispiel mit solchen Knallfröschen wie Herrn zu Guttenberg hier in Deutschland, wo man dann eben irgendwie persönlich eine Konsequenz zu ziehen hat, sondern er wurde zum Manne-Tackle einer angeblich verfehlten Gleichstellungspolitik gemacht. So auch von unserer ehemaligen, ich glaube, Familienministerin war sie, Julia Klöckner, unvergesslich durch Ich kann auch mal Rassismus. Diese Figur hat also auch hier in Springers Welt, natürlich Springers Welt, die einzige nicht wählbare Partei dieses Landes, hat sie einen Beitrag dazu geschrieben, der eben auch wieder das in Frage stellt, ob das mit der Gleichstellung und so weiter denn überhaupt funktioniert. Und das passt natürlich auch wunderbar zusammen mit der Debatte um den offensichtlichen Willen eines Vereins, mal eine Badeveranstaltung nur für schwarze Menschen auszuhalten, was natürlich sofort umgetauft wurde in einen Rassismus gegen Weiße. Auch da ist Julia Klöckner natürlich einschlägig mit ihrem Thema Deutschenfeindlichkeit. Aber dazu braucht es Julia Klöckner nicht, sondern das besorgen all diese Medien in diesem Land gemeinsam. Soweit zu den schlechten Nachrichten. Jetzt gibt es tatsächlich noch eine kleine Unterbrechung. Moment.

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1: So, und jetzt gibt's einen ganz, ganz kleinen Abendgruß.
2: Es gibt jetzt hier einen kleinen Abendgruß. Und zwar geht's um ein Märchen aus Malinesien. Malinesien, das ist so ein, sieht auf der Karte total irre aus. Das sind total viele kleine